Oh Jesus, wir haben das Mic angelassen und ich habe hier gepfiffen. Aber ihr merkt, wir haben Spaß hier sozusagen. Wir sitzen nicht so ganz traurig da und warten, dass die Sendung vorbei ist. Wir pfeifen hier im Studio. Und jetzt spielen wir doch diesen Big

So, ich hoffe mal, die Räucherstäbchen brennen. Jetzt um 11 Uhr, eine Minute, am Beginn der heutigen neo-psychedelischen Folge von Back to the Garage hier bei Radio Dreieckland Freiburg, UKW 102,3 MHz. Back to the Garage Nummer 854. Mit Jamie und Andreas und dem 9., allerdings auch schon vorletzten Teil unserer diesjährigen Sommer-Neo-Psychedelia-Reise. Da habe ich hier 1, 2, 3, 4, 5 Positionen vorbereitet. Die klappern wir ab und dann ist gut. Die erste Position, die führt uns nach London mit The Revolving Paint Dream.

Musik, neopsychedelische Natur aus London. Zumindest ist die Band The Revolving Paint Dream dort ansässig. The Revolving Paint Dream were a London-based indie band who released 2 albums and 2 singles on Creation Records zwischen 1984 und 1989. Und dies hier gerade eben, Flowers in the Sky, das war die A-Seite ihrer ersten Single. 1984 beziehungsweise 2020 wurde die wieder veröffentlicht in lila-weiß irgendwie vinylig und ist auch der Titelsong einer Kompilation, die 2006 erschienen ist, Flowers in the Sky, The Enigma of the Revolving Paint Dream. So, und auch die nächste Band stammt aus Jamies Heimatland, nämlich The Flight Reaction. Die kommen aus Cambridge, Psychedelic Rock and Psych Pop Band aus Cambridge um Singer-Songwriter und Multi-Instrumentalist Mick Crossley. Und von denen sind erschienen 6 Alben zwischen 1991 und 2015. Die letzte nur als CD. Und da haben wir ja zuletzt von denen ein Stück gehört. Vor 3 Wochen, als der Jamie in Urlaub war. Und aus dem 2. Album von The Flight Reaction, Strawberry Lip Salvation, wie es heißt, 1992 erschienen. Da hören wir die beiden Stücke Riverside, Untertitel Inside You und Inner Spaceman. Die Flight Reaction aus Cambridge.

0: über 12 Minuten lang The Flight Reaction aus Cambridge, Riverside, Untertitel Inside You und Inner Spaceman aus ihrem 1992 erschienenen zweiten Album Strawberry Lip Salvation. Und der Jamie erkennt zuweilen Zusammenhänge, da komme ich in 100 Jahren nicht drauf, nämlich dass Cambridge ja eigentlich eine recht lange, ungefähr 60 Jahre Psychedelic-Tradition hat.
1: Ja, das war dann im Zusammenhang mit Syd Barrett und die Urzeiten von Pink Floyd.
0: Was uns jetzt natürlich bringt zu Syd Barrett und seinem Tribute-Album, das in 3 Wochen erscheinen wird, Clowns and Jugglers Celebration Album, CD und Doppelvinyl. Ich hatte ja den Eindruck, dass der Jamie sich das zulegen wird.
1: Wenn ich irgendwie Geld ausgraben kann.
0: Am 9. Oktober 2026 wird es erscheinen und mal gucken, vielleicht taucht's auch hier bei Back to the Garage auf. 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Jetzt um 11.25 Uhr in der heutigen 854. von Back to the Garage und dem 9. diesjährigen Neo Psychedelia Reisenteil. Kommen wir zu der Band, mit der wir vorige Woche aufgehört hatten. Nämlich The Beginner's Mind. Mind mit Y geschrieben. Wo kamen die her?
1: Das kann ich nicht mehr erinnern, aber was ich finde ganz merkwürdig ist, die Platte ist mir ein bisschen untergegangen in meiner Kollektion wegen Singles. Wir haben die Singles hier 3 Stück gespielt über die Jahre und einige Stücke von den LPs sind nicht auf die Singles. Es war irgendwie ja, ein bisschen wie eine neue Entdeckung für mich. Ich wusste, dass die ziemlich psychedelisch waren, wird auf alle Fälle zu uns passen, aber ich habe nachgeschaut und wir haben ganz wenig von dem gespielt.
0: Aus Washington D.C. sind sie und wir haben letzte Woche eben die Sendung beendet mit der Schlussnummer des Albums, des einzigen von The Beginner's Mind. Don't Lose Your Mind heißt das Album, No Expectations, das Stück. Erschienen ist die Perle am 28. Juli 2017. Das Exemplar von Jamie, das habe ich behalten und dann mal angehört. Also da werden wir auch nach unserer Neo-Psychedelia-Reise was von hören noch. Das ist also eine überaus hörenswerte Angelegenheit. So, und die drei noch für unsere Neo-Psychedelia-Reise brauchbaren Stücke, die habe ich da rausgefiltert. Von The Beginner's Mind, The Next One, I've Seen Stars und Out of Tune. Hier jetzt The Beginner's Mind aus ihrem einzigen Album.

0: The Beginner's Mind aus Washington DC auf unüberhörbaren Beatles-Spuren. The Next One, I've Seen Stars und Out of Tune, die drei reinrassigen Neo-Psychedelia-Songs aus ihrem einzigen Album Don't Lose Your Mind vom 28. Juli 2017. Und beim letzten Stück Out of Tune, da trifft der Schlagzeuger das Spiel von Ringo Starr aber so ziemlich genau. Aber andererseits, als ich das erste Mal richtig bewusst gehört habe, da musste ich weniger an die Beatles denken, sondern mehr an den Spoof Die Ruttles. Der Sänger klang hier auch wie Neil Innes. Oder Ecstasy, ihr Dukes of Stratosphere Pseudonym. Also da muss ich sagen, alle drei Songs haben mich dran erinnert. Und der Jamie hat vorhin zu mir gemeint, das sei so die typische britische Psychedelia, aber die Band kommt aus den USA. Wohingegen die aus Cambridge eher in die andere Richtung ging. That's life, that's music. 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Back to the Garage Nummer 854. Und gestern ist ja erschienen das neue Album von The Vibravoid, A Reason for Now. Aber es war unmöglich, online abseits der beiden Vorab-Singles, die wir hier schon gehört haben, auch nur einen Ton zu finden. Irgendwie Tonzonen Records. Da gibt's keinen YouTube-Channel oder auch keine Bandcamp-Seite. Das heißt, die gibt's schon, aber da ist nicht viel drauf. Sodass wir da jetzt drauf verzichten. Vielleicht taucht's ja noch irgendwie irgendwo auf, was weiß ich. Aber beim Hinterherjagen habe ich, wie soll es auch anders sein, wieder was anderes gefunden von Tonzonen Records. Und zwar eine Band, Chakra Vimana, Feed My Soul, ihr Album vom 23. Mai 2025. Ich habe hier eine Besprechung von dem Album, man liest sich das, eine neue Band mit einem leichten Hauch Jazz, Rock, Psych, Space, Rock und fernöstliche Musik erwartet uns bei diesem neuen Projekt. Die einzelnen Musiker sind zwar beileibe keine Frischlinge mehr in der Szene, dürften aber nur eingefleischten Spezialisten bekannt sein. Ja, mal geguckt, wer da dahinter steckt. Und das Ganze ist ja a new collaboration of spoken word artist Shane Beck, known as the last American poet from Astral Magic. Liquid Sound Company steckt dann noch mit bei und The Forever Moment und. Also kann sagen, dieses Projekt ist auch so eine Art All-Star-Band. Influence of Porcupine Tree, Nick Turner, King Crimson, Bill Laswell und Tangerine Dream. So, ich habe mir dieses Album angehört, Feed My Soul von Chakra Vimana. Das ist schon bisschen Elektro-Psych, aber ein paar Sachen, die sind nicht ganz so elektronisch. Fragt mich jetzt nicht, was von dem, was wir jetzt gleich hören werden, wie was ist. Ich weiß nur, es sind drin Teile von den Stücken Feed My Soul, Striving to Connect und Waving at the Stars. Aber was von den Songs ich jetzt wo, wie zusammen und am Computer, habe ich keine Ahnung mehr. Hast du die jemals gehört bis dahin?
1: Nee, ist mir total neu.
0: Ja, Zufallsfund. Wie gesagt, als ich hinter dem neuen Vibravoid-Album, das gestern erschienen ist, hergejagt bin, bin ich eben auf die hier gestoßen. Auf Chakra Vimana.

0: Und Jamie, was machen wir für einen Eindruck auf dich? Ihr Chakra-Vimana?
1: Haben wir ein bisschen Yoga-Psychic teilweise, ein bisschen Entspannungsmusik.
0: Kann ja zuweilen auch recht brauchbar sein, sage ich mal. Das war jetzt hier Musik aus ihrem am 23. Mai voriges Jahr 2025 erschienenen Album Feed My Soul. Da habe ich reingewürfelt das Titelstück Striving to Connect und Waving at the Stars. Jetzt ist ganz genau in 2 Sekunden 11:56 Uhr. Wir sind am Ende angekommen für heute hier bei Radio Dreieckland Freiburg UKW 102,3 MHz mit der 854. von Back to the Garage und dem 9. Teil unserer diesjährigen, der 16. summa summarum Back to the Garage Neo Psychedelia Reise. Nächste Woche der letzte Teil. Zum Schluss hören wir jetzt eine schwedische Band. Und zwar aus Göteborg, The Melody Fields. Von denen haben wir ja in der vorletzten Sendung vor 3 Wochen Musik aus ihrem ersten Album gehört, das im Februar und März 2018, je nachdem ob Langspielplatte oder CD, erschienen ist. Und vorige Woche haben wir Musik gehört aus der 12-Inch Vinyl EP Broken Horse aus dem Jahr 2020. Und gleich hören die beiden Schlussnummern ihres am 10. November 2023 erschienenen zweiten 2023er Albums. 1991 heißt das von den Melody Fields aus Göteborg in Schweden. Ihr erstes 2023er Album war vom 13. Oktober und hieß 1901. Was sich da jetzt irgendwie für ein Geheimnis dahinter verbirgt, das weiß ich nicht. Wir wünschen euch damit jetzt ein schönes 1A, prima, es gibt nichts dran zu meckern. Spätsommerwochenende, das letzte Sommerwochenende für dieses Jahr, denn in genau 4 Tagen, am 23. September um 2 Uhr und 5, ist kalendarischer Herbstanfang 2026, aber angesichts der Wetteraussichten braucht uns das so nicht zu kratzen. Und in diesem Sinne jetzt, liebe Hörerinnen und Hörer, eben euch ein schönes Spätsommerwochenende mit The Melody Fields aus Göteborg in Schweden und eben ihren beiden Schlussnummern des am 10. November 2023 insgesamt dritten Melody Fields Albums 1991 und die Stücke heißen Bhagavana Nikacha und Son of Man. Da übrigens dabei zu hören andere schwedische Neo-Psych-Heroen, nämlich die Formation Goat. So, also The Melody Fields aus Göteborg in Schweden und bye bye.

Hallo bei Radio Dreieckland. Ihr hört die Folksendung Keine Heimat. Die gibt es jeden Dienstag und Freitag von 15 bis 16 Uhr. Heute gibt es neue Folk-CDs aus England. Anfangen möchte ich mit dem englischen Folksänger Jim Murray. Zum 25. Jubiläum seiner Karriere als Musiker hat er das Album Gallants vorgelegt mit 8 traditionellen Stücken und einem selbstgeschriebenen Stück, nämlich Free Gallants. Das hören wir auch gleich als erstes. Jim Murray.

Das war Jim Murray mit seinem Album Gallons. Es ist sein ungefähr achtes Album und durchaus typisch für seinen Stil, obwohl er traditionelles Material mehr oder weniger modernisiert, insbesondere in den Arrangements, auch dem meist subtilen Einsatz von Elektronik. So bleibt der Charakter der Songs doch erhalten, jedenfalls hat man das Gefühl. Und das liegt vor allem am Gesang von Jim Murray, der ebenso schnörkellos wie spannungsreich ist. Man kann sich gut vorstellen, ihm auch ganz a cappella mit Genuss zuzuhören. Mich erinnert der Engländer Jim Murray auch an den bretonischen Sänger Denis Brijand, sowohl in der Art zu singen, auch im Umgang mit modernisierenden Einflüssen, die immer nur der großartigen Stimme dienen. Hier aber Jim Murray. Und weiter geht's mit der Band Magpie Ark, der Sängerin Nancy Kerr. Sie machen klassischen Folkrock im Stil der 1970er Jahre, nur etwas kantiger, finde ich. Das zweite Album der Band heißt Jill Brandon und die Band heißt Magpie Ark.

Das war The Magpie Arc mit ihrem Album Chill Brandon. Die Querflöte, die wir beim letzten Stück hörten, spielte übrigens Ian Anderson von Jethro Tull. Nancy Kerr ist nicht nur Sängerin der Band Magpie Arc, sondern spielt auch die Geige. Sie war 2019 Mitgründerin von The Magpie Arc. Vorher war sie aber auch schon bekannt durch das Duo mit ihrem Partner James Fagan und durch das Melrose Quartet. Gründungsmitglied von Magpie Arc war auch der bekannte britische Gitarrist Martin Simpson, der wirklich schon seit Jahrzehnten immer wieder eine wichtige Rolle spielt, aber selten in Bands mitspielt. Also das war für ihn auch was Besonderes. Und inzwischen ist er auch nicht mehr Bandmitglied. Die zweite Gesangsstimme, die wir vorhin gehört haben, die gehört dem Schotten Findlay Napier, der auch Gitarre spielt. Zusammen sind sie The Magpie Arc. Ihr hört Keine Heimat, die Folksendung von Radio Dreigland, heute mit neuen Folk-CDs aus England. Und nun ein ungewöhnliches und bisher auch wohl einmaliges Projekt, The Modern Jazz and Folk Ensemble. Das ist ein Projekt des britischen Jazz-Saxophonisten Sean Kahn. Die Idee war, bekannte Folk-Klassiker als Jazz aufzunehmen. Ich finde, es ist überwiegend interessant gelungen. Zunächst hören wir das Sandy Denny-Stück Who Knows Where the Time Goes in der Version von The Modern Jazz and Folk Ensemble.

Das war The Modern Jazz and Folk Ensemble, ein Projekt des Jazz-Saxophonisten Sean Kahn. Als Sängerin mit dabei Rosie Frater-Taylor und Chucky McShee. Letztere haben wir gerade eben gehört und sie war in den 1970er Jahren Sängerin der wichtigen Band Pentangle. Und das letzte Stück, das wir eben hörten, Light Flight, war auch ein Stück von Pentangle. Chucky McShee hat sozusagen ein eigenes Stück gesungen. Das ist jetzt nicht so originell, zumal Pentangle damals auch schon die jazzigste der bekannten Folkbands war. Aber Light Flight ist einfach ein großartiges Stück und ja, andere Stücke auf diesem Album sind dann auch ein bisschen kontrastreich, also zwischen Original und der Bearbeitung von The Modern Jazz and Folk Ensemble. Zum Schluss kommt die Band Per Celt, die eine ziemlich ungewöhnliche Entwicklung genommen hat. Gegründet wurde Per Celt 2008 von Studenten des Konservatoriums in Pardubice in Tschechien. Sie spielten Folkmusik im Stile alter Musik. Heute ist von der Gründergeneration nur noch der Gitarrist Stefan Ponch dabei. Die Band lebt jetzt in London und macht Pagan Speedfolk. Und so klingt es Per Celt.

Das war Perkelt mit dem sechsten Album der Band White Wolf. Es geht um das Gute im Menschen, den weißen Wolf, der den schwarzen Wolf in Schach hält. Perkelt. Kein Hammer, geht nun zu Ende. Ihr hörtet eine Stunde Neufolk-CDs aus England mit Jim Murray, Magpie Ark, The Modern Folk and Chess Ensemble und Perkelt. Keine Ahnung, das ist die Volkssendung von Radio Dreigland. Sie wird jeden Dienstag und Freitag von 15 bis 16 Uhr ausgestrahlt und steht dann eine Woche zum Download bereit unter www.keine-heimat.eu. Nächste Woche gibt es voraussichtlich neue Volks-CDs aus Kanada. Mein Beitrag zur Diskussion, ob Kanada der EU beitreten sollte, was ich schon lange fordere. Heute gibt es zum Schluss aber noch ein Stück von Perkelt. Ich wünsche euch eine schöne Woche. Ciao. Das war keine Heimat.

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1: Ja, auf wie go then, yes indeed. Wie immer erstmal an den lieblichen Sonntag allenthalben. Herzlich willkommen hier bei Radio Dreieckland in Freiburg, wie immer live in Farbe und in Stereo.
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1: Na, wie immer, alles Quatsch, einfacher ist es im World Wide Web auf unserer Homepage rdl.de, da gibt es das hier im Livestream. Ja, willkommen an diesem Sonntagabend bei den Permanent Grooves. Auch heute wieder das Beste aus den britischen Clubcharts vor genau 40 Jahren, also der gepflegte Sonntagabend Groove.
3: The socialist countries are convinced any global or regional issue can be resolved.
1: Tja, wir sind im September 1986. Und man konnte es damals schon erahnen, es war eine musikalische Zeitenwende, die stattfand. Der House Sound of Chicago war auf dem Vormarsch, nicht mehr aufzuhalten. Und so klingt die heutige Folge wie eine Blaupause der nächsten Monate. In Großbritannien, auch in den Popcharts, waren diese Platten sehr erfolgreich. Ja, und die meisten dieser Platten kamen natürlich aus den USA, beispielsweise von Steve Silk Hurley oder Farley Jack Master Funk. Und dazu gibt's Hip-Hop von DJ Jesse Jeff and Fresh Prince. Und ein Riesen in der Gruppe, Cameo.
4: I like the American sense of humor. Maybe the American Lunar Expedition didn't leave Hollywood at all.
1: Ja, heute gilt natürlich unser wichtiges Motto, Kampf den Verschwörungstheoretikerinnen. Und deswegen hier, wie immer, nur die nackten Fakten. Also wie gesagt, die meistgespielten Maxis aus den britischen Clubcharts in dieser Woche, vor genau 40 Jahren, Ende September, Anfang Oktober 1986.
5: So we continue our program from Radio Moscow World Service with
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1: Naja, Popmusik, heute würde ich sagen, Hausmusik hier in der nächsten Stunde bei den Permanent Grooves. Und das bekommen wir doch heute live im Studio an den Turntables. Michael Jung.

Der dazugehörige Tanzstil, der in den Clubs in Chicago anfangs der 80er Jahre entstanden war. Ja, und diese Hausmusik, die sollte die nächsten, will ich mal sagen, Monate oder sogar Jahre die britische Popmusik beherrschen. Das ist noch eine Nummer, die im Januar in die Popcharts kam. Auch das war vor 40 Jahren in der Club Top Ten zu bestaunen. Race hieß diese Gruppe, von Vaughn Mason gegründet. Eine typische Hauskombo, eben auch aus Chicago. Und was wir jetzt hören, war ihr erster großer Hit, der ebenfalls, wie gesagt, Anfang des Jahres 87 in die Popcharts kam. Check the groove, hier kommt Race.

Tja, checken soll auch gut für die Fitness sein, habe ich mal gehört. Das war ein weiterer Hausklassiker aus der Top 10 der britischen Clubcharts vor 40 Jahren. Race und Check the Groove. Jetzt der höchste Neuanstieg in dieser Woche und das war ein Hip-Hop-Klassiker. Auch das natürlich eine Subkultur, die seinerzeit ganz heftig in den Mainstream eingedrungen ist. Jetzt kommt eine Nummer aus Philadelphia. DJ Jazzy Jeff und Fresh Prince. Und dieser Fresh Prince, den kennt man heute eher so als Schauspieler. Das ist niemand anderes als Will Smith, der seinerzeit als Rapper angefangen hat. Und dieses Duo sehr erfolgreich, wie gesagt, kam aus Philadelphia, Pennsylvania und ihre erste Riesen-Hitsingle, die auch in die Popcharts kam, hieß Girls Ain't Nothing But Trouble. Hier der Remix neu in den britischen Clubcharts in diesen Tagen vor genau 40 Jahren.

Chatty, Rapperin Ice Cream Tea, zusammen mit die DJ Jazzy Jeffy, die andere Seite dieser schönen Maxi. Guys, ain't nothing but trouble. Es weiter in der Top 10 in Großbritannien, in den Clubs. Es kommt eine Gruppe namens The Davis Pinkney Project, heute längst vergessen, featuring Lorenzo Queen, gehörte damals auch dazu. Und das Ganze ist eine musikalische Ausrichtung, die auch sehr populär war, nämlich der Go-Go-Sound. Und die Nummer hatte den schönen Titel You Can Dance If You Want To. Dem ist nichts hinzuzufügen. Hier diese Maxi aus der Top 10, das Davis and Pinkney Project.

0: Zwei schöne Maxis aus dem britischen Clubcharts. In dieser Woche, vor genau 40 Jahren, das hier war Cameo, einer ihrer größten Pop-Crossover-Hits, nämlich die Nummer World Up, eben in der 12-Inch-Maxi-Version, seinerzeit auch ein Hit in den britischen Charts und ein Dauerbrenner bei MTV. Und zuvor gab es diese schöne Nummer vom Davis Pinkney Project featuring Lorenzo Queen, You Could Dance If You Want To. Und das passiert natürlich auch bei einem anderen Klassiker der 80er Jahre, dem Safety Dance der Gruppe Men Without Hats aus dem Jahre 1983. Lang ist es her. Jetzt weiter ein Klassiker aus den High Energy Charts. Nur ein Blick auf die schwulen Clubs in Großbritannien. Da gab es eine Nummer zu hören, die man heute vergessen hat. Es war auch der einzige große Erfolg für diese Gruppe aus den USA. Aber sehr hörenswert. Don't You Try It hieß die Platte und die Gruppe hieß Raw mit 2 B. Und hier kommen sie mit dieser Nummer Platz 10 in den High Energy Club Charts in dieser Woche vor genau 40 Jahren.
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Tonne, schöne Nummer aus den High Energy Charts vor 40 Jahren im September 86, die Gruppe Raw. Mit ihrem Klassiker Don't You Try It. Ja, und das war's dann gleich für heute hier im September 86 bei den Permanent Grooves. Nächste Folge gibt's übrigens erst in 8 Wochen, dann Ende November. Auch da wieder viele, viele Klassiker, die seinerzeit Geschichte schrieben. Ja, noch eine Nummer, die Geschichte geschrieben hat, kommt jetzt. Das war der erste House-Hit aus den USA, der es in die britischen Popcharts schaffte. Eine Nummer, die wir schon gehört haben. Ganz interessante Geschichte. Anfangs gab es ja die Musik von der Steve Silk Hurley. Und der Mann, der jetzt kommt, der war damals ein Wohngenosse von Hurley. Das heißt, die beiden teilten sich ein Zimmer. Und wenn man eine Nummer heraussuchen will, die, sagen wir mal, für die House-Musik verantwortlich war, war das ein Klassiker von Isaac Hayes. Der hieß I Can Turn Around. Und dieser Steve Silk Hurley hatte seinerzeit, als die beiden zusammen wohnten, eine House-Version davon produziert. Und das hat dem guten Farley Jackmaster Funk so gefallen, dass er dieses Stück umgeschrieben hat. Bei ihm hieß es dann Love Can Turn Around. Ein weiterer Hautklassiker. Und wie gesagt, das war die erste House-Platte, die sich in Großbritannien in den Popcharts platzieren konnte. Ja, und dann war das monatelang an der Spitze aller Clubcharts in Großbritannien zu finden. Deswegen gibt es das jetzt zu hören. Es war eine Dub-Version, das hieß dann Dub Can Turn Around. Farley Jackmaster Funk featuring Daryl Penny, das war ein Sänger aus der Kirchenmusik. Der hat damals die Vocals abgeliefert. Also, der krönende Abschluss der heutigen September-Folge der Permanent Grooves hier bei Radio Dreiklang in Freiburg. Wie immer alle Infos auf unserer Homepage rdl.de, dann kann man das hier auch nachhören, eine Woche lang downloaden und gerne auch weiterempfehlen. Im Studio und verantwortlich war hier in der letzten Stunde Michael Jung. Ich sag mal vielen Dank fürs Zuhören, mir hat Spaß gemacht. Freue mich auf die nächste Folge und verabschiede mich mit einem weiteren Hausklassiker, Dub Can Turn Around von Farley Jackmaster Funk featuring Daryl Pandy. In diesem Sinne noch einen schönen Abend. Bye bye.

0: Tja, das war eins der bekanntesten Stücke von John Coltrane, My Favorite Things. Ein Walzer nach Coltrane-Art mit dem Sopransaxophon gespielt aus dem Jahre 1960. Willkommen zu den Jazz News und unserer ersten Sendung zum Geburtstag von dem Saxophonisten John Coltrane. Er wäre am 23. September, also am letzten Mittwoch, 100 Jahre alt geworden. Verstorben ist er allerdings im Alter von jungen 40 Jahren 1967. In einer mehrteiligen Sendereihe versuchen wir, den musikalischen Lebensweg Coltranes zu würdigen. Nach den Lehrjahren, in denen wir uns in der ersten Sendung beschäftigen, wie seine Engagements bei den verschiedenen Vorbildern, dann die Vorbilder, Stilfragen und so weiter. Und nach dem Bebop, die modale Phase mit Miles Davis, die spirituelle und Free-Phase in seinen mittleren und letzten Jahren, werden uns in den Sendungen beschäftigen. Durch die Sendungen führen der Hardy und der Heinz. Von 1960 und dem Coltrane-Klassiker My Favorite Things zu den Anfängen und Lehrjahren Coltranes. Und da hat der Hardy Interessantes zu berichten, auch musikalisch.
1: Ja, vor allen Dingen in Bezug auf den Walzer, den wir ja gerade gehört haben. My Favorite Things gibt es eine interessante Aussage. Coltrane selbst sagte immer, dass ihm das Lieblingslied seines Vaters besonders gefiel. Das war nämlich auch ein Walzer, der hieß The Sweetheart of Sigma G. Und der Autor des Buches einer Biografie über den Coltrane Thomas, der schreibt dazu, und dieses Lied hat auch eine angedeutete Traurigkeit, eine Spur von unfreiwilliger Melancholie, einen beziehungsvollen, vielleicht sogar beschwörenden Refrain, der sich in Johns Psyche senkte und vielleicht der Anfang jener Traurigkeit weit jenseits des Blues. Das ist insofern interessant, weil Coltranes Vater, den hat er schon mit 12 Jahren verloren. Wir befinden uns eigentlich in der frühen Phase und der Autor interpretiert, dass er halt eben schon sehr früh praktisch diese Einflüsse des Blues und des Walzers in sich hatte und natürlich auch an dem frühen Tod des Vaters zu krebsen hatte. Frühe Sachen gibt's tatsächlich auch schon von John Coltrane zu hören. Also das mit diesem Walzer da von seinem Vater, das ist so in diesen frühen 10, 11, 12 Jahren. Tatsächlich hört man auch schon Coltrane mit 19 Jahren spielen. Der hat damals 1945 zur Armee einrücken müssen und war aber glücklicherweise nicht mehr im Kriegseinsatz. Er wurde nach Hawaii geschickt und man steckte ihn gleich in ein Musikorchester, weil er hatte schon eine längere Schule, kann man sagen, hinter sich an verschiedenen Instrumenten, vor allen Dingen an der Klarinette. Da wurde er zunächst ausgebildet. Er hatte auch ein richtiges Studium schon bis dahin absolviert an der Musikschule. Vorher schon in der normalen Grundschule hat er gespielt, in diesen kirchlichen Strukturen, wo er aufgewachsen ist, hat er schon gespielt und ist dann früh mit der Klarinette zusammengekommen. Und interessant ist da auch so eine kleine Geschichte, als er dann bei seinem Referent davor spielen sollte in dem kleinen Orchester, spielt er auf der Klarinette ein Stück von Woody Herman, das er sehr gut einstudiert hatte und sein Lehrer war dann sofort davon angetan. Woody Herman erzählt später, er wurde auch von Coltrane beeinflusst, allerdings für das Sopransaxophon. Ja, das sind so die kleinen Geschichten. Also die frühen Aufnahmen wollen wir euch nicht vorenthalten in der Navy Band. Das war erstmal ein großes Orchester, aber es gibt dann auch eine kleine Einspielung, kleines Gruppe, die dann eingespielt hat. Wir hören jetzt John Coltrane in dem Dexter Clapperson von der US Navy Band 1946 aufgenommen. Und da spielt der Dexter Clapperson an der Trompete, Coltrane das Altsaxophon, Norman Polchak am Piano, Willie Stada am Bass und Joe Stymer an dem Schlagzeug.

0: da ist jetzt was schiefgelaufen, weil wir gerade gesprochen haben, war ich unkonzentriert und habe da jetzt verschiedene Sachen getippt, die noch gar nicht dran sind. Also wir haben den Coltrane eben gehört in seiner Navy Band. Es ist interessant, dass er ja schon recht früh eigentlich als Coltrane zu hören ist. Schon 1946, er war 19 Jahre alt, hört man schon den Stil daraus. Es liegt auch daran, das wird immer betont, dass er schon ganz früh sehr intensiv die verschiedenen Instrumente studiert hat, die Musiken studiert hat. Er ist also immer zu den Musikern hin, hat sie abgefragt, also die Musiker, die schon vertrauter waren, schon bekannter waren, mit denen er gespielt hat oder die er kennenlernte, die er genau nervte mit seinen Fragen, warum spielen die jetzt so, warum folgt jetzt auf dem einen Akkord der andere Akkord. Also er hat sich sozusagen sehr studienmäßig mit Musik beschäftigt, also theoretisch mit Musik beschäftigt, was man dann auch später natürlich auch immer besser hört. Hat nicht so ohne weiteres auch den Bauch rausgespielt, sondern doch eher mit dem Kopf, würde ich das mal so interpretieren. Und ein Musiker, der eben besonders dabei geholfen hat in seiner frühen Phase, war der Eddie Cleanhead Vincent und sein Orchester. Da steigt er nämlich 1947, nachdem er aus der Armee entlassen wurde, 46 ein. Und das ist so ein Musiker gewesen, der auch sehr intensiv auf seinen Instrumenten, mit seinen Instrumenten arbeitete, auf dem Altsaxophon. Wir hörten eben Coltrane auf dem Altsaxophon. Und er kommt jetzt zur Eddie Vincent Band. Aber da spielt ja schon einer als Saxophon. Also sagt er zum Coltrane, wenn du bei mir mitspielen willst, dann musst du das Tenorsaxophon spielen. Und weil er natürlich immer gerne spielen will und eigentlich schon von dem Tenorsaxophon angetan war, sagt er zu und steigt dann ein in die Band von Eddie Vincent.
1: Vielleicht sollte man noch sagen, dass Eddie Vincent natürlich Altsaxophon gespielt hat, aber so wie er gespielt hat, und das war nachher auch noch wichtig für Coltrane, war natürlich, Vincents Vorbild war Charlie Parker. Und das war nachher wichtig für die weitere Zusammenarbeit oder das Lernen, kann man eigentlich sagen, ne, von der Musik Charlie Parkers.
0: Also jetzt hören wir erstmal rein in ein Stück von Eddie Vincent. Da spielt jetzt der Coltrane leider nicht mit. Ich habe jetzt kein Stück gefunden, wo der Coltrane bei Vincent mitspielt. Aber damit man halt mitbekommt, wie das so klang damals, versuchen wir das jetzt mal.

0: man hört, war das ein Blues. Und viele Saxophonisten, noch viele Jazzmusiker haben eigentlich in den Jahren bei Bluesbands, Rhythm and Bluesbands gearbeitet. Dort haben sie gelernt zu phrasieren, entsprechend auch einfach zu lernen. Und Cleanard Winston war ein ausgesprochener Techniker. Also er war sehr technisch begabt mit seinem Altsaxophon und es war gerade richtig für Coltrane, da genau hinzuschauen. Und Winston war auch bereitwillig, ihm alles zu erklären.
1: Ja, noch einen kurzen Einblick in den Saxophonstil von Winston in Bezug auf Charlie Parker. Ich zitiere, sein Saxophonstil ist in der verblüffenden Mischung aus Blues und Bop, wobei letzteres direkt auf Charlie Parker zurückzuführen ist. Der 1939 als Cleanhead mit der Milton Larkin Band auf Tournee war, hörte er in Shreveport, Louisiana zum ersten Mal den jungen Bird, der dort mit Jay McShann spielte. Nach dem Job gab es die üblichen spätnächtliche Jam-Session, bei der Winston alle anwesenden Kollegen an die Wand spielte, so lange, bis plötzlich, jetzt ein Zitat von Winston, dieser Knabe mit seinem Altsaxophon auf der Bühne erschien und begann, die wildesten Dinge zu blasen, die ich in meinem Leben gehört hatte. Er spielte mich an die Wand, er schnitt mich einfach in Stücke, so Winston. Und jetzt weiter, Parker war damals 19, Winston legte ihm daraufhin den Arm um die Schulter und sagte, Zitat Winston, junger Mann, du kommst mir hier nicht weg, bevor du mir gezeigt hast, wie du diese Sachen auf deinem Horn herausholst. Ja, soweit Eddie Winston und seinen Einfluss, den er da von Charlie Parker hatte.
0: Genau, und so wird es einfach weitergegeben. Du musst neugierig sein. Das war sozusagen alles.
1: Genau, und wir hören jetzt noch ein Stück von Eddie Winston.

0: Ja, das war der Coltrane bei, das war der Eddie Winson. Und wir haben ein schönes Zitat vom John Coltrane, wo er seine Spielweise dort bei Eddie Winston beschreibt, aber auch wer ihn noch alles beeinflusst hat. Also John Coltrane sagt, als ich bei Eddie Winston Tenorsaxophon spielte, öffnete sich für mich plötzlich ein größer Bereich des Hörens. Auf dem Alt stand ich völlig unter dem Einfluss Byrds, aber ich fand auf dem Tenor niemanden, dessen Ideen so dominant waren wie die Charlie Parkers auf dem Alt. Darum setzte ich mich in dieser Periode mit allen Tenoristen, die ich hörte, auseinander, besonders mit Lester Young und seiner melodischen Phrasierung. Erst danach stieß ich auf Coleman Hawkins und war fasziniert von seinen Arpeggien und der Art, wie er spielte. Ich besorgte mir eine Platte von seinen Body and Soul und beschäftigte mich intensiv damit. Ich stand sehr auf Prä, aber als ich musikalisch reifte, bewunderte ich Hawk mehr und mehr. Ja, soweit John Coltrane.
1: Dann fangen wir doch mal mit Coleman Hawkins als ein Einfluss an. Coleman Hawkins 1904 geboren, 1969 gestorben. Man sagt von ihm, er wäre der Vater des Tenorsaxophonspiels und ein stilbildender Solist, war im Jazzstil Swing noch behaftet und spielt im Mainstream-Jazz. Also eher traditionelle Spielauffassung von Coleman Hawkins. Aber hören wir jetzt mal ein Stück, und zwar eine Ballade. Dort kommt sein kräftiger Ton, voluminös, erdig, ziemlich laut und vibratoreich. So wird sein Tenorsaxophonton beschrieben. Die Ballade heißt Until the Real Thing Comes Along.

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0: Herzlich willkommen zum Infomagazin bei Radio Dreieckland am 28. September 2026. Knapp 6000 Menschen beim gewerkschaftlichen Aktionstag gegen Sozialabbau in Freiburg. Der Christopher Street Day 2026 in Emding, CSD, bleibt Handarbeit. Entwürdigend und diskriminierend, die Bezahlkarte aus Betroffenenperspektive. Angeklagter im Antifa-Ost-Prozess nach Suizidversuch weiter im kritischen Zustand. Ein Gespräch mit dem Anwalt von Henry, der aus der Psychiatrie in den Gerichtssaal gekarrt worden war. Und Deutschland macht international Versprechen zum Klimaschutz. Aber Frau Reiche sorgt dafür, dass daraus nichts wird. Das sind die Themen der kommenden Stunde. Knapp 6000 Menschen beteiligten sich vergangenen Samstag in Freiburg am bundesweiten Protest gegen den Sozialabbau, der von den DGB-Gewerkschaften organisiert wurde und somit auch unter dem sehr nach DGB klingenden Motto »Hart verdient, deine Arbeit, deine Gesundheit, deine Rente« stand. Die Gewerkschaften hatten auch Menschen aus anderen Städten mit dem Bus nach Freiburg gebracht. Neben GewerkschafterInnen waren zum Beispiel zahlreiche Mitglieder des Sozialverbands VDK und auch zahlreiche Mitglieder der Lebenshilfe bei der Kundgebung am Stühlinger Kirchplatz und der anschließenden Demonstration. Auch ein Häuflein von ca. 8 BSW-AnhängerInnen, denen ein Infostand verwehrt worden war, traute sich auf die Demo, obwohl das BSW in Sachsen-Anhalt gerade dabei ist, der AfD, die für Sozialabbau steht, an die Macht zu verhelfen. Das sorgte bei vielen Demonstrierenden für Unmut. Im Folgenden hört ihr einige Stimmen von der Demonstration. Bei der Eröffnungskundgebung sprach Monika Stein, GEW-Landesvorsitzende.
1: Liebe Leute, ja, Deutschland muss sich verändern. Reformen sind notwendig. Wir brauchen eine starke Wirtschaft. Wir wollen sichere Arbeitsplätze. Nach dem vergangenen Hitzesommer ist allen klar, es muss sich etwas verändern. Wir müssen uns an den Klimawandel anpassen. Unverhandelbar sind Investitionen in die Zukunft. Wir brauchen jetzt Investitionen in unsere öffentliche und in die soziale Infrastruktur. Reformen sind notwendig, aber wir sagen deutlich, keine Reformen auf unsere Kosten, keine Reformen auf dem Rücken von Familien und Armen. Denn was wir uns erarbeitet haben, was Generationen vor uns erstritten haben, das ist hart verdient und das geben wir nicht her.
0: Christina Keckes, Verdi Bezirk Schwarzwald-Bodensee.
2: Uns wird verkauft, dass Kürzungen etwas Schlimmeres verhindern. Aber wisst ihr was? Kürzungen bei unserer Gesundheit, unserer Pflege und unseren Arbeitsrechten sind das Schlimmste. Blicken wir doch mal auf die Realität, über die da oben entschieden wird. Schaut euch die Pflegekräfte, die Ärztinnen und die Ärzte, die Beschäftigte in den Kliniken an. Sie arbeiten nachts, an Feiertagen, am absoluten Limit. Sie halten Notaufnahmen offen, die selbst in Not sind. Und anstatt sie zu entlasten, drohen Milliardenkürzungen, Wegfall von Personalstandards und noch mehr Druck. Wenn Tarifsteigerungen nicht mehr refinanziert werden, müssen Krankenhäuser Stellen abbauen, wo doch erst nach jahrelangem Kampf entschieden wurde, eine verlässliche Personalbemessung aufzubauen. Das bedeutet, künftig ist im Nachtdienst wieder eine Pflegekraft ganz alleine für noch mehr Patientinnen und Patienten da. Das ist kein Bürokratieabbau, das ist rücksichtslose Ausbeutung. Und dann diese Schnapsidee mit der Krankschreibung ab dem ersten Tag. 1994 wurde die Krankschreibung ab dem vierten Tag eingeführt, um Bürokratie abzubauen und die Arztpraxen zu entlasten, damit nicht jeder wegen einem schnöden Infekt in vollbesetzte Wartezimmer sitzen muss, wenn man überhaupt noch einen Termin bekommt. Erstmals sind psychische Erkrankungen die häufigste Ursache für Fehlzeiten am Arbeitsplatz. Die Menschen brechen unter dem Druck zusammen. Suizid ist inzwischen die häufigste Todesursache bei Jugendlichen zwischen 15 und 19 Jahren in Europa. Und was fällt der Politik dazu ein? Sie kürzt die Vergütung für Psychotherapie und streicht Behandlungen. Das ist doch kein Sparen, das ist Fahrlässigkeit am Menschen. Man hört nicht zu und schaut nicht hin.
0: Norbert Göbelsmann, IG Metall, Freiburg-Lörrach.
3: Was ist das für ein Angriff? Was ist das für ein Angriff auf die Kolleginnen und Kollegen in der Auto- und Autozulieferindustrie, in der ganzen Metall- und Elektroindustrie? 5 Stunden mehr Wochenarbeitszeit ohne Geld. Natürlich mit der Drohung, sonst werden die Arbeitsplätze verlagert. Was sagt ihr dazu? Was haltet ihr davon? Schaut ihr dabei zu? Das ist derselbe Angriff auf uns alle. Dieser Teil geht gegen die Löhne. Im Krankenhaus, im Gesundheitswesen ist der Druck auf die Löhne politisch. Bei uns kommt er direkt von den Unternehmen.
0: Die DGB-Hochschulgruppe, DGB-Jugend.
4: Für mich war das der heißeste Sommer meines Lebens. Und als junger Arbeiter verdammt anstrengend. Anfang um 6 anstatt 6.45 Uhr auf der Baustelle. An manchen Tagen konnte man schon nach dem Feschbar kaum das Gerüst anfassen, weil es so heiß war. Von einem Kollegen von mir sind die Schuhsohlen auf dem Dach geschmolzen, weil es so heiß war. Und meine Kollegen und ich trotzdem da, jeden Tag, weil wir diesen Job gerne machen. Also, wir Zimmerer bei über 40 Grad auf dem Dach. Ein Kollege aus dem Einzelhandel hat mir erzählt von den ganzen durch Hitze gestressten Kunden an den Kassen. Aber auch meine Azubi-Kollegen in der Pflege erzählen mir tausende Schritte in einem Krankenhaus und das ohne Klima. Und die Lösung? Die Lösung, 3 Kühlpacks pro Station. Das ist ein Witz. Und also, ein Sommer voller Extreme für uns alle. Egal, ob jung oder alt.
5: Und was folgt auf diesen so anstrengenden Sommer? Der Herbst der Reform, wie er so schön genannt wird. Keine kühlende Entlastung, keine erfrischenden Änderungen, nur kürzen, kürzen und kürzen. Wisst ihr, was dieser Herbst und alle anderen Reformen für mich als MTL, als junge Frau am Anfang ihres Berufslebens bedeutet? Es bedeutet Streichungen von Stellen in einem eh schon unterbesetzten Labor und eine Belastungsanzeige wochenlang auf Rot. Es bedeutet, mir jetzt schon Sorgen zu machen, wie ich meine Wohnung oder meine Rente finanziere. Als ich mit meiner Ausbildung noch angefangen habe, wurde mir versprochen, mein Beruf im Gesundheitswesen sei sicher. Jetzt, nur 3 Jahre später, findet man kaum noch unbefristete Stelle. Viele meiner MitschülerInnen mussten sich monatelang Sorgen machen, wie es nun nach der Ausbildung weitergeht. Und das ist nicht nur bei mir so. Uns trifft es alle. So etwas wie einen sicheren Arbeitsplatz gibt es nicht. Selbst für gut ausgebildete junge Fachkräfte.
4: Aber es gibt Hoffnung. Der Herbst und viele von den anstehenden Reformen sind noch nicht durch. Wir können noch kämpfen. Und das müssen wir auch.
0: Christian Zepf ist stellvertretender Vertrauensleute-Vorsitzender von Evonik IGBCE.
6: Viele von uns haben mit 16, 17 oder 18 Jahren angefangen. Ausbildung, Schichtarbeit, Frühschicht, Nachtschicht, Wochenende. Jahrzehntelang Leistung gebracht, jahrzehntelang Beiträge gezahlt. Und jetzt hören wir aus der Arbeitgeberlobby, wir müssen eben alle mehr und länger arbeiten. Da frage ich mich, wie länger denn noch? Wer mit 16 Jahren angefangen hat und 45 Versicherungsjahre hinter sich hat, der hat seinen Beitrag geleistet. Das ist keine Frühverrentung auf Kosten anderer. Das ist eine hart erarbeitete Versicherungsleistung. Und deshalb sage ich, Hände weg von der abschlagsfreien Rente nach 45 Versicherungsjahren.
0: Bei der Abschlusskundgebung sprach Ronny Hübsch, VDK-Landesgeschäftsführer.
7: Liebe Mitbürgerinnen und Mitbürger, liebe VDK-Mitglieder, es ist gut, dass wir hier zusammenstehen. Hier auf dem Kirchplatz in Freiburg. Wir lassen uns nicht gegeneinander ausspielen. Wir gehen gemeinsam auf die Straße. Wir lassen uns nicht spalten. Populisten versuchen das. Alt gegen jung, gesund gegen krank, arm gegen reich, Männer gegen Frauen, schon immer Deutsche gegen Menschen mit Migrationsgeschichte. Wir halten zusammen. Wir stehen geschlossen für einen starken Sozialstaat, für eine Rente, die uns alle vor Armut schützt, für eine Pflege, die für uns alle bezahlbar bleibt, ein Gesundheitssystem, das für uns alle da ist. Wir stehen hier und verteidigen unseren starken Sozialstaat, denn er ist das Fundament unserer Demokratie, das Fundament des sozialen Friedens in unserem Land. Und wissen Sie, was wir besonders interessant an dieser Kürzungsorgie finden? Alle Kommissionen zur Ausarbeitung der Reformvorschläge, ganz egal ob Rente, Pflege oder Gesundheit, sie sind alle besetzt mit Professorinnen und Professoren, Politikerinnen und Politikern, Rechtsexperten. Keiner dieser Fachleute ist gesetzlich versichert. Sie alle sind von ihren eigenen Ideen und Vorschlägen nicht selbst betroffen. Wir als Sozialverband VDK fordern schon seit Jahren ein solidarisches Sozialversicherungssystem, in das alle einzahlen. Wir fordern die Bürgerversicherung in Rente, Pflege und Gesundheit. Wir brauchen endlich echte Strukturreform, keine Sparmaßnahmen.
0: Das Bündnis Es reicht.
8: Die aktuelle Regierung will bei uns kürzen, die Reichen steuerlich entlasten und das Geld, das wohl eigentlich für eine solidarische Absicherung gedacht ist, in der Rüstungsindustrie stecken, für unsere Sicherheit. Und dann wollen sie uns verkaufen, dass Deutschland sich unsere soziale Sicherheit nicht leisten kann. Aber für uns wird es immer schwieriger, uns das Leben zu leisten. Das vereinzelt uns und macht, dass wir uns gegeneinander ausspielen, weil wir uns für die Krümel erkämpfen müssen. Und genau das spielt ihnen aber wieder in die Karten. Wir lassen uns nicht spalten. Wir sagen gemeinsam, nochmal!
9: Alle Menschen mit gesetzlicher Krankenversicherung sagen, wir können nie sicher sein, dass wir gesund bleiben. Wir werden alleine gelassen, wenn wir krank werden. Hände weg von unserem solidarischen Krankenversicherungssystem.
8: Menschen mit Behinderung oder ihr Liebsten sagen, keine Abschaffung der personenbezogenen individuellen Bedarfsermittlung. Keine Einschränkung des freien Wahlrechts des Wohnens hin zum Wohnheimzwang. Keine Bevormundung der Menschen mit Behinderung von Amts wegen, sondern volle Transparenz und Einbindung in der Genehmigungsverfahren. Hände weg von Bundesteilhabegesetz.
9: Menschen vorm Renteneintritt sagen, kein Arbeiten bis 70, Schluss mit Altersarmut, Hände weg von unserer Rente.
8: Kinder, Jugendliche und ihre Bezugspersonen sagen, Unterhaltszahlungen sollen ab dem 15. Lebensjahr nicht weiter von Staat vorausgestreckt werden. Alleinerziehende werden alleine gelassen. Soziale Arbeit mit Kindern und Jugendlichen wird kaputt gespart. Hände weg von den Kleinen in unserer Gesellschaft.
9: PsychotherapeutInnen und ihre KlientInnen sagen, diese unsicheren Zeiten schlagen auf unsere mentale Gesundheit. Wir werden alleine gelassen mit unserer Hoffnungslosigkeit. Hände weg von unseren Therapieplätzen.
8: Azubis und junge Menschen sagen, keine befristeten Arbeitsverträge. Wir wollen auch nicht für Deutschland in den Krieg ziehen. Hände weg von unserer Zukunft.
9: Ich denke, wir kommen heute alle hier zusammen aus dieser Wut, vielleicht teilweise auch aus dieser Verzweiflung. Wir sagen trotzig und unbeholfen, es reicht, weil wir wissen, dass es so nicht weitergehen kann. Aber viele von uns wissen auch nicht, wie es anders gehen kann. Wie ein Elternteil, das verzweifelt auf den Tisch haut und sagt, es reicht jetzt. Und dann Stille. Dabei antwortet uns der gleiche Satz mit einem Hinweis. Es reicht. ohne Ausrufezeichen. Ganz ruhig, mit ganz viel Zuversicht. Es reicht. Es ist genug für alle da. Wir können uns eine solidarische Gesellschaft leisten. Die Erzählung, dass die aktuellen Kürzungen eine Notwendigkeit sind, ist falsch. Die Erzählung, dass die Regierung für unsere Sicherheit alles Geld in Aufrüstung stecken muss, ist falsch. Die Erzählung, dass wir mehr leisten und den Gürtel enger schnallen müssen, ist falsch. Wir müssen nicht mehr arbeiten, mehr opfern. Wir hören nicht länger auf diese falschen Erzählungen. Es reicht. Wir vertrauen auf uns. Wir haben uns und das reicht. Wir haben die Altenpflegerin, die uns pflegt, wenn wir es brauchen. Wir haben den Erzieher, der auf unsere Kinder aufpasst. Wir haben die Straßenbahnfahrerin, die Mobilität ermöglicht. Wir haben Freunde und Familie, die uns tragen, auch wenn sie es nicht leicht haben. Wir haben den LKW-Fahrer, der uns Essen bringt. Wir haben die Zimmerin Azubi, die lernt, wie sie unsere Häuser bauen kann. Sie alle sind heute hier. Wir alle sind heute hier, weil wir das Leben von uns und Menschen um uns herum besser machen wollen. Das ist Solidarität. Wir sind heute hier nicht, weil wir uns alle lieb haben, sondern weil wir wissen, dass wir tagtäglich aufeinander angewiesen sind. Und auch wenn wir was verändern wollen, sind wir aufeinander angewiesen. Dieser Solidaritätsgedanke verlangt deswegen aber auch von uns, dass wir handeln, dass wir uns einbringen. Heute ist ein guter Tag, um Solidarität praktisch werden zu lassen und sich zu organisieren. Die Infostände bieten etliche Möglichkeiten, aktiv zu werden. Wir kommen hier heute zusammen aus so vielen unterschiedlichen Bereichen. Aber wir stehen gemeinsam hier als Bündnis. In erster Linie, weil wir wütend sind und sagen, es reicht. Vielleicht nochmal alle zusammen. Aber genau dieses Zusammenkommen macht mir Mut. Und so kann ich heute auch zuversichtlich sagen, es wird ausreichen. Wenn wir weiter so stark zusammenstehen, können wir die Angriffe auf unsere soziale Sicherheit stoppen und eine solidarische Gesellschaft aufbauen.
0: Bei der Demo gegen Sozialabbau sprach auch das Bündnis Freiburg gegen Rechts.
10: Hallo liebe MitstreiterInnen, wir vom Bündnis Freiburg gegen Rechts sind heute auf der Straße, weil der von der Merz-Regierung geplante Sozialabbau uns alle betrifft. Weil er die Leben so vieler Menschen bis ins Mark erschüttern und zum Schlechteren verändern wird.
11: Die Pläne der Bundesregierung reichen von der Streichung von Sozialleistungen an jeder nur erdenklichen Ecke, über das Kaputtsparen von Integrationsprogrammen für geflüchtete Menschen bis hin zur geplanten Abschaffung des 8-Stunden-Tages. Doch nicht nur das. Gespart werden soll ebenso bei der öffentlichen Gesundheitsversorgung, der Pflege, der Unterstützung von Kindern und Jugendlichen, bei RentnerInnen, Menschen mit Behinderung, Alleinerziehenden und vielen weiteren Bereichen. Und das, während gleichzeitig Milliarden von Euro in die Wiederaufrüstung der Bundeswehr gesteckt wird. Es ist der größte Angriff auf den Sozialstaat, der größte Angriff auf soziale Auffangsysteme und der größte Angriff auf lang erkämpfte ArbeitnehmerInnenrechte in der Geschichte der Bundesrepublik Deutschland. Wir sind heute hier, um klar und deutlich zu sagen, es reicht. Die geplanten Kürzungen dürfen so unter keinen Umständen umgesetzt werden.
10: Als Bündnis Freiburg gegen Rechts sind wir aber vor allem hier, um eine Sache zu benennen. Dieser Sozialabbau ist ein Brandbeschleuniger für den gesellschaftlichen Rechtsruck. Während die Vermögensungleichheit in Deutschland wächst und die obersten 10%, schätzungsweise 2/3 des gesamten deutschen Vermögens besitzen, wird der Mehrheit der Bevölkerung weisgemacht, sie müssten den Gürtel enger schnallen und sich gleichzeitig noch Beleidigungen von Friedrich Merz aussetzen. Bei diesem Hohn und den sich immer weiter verschärfenden Bedingungen ist es kein Wunder, dass immer mehr Menschen nach einer echten politischen Opposition suchen. Und es ist ausgerechnet die AfD, die sich als eine solche Opposition darstellt. Uns allen ist mit Sicht auf das Wahlprogramm der AfD klar, dass diese keine solche Opposition ist, dass sie eben keine Alternative ist und der Sozialabbau unter einer AfD-Regierung noch weiter und radikaler vorangetrieben würde, wie aktuell sowieso schon. Trotzdem ist es schon längst nachweisbar, dass es gerade die Menschen sind, denen es geldtechnisch am schlechtesten geht, für welche die AfD immer attraktiver wird. Man denke nur an die Wahlergebnisse der vergangenen Landtagswahlen. Die AfD hat Erfolg damit, sich als die einzig wahre Alternative zu etablierten Parteien darzustellen. Dafür lenkt die Partei die berechtigte Wut über soziale Ungleichheiten von deren eigentlichen Ursachen weg, um stattdessen gegen MigrantInnen und andere unserer Mitmenschen zu hetzen und diese als Sündenböcke darzustellen. Für uns als Bündnis Freiburg gegen Rechts ist darum klar, wir müssen in jeder Situation klar und deutlich benennen, dass die AfD keine Lösung für die Probleme ist, die der Sozialabbau mit sich bringt. Wir können nicht zulassen, dass die Kürzungspolitik der Merz-Regierung noch mehr Menschen in die Arme faschistischer Kräfte treibt. Gleichzeitig müssen wir genau den Menschen, für welche die AfD im Licht der aktuellen Politik immer mehr zur Option wird oder sogar schon geworden ist, zuhören und vor allem ihre sozialen Ängste ernst nehmen. Es ist an uns zu beweisen, dass wir laut sein können, dass wir diese Politik des Sozialabbaus nicht hinnehmen werden und dass wir alle gemeinsam und mit all unserer politischen Kraft gegen die Pläne der Merz-Regierung kämpfen werden.
11: Genau so, nämlich durch das Zeigen unserer gemeinsamen Stärke und durch unsere Kritik an der aktuellen Politik können wir beweisen, dass rechte Hetze keine Antwort auf die aktuellen Krisen und die Politik der Bundesregierung ist. Denn Antifaschismus heißt für uns nicht nur, die Faschistinnen in der AfD zu bekämpfen, sondern auch die Politik der regierenden Parteien klar zu kritisieren, wenn dieser einer solidarischen Gesellschaft entgegenwirken. Antifaschismus bedeutet für uns den Schutz und die Verteidigung der sozialen Errungenschaften, welche über die letzten 150 Jahre hart erkämpft wurden. Deshalb stehen wir als Bündnis Freiburg gegen Rechts für gesellschaftliche Solidarität, für soziale Sicherheit, eine gute Gesundheitsversorgung und Pflege, starke ArbeitnehmerInnenrechte, Chancengleichheit und eine sichere Zukunft. Und zwar für alle. Der Kampf gegen den Sozialabbau ist für uns ein unverzichtbarer Teil des Kampfes gegen Rechts. Schließen wir uns solidarisch zusammen. Dankeschön.
0: Alle Reden der Demonstration gegen Sozialabbau in Freiburg vergangenen Samstag könnt ihr in voller Länge auf rdl.de nachhören. CSD bleibt Handarbeit, lautet am sonnigen Samstagnachmittag des 26. September im Zentrum von Emding das Motto. Denn dort fand der Christopher Street Day statt. Mit mehreren hundert Menschen zogen mit einer Demonstration eine Runde durch die Altstadt. Sie protestierten für sexuelle Vielfalt bzw. deren Akzeptanz, rechtliche Gleichstellung und die Sichtbarkeit queerer Menschen und gegen die Diskriminierung derer. Die Demonstration sprach sich außerdem gegen rechte und extrem rechte Politik aus. Auf dem Schlossplatz zurückgekehrt, folgte eine Reihe von Reden und mehrere Drag-Shows. Der Wahlsieg der extrem rechten AfD in Sachsen-Anhalt sorgt in der queeren Community für große Sorgen. Maren aus der CSD-Organisation wohnte einst in Halle an der Saale und berichtet aus persönlicher Erfahrung.

0: In Deutschland wurde dieses Jahr viel gewählt. Einige der Ergebnisse dürften viele von uns hier Angst machen. Und damit meine ich vor allem eine Wahl, Sachsen-Anhalt. Die AfD hat dort so viele Stimmen gewonnen wie noch nie in diesem Land und scheiterte nur knapp an der absoluten Mehrheit. Ob sie eine Regierung stellen wird, ist noch nicht entschieden. Sachsen-Anhalt steht nun an einem Punkt, an dem in wenigen Jahren Gesamtdeutschland stehen könnte. Dass es so weit kam, überrascht mich persönlich nicht. Ich habe selbst 6 Jahre lang in Sachsen-Anhalt gewohnt. Die Menschen dort sind von der Wende enttäuscht worden und Rechtsextreme haben es sich dort schon lange bequem gemacht. Als ich zum Studium nach Halle zog, waren rechte Bruderschaften und ein bekannter Neonazi montags auf dem Marktplatz Alltag. Es wunderte uns nicht, als damals die identitäre Bewegung ihr Zentrum in Halle eröffnete und sich dort ein AfD-Büro dazugesiedelte. 2019 ein trauriger Höhepunkt. Durch einen rechtsextremen Terroranschlag starben 2 Passanten, Jana Lange und Kevin Schwarze. Stundenlang war unklar, wie viele Täter es gab und wo sie waren. Ich saß mit einigen Kommilitonen in einem Raum in der Uni und schrieb mit meinem letzten Prozent Akku an meine Mutter: Ich bin in Sicherheit, mein Akku geht aus, mach dir keine Sorgen. Es war das erste Mal, dass meine Mutter wirklich Angst um das Leben eines ihrer Kinder hatte. Dass es also ausgerechnet Sachsen-Anhalt ist, in dem die AfD solche massiven Siege eingeräumt hat, wundert mich nicht. Meine Mutter sagte mir nach der Wahl, dass sie froh ist, dass ich nicht mehr dort wohne. Als politisch engagierte Person sei ich dort nicht sicher. Aber was ist mit den Menschen, die dort wohnen? Nicht jeder kann und nicht jeder will aus Sachsen-Anhalt wegziehen. Die AfD sieht sich selbst als Kämpfer gegen die Regenbogen-Ideologie. Sie bezeichnet queere Menschen als pervers und trans sowie nicht-binäre Personen als seelisch gestört. Regenbogenfamilien sind für sie keine echten Familien. Vereine, die nicht der Ideologie der AfD entsprechen, sollen die Gelder gekürzt werden. Wir hier in Westdeutschland dürfen nun nicht den Fehler machen und nach der Wahl wegschauen. Die Wahl war der Anfang und nicht das Ende für eine schreckliche Entwicklung für viele Minderheiten in Sachsen-Anhalt. Die Zukunft vieler Mitmenschen, vor allem queerer Personen, steht auf dem Spiel. Und auch wir können helfen, etwas dagegen zu tun. Wir können Informationen teilen, ostdeutsche Organisationen unterstützen und wenn möglich sogar einen ostdeutschen CSD besuchen. Die Amadeo-Antonio-Stiftung hat eine Petition gestartet, um Demokratieprojekte in Ostdeutschland zu fördern. Der Osten ist erst verloren, wenn wir ihn kampflos der AfD überlassen. Heute hier in Emding können wir ungestört unseren CSD begehen. Für viele CSDs in Ostdeutschland ist dies eine Wunschvorstellung. In einer Dokumentation des RBBs aus dem August diesen Jahres wird ein Mann gefilmt, der sich für den CSD Cottbus richtet. Zu seiner Vorbereitung gehören Testament und Trillerpfeife, weil er Angst vor Übergriffen durch Rechtsextreme hat. Als Veranstalterin trage ich die Verantwortung für diesen CSD. Es ist keine leichte Aufgabe,
1: die nach dem Anschlag in Berlin Christopher zu tun. Street Day in Emden am vergangenen Samstag könnt ihr auch auf rdl.de in voller Länge nachhören. Auf der Kundgebung Bezahlkarte stoppen am vergangenen Freitag, den 25. September in der Kaiser-Josef-Straße in Freiburg vor dem Regierungspräsidium, erklärte Monique von Our Voice, was die Bezahlkarte im Leben von Geflüchteten bedeutet.
0: Und aus Sorge um unsere eigene Zukunft.
1: Sie sprach auf Französisch und ihre Rede wurde vor Ort ins Deutsche übersetzt. Ihr hört hier einen Ausschnitt aus der Rede. Die Übersetzung haben wir hier überblendet.

0: Salomé est une dame qui vit au Léa. Elle n'a pas eu la chance d'aller à l'école. Son téléphone lui permet juste de faire des appels. Elle ne sait pas.
1: Salomé ist eine Frau, die in der Léa lebt. Sie hatte nicht das Glück, zur Schule zu gehen. Mit ihrem Handy kann sie lediglich telefonieren. Sie weiß nicht, wie man es für Online-Banken und andere Dinge nutzt. Daher hat sie keinen Überblick über den Kostenstand ihrer Karte. Also sie weiß schon, dass ihre Karte jedes Mal am Monatsende mit einem Einkaufsgutschein aufgeladen wird. Doch erst wenn sie an der Kasse im Supermarkt steht, wird ihr bewusst, dass ihr Geld aufgebraucht ist. Zwischen der Abbuchung für das Deutschlandticket und den täglichen Ausgaben ist Salomé ratlos und fühlt sich vor anderen Kunden im Supermarkt gedemütigt oder ist frustriert über die sich auffinden Strafen der DB, also der Deutsche Bank.
0: Non seulement payer avec une carte au design spécifique dans un supermarché affiche instantanément notre statut.
1: Nicht nur, dass das Spezialkarte mit einer, also das Bezahlen mit einer Karte mit spezifischem Design ist einem in einem Supermarkt sofort unser Status als Geflüchteter offenbart, sondern er erzeugt auch ein Gefühl der Isolation und sieht verächtliche Blicke auf sich und manchmal auch sogar die Verweigerung, uns bedienen.
0: Noura, les parents de Noura l'ont mariée à un ami de 72 ans, quand elle avait 15 ans.
1: Nouras Eltern haben Noura im Alter von 15 Jahren mit einem 72-jährigen Mann verheiratet. Aus dieser Verbindung gingen drei Töchter hervor. Bevor sie aus ihrem Zuhause floh, brachte Noura ihre Kinder bei ihrer Schwester in einem Dorf in Guinea unter.
0: La semaine dernière, son dernier enfant, qui a environ 2 ans, est tombé gravement malade. Noura avait déjà envoyé ses 50 euros du mois.
1: Letzte Woche erkrankte ihr zweijähriges Kind schwer. Noura hatte ihr 50 Euro für den Monat bereit aufgebraucht. Sie konnte kein Geld für die Medikamente ihrer Tochter schicken. Im Camp war sie völlig verzweifelt. Sie blieb mehrere Tage lang in ihrem Zimmer eingeschlossen.
0: Il y a quelques semaines, Simone a reçu une facture d'environ.
1: Vor einigen Wochen geriet Simone unter Druck, weil sie mit der Bezahlkarte ihren Anwalt nicht bezahlen konnte. Allein eine Rate von 150 Euro führte zu großem Stress und Hilflosigkeit. Wie Sie sehen, ist nicht nur die Ablehnung auf 50 Euro begrenzt, sondern wir haben auch keine Möglichkeit, eine Überweisung.
2: Im sogenannten Antifa-Ost-Prozess stehen seit November 2025 in Dresden 7 AntifaschistInnen vor Gericht. Der Generalbundesanwalt wirft ihnen vor, Mitglieder einer kriminellen Vereinigung gewesen und an Angriffen auf Rechtsextreme beteiligt gewesen zu sein. Insbesondere RDL-Redakteur Thomas hat immer wieder über den Prozess am Oberlandesgericht Dresden berichtet. Mitte August hat sich nun einer der Angeklagten versucht, das Leben zu nehmen. Er wurde dabei extrem schwer verletzt. Henry war kurz zuvor noch aus der Psychiatrie zum Prozess nach Dresden gefahren worden. Schon zuvor hatte er mehrfach mit Suizid gedroht. Über das Thema haben wir mit seinem Strafverteidiger Felix Isensee gesprochen.

0: Was bedeutete diese Nachricht des Suizidversuchs für Sie als Verteidiger?
1: Das war eine ganz furchtbare Nachricht für mich, weil ich bin ja nicht nur sein Verteidiger. Wir kennen uns ja seit über 4 Jahren aufgrund dieses Verfahrens zwar, aber wir haben natürlich miteinander zu tun gehabt und saßen jetzt auch über 50 Verhandlungstage da zusammen. Also ich bin da persönlich auch sehr betroffen. Und trotz allem kam es natürlich unerwartet und hat mich und meine Kollegin dann doch sehr betroffen gemacht.
0: Sie und Ihre Kollegin haben sich im Prozess wiederholt dafür eingesetzt, Henrys Verfahren abzutrennen, weil Ihnen die Anklage im Vergleich zu anderen Angeklagten nur in geringem Umfang eigentlich betrifft. Weshalb war dieser Antrag wichtig?
1: Ja, da muss ich ein bisschen ausholen, ne? Wir haben ja auf der einen Seite den Strafanspruch des Staates, der sagt, wenn es da einen Tatverdacht gibt, dann müssen wir ermitteln und auch ein Gerichtsverfahren durchführen. Und auf der anderen Seite haben wir natürlich auch die Belastung für einen von einem Strafverfahren Betroffenen. Und da gibt es eben eine Abwägung, die zu treffen ist, die muss verhältnismäßig sein. Und dem Gericht war die gesundheitliche Situation von Henry von Anfang an bekannt. Und wir hatten schon von Anfang an versucht, auch das Verfahren gegen ihn abtrennen zu lassen, so dass man dann vielleicht ein viel strafferes Verfahren gegen ihn allein hätte führen können. Und der Grund hierfür ist, es gibt einen Tatvorwurf gegen Henry. Und es werden aber hier sehr, sehr viele Taten verhandelt, die gegen verschiedenste Angeklagte gerichtet sind. Und wir erwarten hier mindestens 130 Hauptverhandlungstage. Und ein Punkt ist dabei sehr wichtig. Bei Inhaftierten könnte man sagen, läuft die Uhr mit, weil die Untersuchungshaft wird später auf eine gegebenenfalls zu erwartende Haftstrafe angerechnet. Aber Nicht-Inhaftierte wie Henry, die müssen eben dann diese 130 oder mehr Hauptverhandlungstage da sein. Und wenn sie dann verurteilt würden und dann auch noch zu einer Haftstrafe, dann käme das quasi on top nochmal obendrauf. Und deswegen waren wir der Meinung, das hätte man auch anders machen können. Man hätte Henry durchaus abtrennen können, schon vor Eröffnung des Hauptverfahrens, und hätte ihm ein eigenes Verfahren mit viel weniger Hauptverhandlungstagen zuteil werden können lassen.
0: Was ist der Vorwurf gegen Henry, der Strafvorwurf?
1: Der Vorwurf ist, dass er an einer konkreten Tat beteiligt gewesen sein soll und dass er Mitglied einer kriminellen Vereinigung gewesen sein soll. Der eigentliche Tatvorwurf ist eben der der gefährlichen Körperverletzung, und die Mitgliedschaft, die hängt dann mit dran. Das ist der Grund, warum überhaupt dieses Oberlandesgericht zuständig geworden ist für dieses Verfahren, was ja normalerweise am Amts- oder am Landgericht geführt worden wäre.
0: Obwohl der Strafvorwurf jetzt im Vergleich zu den anderen weniger umfangreich war und obwohl die gesundheitliche Lage bekannt war, musste Henry, wie gesagt, jetzt zuvor vor seinem Suizidversuch an über 50 Prozesstagen teilnehmen. Was bedeutet eine solche über Monate andauernde Belastung für einen Angeklagten, der, das muss man vielleicht auch dazu sagen, auch zuvor schon seit Jahren staatlicher Verfolgung ausgesetzt war?
1: Ja, man kann das mal so ganz generell sagen, nicht? Also ein Verfahren ist natürlich zeitintensiv und auch geldintensiv. Ne? Also da Henry ja gar nicht in Dresden wohnt, muss er ja dann auch dafür sorgen, dass er zu den Prozesstagen anreist. Das kostet eben Geld und Zeit natürlich, weil man muss sich ja auch mit den Akten auseinandersetzen. Wir haben hier Aktenumfang von fast 1 Terabyte Daten, die da angesehen werden müssen. Selbst wenn die den Henry jetzt primär nicht betreffen, muss man das ja alles mal sichten. Das heißt, da ist man mit nichts anderem mehr beschäftigt als eben mit diesem Verfahren. Und das führt zu einer persönlichen Belastung. Und dann hat man natürlich, wenn man entsprechend Freunde und Familie hat, da Einschränkungen, weil man dann sich eben auch aufgrund dessen nicht mehr um die so sehr kümmern kann, wie man das vielleicht möchte. Ganz besonders schlimm ist es, wenn man beruflich tätig ist, so wie Henry, na, dann ist der Urlaubsanspruch ja irgendwann mal aufgebraucht, wenn es da um so viele Verhandlungstage geht und da ist dann eigentlich klar, dass irgendwann die Kündigung kommt, da man ja eben nicht freimachen darf, wenn kein Urlaubsanspruch mehr besteht. Also insofern gibt es sehr, sehr viele Probleme, die für ein solches Verfahren zu konstatieren sind. Und das gilt im Prinzip für alle Angeklagten, die solche Verfahren gewärtigen müssen.
0: Heißt, der Verlust des Arbeitsplatzes, der wird da von der Justizseite mit eingepreist.
1: Im Prinzip wird er mit eingepreist und beruft sich dann darauf, dass man ja eben diesen Strafanspruch des Staates hat und deswegen die Sachen auch verhandeln muss. Und aber das ist das, was wir vorhin schon besprochen haben, das ist eine Frage der Verhältnismäßigkeit. Und das muss man sicherlich auch im Blick haben, wenn man die Frage beantworten muss, muss ich jetzt diese eine Person in einem so großen Strafverfahren mitverhandeln oder ist es nicht angemessen, mein eigenes, viel kürzeres Strafverfahren anteilig werden zu lassen, sodass man dann eben diese schlimmen Folgen nicht hat?
0: Sie verteidigen seit vielen Jahren Menschen, die mit staatlicher Repression konfrontiert sind, und sagen selbst, dass die Abwehr von Repression ein Grundanliegen ihrer Arbeit ist. Was unterscheidet den jetzigen Fall von anderen Fällen, die Sie verhandelt haben?
1: Auch hier muss ich vielleicht mal zwei, drei Sätze zu etwas Generellem sagen, um dann auf das Spezielle zu kommen. Aus historischen Gründen ist es so, dass ein Angeklagter oder eine Angeklagte ein Subjekt im Strafverfahren ist und nicht Objekt staatlichen Handelns. Was bedeutet das? Das bedeutet, dass der Angeklagte oder die Angeklagte Beteiligungsrechte hat, zum Beispiel Akteneinsichtsrecht, Fragerecht. Und dass man Anträge stellen können muss, also beispielsweise Beweisanträge, dass man eben handlungsfähig ist in so einem Verfahren. Und Voraussetzung dafür ist natürlich, dass der oder die Betroffene dazu auch gesundheitlich in der Lage ist. Und da kommen wir jetzt zu Henry. Henry musste an dem Verfahren teilnehmen zuletzt, obwohl er nach zwei relativ kurz nacheinander erfolgten Suizidversuchen wohl gesundheitlich nicht dazu in der Lage gewesen ist. Und das haben wir ja auch thematisiert gegenüber dem Gericht. Und deswegen meine ich, dass dieser Grundsatz, dass ein Angeklagter Subjekt des Verfahrens sein muss, in diesem Fall nicht eingehalten worden ist, sondern vielmehr ist er zum Objekt staatlichen Handelns gemacht worden.
0: Am 12. August wurde Henry, wie gesagt, trotz seiner vorübergehenden Unterbringung in einer Psychiatrie zur Hauptverhandlung gebracht. Wie bewerten Sie die Entscheidung des Senats, ihn trotz einer ärztlichen Stellungnahme, die für Henry eine mehrmonatige Prozesspause empfohlen hatte, zur Verhandlung zu holen?
1: Ja, da muss man sich sicherlich auch noch mal in die Perspektive des Gerichts versetzen. Also wir haben diese Empfehlung eingereicht und die Empfehlung bedeutet für das Gericht etwas, was sie selber nicht einschätzen können. Und von daher ist es natürlich in Ordnung, wenn die einen Sachverständigen beauftragen, weil sie müssen natürlich sicher sein, wie die Faktenlage ist. Und das kam hier zu dem Ergebnis, dass Verhandlungsfähigkeit vorliegt. Da gab es einen Sachverständigen, der hat dann auch mit Henry gesprochen und hat daraufhin sein Gutachten geschrieben. Das Problem war nun aber, dass aber durch den zweiten Suizidversuch aus meiner Sicht dieses Gutachten überholt war, weil es neue Tatsachen gab. Und da lag es natürlich nahe, dass das Bestehen auf die Teilnahme an dem Prozess nach den zwei Suizidversuchen der Gesundheit nun nicht zuträglich sein kann. Und wer an dem Verhandlungstag im Gericht war, er hatte mit Sicherheit Zweifel daran, dass Henry der Verhandlung folgen konnte. Der war meiner Meinung nach nicht dazu in der Lage. Und das haben auch alle Beteiligten gesehen, weswegen der Hauptverhandlungstag an dem Tag auch früher beendet worden ist, als der Senat das eigentlich geplant hat, ohne das konkret so zu benennen.
0: Der Prozess gegen die anderen Beschuldigten wurde jetzt nach dem Suizidversuch von Henry weitergeführt. Wie bewerten Sie diese Weiterführung des Prozesses, wenn ein Angeklagter so sich selber schwer verletzt hat?
1: Naja, das Oberlandesgericht wird jetzt weiter nach Plan die Hauptverhandlung durchführen. Henry wurde abgetrennt und da ihn ja nur dieser eine Vorwurf getroffen hat, der ihm zur Last gelegt wurde, ist es für das Gericht natürlich auch möglich, die Beweisaufnahme zu diesen anderen Taten, die auch den anderen Angeklagten vorgeworfen werden, durchzuführen. Das werden die auch machen und irgendwann wird dann hoffentlich, wenn es Henry dann besser geht, das Verfahren auch gegen Henry erneut bei diesem Senat dann stattfinden müssen.
0: Sehen Sie eine Verantwortung seitens des Gerichts und der Justizbehörden für den Suizidversuch von Henry für die jetzige Situation?
1: Wenn Menschen ihre Lage als so aussichtslos betrachten und versuchen, sich das Leben zu nehmen, dann gibt es ein komplexes Geflecht aus Gründen. Ich müsste jetzt mutmaßen, wenn ich hier eine direkte Antwort geben müsste auf diese Frage. Aber ich sehe beim Gericht zumindest eine Mitverantwortung durch das Beharren darauf, dass Henry trotz seiner gesundheitlichen Situation im Verfahren gehalten wurde und dass er trotz Zwangsunterbringung an einem Hauptverhandlungstag teilnehmen musste, obwohl wir die Abtrennung beantragt hatten und es nahegelegen hätte, das aufgrund dieser Situation so auch zu machen.
0: Abschließend, Sie haben

0: geführt wurde. Also einem besonderen Gericht. Ne, da gibt es keine Schöffen oder Schöffinnen, da gibt es nur Berufsrichter und Berufsrichterinnen. Und da macht der Vorsitzende die Musik. Und der Vorsitzende ist zum Teil aufgefallen mit unangemessenem Verhalten gegenüber insbesondere meinen Kolleginnen, die dort auch mitverteidigt haben und auch eben im Umgang mit Henry. Also ich persönlich hatte das Gefühl, dass der Vorsitzende die Situation als nicht dramatisch eingeschätzt hat und einem grundsätzlichen Misstrauen gegenüber Angeklagten und auch Verteidigern und Verteidigerinnen nachgegeben hat. Und das war für Henry folgenschwer. Darüber hinaus im Allgemeinen, meine ich, muss man beobachten, dass Teile des Staates sich in politischen Verfahren über das Gesetz hinwegsetzen. Ja, da betrachten wir beispielsweise die Auslieferung von Maya T., die ja gegen die Anweisung des Bundesverfassungsgerichts durchgeführt worden ist, beziehungsweise hat man es so schnell gemacht, dass es eben dort nicht mehr möglich war, Maya T. zurückzuholen, obwohl das rechtlich möglich war. Und das muss man thematisieren und da muss man die Augen in Zukunft sicherlich offen halten und sehen, wie der Staat da weiterhin im politischen Verfahren vorgeht.
1: Heißt, das politische Klima hat auch auf dieses Verfahren einen eindeutigen Einfluss und auch dann auf etwaige Strafen?
0: Das wird man beobachten müssen. Also nach Wahlerfolgen in Sachsen-Anhalt und Mecklenburg-Vorpommern wird sich da sicherlich auch einiges in den entsprechenden Behörden ändern. Also man muss ja davon ausgehen, dass wenn diese Behörden übernommen werden, also insbesondere Polizeibehörden, dass dann da auch ein anderer Wind weht und dass es da dann möglicherweise eben auch zu besonderen Verfolgungseifer und Gesetzesverstößen kommt. Und da muss man eben
2: die Netze nicht zu überlasten. Radio Dreieckland sprach mit Sven Giegold. Sven Giegold ist Politiker der Grünen. Er war unter Habeck Staatssekretär im Bundesministerium für Wirtschaft und Klimaschutz und gehört zu den Begründern von ATTAC.

0: Die Bundesregierung soll ihre Pläne vorlegen, wie sie in New York jetzt bei der Vollversammlung oder am Rande davon, wie sie die Klimaziele zu erreichen denkt. Es steht ja immer noch eigentlich, dass bis 2045 das null Emissionen erreicht werden sollten in Deutschland. Jetzt ist nicht ganz klar, ob sie diesen Plan auch wirklich vorlegen wird. Ich habe eine Pressemitteilung vom Umweltstaatssekretär Jochen Flassbart, der ein bisschen unklar sich ausdrückt. Aber wir können ja mal auch so darüber sprechen, wie das eigentlich mit dem Erreichen der Klimaziele aussieht.
1: Dieser Plan ist nicht irgendein Plan, sondern es ist ein Plan zum Ausstieg aus den fossilen Energien. Das ist gut, wenn Deutschland sich auch international dazu bekennt. Bisher ist ja im Rahmen der Klimarahmenkonvention schon hinterlegt, dass die EU bis 2050 klimaneutral wird. Aber einen Ausstiegsfahrplan aus fossilen Energien haben wir bisher nicht vorgelegt. Und das haben bisher die Niederlande und Frankreich gemacht. Und wenn Deutschland da jetzt mittut, wird das vielleicht auch eine Dynamik stärken. Also im Prinzip ist das eine erfreuliche Entwicklung. Das Bedauerliche ist nur, dass die Maßnahmen, die dort in diesem Plan beschrieben sind, der Regierungspolitik an zentralen Stellen widersprechen. Also Beispiel, in dem Plan geht die Bundesregierung davon aus, dass mit den Verbrennermotoren ab 2035 Schluss ist und wir dann klimaneutrale Antriebe haben. Und gleichzeitig engagiert sich die Bundesregierung in Brüssel dafür, dass diese Regeln aufgeweicht werden. Und solche Beispiele gibt es noch viele andere. Am allerdeutlichsten sicher Katharina Reiche und ihre

0: anti-erneuerbaren Gesetze, die gerade heute in den Bundestag eingebracht werden. Und die widersprechen natürlich komplett der Zielsetzung, 2045 tatsächlich klimaneutral zu werden.
1: Können Sie da noch ein Beispiel dazu nennen?
0: Ja, also bei den anti-erneuerbaren Gesetzen ist der zentrale Punkt klar. Wir haben Probleme an vielen Stellen, die vielen Erneuerbaren, die die Menschen und Firmen installieren wollen, tatsächlich so ans Netz anzuschließen, dass der Strom auch gut benutzt werden kann. Und statt jetzt auf den Ausbau von Speichern, auf flexible Preise, aufs intelligente Stromzähler und so weiter zu setzen, also dafür zu sorgen, dass der viele erneuerbare Strom auch kostengünstig bei Unternehmen und Bürgern ankommt, verlangsamt jetzt Katharina Reiche mit diesen Gesetzen den Zubau der Erneuerbaren. Und zwar gerade bei der Windenergie und bei der Solarenergie in vielen Regionen. Und ausgerechnet die besonders umweltfreundliche Aufdach-Solarenergie soll dadurch ausgebremst werden. Und das ist ein Riesenärgernis. Deshalb wird es ja auch am 9. Oktober eine große Demonstration der erneuerbaren Unternehmen mit den Umweltverbänden in Berlin geben.
1: Da zu dem vorigen Netzausbau, da kann ich gerade aus der Presseerklärung des Umweltministeriums zitieren, von vor zwei Tagen. Die Bundesregierung bereitet darum zusammen mit Partnern für die kommende Weltklimakonferenz eine Initiative vor, um den globalen Netzausbau voranzutreiben. Das sieht aber hierzulande irgendwie nicht ganz so aus, oder?
0: Naja, das Problem ist ganz schlicht. Die Netzbetreiber beim Verteilnetz, also die örtlichen Netze, sind über 850 in Deutschland. Und manche von denen engagieren sich vorbildlich für die Energiewende und etliche hinken hinterher. Das führt dazu, dass von den bestehenden Netzen, die sind im Grunde nur zu 20% ausgelastet. Durch intelligente Maßnahmen könnte man das auf 40% hochziehen. Das heißt, kostengünstig die bestehende Netzinfrastruktur durch Digitalisierung, Speicher, flexible Preise auch wirklich zu nutzen. Und das wird eben, das steht eben alles nicht in den Gesetzen von Katharina Reiche, sondern stattdessen steht da, Hilfe, unsere Netze haben immer wieder Aufnahmeprobleme, deshalb bremsen wir mal beim Ausbau von Wind und Solar. Und das ist falsch. Und hält Milliardeninvestitionen auf, insbesondere beim Speicherausbau.
1: Das wäre jetzt wohl auch ein Fall mit dem Dacheinspeisung. Da besteht ja schon das Problem, dass wenn die Sonne völlig knallt, das Netz irgendwie dann relativ gut belegt ist. Und sobald die Wolken oder die Nacht kommen, fällt das dann plötzlich weg. Und das ist vielleicht auch so ein bisschen Grund, warum Reiche bremsen will bei dem Dachausbau.
0: Ja, das ist ja auch, also was ich verstehe, ist, es ist nicht besonders clever, zu jeder Stunde die gleiche Einspeisevergütung zu bezahlen, auch wenn zu manchen Stunden der Strom viel weniger und zu anderen viel mehr wert ist. Es braucht Anreize, dass gerade die vielen Heimspeicher, aber perspektivisch auch die Speicher der E-Autos, dass sie dann einspeisen, wenn der Strom knapp ist, und umgekehrt Strom aufnehmen, wenn ein Überschuss da ist. Solche Anreize sind sinnvoll. Was Katharina Reich aber vorschlägt, ist, wer Aufdach-Solaranlagen hat, bekommt überhaupt keine Einspeisevergütung mehr, sondern muss eine Direktvermarktung an der Börse machen, für die es gar keine Anbieter für kleinere Anlagen gibt. Und das ist genau, das zieht sich durch dieses ganze Reformpaket. Statt effizient die Probleme zu lösen, die wir haben, was richtig ist, und damit auch Geld zu sparen, was auch richtig ist, schlägt sie kaputt und bremst. Und das ist, das hatten wir schon mal unter Peter Altmaier. Und die Gefahr besteht einfach, dass wir Marktführerschaft verlieren, etwa bei Offshore-Wind, genauso auch bei einem Teil der Netz- und Speichertechnologien. Das ist auch wirtschaftlich falsch. Man bremst eine Boombranche.
1: Und das außer dann auch mit dem Argument, Klimaschutz sei halt so furchtbar teuer, das könne man nicht so alles machen.
0: Ja, es ist genau umgekehrt. Wir müssen es schaffen, wie Spanien, das Gas die Gaskraftwerke, die den Strompreis setzen an der Börse zu 80% der Stunden, die aus dem Markt zu drängen, weil dann wird der Börsenstrompreis günstiger. Und die Netznutzung muss effizienter geschehen, damit die hohen Netzentgeltgebühren nicht mehr so hoch bleiben beziehungsweise nicht eskalieren. Und dann haben wir auch eine Perspektive, irgendwann günstigeren erneuerbaren Strom zu bekommen.
1: Jetzt gab es heute noch in der Frankfurter Rundschau eine Meldung, dass Reiche nun, wie eigentlich angekündigt auch schon von anderen Unionspolitikern, Herrn Spahn und Herrn Söder, auf Mini-Nukes, also Mini-Atomkraftwerke setzen will. Können Sie gerade dazu noch etwas sagen?
0: Nun gut, Katharina Reiche geht schon seit Beginn ihres Amts immer zum Treffen der Energieminister in Europa, die Atomenergie haben und nicht zu dem Treffen der Erneuerbaren. Da gibt es immer zwei Arbeitssitzungen während der Treffen. Das ist absolut absurd, weil die Erneuerbaren sind in Deutschland eine Boombranche und Atomkraftwerke haben wir kein einziges. Also zudem wird zu Recht aus dem Haus
2: heraus. Das sagt der Grünen-Politiker und ATTAC-Mitbegründer Sven Giegold zur Antiklimaschutzpolitik von Wirtschaftsministerin Reiche. Und damit geht das Infomagazin bei Radio Dreieckland am 28. September 2026 zu Ende. Am Mikrofon verabschiedet sich Johanna.
0: Eben nicht rechnen. Also das, sag ich mal, deshalb gibt es große Skepsis auch im Energieministerium selbst. Aber das passt eben nicht in die Ideologie von Katharina Reiche.

Hier noch ein aktueller Hinweis vom 17. Oktober 2023 von der Radio Dreieckland Betriebsgruppe. Democracy Now! Ist ein linkes Nachrichtenmagazin aus den USA. Viele, gerade auch antizionistische linke Jüdinnen und Juden in den USA, betrachten die aus der Besatzung rührenden Repressionen und Lebensverhältnisse der PalästinenserInnen als bekämpfenswert. Dabei werden nach Ansicht von Radio Dreieckland allerdings mehrfach Grenzen zur Begünstigung von vernichtungsantisemitischen Positionen von Hamas, Dschihad und Hisbollah eingeebnet. In der Abwägung, den mannigfaltigen sonstigen Stimmen aus den emanzipatorischen Bewegungen in den USA, die von Democracy Now! Transportiert werden, Gehör geben zu wollen, weisen wir darauf hin, dass wir eindeutig die teilweise in Diskussionsrunden bei Democracy Now! Von diskutierenden, vertretenen Positionen für grundfalsch und nicht akzeptabel halten. Teile der Redaktion haben auch für eine völlige Absetzung der Sendung plädiert.

0: Trumps Angriff auf linke Infrastruktur. 19 Jahre lang hat Anne Roth auf ihrem Blog Analyst über Überwachung, Repression, Netzpolitik und die politische Auseinandersetzung mit der extremen Rechten geschrieben. Nun ist dieser Blog Geschichte, sowie auch weitere rund 20.000 Blogs, 20.000 Mailadressen, 5.000 Mailinglisten und 1.500 Websites. Die US-Regierung hatte das italienische Tech-Kollektiv Autistici Inventati, welches die technische Infrastruktur für all diese Blogs und Webseiten bereitstellte, Ende August als Terrororganisation eingestuft. Der Vorwurf, Autistici Inventati habe digitale Infrastruktur für gewalttätige antifaschistische Gruppen zur Verfügung gestellt. Das Kollektiv weist diese Vorwürfe zurück. Als Folge der Einstufung wurde unter anderem das PayPal-Konto geschlossen und ihre Domain abgeschaltet. Am 6. September zog Autistici Inventati schließlich selbst die Konsequenz und stellte seine Dienste vollständig ein. Anne Roth ist studierte Politikwissenschaftlerin und arbeitet seit vielen Jahren als Referentin für Digitalpolitik für die Partei Die Linke im Deutschen Bundestag. Radio Dreieckland sprach mit Anne Roth unter anderem über die Folgen des US-Angriffs auf das italienische Tech-Kollektiv.
1: Sie schreiben in einem Beitrag für die Taz, dass Ihr Blog Analyst für Sie Ihr digitales Zuhause gewesen sei. Was bedeutet es für Sie, dieses Zuhause nach 19 Jahren verloren zu haben?
2: Ich habe es so ein bisschen verglichen wie so eine digitale Häuserräumung oder Zwangsräumung vielleicht, weil das eben im Grunde meine Webseite war, wo ich meine Gedanken aufgeschrieben habe, wo ich vieles dokumentiert habe, auch ein Archiv. Und das ist natürlich, also fühlt sich sehr übergriffig an, wenn plötzlich aufgrund einer politischen Entscheidung diese Webseite einfach nicht mehr zugänglich ist und nicht mehr existiert. Also es gibt natürlich ein Archiv davon bei archive.org, also dem großen Internetarchiv. Und ich habe selber auch die Daten gesichert und könnte die jetzt umziehen woanders hin. Habe ich noch nicht gemacht, weil ich dazu einfach noch nicht gekommen bin. Ich finde das auch für mich persönlich jetzt nicht wahnsinnig dramatisch, weil ich eben damit umziehen kann. Und gleichzeitig eben ist es immer sehr unangenehm, wenn so fremdbestimmt in das eigene Leben eingegriffen wird. Und ich würde sagen, meine Webseite, mein digitales Leben, das gehört eben auch zu mir dazu. Und das war eben 19 Jahre lang der Ort, wo ich dachte, da bin ich sicher. Wenn man jetzt, weiß ich nicht, in irgendwelchen sozialen Medien irgendwas veröffentlicht, das verschwindet irgendwann. Und die meisten von denen, zumindest die kommerziellen, dass diese Sachen abgeschaltet werden können oder Accounts gesperrt werden oder so, das weiß man irgendwie. Und hier ist es aber anders. Das fand ich schon, also durchaus auch emotional unangenehm, muss ich sagen.
1: Was ist mit dieser digitalen Infrastruktur für die politische Linke insgesamt verloren gegangen?
2: Na, also 20.000 Blogs, 20.000 Mailadressen, Mailinglisten. Das ist tatsächlich der Teil, den ich auch schlimmer finde, muss ich sagen, als jetzt eben mein eigenes Blog. Das fand ich ganz interessant, dass ganz viele Leute darauf reagiert haben und sozusagen persönlich dann gesagt haben, ja, oh Gott, und was machst du jetzt damit und wie kannst du umziehen? Und das fand ich alles total nett und hilfreich. Und mir haben tatsächlich auch Leute geholfen. Das ist ganz, ganz wunderbar. Und weniger darauf reagiert haben, was da tatsächlich alles verloren gegangen ist. Und das ist aber eben der Teil, wo ich sagen würde, das finde ich viel, viel dramatischer, dass eben so viel linke Kommunikationsinfrastruktur damit verloren gegangen ist. Darüber hinaus diese ganzen Mailinglisten, die Archive von diesen Mailinglisten, ganz viel linke Geschichte wahrscheinlich auch oder auch Kommunikationsmöglichkeiten, weil eben auch Mailadressen abgeschaltet wurden, sind damit verloren gegangen. Und das lässt sich, glaube ich, im Moment überhaupt noch gar nicht übersehen, was das eigentlich bedeutet.
1: Sie beschäftigen sich seit Jahrzehnten mit Überwachung und staatlicher Kontrolle. Erleben wir gerade, dass sich die Macht über digitale Kommunikation von der Überwachung einzelner Menschen hin zur Kontrolle ganzer politischer Infrastrukturen verschiebt?
2: Na, gerade finde ich, Entschuldigung, dass ich da jetzt ein bisschen lachen muss, weil das ist natürlich nichts Neues, dass versucht wird, Kommunikation zu überwachen und eben auch nicht nur von Einzelnen, sondern weit darüber hinaus, also ganz klassisch die Auseinandersetzung über die sogenannte Chatkontrolle, der Wunsch von Sicherheitsbehörden, verschlüsselte Kommunikation mitlesen zu können, das ist ja nichts Neues und das betrifft eben auch nicht Einzelne, sondern da geht es eben genau darum, große Mengen von Kommunikation überwachen zu können, immer mit dem Vorwand der Terrorismusbekämpfung, wie eben auch hier, oder an anderer Stelle des Kinderschutzes, was auch ein ganz beliebtes Argument ist, zu sagen, wir müssen alle Kommunikation überwachen können. Und an der Stelle muss ich sagen, ich finde, es sollte sehr viel mehr auch digital zum Kinderschutz gemacht werden. Und sexualisierte Gewalt gegen Kinder gibt es zu viel und ich sehe viel zu wenig staatliches Engagement, um das zu unterbinden. Aber ich glaube, dass eine Massenüberwachung da nicht der Weg ist. Aber das ist eben das, was Sicherheitsbehörden seit vielen, vielen, vielen Jahren versuchen und vorantreiben und leider auch relativ erfolgreich sind damit. Und das ist überhaupt nicht neu.
1: Nun hat sich das Kollektiv letztlich dafür entschieden, den Konflikt nicht um jeden Preis weiterzuführen, sondern den Dienst auch zum Schutz seiner Nutzerinnen und Nutzer einzustellen. War diese Entscheidung für Sie nachvollziehbar?
2: Jein. Also ich kann das einerseits total gut verstehen, dass die sagen, diese Form der Sanktionen der USA, die eben dann auch massive Strafandrohungen mit sich bringen gegen vor allen Dingen US-StaatsbürgerInnen, die dann weiter mit dem Kollektiv in irgendeiner Form interagiert hätten, das wollen sie nicht verantworten oder auch nicht weitere mögliche Sanktionen, die sich dann gegen andere NutzerInnen oder sie selber gerichtet hätten, wenn sie weitergemacht hätten. Das ist einfach, die US-Regierung ist ja nicht niemand. Das ist schon völlig unübersehbar, welche Gefahren das mit sich bringt. Und das konnte ich schon nachvollziehen, dass sie gesagt haben, diese Verantwortung können und wollen wir nicht übernehmen. Und auf der anderen Seite finde ich es wirklich sehr, sehr schmerzhaft, dann so schnell aufgeben zu müssen und da nicht dagegen zu halten. Ich hätte mir wirklich wahnsinnig gewünscht, dass es möglich gewesen wäre, juristisch in irgendeiner Form dagegen vorzugehen. Aber das scheint ja die Einschätzung gegeben zu haben, dass das eben nicht möglich war. Und auch weil es gar kein Rechtsmittel war, also dass es sozusagen gar keinen Rechtsweg gibt, mit dem es möglich gewesen wäre, dagegen zu klagen, scheint zumindest eine der Ursachen gewesen zu sein.
1: Nun hat die US-Regierung die Server des Kollektivs gar nicht beschlagnahmen müssen. Es reichte alleine die bestehenden finanziellen und technischen Abhängigkeiten, um das Kollektiv herum zu zerstören. Was sagt das über die tatsächliche Macht großer Staaten über das Internet aus?
2: Na, in dem Fall hat ja die Androhung gereicht, dass dann andere eingeknickt sind. Also in dem Fall die Bank, die italienische Bank, PayPal als Finanzdienstleister und die Domain-Registratur, die eben die .org-Domain dann abgeschaltet hat, weil das eben auch eine amerikanische Nichtregierungsorganisation ist, die diese Domains verwaltet.
1: Wäre es hier nötig, dass sich die Europäische Linke, also vielleicht nicht nur die Europäische Linke, sondern Europa als solches, auf eine eigene digitale Infrastruktur ausrichtet, um unabhängiger von großen kommerziellen oder auch US-amerikanischen Diensten zu werden?
2: Ich würde das sehr gerne nicht auf Europa beschränken. Ich finde immer diesen Gegensatz, wir in Europa gegen die in den USA ganz, ganz merkwürdig. Es gibt ja noch sehr viel mehr andere Länder auf der Welt, für die, also die auch eine Rolle spielen. Also das nur so als Nebenbemerkung, geht immer um die europäische digitale Souveränität, wo ich immer denke, ich weiß nicht, warum die europäisch sein soll. Ich finde, die sollte global sein. Aber davon abgesehen, ja klar, ist es notwendig, sich darüber Gedanken zu machen, wie angesichts dieser Situation eine sichere Kommunikationsinfrastruktur aussehen kann. Und das hat auch ganz viel mit Internet-Governance-Strukturen zu tun, also der Art und Weise, wie das Internet sozusagen geregelt ist. Ja, also das ist ja alles, da gibt es Gremien und Strukturen, die darüber nachdenken, wie diese technischen Voraussetzungen gemeinsam verhandelt und behandelt werden. Also dass es eben sowas gibt wie eine .org-Domain, wie diese ganze Top-Level-Domain Regelungen getroffen werden, von wem diese Entscheidungen getroffen werden. Das wird ja nicht von Staaten gemacht und auch nicht von einer UN-Organisation, sondern das sind eben Internetgremien, die diese Entscheidungen treffen. Und ich würde sagen, da ist dringend nötig, dass darüber nachgedacht wird, wie das anders gemacht werden kann, wenn plötzlich auffällt, dass eine eben gerade die Top-Level-Domain .org, von der alle dachten, die ist international und unabhängig, jetzt plötzlich auffällt, die wird von einer US-amerikanischen Nichtregierungsorganisation verwaltet, die so stark abhängig ist von der US-Regierung, dass ich sehr dringend hoffe, dass da eine Veränderung eintritt.
1: Wo sehen Sie auf globaler Ebene Strukturen oder Möglichkeiten, sich entsprechend zu vernetzen, um der Macht der hier insbesondere US-Regierung etwas entgegenzusetzen?
2: Ich glaube, dass einerseits politische Organisationen und oder politisch, also andere ähnliche Kollektive hoffentlich sich miteinander jetzt vereinbaren besprechen, vernetzen und überlegen, wie dieser Verlust letztlich auch ausgeglichen werden kann. Ich weiß nicht, ob das stattfindet. Ich hoffe das sehr. Und darüber hinaus eben diese Gremien, die die Internetorganisation, also die Internet-Governance regeln, dass das unbedingt angegangen werden muss. Das sind jetzt nicht unbedingt klassische linke soziale Bewegungen, weil ehrlich gestanden weiß ich nicht so richtig, wie die da jetzt durch eine Vernetzung weiterhelfen könnten, außer vielleicht mit einem bisschen mehr Perspektive auf diese Kommunikationsinfrastruktur, die man eben nicht als selbstverständlich immer existierend hinnehmen kann, sondern das ist auch was, was ehrenamtlich mit Engagement betrieben wird und nicht selbstverständlich ist und natürlich Unterstützung braucht, wenn es angegriffen wird. Da finde ich, dass im Moment noch zu wenig hingeguckt wird, ehrlich gestanden. Aber von allen Seiten zu wenig hingeguckt wird. Also von den Medien nicht, von den Regierungen nicht. Da ist sehr, sehr wenig Interesse für dieses Thema offensichtlich da. Und von politischen AktivistInnen aber auch viel zu wenig, die sich sozusagen darauf verlassen, dass das alles schon irgendwie funktioniert, dass sich jemand kümmert, aber das ist eben nicht von selber so.
1: Zum Schluss unseres Gesprächs gefragt, wenn es genügt, eine über 2 Jahrzehnte gewachsene politische Infrastruktur als terroristisch zu markieren, um sie zum Verschwinden zu bringen, was bedeutet das dann überhaupt für die Möglichkeit, noch eine unabhängige Gegenöffentlichkeit aufbauen zu können?
2: Na, ich glaube, es ist jetzt in diesem Moment sehr, sehr deutlich geworden, und das war ja übrigens mehr als 2 Jahrzehnte, Autistici gab es 25 Jahre lang. Also in diesem Moment ist deutlich geworden, dass das, was wir für sicher hielten, überhaupt nicht sicher ist, sondern sehr leicht angegriffen werden kann. Und ich glaube, das war schon ein sicher Schock für die Leute, die das beobachtet haben, zu sehen, wie schnell sowas kaputt gehen kann durch so eine massive Drohung oder wie wenig es eigentlich Sicherheitsmechanismen gibt, die davor schützen können, dass das so angegriffen werden kann. Damit hat, glaube ich, einfach niemand gerechnet. Das ist auch das erste Mal, glaube ich, dass es so einen Angriff gegen so eine technische Infrastruktur gegeben hat. Also nicht gegen irgendeine Organisation oder Einzelpersonen. Das hat es ja auch vorher schon gegeben. Diese Terrorsanktionen gegen, weiß ich nicht, den Internationalen Strafgerichtshof oder Hate Aid oder die Rote Hilfe, sondern in diesem Fall gegen technische Infrastruktur. Und das ist neu und ich hoffe sehr, dass da jetzt noch ein bisschen mehr drauf geguckt wird und darüber nachgedacht wird, wie das anders gemacht werden kann. Denn wenn das ganz wegfällt und wir dann alle nur noch von Instagram abhängig sind, dann wird das, glaube ich, sehr schwer mit der Kommunikation.
0: Radio Dreieckland sprach mit Anne Roth unter anderem über die Folgen des US-Angriffs auf das italienische Tech-Kollektiv Autistici Inventati. Jetzt kommt wieder ein Lied, und zwar Die Clowns von Hermann van Veen. Dazu gibt es auch ein ganz tolles Hörspiel auf Streaming-Plattformen wie Spotify oder auch Kobüs. Genau, und danach gibt es einen weiteren Beitrag zu teurem Benzin und teurem Diesel und der Forderung nach einer dauerhaften Gewinnkontrolle von dem Netzwerk für Steuergerechtigkeit.

0: Das war Hermann van Veen mit Hilversum Tri. Jetzt folgt ein Beitrag zu teurem Benzin und teurem Diesel. Die Preise sind nämlich in den vergangenen Wochen nochmal gestiegen und die Bundesregierung reagiert nun mit einer Senkung der Energiesteuer um rund 17 Cent. Gleichzeitig soll spätestens zum 1. Januar 2027 ein zweiteiliger Spritpreisdeckel nach dem Vorbild Luxemburgs oder Belgiens kommen. Bundeswirtschaftsministerin Katharina Reiche hatte sich zuvor sowohl gegen einen Preisdeckel als auch gegen eine Übergewinnsteuer ausgesprochen. Damit ist eine zusätzliche Steuer auf Gewinne gemeint, die Unternehmen in einer Krise über das hinaus erzielen, was sie normalerweise verdienen. Die Bundeswirtschaftsministerin verwies unter anderem auf rechtliche und wirtschaftliche Probleme. Christoph Trautvetter vom Netzwerk Steuergerechtigkeit hingegen sieht das anders. Er arbeitet an einer Studie zu einer Übergewinnsteuer und sagt, die Einwände gegen Preisdeckel und Übergewinnsteuer seien lösbar. RDL sprach mit dem Geschäftsführer Christoph Trautvetter.
1: Sie sagen, der Staat könne zwischen einem normalen Gewinn und einem Krisengewinn ziemlich genau unterscheiden. Das heißt, diesen sogenannten Übergewinn gut besteuern. Wie würde denn diese Berechnung konkret funktionieren?
2: Zunächst einmal muss man sagen, wir befinden uns hier im Bereich der Wirtschaftswissenschaften. Das ist keine Naturwissenschaft, also es gibt keine naturwissenschaftlich genaue Definition von Übergewinnen. Aber was ein normaler Gewinn ist und was ein übermäßig hoher Gewinn ist, das kann man politisch bestimmen, zum Beispiel indem man die Gewinne der letzten Jahre vergleicht mit den aktuellen Gewinnen in der Krise oder indem man die Mineralölkonzerne vergleicht mit anderen Unternehmen. Und da gibt es ganz, ganz viele wirtschaftliche Studien, Analysen auch vom Bundeskartellamt, die sagen, was ein normaler Gewinn ungefähr ist. Also normalerweise macht ein Unternehmen etwa 5% vom Umsatz Gewinn, also von 1 Euro Einnahmen bleiben ungefähr 5 Euro, von 100 Euro Einnahmen bleiben 5 Euro als Gewinn beim Unternehmen. Oder eben vor der Krise waren die Einnahmen ähnlich hoch bei den Mineralölkonzernen. Also wie gesagt, keine naturwissenschaftliche Definition, aber politisch sehr leicht zu sagen, was ein Übergewinn ist.
1: Welche Daten braucht denn der Staat für die Berechnung einer solcher Übergewinnsteuer? Ich meine, die Gewinne, die es schon gegeben hat, die sind bekannt. Aber welche zusätzlichen Daten? Und liegen diese Daten überhaupt schon vor?
2: Das Schöne ist, der Staat braucht dafür keine Daten zusätzlich. Zum einen, um einen normalen Gewinn zu besteuern, kann er darauf zurückgreifen, was das Bundeskartellamt seit Jahren, Jahrzehnten sammelt zu den Gewinnen der Raffinerien und der Mineralölkonzerne. Und für die Besteuerung dann, für die Erhebung der Übergewinnsteuer, müssen Sie einfach warten, bis die Unternehmen ihre Steuererklärung abgeben, wo sie nämlich die Gewinne des letzten Jahres melden. Die liegen jetzt noch nicht vor. Die Steuererklärung kommt dann irgendwann im nächsten Jahr, so wie bei Ihrer privaten Steuererklärung auch. Aber die Unternehmen müssen die abgeben und zu diesem Zeitpunkt kann dann auch die Übergewinnsteuer erhoben werden mit den Daten, die sowieso aus der Steuererklärung vorliegen.
1: Sprich, der Verwaltungsaufwand für den Staat würde sich sehr im Rahmen halten.
2: Das ist einer der großen Vorteile einer Übergewinnsteuer. Sie sind sehr viel verwaltungsärmer als die ganzen anderen Verfahren, von der Preiskontrolle durch das Bundeskartellamt bis hin dann zu einem Preisdeckel. Das geht also bei der Übergewinnsteuer sehr viel einfacher, richtig.
1: Sie rechnen derzeit mit etwa 500 Millionen Euro, die der Staat pro Monat abschöpfen könnte. Wie kommen Sie auf diese Größenordnung?
2: Dazu haben wir uns einfach die Tankstellenpreise angeschaut und haben eine Sache gemacht, die man dabei bedenken muss. Es gibt nämlich zwei Arten von Übergewinnen bei den großen Mineralölkonzernen. Zum einen den Gewinn, der durch den hohen Marktpreis entsteht von Öl. Also an den Weltmärkten ist Öl teurer geworden. Rohöl kostet aktuell pro Fass teilweise mehr als 100 US-Dollar. Und dieser Übergewinn aus der Knappheit von Rohöl auf dem Weltmarkt, der geht natürlich auch an die Mineralölkonzerne, der wird aber meistens in den Förderländern schon besteuert. Also in Saudi-Arabien zum Beispiel, wo sehr viel Öl herkommt, wird, sobald der Rohölpreis 100 US-Dollar überschreitet, 80% des Gewinns abgeschöpft aus der Förderung. Die landet also oft in den Förderländern, aber dann fügen in einem zweiten Schritt die Mineralölkonzerne, bevor das Öl dann an der Tankstelle ankommt, nochmal Kosten obendrauf, also die Raffineriemarge, also das, was zwischen dem Rohölpreis und dann am Ende den Steuern noch als Kosten für die Raffinerie aufkommt. Und das genau haben wir uns angeguckt, den Aufschlag an der deutschen Tankstelle zusätzlich zu dem, was an den Weltmärkten für Rohöl passiert ist. Und da kommen wir auf 500 Millionen Euro, die hier in Deutschland zusätzlich vom Verbraucher an der Tankstelle verlangt werden, von den Mineralölkonzernen.
1: Sie haben die Tankstellen erwähnt. Was würde denn die Übergewinnsteuer für die Preise an den Tankstellen konkret bedeuten? Wie wird verhindert, dass die Unternehmen einfach die zusätzliche Steuer auf irgendeine Art und Weise durch höhere Preise an die Kundinnen weitergeben?
2: Die Verbraucher haben erstmal nichts von dieser Übergewinnsteuer. Im besten Fall bleiben die Preise einfach gleich. Wenn die Betreiber jetzt sagen, sie erhöhen die Preise wegen der Steuer, um die Steuer zu erzahlen, noch weiter, dann steigen natürlich auch die Übergewinne und dann steigen erstmal die Einnahmen für den Staat. Also die Übergewinnsteuer sorgt erstmal nicht für niedrigere Benzinpreise, sondern sie sorgt erstmal dafür, dass ein Teil der Einnahmen aus dem Benzinverkauf, ein Teil dieser Übergewinne nicht bei den Mineralölkonzernen landet, sondern beim Staat. Und der Nutzen für den Verbraucher kommt dann im zweiten Schritt, nämlich dadurch, dass der Staat diese Einnahmen in Form eines Steuerrabatts oder einer Überweisung wieder zurückgibt. Und das macht er ja aktuell beim Tankrabatt. Aber der Tankrabatt, diese Energiesteuersenkung, die dreht die Logik komplett um. Die sagt, wir entlasten den Verbraucher an der Tankstelle. Das sorgt dafür, dass die Verbraucher mehr tanken, als sie es bei hohen Preisen tun würden, und erhöht damit die Gewinne der Mineralölkonzerne doppelt. Zum einen, weil sie einen Teil dieser Entlastung gar nicht weitergeben, und zum anderen, weil diese Entlastung dafür sorgt, dass die Verbraucher mehr tanken, als sie es sonst würden, wenn die Preise so hoch bleiben würden.
1: Und zusätzlich setzen Sie ja noch auf einen Preisdeckel. Wie müsste dieser Preisdeckel denn gestaltet sein, damit nicht einfach alle Tankstellen am Ende den erlaubten Höchstpreis verlangen?
2: Der Preisdeckel macht im Prinzip das Gleiche wie die Übergewinnsteuer. Der Preisdeckel sagt, was ist eine normale Marge? Also ausgehend vom Rohölpreis am Weltmarkt, was ist ein maximaler Tankstellenpreis, der sich daraus ergeben darf? Also wenn, nehmen wir an, der Rohölpreis ist 100 US-Dollar, wie viel Cent dürfen die Raffinerien und Tankstellen dann noch aufschlagen für den Endverbraucher? Das macht der Preisdeckel. Also der deckelt diesen Aufschlag durch die Tankstellen und durch die Raffinerien. Im Prinzip genau das, was wir mit der Übergewinnsteuer auch erreichen würden. Aber aufwendiger und genau mit dem Risiko, das Sie angesprochen haben, dass so ein Tankpreisdeckel dann möglicherweise auch die Preise nach unten deckelt. Also dass dann alle genau diesen Maximalpreis verlangen, obwohl eigentlich die Kosten noch drunter liegen.
1: Bundeswirtschaftsministerin Katharina Reiche hat bislang vor allem die Versorgungssicherheit und die Investitionsfähigkeit der Raffinerien als Gründe gegen solche Eingriffe genannt. Warum gefährdet ein Preisdeckel nach Ihrer Einschätzung diese Ziele nicht?
2: Also hinter der Argumentation stehen zwei Dinge. Einmal die Angst, dass sich dann Investitionen in Raffinerien in Deutschland nicht mehr lohnen. Das ist, würde ich sagen, Unsinn, weil die Übergewinnsteuer sagt letztlich, wir behalten einen Teil der Übergewinne ein und nicht alles. Das heißt, es lohnt sich nach wie vor, gerade in Krisenzeiten eine Raffinerie zu besitzen, und die Investition wird dadurch nicht unattraktiver. Also der Kauf, der Bau, der Betrieb der Raffinerien, der lohnt sich weiter, und von den Übergewinnen dürfen die Unternehmen eben auch nach den typischen Rezepten etwa die Hälfte behalten. Was passieren kann, ist, dass die Unternehmen sagen, ich exportiere dann mehr von dem Benzin, von dem Diesel, was ich hier in Deutschland produziert habe, ins Ausland, wo ich mehr bekomme. Deswegen wäre es natürlich schön, so eine Übergewinnsteuer auch europäisch zu koordinieren. Dabei darf man aber nicht den Fehler machen, zu sagen, wir warten, bis die EU was macht, weil die EU hat klar gesagt, die EU wird nicht tätig werden. Da wartet man sonst ewig und umsonst, sondern man kann so eine Maßnahme absprechen mit Luxemburg, mit Belgien, die schon einen Preisdeckel haben, mit Polen, die sich auch schon bereit erklärt haben, da mitzuarbeiten. Und dann lohnt sich es nicht, den Diesel bis nach Spanien zu verschiffen, um diese Steuer zu umgehen. Und dann kann man tatsächlich auch so eine Maßnahme für die Versorgungssicherheit gut ausgestalten.
1: Zum Schluss unseres Gesprächs gefragt, wenn der Staat künftig in jeder größeren Krise Gewinne und Preise stärker begrenzen würde, wo ziehen Sie da die Grenze zwischen einem notwendigen Eingriff und einer dauerhaften staatlichen Preis- bzw. Gewinnkontrolle?
2: Wir fordern genau das, nämlich eine dauerhafte Gewinnkontrolle, weil wir sagen, wir haben nicht nur bei den Mineralölkonzernen ein massives Problem in der weltweiten Wirtschaftsentwicklung. Und dieses Problem besteht darin, dass immer weniger große Konzerne einen immer größeren Teil der Gewinne vereinnahmen. Das sieht man auch an den Digitalkonzernen. Das sieht man in vielen anderen Bereichen, dass ganz, ganz wenige Konzerne einen Großteil der Gewinne vereinnahmen und extrahieren im Prinzip, weil sie so viel Marktmacht haben, jetzt bei den Mineralölkonzernen wegen der Krise, bei den Digitalkonzernen wegen ihrer Monopolstellung. Und da würden Ökonomen schon seit Jahrhunderten sagen, solche Gewinne, die aus Marktmacht entstehen, die kann man und sollte man abschöpfen. Das ist gut für die Wirtschaft, das ist gut auch für die Steuereinnahmen, für den Staat. Und das ist eine ökonomisch wünschenswerte und sinnvolle Steuer, die wir uns eben auch wünschen zu sagen, da wo Gewinne übermäßig hoch sind, weil sie aus Marktmacht kommen und nicht aus unternehmerischer Leistung, da sollten wir aus ökonomischer und auch aus politischer Sicht sehr viel öfter, regelmäßig, dauerhaft auch abschöpfen.
0: RDL sprach mit dem Geschäftsführer vom Netzwerk Steuergerechtigkeit, Christoph Trautwetter, zur möglichen Übergewinnsteuer oder einem Preisdeckel. Jetzt kommen wieder zwei Lieder, und zwar Mutter Natur aus dem Musical Romeo und Julia von Joshua Lange und danach von Mike Oldfield to France, bis es dann zum Vogel der Woche weitergeht.

0: Das war Two Ferns von Mike Oldfield. Jetzt geht's weiter mit dem Vogel der Woche, dem Raufußbussard.
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2: Am vergangenen Wochenende sah ich ein bemerkenswertes Bild. Auf einer riesigen Fläche nahe bei Czornowitz in Sachsen-Anhalt, nicht weit entfernt von Bitterfeld, strömten Menschen über ein weites, grasiges Gelände hin zu einem gewaltigen Kraftwerk, einem der drei größten Kraftwerke zur Jahrhundertwende 19. bis 20. Jahrhundert. Aus diesem Kraftwerk Czornowitz wird ein Ort der Zukunft. Und dort fand das Festival Osten unter anderem statt.
3: Eine Sparte ist immer die Verlängerung des Bitterfelder Weges, also immer die Frage, wie kann ich Projekte machen, die mit der Bevölkerung stattfinden, die partizipativ sind, die niedrigschwellig sind, weil das ist, glaube ich, etwas, was hier fehlt, wo man einen Ankerpunkt schaffen kann, wo Leute irgendwie sich auch mit verbinden können und man sagt, wir können zusammen Motorrad fahren, wir können zusammen schwimmen, wir können zusammen singen. Das ist erstmal nichts Elitäres oder Abgehobenes. Das ist eine Konstante bei uns. Das Zweite ist, dass wir jetzt natürlich schon auch stark damit beschäftigt haben, wie ist die Stimmung nach der Wahl, wie können wir Trost schaffen, wie können wir vielleicht auch trauern, aber wo können wir auch Zukunft aufbauen? Also unser heißt ja nicht ohne Grund das Festival diesmal Kraftwerk Zukunft, zu sagen, nee, das ist jetzt hier genau der richtige Ort, um an die Zukunft zu denken und daran zu arbeiten.
2: Und der letzte Tag des Festivals wurde zu einem grandiosen Herbsttag und eingeladen hatten die Veranstalterinnen auch einen Ornithologen zu einer kleinen Vogelwanderung, der mir kein Unbekannter war, Peter Paul Dörfler, schon in der DDR Umweltaktivist gewesen, führte die Menschen über das Gelände und erzählte von der Wichtigkeit der Feldvögel, die es dort gab, und mir natürlich über seine Motivation, seine Aktivitäten seit 40 Jahren.
4: Also dieses Wirtschaftssystem des Kapitalismus hat ja uns dahin geführt, wo wir jetzt sind. Unsere Lebensgrundlagen werden ruiniert, die Arten sterben aus, die Stabilität unserer Ökosysteme wird immer schwächer, Wälder brechen zusammen und die Erde heizt sich auf. Also dieses Wirtschaftssystem hat uns an den Abgrund des Überlebens gebracht. Das muss uns erstmal klar sein. Man kann jetzt zwei Strategien denken. Die eine Strategie ist, von unten etwas zu bewegen. Das andere ist, das politische System muss natürlich ein anderes werden. Die Werteorientierung muss anders werden. Wir werden dieses Wirtschaftssystem von heute auf morgen nicht ändern können, aber wir können Druck ausüben durch persönliches Verhalten und politischen Druck ausüben, damit die Weichen anders gestellt werden. Nachhaltiges Wirtschaften und nachhaltiges Leben muss sich auch rentieren. Es muss lukrativ sein, es muss kostengünstiger sein. Und das Lebensraum zerstörende Wirtschaften, zum Beispiel das Ackern mit Agrargiften, das muss am Ende so verteuert werden, dass es sich nicht lohnt, weder für den Produzenten noch für den Konsumenten.
2: Der Zulauf zur Vogelwanderung war enorm, obwohl außer ein paar ziehenden Lärchen nicht so viel zu sehen war. Aber es ging auch vielmehr beim Festival Osten um alternatives Miteinander, natürlich auch zwischen Mensch und Natur, aber vor allen Dingen auch zwischen Mensch und Mensch. In einer Zeit, in der die Wahlergebnisse von einem Gegen-

0: Burax der Rabe. Ganz passend, direkt nach Herrn Dörflers Vogelwanderung, um über alternatives Miteinander in Sachsen-Anhalt zu sprechen. Und als diese Sendung live vor einem großen Publikum zu Ende war, flog passend ein Rabe krächzend über die Szenerie, dicht gefolgt von unserem Vogel der Woche. Mal wieder, wieso denn so spät erst? Weil der da irgendwie gut hinpasste. Denn der Rabe sprach tatsächlich zu diesem Vogel der Woche, zum Raufußbussard, so etwas wie: Ey, come on, es ist Sommer, was machst du hier schon? Denn Raufußbussarde wohnen im hohen Norden und, wie der Name schon vermuten lässt, haben sie ganz wunderbare Federhosen an, die sie vor dem Einsinken in die Schneedecke bewahren, wenn sie in den weiten Ebenen Nordskandinaviens oder Alaskas oder Nordsibiriens Ausschau halten nach dem, was sie gerne fangen würden. Natürlich nicht zu Fuß. Lemminge, so klitzekleine Polarfüchschen, die ganz niedlichen, die nimmt er auch gern. Oder eben Mäuse, wenn er dann zum Überwintern zu uns kommt. Und dieser Tage beginnt der Wegzug. Übrigens nicht nur des Raufußbussards, ich habe den Eindruck, so ein paar nordische Vögel machen sich gerade ein bisschen früher auf den Weg. Könnte ein knackiger Winter bevorstehen. Das war jedenfalls der erste. Es passiert meist erst so im Oktober, dass die zu uns kommen, und Ende September, das ist schon, vielleicht ein Zeichen, weiß man nicht. Es sind schon die ersten Tannen hergesichtet worden vor ein paar Tagen und auch Binnenkreuzschnäbel, die ganz selten zu uns kommen. Also wer weiß, was da vor sich geht im hohen Norden, warum nun diese Gegend hier so attraktiv ist. Aber der Raufußbussard flog ja hinweg über diese Szenerie, und warum ich das überhaupt mit bloßem Auge erkennen konnte, hat er damit zu tun, dass er anders als unser gewöhnlicher Mäusebussard, the common buzzard, eine auffallend schwarze Endbinde am Schwanz hat und davor richtig leuchtendes Weiß. Das heißt, das hat unser Mäusebussard nicht. Der ist ja so ein bräunlich, so leicht gebänderter Schwanz. Das fällt auf, und dann so zwei dunkle Flecken am Flügelbug, also unterseits da, wo die Flügel so einen leichten Knick machen. Da ist richtig so ein dicker schwarzer Fleck auf beiden Seiten. Und unser Raufußbussard hatte dann auch noch so ab Bauchmitte abwärts so eine schwarze Unterseite, und die Brust war sehr viel heller. Also er war so, wirkte fast ein bisschen gescheckt in diesem gleißenden Sonnenlicht in Czornowitz. Raufußbussarde sind eher seltener geworden, habe ich den Eindruck. Also in den letzten Jahren habe ich immer mal so ein, zwei pro Winter sehen können. Denn sie überwintern auch ab und an tatsächlich hier, wenn es hier genug Mäuse gibt und hier nicht auch eine fette Schneedecke liegt. Dann ziehen sie halt noch ein bisschen weiter, bis es endlich passt. Und auffallen könnte ihnen aus der Ferne auch, wenn so ein Bussard, anders als unsere kleinen Turmfalken, die man ja von der Form her schon ein bisschen auseinanderhalten kann, also wenn so ein großer Bussard anfängt, in der Luft so zu rütteln, quasi stehen zu bleiben, um den einzigen verbliebenen Hamster da unten ins Blickfeld zu nehmen, in sein super scharfes Blickfeld natürlich, viermal bessere Sehleistung als unsere Augen, dann ist das auch eher typisch für den Raufußbussard. Das macht der Mäusebussard nur in Ausnahmefällen. Und dann auch sehr viel unbeholfener. Also, ne? Wie der Turmfalke, wenn die so in der Luft stehen, Flügel wackeln, sowas kann der Raufußbussard auch. Der Fischadler auch, aber der sieht ja nun mal ganz anders aus. Daran kann man ihn also auch ganz gut erkennen. Für mich war es jetzt eher so ein nachdenklich werden, weil irgendwie hat es ja immer noch sowas Sommerliches. Es ist immer noch warm, aber das Licht hat sich so ein bisschen geändert, ne? Es ist eigentlich Oktoberlicht jetzt. Und trotzdem scheint das alles im vollen Gange zu sein. Die Flucht vor der grauen Winterzeit, und die wird ja dieses Jahr doppelt grau. Aber nichtsdestotrotz scheint es also die nördlichen Vögel erstmal überhaupt nicht zu interessieren, was hier politisch vor sich geht, solange sie in den verbliebenen, noch halbwegs intakten Landschaften hier Mäuse finden, im Falle des Raufußbussards. Oder die Seen nicht zufrieren, im Falle der Pracht- und Stern- und Eistaucher, die ja dann demnächst auch gleich kommen. Also, wir freuen uns auf einen ornithologischen Winter und natürlich auf jede Menge Aktivitäten und Aktionen, wie sie auf dem vergangenen Ostenfestival da schon schön aufblitzten. Also wenn es hier grau wird, dann machen wir es halt bunt. Geht doch, oder? Schöne Woche, ciao.
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2: Das war der Vogel der Woche, der Raufußbussard von Radio Korax. Nach jetzt zwei weiteren Liedern kommen danach um 9 die Veranstaltungshinweise. Jetzt kommt La Mer von Charles Trenet und danach Masters of Chant von den Gregorians.

Es ist 8.59 Uhr und jetzt kommen die Veranstaltungshinweise. Heute findet um 17.30 Uhr bis 19.30 Uhr am Betzenhausener Torplatz eine Kundgebung zu Mein Körper, meine Wahl, den Pius-Brüdern, den Kampfansagen vom Frauenkollektiv Freiburg. Laut dem Frauenkollektiv Freiburg sind die Pius-Brüder eine fundamentalistische Priestervereinigung katholischer Traditionalisten, die auch in der römisch-katholischen Kirche auf Kritik stoßen. So wurden sie im Juli diesen Jahres vom Vatikan exkommuniziert. Die Pius-Brüder richten sich nicht nur gegen Abtreibung, sondern dämonisieren auch Kinderwunschbehandlung und Sterbehilfe sowie Transpersonen und homosexuelle Personen als in Anführungszeichen gegen das Leben. Also heute um 17.30 Uhr bis 19.30 Uhr findet eine Kundgebung am Betzenhausener Torplatz statt. Heute auch im kommunalen Kino wird ein Film gezeigt, der heißt The Enabys of May and Fusaku Shigenobu Masao Adachi in 27 Years Without Images, Geschichte ohne Bilder. Wie erzählt man denn eine Geschichte, wenn die Bilder fehlen? Anabasis, das antike Werk von Xenophon, beschreibt eine Reise, die zugleich Heimkehr und Aufbruch ins Ungewisse ist. Aufgrund ihrer Verbindung zur japanischen Roten Armee erleben Mai, Shigenobu und Masao Adachi ihr eigenes Anabasis. Vom Exil in Beirut zurück nach Japan. Mai lernt Japan erst mit 27 Jahren nach der Verhaftung ihrer Mutter Fusaku kennen. Der Filmemacher Masao Adachi versucht mit Landschaftsaufnahmen die politische Unterdrückung im Libanon aufzuzeigen. Doch nach seiner Verhaftung werden diese zerstört. In diesem Essayfilm verwebt Eric Baudelaire diese Geschichten und fragt, wie sehr sie von der Abwesenheit der Bilder geprägt werden. Der Film wird in Kooperation mit dem Kunstverein zur Ausstellung von Simon Lessig und Vera Lutz vom 19.09. bis zum 1.11. gezeigt. Heute um 19.30 Uhr bis um 21.30 Uhr in der Urachstraße 40 im kommunalen Kino. Zu Gast wird auch per Zoom Eric Baudelaire sein und das Kino ist berollbar. Morgen findet in der Belfortstraße 24 eine Infoveranstaltung statt zu deutsche Waffen töten. In Palästina werden Menschen von der israelischen Regierung und Armee ermordet, während deutsche Konzerne daran verdienen. Rheinmetall produziert Waffen und Munition und Rüstungstechnik und liefert diese auch an Israel. Der Konzern verdient dabei Milliarden durch die Tötung von Menschen. Mit den Waffen aus deutscher Produktion werden Menschen in Palästina getötet und Rheinmetall macht damit Profit. PolitikerInnen genehmigen die Waffenlieferungen, stellen Profit über Menschenleben und ermöglichen das Unrecht, anstatt es zu verhindern. Diese Infoveranstaltung findet morgen am 30.09. um 18.30 Uhr in der Belfortstraße 24 statt. Jetzt geht's weiter noch mit ein bisschen Musik. 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Heute im Studio ist Melissa. Und nach den Liedern folgt ein Beitrag zur Dekonstruktion von Vorurteilen zu Schwangerschaftsabbrüchen vom Raumkollektiv.

0: Das war Bahn an Amsterdam von Katzenjammer. Anlässlich des gestrigen Safe Abortion Days gingen Menschen bundesweit auf die Straße und beteiligten sich an Aktionen für sichere und legale Schwangerschaftsabbrüche. Schon immer standen Frauen und Menschen mit Gebärmutter unter Druck, wenn sie selbst ihre Schwangerschaft wählen oder eben beenden wollten. Auch vor 2 Wochen wieder in Berlin, dort fand der sogenannte Marsch für das Leben statt. Ein Sammelpool für verschiedene rechte und fundamentalistische Strömungen, die eben das Ziel haben, unter anderem die Möglichkeit zu Schwangerschaftsabbrüchen weiter zu erschweren, obwohl die Gesetze in Deutschland da ohnehin bereits streng sind. Im politischen Gemengelage droht vielleicht die Gefahr, dass persönliche Schicksale bezüglich reproduktiver Selbstbestimmung nicht genug Raum bekommen. Das unter anderem könnte einer der Hintergründe für eine neue Ausstellung im Leipziger Osten sein, die am Sonntag, den 27. September, eröffnet wird. Abtreibung, kein Grund zur Scham, genug Gründe zum Reden, heißt sie. Auf die Beine wurde sie gebracht von Raumkollektiv, vom Flinter Baukollektiv Raumkollektiv. Vadia Brinkmann letzte Woche zu Gast bei Radio Korax.
1: Was ist denn eine Baustruktur?
2: Also in diesem Kontext ist es eine Struktur, die wir uns ausgedacht haben und die Raum geben soll, um Erfahrungsberichte zum Thema Abtreibung bestmöglich auszustellen. Wir haben verschiedene Workshops gemacht und mit Leuten überlegt, vor Ort auf dem Ausstellungsplatz, dem Neustädter Markt in Leipzig, was würde da gut hinpassen, wie kann man diesen Raum inszenieren, wie kann man die Erfahrungen inszenieren, wie kann man dafür sorgen, dass Leute sich so eine Erfahrung in einem Kontext durchlesen können, in dem sie so ein bisschen geschützt sind. Und dann hat sich so durch verschiedene Einflüsse von all unseren Workshop-Teilnehmenden eine Baustruktur ergeben, die wir dann auch zusammen gebaut haben.
1: Das heißt, es kommen dann irgendwie auch Menschen vorbei an der Baustruktur, also so Menschen, die jetzt quasi sich einfach durch die Öffentlichkeit bewegen?
2: Es ist sozusagen eine Struktur, die auf diesem Neustädter Markt steht und durch die man dann durchgehen kann. Und innen drin werden sozusagen diese Erfahrungen ausgestellt.
1: Also das ist quasi so ein bisschen offen und aber auch ein bisschen geschlossen zugleich. Die Leute, die dann da durchgehen, was wünscht ihr euch denn für eine Auseinandersetzung, die dann mit dem Thema haben?
2: Also wir wünschen uns auf jeden Fall eine Offenheit für das Thema. Und zwar, dass wichtig Themen, die noch so winterbasiert sind und die auch oft noch gesellschaftlich stigmatisiert sind, irgendwie in die Öffentlichkeit zu bringen durch genau diese Baustruktur, dass wir da irgendwie so genau in der Öffentlichkeit Raum einnehmen. Deswegen, wir wünschen uns von den Leuten, dass sie ganz offen an das Thema gehen, ganz in Ruhe sich die Erfahrungsberichte durchlesen. Es ist ja auch ganz viel Mut verbunden, die Leute uns entgegengebracht haben, um die Geschichten zu teilen, die sie erlebt haben. Wir freuen uns total, wenn Personen vorbeikommen, irgendwie Lust haben, mit uns ins Gespräch zu gehen über das Thema, aber auch über den Bauprozess und generell irgendwie, wie man eine Veranstaltung auf die Beine stellt. Da haben wir total viel Lust auf ganz viel Vernetzung.
1: Ihr habt ja so ein bisschen angedeutet, ihr macht das ja in Interaktion, im Dialog mit ganz, ganz vielen Leuten zusammen, sogar wie die Struktur am Ende aussah, war mit ganz vielen Leuten, die eben auch selber irgendwie persönlich Erfahrungen mit dem Thema gemacht haben. Am Ende ist dann dieses Baukonstrukt rausgekommen. Woraus bestand denn dieser Prozess? Also wo habt ihr angefangen und wo seid ihr jetzt angekommen?
2: Also wir haben uns irgendwie getroffen und so die Idee von diesem Flinterbaukollektiv war auf jeden Fall schon da, weil genau wir irgendwie ganz unterschiedliche Erfahrungen gemacht haben mit so kreativen, offenen Spaces, wo dann irgendwie sehr viele Männer einfach waren, die dann den Raum sehr doll eingenommen haben und wir als Flinterperson irgendwie so gar nicht den Mut hatten, uns da so auszudrücken oder auch unsere Expertise reinzubringen, weil der Raum direkt irgendwie so total stark dominiert war und das war so quasi der erste Impuls und dann haben wir so ein bisschen einfach, sind wir ins Gespräch gegangen so miteinander und haben so unsere Erfahrung ausgetauscht als Flinterperson in unterschiedlichen Strukturen, Gesellschaft, Medizin, wie auch immer. Dann sind wir irgendwie sehr schnell auf das Thema Schwangerschaftsabbruch gekommen, weil einige von uns damit auch selber Erfahrungen gemacht haben und auch irgendwie in diesem System gemerkt haben, da sind so ganz, ganz viele Hürden und wir hatten irgendwie das Gefühl, da haben wir selber auch so ganz viel persönliche Motivation uns da einzubringen. Und deswegen sind wir so auf unser erstes Thema quasi gekommen.
3: Genau, und dann haben wir angefangen, uns zu überlegen, wie wir das umsetzen können. Wir hatten immer vor, das irgendwie im Rahmen des Safe Abortion Days zu machen und haben dann, weil wir das gerne bauen, also weil wir gerne bauen als Sprache nutzen wollten, um uns irgendwie auszudrücken und um vor allem auch eine Öffentlichkeit zu erzeugen und einen Punkt, wo dann Leute hinkommen können und miteinander reden können, war das Ziel, dass wir so eine Baustruktur bauen. Und das haben wir dann in 4 Bauworkshops gemacht. Da gab es auch Konzeptionsworkshops. Das war immer so öffentlich eingeladen. Wir wurden auch gefördert von dem Stadtteilbezirksbudget in Leipzig. Und genau, dann hatten wir verschiedene Workshop-Teilnehmerinnen und haben immer sozusagen zusammen geguckt, was gibt es für eine Idee, wie können wir die weiterentwickeln und wie können wir das dann umsetzen.
1: Das ist spannend. Also war quasi das Thema erstmal, wir sind eine Gruppe und von daraus habt ihr euch dann das Thema herausgesucht und dann von dem Thema den Aufbau. Also vielleicht auch ein bisschen umgekehrt, als man das kennt. Spannend. Ja, ich hatte im Vorhinein die Überlegung gehabt, wenn man über so Schwangerschaftsabbrüche nachdenkt oder schaut, was da so medial Aufmerksamkeit bekommt oder welche Narrative da Aufmerksamkeit bekommen, habe ich das Gefühl, dass es da immer so bestimmte Erzählungen zu gibt. Also ne, von der rechtsfundamentalistischen Seite müssen wir gar nicht reden, aber auch aus linker Seite habe ich das Gefühl, da gibt es so ein paar Sachen, die man erzählt, ne? Also sowas wie soziale Unsicherheit oder in sehr extremen Fällen und so. Aber eigentlich, denke ich, ist ja dieses Thema sehr breit gefächert. Es gibt unterschiedliche Erfahrungen. Jede einzelne Erfahrung ist ja auch irgendwie unterschiedlich. Deswegen wollte ich euch da fragen, erlebt ihr da so eine Diskrepanz zwischen dem, was so medial irgendwie öffentlich besprochen wird und dem, was jetzt bei euch in der Ausstellung herausgekommen ist?
3: Also ich würde sagen, die Erfahrungsberichte, die wir zugeschickt bekommen haben, die decken auf jeden Fall diese Bandbreite ab. Also es gibt so ganz nüchterne Erzählungen und dann gibt es aber auch Erzählungen, die dann davon erzählen, dass es halt auch schon ein starker Eingriff in ja, Autonomie war und Selbstbestimmung und dass man das irgendwie einfach als übergriffig empfunden hat in dem Kontext, also so nicht über seinen eigenen Körper 100% bestimmen zu können und da genau von ganz stark emotionalisiert war. Genau, aber wir hatten auch irgendwie die ganze Zeit uns immer wieder vorgenommen, genauso dieses Bild, was ja auch viele genau männliche Politiker irgendwie gerne zeichnen, dass es so eine ganz traumatische Erfahrung ist und dass es da irgendwie, dass eine Frau oder eine Flinterperson ganz doll prägt, dem so ein bisschen entgegen was zu setzen, dass es ganz viele unterschiedliche Perspektiven auf Abtreibung gibt und dass alle irgendwie eine Geschichte sind und dass alle auch den Raum bekommen sollten, da ausgestellt zu werden, dass es aber genau eben nicht instrumentalisiert werden sollte. Es darf sein, dass ich die Abtreibung als ganz erschütternd erlebt habe und trotzdem kann ich mich dafür einsetzen, dass es Teil der Gesundheitsversorgung wird und dass der Zugang für alle viel niedrigschwelliger und barrierearmer möglich ist. Und ich kann das aber auch ganz, als ganz nüchterne Erfahrung erlebt haben und einfach dann nie wieder darüber sprechen, weil es einfach mich nicht weiter berührt hat. Also wir versuchen da wirklich allen Perspektiven, allen Geschichten Raum zu geben.
1: Ja, eben geht damit auch in diesen öffentlichen Raum und es geht ja auch irgendwie, also ihr schreibt ja auch darüber, über Scham reden und über Stigmata abbauen. Welche Rolle nimmt der öffentliche Raum da für euch ein?
3: Naja, also für uns ist es so ein bisschen die Idee generell von unserem Kollektiv, dass wir Themen, die wir wichtig finden, die wir irgendwie als Machtgefälle, als verschiedene Strukturen, mit denen wir einfach noch nicht zufrieden sind, die vielleicht im öffentlichen Raum fehlen, in den öffentlichen Raum bringen, um sie dort zu diskutieren, um dort Leuten zu begegnen, die vielleicht dann da vorbeilaufen und sich denken, ah, okay, darüber kann man ja auch reden. Also einfach genau diesen öffentlichen Raum zu nutzen als Ort, um diese Hürde, um diese Stigmata ein bisschen abzubauen. Und auch gerade so Gemeinschaft irgendwie herzustellen. Also zu merken, irgendwie vielleicht kommt eine Person vorbei und die hat eine Abtreibung erlebt und einfach zu spüren, ich bin damit gar nicht alleine. Beziehungsweise auch einfach eine Sichtbarkeit schaffen für das Thema und auch eine Form von Anlaufstelle für Personen, die vielleicht dann vor der Frage stehen oder vor dieser Entscheidung oder in diesem Prozess sind, einfach zu spüren, ich bin damit gar nicht alleine und das muss gar nicht so am Rand stattfinden, sondern das hat wirklich in der Mitte dieses Platzes, in der Mitte von Öffentlichkeit irgendwie einen Raum. Genau, auch einfach so zu betonen, dass es wirklich ein öffentliches Thema ist, was mittendrin ist, weil es einfach so, wenn man über diese Diskussion liest und hört, dann ist es immer so wie so ein Seitenthema, aber eigentlich passiert es unglaublich vielen Leuten und unglaublich viele Leute sind damit konfrontiert und nicht nur die Leute, die Flint hat, die selbst damit betroffen sind, sondern auch Freundinnen, Partnerinnen, Familie und allen irgendwie so einen Zugang dafür zu geben, wie kann man damit umgehen. Ja.
1: Wenn wir dann weiter damit denken, aus der betroffenen Perspektive heraus, aus dieser Arbeit, das Zusammenkommen, das Öffentlichmachen. Am Ende steht ja irgendwie auch dieser politische Schutz, der immer noch oder verstärkt oder genau, also so einfach grundlegend nicht vorhanden ist oder wenig vorhanden ist. Ja, also wie versteht ihr euch da und eure Ausstellung vielleicht auch so einer politischen Perspektive? Inwiefern hat der Öffentlichkeit vielleicht auch was mit Politik zu tun?
3: Also auf jeden Fall ist das Private ja immer politisch und das ist eine sehr private Angelegenheit. Also es ist irgendwie demnach auch eine sehr politische Angelegenheit. Genau, wir würden uns freuen, wenn Schwangerschaftsabbrüche irgendwann ganz normal zur medizinischen Versorgung dazugehören würden und genau, wenn es irgendwann passieren würde, dass das ganz normal von ganz vielen verschiedenen Ärztinnen angeboten werden würde, dass auch gerade im ländlichen Raum eine bessere Versorgung geben würde, dass genau die Beratungspflicht abgeschafft werden würde. Das sind alles Dinge, da sehen wir auf jeden Fall große Hürden in der Zugänglichkeit, aber auch im eigenen Erleben, wenn man eine Abtreibung durchführen lassen muss, dass es nicht mehr kriminalisiert ist. Das wären alles auf jeden Fall Barrieren, die es abzuschaffen gilt, damit es, so wie wir es irgendwie als Ziel haben, in der breiten Öffentlichkeit irgendwie einen Platz findet, in der Öffentlichkeit einen Raum findet und auch um Scham und Stigma abzubauen.
2: Ja, genau, auf jeden Fall auch einfach die Entkriminalisierung. Das ist einfach ein großes Ziel von, denke ich, allen, die den Safe Abortion Day mit organisieren und feiern.
0: Lea Brinkmann war letzte Woche zu Gast bei Radio Korax. Ihr habt den Beitrag gehört von Radio Korax zu der Dekonstruktion von Vorurteilen zu Schwangerschaftsabbrüchen anlässlich der Ausstellung im Leipziger Osten. Abtreibung kein Grund zur Scham, genug Gründe zum Reden. Jetzt folgen nochmal ein paar Lieder. Danach kommt noch ein Beitrag zu Keine neuen Stolpersteine in Heidenau, auch von Radio Korax. Genau.

0: Das war Hermann van Veen mit Vector. Nach einem gemeinsamen Beschluss von AfD und CDU soll das Gedenken an die Verbrechen der Nazizeit nicht weiter auf den Straßen Heidenaus gesehen werden. Statt weiteren Stolpersteinen soll stattdessen eine zentrale Gedenkstätte in einer Ecke des Heidenauer Nordfriedhofs errichtet werden. In insgesamt 1860 Kommunen europaweit gibt es Stolpersteine. Der Beschluss des Stadtrates sorgt für Kritik. Im Gespräch ist dazu Anna Nitschke, Vorstandsmitglied des Alternativen Kultur- und Bildungszentrums Sächsische Schweiz, Akubis in Pirna.
1: Seit wann gibt es überhaupt diese Stolpersteinbewegung in Heidenau?
2: Also in Heidenau gab es den ersten Stolperstein im August 2021 für Paul Kröger, den ehemaligen Bürgermeister der Stadt Heidenau. Der Stolperstein ist auf dem Rathausvorplatz verlegt und Paul Kröger wurde damals in ein frühes Konzentrationslager gebracht und also das haben die Nazis Schutzhaftlager genannt und dort schwer misshandelt und hat dann den Freitod nach dessen Entlassung gewählt. Und dann gab es eine Verlegung von 4 weiteren Stolpersteinen im Februar 2023 durch Schülerinnen und der Aktion Zivilcourage aus Pirna für die jüdische Familie Reiner. Und Maximilian Reiner wurde nach Theresienstadt deportiert und wurde 1945 befreit. Mhm. Und wir haben jetzt die Verlegung von weiteren 12 Stolpersteinen für insgesamt 4 Familien beim Stadtrat in Heidenau beantragt. Und weil ja die Verlegung auf öffentlichen Grund nur mit Zustimmung des Stadtrates funktionieren kann, mussten wir das eben da beantragen. Wir haben auch noch gesagt, wir finanzieren das. Also wir wollen quasi, wenn der Antrag bewilligt wird, dann in die zu Spenden aufrufen, um die Finanzierung der Stolpersteine sicherzustellen, hatten auch angeboten, die Tiefbaukosten dann des städtischen Bauhofs auch noch mit zu übernehmen.
1: Das Ganze habt ihr jetzt schon im Frühjahr 2025, genau. Also vor über anderthalb Jahren habt ihr das auf den Weg gebracht. Was passiert seither?
2: Genau, darüber wurde dann letztendlich nicht entschieden. Und das war aber der Anlass dafür, dass die AfD einen eigenen Antrag in den Stadtrat einbringen wollte. Das war im Dezember 2025, also ungefähr, also fast ein Jahr nach unserer Anfrage an den Stadtrat. Und der Antrag beinhaltete dann, dass es zukünftig eben keine Stolpersteinverlegung mehr gibt und dass eine Auslagerung des Gedenkens auf den Nordfriedhof der Stadt erfolgen soll. Und wir hatten dann zu diesem Antrag der AfD uns auf unserer Webseite akubitz.de schon öffentlich geäußert.
1: Ja.
2: Und dann hatte jetzt der Daniel Bartel von der AfD, der AfD-Fraktion in Heidenau angehört, der hatte gegenüber der Taz gesagt, dass dann die CDU und die Bürgerinitiative Oberelbe für mehr Demokratie, kurz BOD, auf die AfD zugegangen ist und die darum gebeten hat, den Antrag zurückzuziehen und doch lieber einen gemeinsamen Antrag einzubringen. So, und deswegen gibt es jetzt diese Beschlussvorlage, diese gemeinsame Beschlussvorlage von BOD, CDU und AfD. Und in der wird eben weiterhin gefordert, dass es keine Verlegung von Stolpersteinen mehr in Heidenau geben wird und dass es stattdessen eine Gedenkfläche auf dem Nordfriedhof gibt. Der Nordfriedhof ist aber noch nicht mal städtisch. Und der soll den Opfern von Krieg, Terror, Diktatoren, Vertreibung und insbesondere des Nationalsozialismus, das ist jetzt quasi daraus zitiert, in Heidenau gewidmet werden. Es gibt allerdings auch zu dieser Gedenkfläche nichts Konkretes. Also es gibt kein Konzept, es gibt nichts zur Finanzierung, also überhaupt keine weiteren Details.
1: Mhm. Nun werden wir das Ganze ein bisschen versuchen müssen, nochmal zu ordnen. Also eine Gedenkfläche außerhalb der Stadt, irgendwie so eine Gedenkfläche, ich sag dann manchmal zynisch, für alles, was irgendwie schlimm ist. Mhm. Wo ja sozusagen einfach auch die Differenz ja der Möglichkeiten zum Opfer zu werden und auch noch mal der Bezug auf die Gesellschaft, was hat sie eigentlich für Möglichkeiten und inwiefern hängt das mit einem Alltagsverhalten in dieser Gesellschaft zusammen und so weiter, das wird ja da alles komplett verwischt, oder?
2: Genau, das wird auf jeden Fall verwischt, weil also unsere Einschätzung ist ja ohnehin, dass damit das Gedenken im Prinzip deindividualisiert wird. Niemand stolpert mehr vor Ort darüber, ne? Also man muss ja konkret zu einem Ort außerhalb der Straßen und Häuser gehen, um überhaupt quasi da was zu finden. Und es ist überhaupt nicht mehr möglich, quasi einfach beim Gehen durch die Stadt da tatsächlich auf Anzeichen zu stoßen und dann auch sich damit auseinanderzusetzen, vor allem auch mit der individuellen Leben der Person, dessen der Stolperstein dann auch gewidmet ist.
1: Das ist ja generell so eine Geschichte in Erinnerungsgeschichte, Erinnerungskultur, Erinnerungspolitik, dass man versucht, an die Orte der Taten oder die Orte der Opferschaft hinanzukommen und versucht dort eben wirklich Beziehungen herzustellen. Und alle Projekte, die da irgendwie in den letzten Jahrzehnten erfolgreich sind, machen genau das, ne, dass sie versuchen, eben genau diese ehemaligen Fabriken, in denen Zwangsarbeiterinnen beschäftigt waren oder sowas, die in einer Form sichtbar zu machen, die jenseits der Kordel ist, also nichts mit Schautafel oder gar so sehr, sondern das zu einem Ort zu gestalten, unter anderem in Dresden, das Zentralwerk war ein Ort, an dem ganz viel auch Zwangsarbeiterinnenschaft stattgefunden hat. Da gab es ein kleines KZ, was so ein eins der ganz frühen KZ auch war. Ja, und das ist eben heute ein Ort, der politisch-kulturell bespielt wird und damit ein Ort ist, an dem auch Veranstaltungen stattfinden können.
2: Genau, ja, total. Also es gibt ja jetzt so ein paar Rückmeldungen auch von anderen. Ich finde, die Deutsch-Israelische Gesellschaft von Rhein-Neckar hat es in ihrem Facebook-Post ganz gut beschrieben. Die titeln ihre Stellungnahme dazu eine zweite Vertreibung, diesmal aus der Erinnerung.
1: Ja.
2: Und es passt eigentlich ganz gut auf den ganzen Vorgang.
1: Nun ist das ein ziemlich illustrer Haufen. Also wenn ich mir das jetzt mal vorstelle, da ist also irgendwie eine AfD, die zumindest in dieser Region einfach nur eine Nazi-Partei ist. Das ist sozusagen, also wenn für unsere Hörerinnen, die nicht in Sachsen unterwegs sind, wo man dann gerne mal sagt, Sachsen rechts unten, das ist also diese Gegend ab Pirna aufwärts gibt's eigentlich stromaufwärts gibt's eigentlich nur noch Nazi-Bürgermeister, hat man manchmal das Gefühl. Und wie kommt eine CDU und ein BOD, darüber wird gesondert zu sprechen sein, wie kommen die auf die Idee, jetzt zu sagen, nee, macht das mal nicht alleine, das wollen wir mit euch gemeinsam und inhaltlich werden wir da übereinstimmen. Muss ich jetzt für unsere Hörerinnen wieder einschieben, BOD, da gibt es in Heidenau und Umgebung gab es also Heidenau, Donau, Pirna, die drei Gemeinden wollten oder wollen vielleicht immer noch einen Industriepark Oberelbe dort ansässig machen. Und da gab es also eine demokratisch sehr fragwürdige Wolte da drin, dass mit einem öffentlich-rechtlichen Vertrag die drei Gemeinden sich dort in einer Weise verpflichtet haben, für alle Zukunft an diesem Projekt festzuhalten, die es quasi unmöglich macht, dass dort nochmal einer der Stadträte sagt, nee, das wollen wir nicht mehr. Also es gab quasi keine Ausstiegsklausel und damit, ohne dass da allzu viel feststand, worum es gehen soll. Und das war also demokratietheoretisch höchst bedenklich und ich war sehr dankbar, dass es da eine Initiative gab, die sich dagegen bewegt hat. Das, was davon jetzt niedergeschlagen ist, also übrig geblieben ist, ist genau dieses BOD. Und das sind natürlich faszinierende Bewegungen. Wie kommen die jetzt eigentlich ganz nach Nazishausen? Könnt ihr das irgendwie verstehen?
2: Letztendlich muss man die Leute selber fragen, was die sich dabei denken. Ich denke, dass es eben einfach nie gewollt ist, diese Erinnerungszeichen in der Stadt zu haben. Die sind eben auch unbequem letztendlich, ne? Also die sind sichtbar und die Leute werden erinnert. Und da ist es natürlich einfacher zu sagen, okay, wir tun unsere in Anführungsstrichen Pflicht. Wir erschaffen einen Erinnerungsort. Und den verdammen wir aber irgendwie woanders hin. So.
1: Offiziell bringen Sie ja die Begründung des Wegs, dass die Leute da ja drüber latschen würden und dass das eine Missachtung wäre. Aber ganz ehrlich, wenn ich solche Orte der Erinnerung sehe, wie oft die geschändet werden, kann ich jetzt nie wirklich sehen, wo da das Problem liegt. Oder haben die da irgendwie recht?
2: Nee, natürlich haben sie nicht recht, weil die Beschädigung von Erinnerungszeichen, da ist es egal, wo das Erinnerungszeichen letztendlich liegt. Ja, und die parteilose Bürgermeisterin, die Heidenauer Bürgermeisterin, Die hatte ja gegenüber der Taz gesagt, dass sie den Antrag unterstützen würde und hatte das damit begründet, dass die Stolpersteine, die seien zeitweise durch Laubschmutz oder Schnee verdeckt und dass man vielleicht gedankenlos über sie hinweggehen würde. Aber ich frage mich so ein bisschen, ob ein Erinnerungszeichen auf einem Friedhof, ob da kein Schnee fällt oder kein Laub von den Bäumen. Also das ist einfach kein Argument. Und man hat ja natürlich auch noch quasi, dass diese Stolpersteinverlegung ja meistens von den Menschen oder den BürgerInnen vor Ort initiiert werden oder unterstützt oder es irgendwie eine Patenschaft gibt. Das heißt, die Personen, die sich um den Stolperstein kümmern, die beschäftigen sich ja auch, also haben sich vorher ja auch mit der Geschichte der Personen beschäftigt. Und die Stolpersteinverlegungen sind letztendlich meistens eben ehrenamtlich getragen und auch ein viel größerer Ausdruck eines bürgerschaftlichen Engagements, weil so ein zentraler Gedenke wird ja dann meistens, da gibt es ein städtisches Konzept, dann gibt es dann sozusagen so ritualisierte am Ende Veranstaltungen und wenn das dann noch so konzipiert ist, wie das jetzt vorgesehen ist, dann wissen wir ja gar nicht, welche Veranstaltungen letztendlich an diesen Gedenkorten stattfinden. Da kann ja quasi alles stattfinden, was natürlich auch in keinster Weise jeder Gruppe, an die da gedacht werden soll, irgendwie das abdeckt, was im Prinzip eigentlich die Interessen dieser Gruppe wären. Ja? Also da geht man ja zwangsläufig immer oder ist immer jemand irgendwie hinten angestellt, letztendlich, wenn es zu so einem Konzept kommt. Ja, und am Ende hat man ja auch die Verlegung dieser Stolpersteine ist eben auch irgendwie fortlaufend. Also, ne, also so wird einmal ein Gedenkort installiert, zum Beispiel auf dem Friedhof oder irgendwo anders hin, und die Stolpersteine entstehen ja zu unterschiedlichen Zeiten und es ist ein Projekt, was am Ende nie abgeschlossen ist. Es sind Millionen Opfer, die mit dem Stolperstein-Projekt gedacht wird. Und ja, es ist so ein bisschen ein Ausdruck davon, dass es eben auch kein, das Erinnern erkennt eben keinen Schlussstrich. Ne? Also das Projekt ist selbst so ein Ausdruck dieser kontinuierlichen Verantwortung, aber genau dieser Schlussstrich scheint jetzt eben gewollt zu sein. Und das ist unsere Interpretation.
1: Und es ist ja auch die Erinnerung an ein ganz konkretes Leben, was da gelebt hat und was da beendet worden ist. Und eben die Erinnerung an diesen Menschen und was für eine, ja, es ist halt auch sehr unterschiedlich. Ich bin selbst in verschiedenen erinnerungspolitischen Initiativen unterwegs gewesen oder bin es auch unterwegs und es ist sehr unterschiedlich, ob ich den beispielsweise den verfolgten Romnia und Sintetze irgendwie gedenke, die heute noch viel mehr immer noch geschmäht werden als andere Opfergruppen, ne? Also wo man einfach auch eine ganz bestimmte Sensibilität auch nochmal dafür entwickeln muss. Wovon sprechen wir hier eigentlich und wovon sprechen wir heute? Mhm. Ja, wie geht es weiter in Heidenau? Wann wird rechnen sein, dass dazu abgestimmt wird? Wie sehen die Chancen, das aufzuhalten aus?
2: Gute Fragen. Also die erste Frage ist einfach zu beantworten, denn die Abstimmung im Stadtrat soll heute stattfinden. 18 Uhr beginnt der Stadtrat in Heidenau. Es ist aber nicht der erste Tagungsordnungspunkt. Das heißt, im Laufe des Abends wird dazu irgendeine Abstimmung stattfinden.

0: diesen Antrag durchzukriegen. Das heißt, man bräuchte 12 Stimmen, wenn jetzt alle da wären. Und 9 haben ja den Antrag schon unterschrieben. Der Max Schreiber von Freien Sachsen wird dem sicherlich zustimmen.
1: Ja.
0: Die Bürgermeisterin hat jedenfalls in der Taz eben schon angekündigt, dass sie dem Antrag positiv gegenübersteht. Und dann fehlt ja nur noch eine Stimme. Und es haben nicht alle von der AfD den Antrag unterschrieben. Also es fehlen sozusagen noch Äußerungen von anderen AfD-Mitgliedern. Es fehlt noch sozusagen, wir wissen nicht, wie die Heidenauer Bürgerinitiative, die mit dem BOD noch in einer Fraktion ist, dazu steht. Und es fehlt ja auch noch einer von der BOD selber, wo man jetzt davon ausgeht, dass da wahrscheinlich auch eine Zustimmung kommt. Also es sieht so, auf den ersten Blick sieht es schon aus, als würde der, könnte der Antrag durchgehen. Außer die Aufrufe jetzt von verschiedenen Gruppen haben jetzt nochmal dazu geführt, dass es ein Umdenken bei den Personen gibt, was wir natürlich sehr hoffen.
2: Im Gespräch war Anna Nitschke, Vorstandsmitglied des Alternativen Kultur- und Bildungszentrum Sächsische Schweiz in Pirna mit Radio Korax. Es ging um den Beschluss von AfD und CDU, der dazu führen soll, dass es keine weiteren Stolpersteine in Heidenau geben soll. Das war für heute das Morgenmagazin. Gleich kommt noch die historische Tagsinfo und um 12 Uhr wieder das Mittagsmagazin. Morgen geht es dann um 8 Uhr wieder weiter mit dem Mittwochsmora. Schönen Tag euch.

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8: Hallo zu einer halben Stunde ZipFM, sagt der Stefan aus Berlin. Am heutigen Freitag, den 29. September, schauen wir etwas ausführlicher nach Südamerika. Der südliche Kontinent erlebt seit der Jahrtausendwende eine Abkehr vom globalen neoliberalen Dogma. Nach Venezuela, Brasilien, Argentinien kam auch in Bolivien mit Evo Morales ein Präsident an die Macht, der die Ideologie der Privatisierung und Liberalisierung nicht weiter verfolgen möchte. In den ersten beiden Beiträgen schauen wir daher nach Bolivien und nach El Salvador. Dort ist 14 Jahre nach dem Bürgerkrieg eine wirtschaftsliberale Regierung an der Macht. Von Südamerika gehen wir in den Nahen Osten. Erst gestern hatte der Bundestag die Verlängerung des Afghanistan-Einsatzes der Bundeswehr beschlossen. Im Irak sieht es 3 Jahre nach der US-Invasion ähnlich düster aus, was Menschenrechte und demokratische Entwicklungen angeht. Mehr dazu in unserem dritten Beitrag. Zum Schluss blicken wir auf die Situation hierzulande. Neonazis wollen in Leipzig und Nürnberg marschieren. Dazu hört ihr Ankündigungen für die kommenden Wochen.

0: Im Januar kam in Bolivien mit Evo Morales der erste indigene Präsident an die Macht. Der Gewerkschafter und ehemalige Coca-Bauer kommt selber aus einfachsten Verhältnissen und versprach vor allem, die Lage der Indigenas und untersten Bevölkerungsschichten zu verbessern. Seine Pläne, die Gasindustrie und andere privatisierte Wirtschaftssektoren wieder in Gemeineigentum zu überführen, stießen in den vergangenen Monaten aber auf heftige Widerstände. Von der konservativen Mittelschicht Boliviens, aber vor allem auch von den dort engagierten multinationalen Konzernen. Das ONDA-Team aus Berlin schaute sich die Situation der Wasserversorgung genauer an.
1: Wasser, ein knappes und lebenswichtiges Gut, aus dem auch Profit geschlagen werden kann. Die Privatisierung des Wassersektors ist in Lateinamerika ein schleichender Prozess. Auch die deutsche Regierung spielt hierbei eine große Rolle, wie am Beispiel von Bolivien in La Paz und seiner ärmeren Nachbarstadt El Alto zu sehen ist. Thomas Fritz vom Forschungs- und Dokumentationszentrum Chile und Lateinamerika in Berlin untersuchte diesen Fall näher.
2: Im Jahr 1997 ist es zu einer Privatisierung in La Paz und in El Alto gekommen. Ein Konzessionsvertrag wurde vergeben an ein internationales Konsortium, Aguas del Illimani. Konsortialführer ist hier der französische Wassermulti Suez, das ist der Weltmarktführer im Wassersektor. Und dieser Konzessionsvertrag ist gescheitert. Im Jahr 2004 gescheitert. Es hat Protestwellen gegeben von der FEJUVE, den Nachbarschaftsräten von El Alto, die gesagt haben, die Preise sind enorm gestiegen innerhalb kurzer Zeit. Aber vor allem, was ein großer Kritikpunkt ist, 200.000 Menschen in El Alto sind nicht an das Wassernetz angeschlossen worden.
1: El Alto liegt auf einem Hochplateau am Rande von La Paz. Es ist eine Stadt, die sehr schnell aufgrund der Landflucht wächst. Teil des Vertrages mit Suez war, ein bestimmtes Kontingent an neuen Anschlüssen zu erreichen, was aber nicht erfolgte. Es wurde nicht in dem Maße, wie vertraglich beschlossen, in El Alto investiert. Gleichzeitig sind aber die Wasserpreise um das Dreifache gestiegen, so Thomas Fritz.
2: Nachdem aber dieser Konzessionsvertrag dann aufgekündigt wurde, aufgrund des Drucks der Bevölkerung in La Paz und El Alto, intervenierte die deutsche Entwicklungshilfeorganisation, die deutsche Botschaft und haben gesagt, Kredite Deutschlands zur Lösung der Wasserfrage, zur Lösung der Wasserkrise in La Paz und El Alto. Diese Kredite, die werden nur fließen, wenn es weiterhin zu einer Beteiligung des Privatsektors auch bei einem neuen Vertrag für ein Wasserversorgungsunternehmen in La Paz und El Alto kommt.
1: Die Vorgehensweise der Wasserprivatisierung ist in vielen Fällen ähnlich. Zunächst bereiten Organisationen der Entwicklungszusammenarbeit den Boden für die Privatisierung. Im Falle Deutschlands ist es die Gesellschaft für technische Zusammenarbeit oder die Kreditanstalt für Wiederaufbau. Sie vergeben Kredite an die Regierung Lateinamerikas mit der Auflage, dass sie deutsche oder europäische Unternehmen für die Vorhaben beauftragen müssen. Zusätzlich schlagen sie den Regierungen Gesetzesentwürfe vor. Im Fall von Bolivien entwarfen sie ein Wassergesetz, das besagte, dass der Wassersektor komplett umstrukturiert werden müsste. Kleine Kooperativen müssten fusionieren und die Beteiligung des privaten Sektors müsste vorangetrieben werden. Auch andere internationale Institutionen waren an der Wasserprivatisierung in Bolivien beteiligt, so Elisabeth Peredo von der Stiftung Solon.
3: Im Fall von Bolivien und wie in vielen anderen Ländern wurde das Wasser aufgrund des Drucks von der Weltbank und der Interamerikanischen Entwicklungsbank privatisiert. Im Austausch wurde Bolivien hierfür ein Teil der Auslandsschulden erlassen. Das betraf sowohl Cochabamba als auch El Alto und La Paz.
1: Doch auch öffentliche Unternehmen gewährleisten in Lateinamerika nicht unbedingt eine gute Wasserversorgung. So fordern die Bewohner von El Alto und La Paz ein öffentliches Unternehmen, das sozial kontrolliert wird, womit die frühere hohe Korruption verhindert werden soll. Ein weiteres Beispiel der Wasserprivatisierung in Bolivien ist die Stadt Cochabamba. Die Versorgung wurde an den US-amerikanischen Konzern Bechtel vergeben und wie in La Paz und El Alto wurde nur ein Bruchteil der vertraglich festgelegten Investitionen getätigt. Ganze Stadtteile wurden von dem Zu- und Abwassersystem ausgeschlossen und die traditionell gemeinschaftlichen genutzten Brunnen fielen in die Hände von Bechtel. Wie in allen lateinamerikanischen Städten ist auch hier die Wasserversorgung einkommensabhängig. Das heißt, reiche Stadtteile sind sehr gut versorgt und die ärmeren erhalten gar kein Wasser oder nur zeitlich reduziert. Die Bevölkerung von Cochabamba erhob sich Ende der 90er Jahre gegen diese Politik. Die Privatisierung wurde gestoppt und eine lokale Kooperative übernahm die Wasserversorgung, so Thomas Fritz vom Forschungs- und Dokumentationszentrum Chile und Lateinamerika.
2: Der Fall Cochabamba wird aufgrund dieses Volksaufstands, den es dort gegeben hat, vielfach als ein positives Beispiel für Widerstand und für auch Rekommunalisierung betrachtet international, weil es ist gelungen, nachdem der Konzessionsvertrag nur wenige Monate lief, diesen Konzessionsvertrag wieder aufzulösen und das internationale Konsortium herauszuwerfen aus Cochabamba. Bloß was ist in der Folge geschehen? In der Folge hat die Koordinadora dort, der Zusammenschluss der Bürgerinitiativen, die gegen den Konzern Bechtel gekämpft haben, der Konsortialführer gewesen war in Cochabamba, versucht, soziale Kontrolle auszuüben in dem rekommunalisierten Unternehmen. Und dieses ist ein ungemein schwieriger Prozess. Man hat wirklich versucht, die Korruption, die es nach wie vor gibt, in dem jetzt rekommunalisierten Unternehmen CEMAPA einzuführen. Und diese soziale Kontrolle ist wirklich sehr schwer. Das ist nicht zu unterschätzen. Und letzten Endes muss man sagen, dass diese Kontrollformen, Bürgervertreter, die mit hineingenommen worden sind in das öffentliche Unternehmen, bis jetzt noch nicht richtig gegriffen haben. Das ist also ein beständiger Kampf. Das geht so weit, dass wir hier in Cochabamba eine ähnliche Situation haben wie auch in La Paz und El Alto. In der Zona Sur im Süden in der Stadt sind 100.000 Menschen nicht angeschlossen an das Wassernetz des öffentlichen Wasserversorgers. Die sind mittlerweile so weit zu sagen, wenn CEMAPA es nicht schafft, uns an die Wasserversorgung anzuschließen und zu unterstützen, auch mit unseren unabhängigen Wassersystemen, die wir haben, unseren eigenen Brunnensystemen, die wir teilweise auch selbst betreiben dort, dann gründen wir ein eigenes Wasserunternehmen für die Zona Sur. Das heißt also ganz klar, obwohl rekommunalisiert wurde in diesem Kampf, in diesem Wasserkrieg in Cochabamba, hat man bis heute Probleme, soziale Kontrolle auszuüben, hat man bis heute Probleme, tatsächlich ein neues Modell dort einzuführen.
1: Größtenteils seien es europäische und US-amerikanische Wasserkonzerne, die in Lateinamerika investieren, so die mexikanische Wirtschaftswissenschaftlerin Anester Ceseña. Diese treten aber nicht als Suez oder Bechtel auf, sondern geben sich andere Namen.
4: Por ejemplo, Bechtel se llamaba Aguas del Tunari en Cochabamba, ¿no? Entonces toman nombres locales.
3: Zum Beispiel hieß Bechtel in Cochabamba Wasser von Tunari. Sie geben sich lokale Namen, um die Ablehnung der Bevölkerung zu verhindern und weil es so aussieht, als wäre es ein lokales Unternehmen. Wenn man aber recherchiert, stellt man fest, dass es sich um transnationale Unternehmen handelt, die weltweit agieren.
1: Süßwasser ist auch in Lateinamerika eine knappe Ressource, wenn auch weltweit knapp 30% der Süßwasservorräte sich in dieser Region befinden. Auch diese Süßwasservorräte wecken das Interesse transnationaler Konzerne und internationaler Institutionen. Ein Beispiel: das Guarani-Aquifer. Das Aquifer ist weltweit das drittgrößte unterirdische Wasserreservoir. Daher gibt es von verschiedenen Seiten ein großes Interesse in dieses Gebiet. Von transnationalen Unternehmen wie Suez, Vivendi und Bechtel, von Seiten der Weltbank, aber auch von kleineren Institutionen wie der Bundesanstalt für Geowissenschaften und Rohstoff in Hannover. Doch es gibt ein Problem. Das Guarani-Aquifer liegt im Grenzgebiet zwischen Paraguay, Brasilien, Uruguay und Argentinien. Doch Grenzgebiete können bislang nicht privatwirtschaftlich genutzt werden. Daher werde versucht, den rechtlichen Status des Aquifers zu verändern, erläutert die mexikanische Wirtschaftswissenschaftlerin Ana Esther Ceseña.
3: Die Weltbank versucht im Fall des Guarani-Aquifers eine übernationale Gesetzgebung zu etablieren, die dann auch eine Ausbeutung auf übernationaler Ebene erlaubt. Das bedeutet, dass die Länder und Bewohner nicht mehr bestimmen können, was mit der Ressource, die sich auf ihrem Territorium befindet, passiert, sondern dass es in Zukunft eine strategische Ressource der Menschheit ist und aus diesen Gründen von der Menschheit verwaltet werden muss. Es scheint, dass die Menschheit aber zurzeit über die Weltbank, die Welthandelsorganisation und den Internationalen Währungsfonds verwaltet wird. Das heißt, diese internationalen Institutionen setzen die Regeln fest und gestalten die Verwaltung und den Verbrauch.
4: Del Fondo Monetario, o sea, de todos estos organismos internacionales que sancionan, ponen reglas y sancionan, ¿no? La gestión, el uso.
1: Die starken Proteste gegen die Wasserprivatisierung führten zu der Einsicht vieler lokaler wie internationaler Institutionen und Unternehmen, dass die Wasserprivatisierung gescheitert ist. Auf dem alle 4 Jahre stattfindenden Weltwasserforum bestätigen Unternehmen, dass die Wasserversorgung weitaus weniger gewinnbringend sei als zunächst gedacht. Nur die Weltbank blieb auf dem alten Kurs, so die Landschaftsplanerin Bettina Köhler, die auf dem Weltwasserforum teilnahm.
5: Auf dem Weltwasserforum hat es so den Eindruck gemacht, als wären alle bis auf die Weltbank, dass man immer noch sagen konnte, na, die Weltbank ist immer noch relativ pro Privatisierung im Allgemeinen, aber auch die Weltbank ist vorsichtiger geworden. In der letzten Dekade wurden sehr oft Entwicklungsgelder an Konditionalitäten gegründet, die Privatisierung der Wasserversorgung vorgeschrieben hat. Das wird inzwischen gesagt, es findet nicht mehr in dem Umfang statt. Es wird nicht gesagt, Privatisierung darf nicht sein, aber es wird gesagt, sie muss nicht sein. Und dann ist es eine Frage von konkreten Projekten, wo dann inzwischen eher die Rede von Public-Private Partnership ist, wo zu schauen sein wird, welche Formen das annimmt. Ein zentrales Stichwort ist eben nicht mehr Privatisierung, sondern Public-Private Partnership. Das sind dann so Mischformen, also wo das wieder von 0 bis knapp 100 gehen kann. Das können versteckte Formen von Privatisierung sein, das kann aber auch einfach nur bedeuten, dass irgendein Konzern eine Aufgabe übernimmt. Ein anderer Bereich, der offensichtlich wieder neue Bedeutung bekommen hat, auch für die Weltbank, ist zum Beispiel der Bau von großen Staudämmen, Großprojekte. Ein anderer Bereich ist Bewässerungslandwirtschaft, ein Bereich, wo inzwischen neu geschaut wird. Lassen sich da nicht bestimmte Schritte privatisieren? Das sind sehr große Wasservolumen, die da umgesetzt werden.

0: El Salvador steht auch 14 Jahre nach dem Ende des Bürgerkrieges vor gewaltigen Problemen. Seit der Rückkehr zur Demokratie hat die seither regierende Arena-Partei das Land auf wirtschaftsliberalen Kurs gehalten. Gegen den Widerstand der ehemaligen Guerilla und heutigen stärksten Oppositionspartei FMLN. Auf Einladung der Friedrich-Ebert-Stiftung sind der FMLN-Parteivorsitzende González und Fraktionsführer Sánchez Cherén zurzeit in Deutschland. Ein Bericht der Onda-Redaktion aus Berlin.
1: Die modernen Einkaufszentren und die neuen Bürogebäude internationaler Firmen in San Salvador erwecken den Eindruck eines prosperierenden Landes. In den Außenbezirken der Hauptstadt und auf dem Land sieht die Situation anders aus. Die Armut ist seit dem Friedensschluss größer geworden. Hunderttausende sind legal oder illegal in die USA emigriert. Aus den so zerrütteten und verarmten Familien keimt Gewalt in Form von Jugendbanden. Daran sei vor allem die Wirtschaftspolitik der rechtsliberalen Arena-Partei schuld, kritisiert der Vorsitzende der oppositionellen Linkspartei FMLN, Medardo González.
2: Wir, die FMLN, haben diese aus unserer Sicht verfehlte Wirtschaftspolitik immer kritisiert, weil sie riesige Reichtümer in wenigen Händen konzentriert. Auf der anderen Seite haben wir eine starke wirtschaftliche Abhängigkeit von den USA und man hat nie versucht, die Handelsbeziehungen zu diversifizieren.
1: Höhepunkt dieser gescheiterten Politik zum Wohle weniger und zum Schaden der meisten sei das CAFTA-Freihandelsabkommen zwischen den Ländern Zentralamerikas und den USA, das die Arena-Regierung gegen den Widerstand der FMLN und der sozialen Bewegung El Salvadors durchgesetzt habe.
2: In den 6 Monaten seit Inkrafttreten des CAFTA hat sich gezeigt, dass die Exporte El Salvadors in die USA nicht wie versprochen angestiegen, sondern im Gegenteil um 15% eingebrochen sind. Das CAFTA-Abkommen ist allein für die USA von Vorteil. Dass CAFTA für El Salvadors Wirtschaft Vorteile bringen würde, das waren nichts als leere Worte.
1: Wer aus der Opposition heraus kritisiert und 2009 endlich Regierungsverantwortung übernehmen will, muss Alternativen zu einer einseitig marktliberalen Politik bieten. Die FMLN will die heimische Produktion für die salvadoranische Bevölkerung fördern, Privatisierungen an ausländische Unternehmen stoppen und fordert eine Abkehr von der einseitigen wirtschaftlichen Ausrichtung auf die USA. Das Wohl der Menschen, nicht Exportzahlen, sollen im Vordergrund stehen, so der Fraktionsvorsitzende der FMLN, Salvador Sánchez Cherén. Darin sei man anderen linken und sozialreformistischen Bewegungen des Kontinents durchaus nahe.
2: Lateinamerika erobert seinen Reichtum zurück. Einige Regierungen bekämpfen entschlossen die Ungleichheit und die Armut ihrer Länder. Darunter eine bolivarische Vision einer neuen lateinamerikanischen Integration, die nicht Gewinne, sondern den Menschen in den Mittelpunkt stellt. Unsere Idee von Integration ist eher plural. Wir wollen nicht nur in den Norden schauen, sondern auch nach Europa, nach China, aber natürlich auch nach Südamerika. Das ist unser neuer Ansatz, ein Ansatz mit einem starken sozialen Aspekt, zu dem insbesondere der entschlossene Kampf gegen die Armut zählt. Es geht uns nicht darum, das venezolanische oder das bolivianische Modell zu kopieren, aber wir sehen eine Möglichkeit für Zentralamerika und für El Salvador, uns in diese Prozesse zu integrieren.
1: Eine Neuorientierung der Politik scheint bitter nötig. Denn seit die Schere zwischen Arm und Reich in dem kleinen zentralamerikanischen Land immer weiter auseinanderklafft, hat auch die Gewalt wieder Einzug in die salvadoranische Gesellschaft gehalten. Gewalttätige Jugendbanden, die sogenannten Maras, haben eine solche Stärke erreicht, dass mittlerweile auch andere zentralamerikanische Länder und Mexiko davon betroffen sind. Die Arena-Regierung reagierte auf das Phänomen mit drastischen polizeilichen Maßnahmen, die rechtsstaatliche Standards außer Kraft setzten. Eine Politik, die Medardo González scharf kritisiert.
2: Die Politik der harten Hand ist in erster Linie Wahlkampfpropaganda, die in keinster Weise den Sorgen der Bevölkerung Rechnung trägt. Wir halten es für absolut essentiell, die Präventionsanstrengungen zu verstärken. In 2 Stadtteilen der Hauptstadt, die wir seit etwas mehr als einem Jahr regieren, hat die FMLN ein Projekt der Entwaffnung gestartet, das nicht nur Waffen einsammelt, sondern mit Sozialarbeit und der Unterstützung der Familien flankiert wird. Die Ergebnisse sind sehr positiv und haben uns überzeugt, dass wir mit präventiven und sozialen Maßnahmen der Gewalt Herr werden können.
1: Drastische Worte findet der FMLN-Chef auch dann, wenn er die USA-freundliche Politik der Arena anprangert. Hier offenbart sich der nächste Dauerkonflikt zwischen den beiden größten politischen Kräften El Salvadors.
2: Wir verurteilen die Außenpolitik der Arena-Regierung, die eine totale Unterwerfung unter die Interessen der USA bedeutet. Wir sind das einzige Land Lateinamerikas, das immer noch Truppen im Irak hat. Wir haben nicht mal mehr eine eigene Währung, sondern den US-Dollar als Zahlungsmittel. Die salvadoranische Rechte verwandelt das Land in ein Protektorat der USA. Und damit muss Schluss sein, denn so klein El Salvador auch ist, wir sind immer noch ein souveränes Land.
1: Ob die FMLN im Jahr 2009 ihre Chance zum Regieren erhält, wird sich zeigen. Dann würde El Salvador einen deutlichen Politikwechsel vollziehen. Weg von der einseitigen Ausrichtung auf die USA und weg von einem neoliberalen Wirtschaftskurs. Es wäre nicht das erste Land Lateinamerikas.

0: Eigentlich sollte der Krieg gegen den Irak im Frühjahr 2003 dem irakischen Volk Freiheit, Demokratie und Wohlstand bringen. So zumindest erhoffte man sich auf Seiten alliierter Militärs. Tatsächlich sieht die Situation auf Iraks Straßen heute alles andere als nach freiheitlich, demokratisch oder prosperierend aus. Manch eine frustrierte Stimme bezeichnet die vielen Missstände im Irak sogar schlimmer als vor dem Irakkrieg. Und das könnte eventuell auch in Sachen Folter zutreffen. Das zumindest sagte der UN-Sonderbeauftragte für Folter, Manfred Nowak, in der vergangenen Woche gegenüber Pressevertretern in Genf.
1: Herr Nowak, in der vergangenen Woche haben Sie vor Journalisten in Wien erklärt, im Irak würde unter Umständen die Foltersituation heftiger und schlimmer aussehen als unter Saddam Husseins Regime. Worauf stützen Sie Ihre Vermutung?
2: Es ist gerade jetzt der letzte Bericht der UNO-Mission im Irak erschienen, der die beiden Monate Juli und August umfasst und wo die Anzahl derjenigen, die nach schwersten Folterungen von irgendwelchen Milizien oder Todesschwadronen ermordet wurden, angestiegen ist. Wir haben im Durchschnitt ca. 30 Menschen, die man in der Früh irgendwo findet und die mit schwersten Verstümmelungen vorher gefoltert wurden. Ich selbst habe Anfang Juli in Amman, ich war nicht im Irak, aber in Jordanien, zwei Tage lang verschiedenste Opfer von Folterungen interviewt, mit den nichtstaatlichen Organisationen, auch mit dem Ministerium für Menschenrechte gesprochen, und alle haben gesagt, dass die Situation derzeit wirklich sehr, sehr dramatisch ist. Ein Vergleich mit Saddam Hussein, der ist nicht von mir gekommen. Manche dieser NGOs sagen, es ist heute wirklich schlechter, als es noch zu Zeiten Saddam Husseins war. Ich glaube, dass diese Vergleiche sehr schwer herstellbar sind, aber ich kann belegen, dass es derzeit wirklich sehr dramatisch ist.
1: Gibt es denn auch Gruppen von Menschen, gegen die sich die Folter speziell richtet, oder ist es einfach ein Phänomen, was momentan überall im Irak gegen jeden zu finden sein kann?
2: Und das ist eben der große Unterschied. Heute kann jeder davon betroffen sein, weil einfach die Sicherheitslage so schlecht ist und auch oft auf Leute, die überhaupt nichts, wo es überhaupt keinen Grund gibt. Sehr oft sind es schon auch, was diese Milizen angeht, Schiiten oder Sunniten, die einfach aufgrund ihrer Religionszugehörigkeit verfolgt werden. Aber zu Zeiten Saddam Husseins war es zumindest so, dass man wusste, es ist der Staat, der foltert, und man wusste im Wesentlichen, gegen wen sich das gerichtet hat, zum Beispiel gegen die Kurden im Norden, während heute können alle davon sein. Und wenn man dann in zwei Monaten liest, dass also insgesamt 6.599 Menschen einfach auf diese Art und Weise ermordet wurden in zwei Monaten, dann ist das ein Beweis dafür, dass einfach die Sicherheitslage sehr, sehr schlecht ist.
1: Wird denn auch in alliierten Gefängnissen weiterhin gefoltert?
2: Hier ist die Situation nach dem Skandal in Abu Ghraib sicherlich deutlich besser geworden. Wir kriegen schon noch immer Hinweise, also Abu Ghraib wurde ja in der Zwischenzeit geschlossen, das Camp Suse, hier haben wir hier und da Anschuldigungen bekommen, aber das ist sicher besser geworden. Nur gibt es neben diesen Camps, wo auch das Internationale Komitee des Roten Kreuzes Zugang hat und wo ja eine sehr große Zahl, also insgesamt sind derzeit über 13.500 Menschen noch von den alliierten Kräften inhaftiert sind, aber es gibt dann viele, wo sie kurz circa zwei Wochen angehalten werden können und wo auch das Rote Kreuz keinen Zugang hat. Und dort hört man schon, dass die Leute auch nach wie vor sehr brutalen Verhörmethoden unterzogen werden.
1: Herr Nowak, Sie beschäftigen sich mit Folter ja seit Jahren, haben unterschiedlichste Foltergefängnisse inspiziert auf der ganzen Welt für die Vereinten Nationen. Was ist Ihre Meinung, weshalb wird überhaupt gefoltert? Geht es da nur um Effizienz bei Verhörmethoden oder worum geht es?
2: Eine der klassischen Gründe ist natürlich, im normalen Strafprozess ein Geständnis zu erlangen. Und hier gibt es nach wie vor viele Staaten, in denen das Geständnis wichtiger ist als Sachbeweise. Je demokratischer und rechtsstaatlicher ein Staat ist und sich auch Sachbeweise stützt, desto weniger ist hier Folter einfach auch sinnvoll. Das Zweite, gerade im Kampf gegen den Terror, ist einfach Informationen, geheimdienstlich relevante Informationen zu bekommen. Und das ist einer der zunehmenden Gründe. Im Irak, würde ich sagen, ist es im Wesentlichen heute, weil einfach, also wie ich gesagt habe, es sind Rache. Also auf der einen Seite bringen schiitische Milizen Sunniten um und oder irgendeine Moschee wird attackiert etc. Und im Gegenzug ist es so, dass sunnitische Milizen Schiiten umbringen, aber eben nicht nur umbringen, sondern festnehmen vorher natürlich auch über ihre jeweilige Religionsgemeinschaft, über ihre Anführer und so weiter befragen und hier natürlich Informationen haben wollen, aber sehr oft ist es auch einfach reine Rache bzw. Einschüchterungsmaßnahmen, weswegen gefoltert wird. Es ist einfach eine Situation, wo faktisch alle moralischen Werte letztlich durch diese Situation verloren gegangen sind und wo man auch weiß, dass es Straflosigkeit gibt. Das heißt, die wenigsten werden wirklich zur Verantwortung gezogen und das würde ich meinen, ist auch in anderen Ländern einer der Hauptgründe, dass nach wie vor die Folter in ihrer wirklich Brutalität, Folter ist eine der ganz, ganz schwersten Menschenrechtsverletzungen, nicht wirklich ernst genommen wird und selbst wenn Leute der Folter überführt werden, dann nur relativ kleine Strafen bekommen oder überhaupt straflos ausgehen.
0: Nächste Woche steht wieder der sogenannte Tag der Deutschen Einheit an. In Leipzig ruft der bekannte Neonazi Christian Worch zu einem Marsch rechter Kameradschaften auf. Radio Blau aus Leipzig stimmt euch darauf ein.
3: Hey, aufwachen. Hey, ich bin. Du verpasst alles. Hey.
4: Der nun wieder. Sieht man ja öfter. Zweimal im Jahr. Bis 2012. Kommt niemals an. Und nun kommt er schon wieder. Wollte wieder.
5: Ach, Konnewitz.
4: Was? Um 12? Am Hauptbahnhof. Ja, sitzen bleiben. Sitzen bleiben.
5: Sitzen bleiben.

0: Temperaturen planen die sogenannten Freien Kameradschaften um Christian Wolch erneut einen Aufmarsch durch Leipzig. In den letzten Jahren wurden die Nazi-Aufmärsche von breiten Protesten begleitet und meist nach wenigen Metern gestoppt. Deshalb auch diesmal wieder, am 3.10. 12 Uhr am Hauptbahnhof, sitzen bleiben gegen Nazis. Alles weitere unter www.linksnet.de/sitzenbleiben.
1: Das Deutsche Haus. Vier Deutsche griffen einen Mann aus Benin an einer Straßenbahnhaltestelle in Magdeburg an. Sie stiegen aus einer Straßenbahn und beleidigten ihn mit ausländerfeindlichen Sprüchen. Anschließend rief einer der Männer selbst die Polizei, um eine ihm angeblich vom Angegriffenen zugefügte Körperverletzung anzuzeigen. Beim Eintreffen der Beamten griff der Deutsche diese jedoch an und wurde daraufhin selbst in Gewahrsam genommen. Seine Begleiter kehrten kurz darauf an den Tatort zurück, beleidigten den Mann aus Benin erneut und versetzten ihm Schläge und Tritte. Die von Zeugen alarmierte Polizei konnte auch sie schließlich ergreifen. Zwei 21 und 22 Jahre alte Männer beschimpften in Blumberg, das ist in Baden-Württemberg, eine dunkelhäutige Frau mit ausländerfeindlichen Parolen und versuchten, in ihr Haus einzudringen. Als ihnen das nicht gelang, randalierten sie auf dem Grundstück. Die beiden Angreifer wurden von der Polizei in Gewahrsam genommen. Ein 64 Jahre alter Mann beschimpfte zwei dunkelhäutige 11-jährige Kinder in Magdeburg mit rassistischen Sprüchen. Als die Kinder sich beschwerten, schlug der Mann dem Jungen mit der Faust ins Gesicht. Kranke Scheiße, Magdeburg, naja. Hoyerswerda. Zahlreiche Menschen haben in Hoyerswerda der Opfer der extremistischen Übergriffe auf Ausländer in der Stadt vor 15 Jahren gedacht. Eine Demonstration der Antifa zog, begleitet von einem verstärkten Polizeiaufgebot mit rund 350 Anhängern durch die Innenstadt. Wir erinnern, Rechtsextreme haben im September 1991 Ausländerwohnheime angezündet. 32 Menschen wurden verletzt. Heime mussten evakuiert werden und ihre Bewohner die Stadt verlassen. Hoyerswerda wurde zum Synonym für Fremdenhass. Bei den tagelangen Auseinandersetzungen hatten hunderte Angreifer und Mitläufer die Ausländerwohnheime mit Pflastersteinen und Molotow-Cocktails attackiert. Das waren in aller Kürze die Antifa-Nachrichten.
2: Und zum Schluss noch ein Hinweis auf den 14. Oktober. An diesem Samstag in zwei Wochen wollen Neonazis in Nürnberg marschieren. Vorm Amtsgericht, in dem 1946 die Nürnberger Kriegsverbrecherprozesse stattfanden, durch Gostenhof, einen linksalternativen Stadtteil mit vielen MigrantInnen in der Bevölkerung. Mehr Informationen zu den geplanten Gegenaktivitäten gibt es unter www.redside.tk. Das war ZIPFM heute aus Berlin. Hören könnt ihr uns wieder am kommenden Dienstag, den 3. Oktober 2006. Dann von Radio Dreieckland aus Freiburg. Tschüss und ciao, sagt der Stefan.

0: Am 1. Dezember ist Welt-AIDS-Tag. Während in Deutschland, wie in allen westlichen Demokratien, der Anstieg der Neuinfektionen unter jungen Schwulen Besorgnis erregt, droht immer mehr ärmeren Ländern auch außerhalb Afrikas eine gesellschaftliche Katastrophe. In Haiti ist bereits jeder 20. Mensch zwischen 15 und 50 Jahren HIV-positiv, auf dem lateinamerikanischen Kontinent jeder 50. Die deutsche Öffentlichkeit sieht zumindest im Falle Afrikas bestürzt auf die Folgen. Doch die Ursachen werden kaum wahrgenommen.
1: In diesem Onda-Info Especial beschäftigen wir uns genau damit. Wir schauen nach Guatemala, ein Land mit extrem konservativen oder bigotten Moralvorstellungen. Ein Land, in dem die Schere zwischen Arm und Reich so weit auseinanderklafft, wie sonst nirgendwo in Lateinamerika. Ein Land, in dem Indigenas, Garifunas, Arme und Frauen immer noch wie Menschen zweiter Klasse behandelt werden und in dem der Macho immer noch das gesellschaftliche Leitbild ist. Was das mit AIDS zu tun hat, das erfahrt ihr in der nächsten halben Stunde.

Wer Guatemala hört, denkt an die Maya-Stadt Tikal, an das koloniale Schmuckkästchen Antigua, an das farbenfrohe Hochland. Auch Guatemala-Stadt muss einmal eine hübsche, angenehme Stadt gewesen sein. Im Zentrum der Zone 1 reihen sich auf 18 Straßen und 12 Avenidas bunte koloniale Häuser, dutzende Kirchen und prunkvolle öffentliche Gebäude. Mit ihren verzierten Arkaden und lichtdurchfluteten Passagen galt die 6. Avenida als die schickste Einkaufsmeile Zentralamerikas. Doch Militärdiktaturen, ein 35-jähriger Bürgerkrieg und ein verheerendes Erdbeben zerstörten viel von einziger Schönheit. Heute bröckelt der Putz von den Häusern. Hässlich rostendes Wellblech ersetzt die alten roten Dachpfannen und rußende Busse lärmen auf kaputtem Pflaster. In die einst bewaldeten Schluchten, die die Zone 1 einrahmen, quetschen sich heute die armen Viertel und auf den einstmals ruhigen Plätzen betteln Alte und Kinder um Almosen. Einstiger Wohlstand und jahrzehntelanger Niedergang eines Kontinents. Kaum ein Ort in Guatemala kann dies besser bezeugen als die Zone 1 in der Hauptstadt.

0: Hier in Guatemala Stadt beginnen wir unsere Spurensuche nach einem Virus, das auch zwischen Rio Grande und Feuerland auf dem Vormarsch ist. Einige Statistiken sind besorgniserregend. In den lateinamerikanischen Hauptstädten sollen bis zu 20% der Homosexuellen HIV-positiv sein. Nachdem Guatemalas Regierung das Problem jahrelang ignoriert hat, versuchen inzwischen kleine, private Präventionsprojekte, die Verbreitung von HIV zumindest in diesen Gruppen einzudämmen.
1: ¿Cómo te llamas?
2: Jonathan.
1: Jonathan. ¿Dónde te conoces?
0: Unterwegs mit Rodalinda, einem Minibus mit 5 Freiwilligen, der regelmäßig die zahlreichen Städten besucht, in denen das sexuelle Leben der Hauptstadt pulsiert. Zunächst zur Calle de Amor, zur Straße der Liebe, ein Steinwurf vom Präsidentenpalast entfernt. Hier warten im spärlichen Licht guatemaltekischer Straßenbeleuchtung junge Männer aus allen Ländern Zentralamerikas auf zahlende Klientel. Debbie alias Rafael Sandoval ist eine der bekanntesten Transvestiten Guatemalas, war lange Zeit selber Sexarbeiter und genießt daher den größten persönlichen und fachlichen Respekt bei allen Zielgruppen von Rodalinda.
1: Empezamos donde están los hombres que trabajan sexo.
3: Hier sind wir bei den Männern, die Sex arbeiten. Die meisten haben ihre sexuelle Definition. Einige bezeichnen sich als hetero, andere als bi, andere als schwul. Aber alle haben Sex mit Männern. Die Jungen fangen mal mit 17 an und manchmal schon mit 14. Das Bewusstsein bezüglich HIV/AIDS ist ganz gut hier, weil viele Sexarbeiter heteros sind, Frauen und Kinder haben und sich deswegen schützen. Aber wir haben auch sehr viel getan.
0: Nicht viel anders sieht es bei den Sexarbeiterinnen aus. Hunderte von Frauen versuchen an einem guten Dutzend Orten in Guatemala Stadt auf diese Weise zu überleben. Viele davon sind alleinerziehende Mütter. Reguläre Jobs sind eine Rarität in Guatemala, wo über 70% der Bevölkerung unter der Armutsgrenze leben. Um die Frauen kümmert sich bei Rodalinda vor allem Paula von der Frauenorganisation La Sala.
4: Wir versuchen, das Wissen der Frauen zu vertiefen und verteilen Kondome. Leider werden viele Drogen benutzt, vor allem Crack. Aber der Kenntnisstand der Frauen ist ganz gut durch unsere jahrelange Arbeit hier. Und inzwischen helfen und informieren sich die Frauen auch gegenseitig.
0: Das Problem, sagt Paula, seien aber nicht die Frauen, sondern deren Kunden, also die Männer.
4: Die meisten Männer benutzen kein Kondom, obwohl sie wissen, was das bedeutet. Kirche und Staat propagieren Treue und Enthaltsamkeit und du siehst ja, dass das nicht klappt. Der Staat delegiert das Thema an die Kirche für moralische Fragen und an Projekte wie uns für Prävention. Wir müssten unsere Anstrengungen auf die ganze Gesellschaft ausdehnen. Aber unter einer machistischen Erziehung ist es schwierig, den Männern das Kondom nahezulegen. In der Schule gibt es zwar Sexualaufklärung, aber nur unter dem Credo der Morallehre. Die Geberorganisationen limitieren uns ebenfalls auf die traditionellen Risikogruppen und es werden auch keine weiterreichenden Studien bezahlt.
5: Diagnósticos específicos de cada país, sus características, ¿verdad?

0: Eine Studie zur Sexualität der Guatemalteken, die 2005 von der renommierten Tageszeitung Prensa Libre in Auftrag gegeben wurde, förderte für moderne Europäer erstaunliche Ergebnisse zutage. Über 70% aller Frauen gaben an, in ihrem Leben nur einen einzigen Sexualpartner gehabt zu haben, ihren Freund und späteren Ehemann. 2 von 3 Männern hingegen hatten im Schnitt mit einem Dutzend verschiedenen Partnern Geschlechtsverkehr. Das Gefährliche aber ist, so die Umfrage, dass unabhängig vom Geschlecht 3 von 4 Guatemalteken den Gebrauch von Kondomen ablehnen. In den letzten 10 Jahren hat sich in Lateinamerika Besorgniserregendes vollzogen. Das Virus hat längst die klassischen Risikogruppen verlassen. Immer mehr Frauen infizieren sich mit HIV, die meisten davon Hausfrauen. Inzwischen kommt auf 2 neu infizierte Männer mindestens eine Frau. Das gilt für ganz Lateinamerika. Zu Besuch bei Berta Chete, der Vorsitzenden der Selbsthilfeorganisation Gente Positiva für HIV-positive Menschen. Chete ist eine fröhliche, selbstbewusste Frau. Eine Demonstration an all diejenigen, die das Thema AIDS als Strafe für angeblich verwerfliche Lebensweisen wegdrücken wollen. Gente Positiva hat ihren Sitz in einem dieser alten kolonialen Häuser im Zentrum. Der geräumige Innenhof dient als Empfang und Wartesaal. Von diesem ab gehen die Büros, die Seminarräume und ein kleines Behandlungszimmer, auch Berta Chetes Büro.
1: La forma de haberme enterado de que ya vivía con SIDA, ni siquiera con VIH, sino que con SIDA.
2: Bei mir wurde AIDS diagnostiziert, nicht nur HIV. Ich war am Ende einer 4-jährigen Beziehung. Ich hatte nie sexuelle Risikokontakte, habe aber dann erfahren, dass mein Mann drogensüchtig ist. Als ich dann gesundheitliche Probleme hatte, hat mein Arzt mir einen HIV-Test empfohlen. Ich war oft erkältet und konnte mir das nicht erklären.
1: Tenía resfríos, pero que nunca me los explicaba por qué.
0: Der Test war positiv und für Berta Chete brach eine Welt zusammen. AIDS oder SIDA, wie die Krankheit im Spanischen heißt, das ist auch für Berta Chete aus eigener Erfahrung weit mehr als nur ein medizinisches Problem. Es gehe auch nicht nur um Sexualmoral. Für sie ist die fast ungehinderte Ausbreitung der Epidemie ein Symptom für alte gesellschaftliche Missstände.
2: Wenn es um Huren und Schwule geht, dann geht es nie darum, dass es die Männer sind, die fremdgehen. Wir Frauen werden dann angeklagt, schlecht zu sein, keine Moral zu haben. Dabei haben uns unsere eigenen Männer angesteckt. Wir Frauen hängen doch wirtschaftlich von unseren Männern ab. Sind die Männer, die entscheiden, wann, wie und wo man Sex macht. Die Frauen werden nicht gefragt. Sie werden aber öffentlich als die Schuldigen dargestellt. Wir sind aber keine Prostituierten. Die Leute wollen einfach nicht sehen, dass es um Frauen geht.
3: Me dijeron que tenía SIDA cuando fui a mi control de embarazo. ¿Cómo? Si yo nunca estuve con otro hombre.
0: Nach wie vor ist Guatemala extrem von Männern dominiert, sind selbstbewusste und erfolgreiche Frauen eine Randerscheinung. Und die lateinamerikanischen, machistisch und streng gläubig geprägten Gesellschaften verbeißen sich geradezu im Hass auf 3 Todsünden: Homosexualität, Prostitution und Schwangerschaftsabbrüche, auf andersartige Männer und schlechte Frauen. Doch das Idealbild von der reinen christlichen Familie, die vor AIDS sicher wäre, ist ein gefährlicher Irrglauben. Verschwiegen wird, dass gerade arme Familien höchst anfällig sind. Verschwiegen wird auch, dass sich gerade Mitglieder armer Familien zur Prostitution gezwungen sehen, um nicht zu verhungern. Der kolumbianische Soziologieprofessor Herman Muñoz Sánchez.
4: Yo conecto mucho la situación de pobreza y marginalidad.
5: Ich sehe einen starken Zusammenhang zwischen der Armut, der Marginalisierung und der Diskriminierung mit HIV/AIDS. Es gibt viele junge Männer, die sich in den Bordellen der Stadt prostituieren, um damit ihre Familien zu ernähren, die in sehr schutzlosen und armen Verhältnissen leben. Und hier gibt es eine Verbindung. Wenn ich etwas benötige, wenn ich Hunger habe, dann verkaufe ich meinen Körper. Das heißt nicht, dass ich nicht arbeiten will, sondern dass es keine Möglichkeiten gibt.
0: In fast jedem Land Lateinamerikas klafft die Schere zwischen Arm und Reich extrem weit auseinander. 7 von 10 Lateinamerikanern leben unterhalb der Armutsgrenze. Der dünnen Oberschicht aber geht es nach wie vor phänomenal gut. Private Wohnviertel, private Colleges, ein abgeschotteter, luxuriöser westlicher Lebensstil. Unten fehlt es an allem. Und unten schlägt AIDS am brutalsten zu. Das Risiko, sich mit HIV zu infizieren und an AIDS zu sterben, steigt beträchtlich in den ärmsten Bevölkerungsschichten, unter Migranten, in der schwarzen Bevölkerung und zum Teil auch in indigenen Gemeinden. Das Heer von Straßenkindern ist ebenso betroffen wie Mitglieder von Jugendbanden. Eine Wahrheit, die viele Regierungen Lateinamerikas nach wie vor nur ungern akzeptieren. Ortswechsel, Fahrt nach Puerto Barrios, dem einzigen Karibikhafen Guatemalas. Puerto Barrios, das war einmal ein blühender Hafen, über den die Bananenexporte aus der gesamten Region in Richtung USA abgewickelt wurden. Doch seit die Konzerne Chiquita und Dole das Bananengeschäft mit Containerterminals automatisierten, ging es mit Puerto Barrios bergab. Was bleibt, ist eine überbevölkerte, verarmte Hafenstadt mit einer Menge Probleme. Puerto Barrios, eine Drehscheibe für den Drogenhandel zwischen Kolumbien und Nordamerika, und unablässig treffen Migranten ein, die irgendwie versuchen, aus den armen Ländern Zentralamerikas in die USA zu gelangen. Und die Gegend um Puerto Barrios hat noch eine weitere Besonderheit. Die Bevölkerung ist überwiegend nicht mestizisch und auch nicht indigen geprägt, sondern schwarz. Wie ein Saum ziehen sich afrokaribische Dörfer an der Karibik- und Atlantikküste vom Süden Mexikos bis nach Brasilien. In Guatemala und Honduras heißen sie Garifunas. Und die Garifunas sind überproportional stark von AIDS betroffen. Alles Faktoren, die Puerto Barrios heute zu einer der von AIDS am schwersten getroffenen Städte in Zentralamerika machen.
6: Cuando nació usted?
7: El 3 de mayo.
6: ¿De qué año?
7: Del 54.
8: No es alérgico a ningún medicamento, ¿no? Que usted sepa.
7: Hasta ahorita me salió aquí una cosa como...
0: Hier in Puerto Barrios treffen wir auf die Argentinierin Ariana Val und den Italiener Eugenio Calziati, die für die Hilfsorganisation Ärzte ohne Grenzen im städtischen Hospital eine Ambulanz für AIDS-Kranke betreuen.
6: Se dieron cuenta que la prevalencia era más alta aquí que en el resto del país.
5: Die Prävalenz in der Umgebung ist viel höher als im Rest des Landes. Hier ist der Hafen, hier sind viele Gastarbeiter und Migranten, hier gibt es viel Prostitution und dann die Garifuna-Bevölkerung. Die Garifunas schützen sich leider so gut wie nicht. Viele Jugendliche sind sehr promiskuitiv und der Gebrauch von Kondomen ist nicht in den Köpfen. Viele Experten befürchten daher, dass die Epidemie in den nächsten Jahren explodieren wird. Es ist daher wichtig anzufangen, bevor die Krankheit zu sehr überhand nimmt. Aber im staatlichen Gesundheitssystem fehlt es an der Sensibilisierung für HIV. Ärzte und Pflegekräfte verfügen über wenige praktische und theoretische Kenntnisse und leider trifft man auch oft auf eine Staatsbedienstetenmentalität.
0: Nicht immer ist diese Staatsbedienstetenmentalität den Beschäftigten allein zum Vorwurf zu machen. Das guatemaltekische Bildungs- und Gesundheitssystem ist chronisch unterfinanziert. Die Einrichtungen, die Arbeitsbedingungen sind schlecht, die Gehälter auch. Noch skandalöser ist jedoch das, was Eugenio Calziati zum Schluss des Besuches erwähnt.
6: Effektivamente in Guatemala me llamó mucho la atención de ver cuántas violaciones hay de mujeres, ¿verdad? Y niños, o sea.
5: In Guatemala ist es erschreckend, wie viele Frauen und Kinder missbraucht werden. Jeden Tag ist eine Minderjährige Opfer von sexuellem Missbrauch. Frauen werden vergewaltigt, wenn sie Wäsche im Fluss waschen oder auf dem Bus warten. Dazu kommen Sexualmorde. 36 Jahre Bürgerkrieg haben da einige Auswirkungen.
0: Die 36 Jahre Bürgerkrieg in Guatemala endeten vor 10 Jahren mit einem Friedensabkommen, in dem auch massive Investitionen in das Gesundheits- und Bildungssystem vorgesehen waren. Doch Guatemala investiert heute kaum mehr in diese Bereiche als vor 20 Jahren. Eine verpasste Chance, nicht nur wenn es um HIV-AIDS geht. Trotzdem, Ariana Wall ist optimistisch, dass Länder wie Guatemala das Problem AIDS in den Griff bekommen können.
2: Ich glaube, dass die Anstrengungen im Bereich Erziehung und Prävention Früchte tragen werden. Man kann die Epidemie bremsen, auch wenn die Zahlen zunächst noch alarmierend in die Höhe gehen werden.
0: AIDS ist in Lateinamerika längst nicht mehr nur ein Problem der Ballungsräume. Auch in den entlegensten Winkeln ist das Virus längst präsent, wie in den Dörfern und Weilern des guatemaltekischen Hochlandes, wo die indigene Bevölkerungsmehrheit zu Hause ist, die Nachfahren der Maya. Concepción ist ein kleines indigenes Dorf hoch über dem touristisch vielbesuchten Atitlansee im Hochland Guatemalas. Hier oben hat das Spanische nur noch den Charakter einer Behörden- und Handelssprache. Frauen mit ihren typischen indigenen Trachten bestimmen das Bild, die indigener Sprache Cachiquel dominiert. Der Platz vor der weißgetünchten Kirche, der auch als Fußballfeld und Versammlungsort dient, ist an diesem Nachmittag voller Menschen. Von der Freitreppe des kolonialen katholischen Baues dringt das Lachen dutzender Kinder. Auf der rechten Seite des Platzes lehnen Jugendliche lässig am Dorfbrunnen und zur linken schauen die Alten skeptisch vom Rathaus hinüber. Heute sind Fremde in Concepción. Gerade haben die Clowns vom Proyecto Payaso ihre Show begonnen. Ein Einradfahrer mit roter Nase und Pumphosen manövriert über den Platz. Ein Mädchen mit feuerroten Haaren schneidet Grimassen und ein Dicker mit Glatze über grünem Haarkranz jongliert. Es wird getrommelt und getanzt. Doch das, was so fröhlich ausschaut, hat einen ernsten Hintergrund. Unsere Clowns unterhalten nicht nur, sie wollen aufklären. Über SIDA, wie AIDS im Spanischen genannt wird.
9: Lo que tienen en la mente es que a ellos no les va a atacar esa enfermedad.
2: Die Leute glauben hier, sie würde HIV nicht treffen. Das passiere nur in der Stadt. Vor allem die Religiösen glauben, Gott werde sie schon beschützen, wenn sie fremd ging. Über Sex aufzuklären ist für die Eltern Sünde. Und selbst wenn sie vom Risiko wissen, warnen sie ihre Kinder nicht.
9: Que nuestros papás no quieren que nos hablen de sexualidad.
0: Maria, eine Quiché-Indígena aus der Umgebung, macht seit 2 Jahren bei den Clowns mit. Die indigener Gemeinden seien besonders anfällig, weiß Maria. Die Nachfahren der Maya leben heute in bitterer Armut. Der Analphabetismus liegt bei über 50% und gerade die Frauen sprechen oft nur sehr schlecht Spanisch. Bis heute sind die meisten Indigeners äußerst misstrauisch gegenüber allem, was von außen kommt. Dieses Misstrauen erfährt auch jede Präventionsarbeit in indigener Gemeinden.
2: Ich komme hier aus der Region, spreche also die Sprache. Und man muss die Sprache der jeweiligen Gemeinde beherrschen, um die Botschaft rüberzubringen.
0: So wird die Show immer in die jeweilige Indigenersprache übersetzt, die in einem Dorf gesprochen wird. Das schafft zum einen Vertrauen. Außerdem sagt Victor, Gründungsmitglied der Payasos, gäbe es ansonsten kaum eine Alternative, die Gemeinden über AIDS aufzuklären.
5: Es ist schwer, im Hochland über Sexualität zu reden. Als Clown ist es einfacher, dieses Tabu zu durchbrechen. Es gibt

0: Nein, mir verbietet es die Religion.
1: So überträgt er sich. Der Virus lauert im Alltäglichen. Das ist die Botschaft der Clowns. Ein Clown braucht eine Spritze, zwei sind verliebt, bald wird ein Baby geboren und während noch alle lachen, betritt eine große Gestalt mit grünem Gewand und riesigem roten Kopf den Platz vor der Kirche, gefolgt vom Tod. Über 250 Gemeinden haben die Clowns vom Proyecto Payaso allein in den letzten 2 Jahren besucht. Ein knochenharter Job. Inzwischen gibt es immerhin ein kleines Gehalt. Aber dieses kommt bezeichnenderweise nicht aus dem Staatshaushalt, sondern von westlichen Botschaften. Wieder das gleiche Bild. Der guatemaltekische Staat bleibt in Sachen Prävention weitgehend unsichtbar. Doch immerhin, das Projekt ist so erfolgreich, dass es zurzeit in den Andenraum und nach Nicaragua exportiert wird.

0: Da die AIDS-Prävention in den meisten lateinamerikanischen Ländern unzureichend ist, steigt überall die Anzahl HIV-Infizierter und daher mit zeitlichem Abstand auch die Zahl derjenigen, bei denen AIDS ausbricht und die daher eine AIDS-Therapie benötigen. Die AIDS-Therapie ist heute in der Lage, das Virus über viele Jahre in Schach zu halten und im Falle von Neugeborenen die Mutter-Kind-Übertragung des Virus sogar zu unterdrücken. AIDS-Medikamente bedeuten also Leben, aber der Zugang zu diesen Medikamenten war und ist ein Kampf in Lateinamerika. Der AIDS-Aktivist Guillermo Murillo ist Vorsitzender der positiven Organisation Asovicida in Costa Ricas Hauptstadt San José. Seit Jahren kämpft Murillo in ganz Zentralamerika dafür, dass AIDS-Kranke einen kostenfreien Zugang für die kostspielige AIDS-Therapie bekommen. Murillo kennt die Probleme sehr genau. Er ist seit 15 Jahren selbst HIV-positiv.
1: Wir mussten 1997 erst vor den obersten Gerichtshof ziehen, um für alle HIV-positiven Menschen in Costa Rica den Anspruch auf Medikamente durchzusetzen. Auch danach gab es noch zähe Verhandlungen mit den staatlichen Stellen und den Pharmaunternehmen. Es ist eine traurige Tatsache, dass keine Regierung Lateinamerikas je freiwillig AIDS-Medikamente zur Verfügung gestellt hat.
0: Erst seit Ende der 90er Jahre haben AIDS-Patienten in Lateinamerika theoretisch einen Anspruch auf Therapie. Doch in der Praxis gibt es bis heute eine Fülle von Problemen und Hindernissen. Das größte Krankenhaus Guatemalas, das Hospital Roosevelt, liegt etwas außerhalb des Zentrums, direkt am Trébol, dem Kleeblatt, einem dieser chaotischen Verkehrsknotenpunkte der Stadt. Die Infektiologie des Roosevelt ist die wichtigste Adresse für AIDS-Patienten in Guatemala, zumindest für diejenigen, die sich keine private Klinik leisten können. Und das ist die übergroße Mehrheit. Ihr Leiter, Dr. Mejia, ein Mitfünfziger mit grauen Schläfen und großer Brille, ist hier eine Kapazität in Sachen AIDS. Sehr ernst sei die Situation von HIV-AIDS in Guatemala, kommt er schnell zum Punkt.
2: 60
1: bis 70 Personen kommen pro Tag zu uns und wir diagnostieren 3 bis 4 neue Fälle pro Tag. Der Umgang mit neuen Krankheitsfällen ist in Guatemala insgesamt unzureichend. Es fehlt die Abstimmung, Organisation und vor allem an Ressourcen für die Betreuung. Wir suchen keine Patienten, wir sind voll ausgelastet mit den Patienten, die ihren Weg hierhin finden. Das heißt, die Patienten, die nicht zu uns finden, bleiben für uns unsichtbar.
0: Nicht nur die Infektiologie, das gesamte Krankenhaus scheint aus allen Nähten zu platzen. Schon draußen vor dem Haupttor wartet eine Traube Menschen auf Einlass. 4 Ordner müssen die Menge zurückhalten. Viele Patienten schaffen aber erst gar nicht erst den Weg ins Krankenhaus. HIV wird immer noch bei den meisten Menschen erst im fortgeschrittenen Stadium AIDS festgestellt. Der limitierende Faktor ist vor allem in der extremen Armut zu suchen, in der der Großteil der lateinamerikanischen Bevölkerung lebt. Cecilia Sansonetti von der Kinderorganisation Arco Iris veranschaulicht die Probleme bei der AIDS-Therapie am Beispiel von AIDS-kranken Kindern.
3: Es gibt Kinder, die müssen alle 2 Monate stationär behandelt werden. Sie können ausschließlich im Hospital von San José behandelt werden. Ihre Eltern müssen mit ihnen bis zu 8 Stunden anreisen. Sie bekommen zwar die Fahrtkosten erstattet, aber viele Mütter sind berufstätig und haben ja auch noch andere Kinder, um die sie sich kümmern müssen. Und

0: Eine Übernachtung in San José kostet eben Geld. Viele Eltern müssen dann hier kleine Mahlzeiten wie Empanadas zubereiten und verkaufen, um überhaupt über die Runden zu kommen, während ihr Kind im Krankenhaus ist.
1: So ist es zumeist die soziale Situation, die einer wirksamen AIDS-Therapie im Wege steht. Diagnosen erfolgen viel zu spät, weil sich Patienten keinen Arztbesuch leisten können. Therapien werden unterbrochen oder abgebrochen, zum Beispiel weil das Geld für Reisen in die Hauptstadtkrankenhäuser fehlt. Wenn schon Reise- und Übernachtungskosten von wenigen Dollar ein kaum zu überwindendes Therapiehindernis darstellen, lässt sich erahnen, wie sehr die armen Länder der Welt, auch Lateinamerikas, auf günstige Medikamente angewiesen sind. In Guatemala hat auf diesem Gebiet die Hilfsorganisation Ärzte ohne Grenzen viel geleistet. Durch den konsequenten Einsatz von Generika, also günstigen Nachahmerpräparaten, konnte sie die Therapiekosten auf rund 150 Dollar pro Patient und Jahr drücken. Verglichen mit den bis zu 10.000 Dollar, die bis vor kurzem noch für eine Therapie mit Originalpräparaten zu bezahlen waren, ein gewaltiger Fortschritt. Dr. Frank Dörner ist medizinischer Leiter des Medikamentenprogrammes von Ärzte ohne Grenzen in Guatemala.
2: Die Patienten, die zum Beispiel hier auf der nationalen Ebene durch die durch das Versicherungssystem X betreut werden, erhalten nach unserem Dafürhalten schlechte medizinische Betreuung, falsche Therapien. Das Problem fängt in dem Moment an, wo halt zum einen das Gesundheitsministerium nur ein begrenztes Budget hat. Wir wissen, dass für dieses Jahr zum Beispiel nur 10 Millionen Quetzal vorgesehen sind, was 1 Million Euro entspricht. Und wenn man sich überlegt, dass ungefähr 80.000 Menschen HIV infiziert hier sind, ist es vergleichsweise wenig Geld, was zur Verfügung steht. Darüber hinaus sollen natürlich auch noch präventiv Geschichten damit finanziert werden. Das zeigt einfach schon mal, dass vom politischen Standpunkt aus hier kein Wille herrscht, das wirklich irgendwie anzugehen, das Problem.
1: Der politische Wille fehlt in Zentralamerika auch noch an einer anderen Stelle. Gegen zum Teil erbitterten Widerstand von Gewerkschaften und Bauernverbänden haben die Regierungen Zentralamerikas ein Freihandelsabkommen mit den USA ausgehandelt, das ihren Exportsektoren freien Zugang zum größten Markt der Welt garantieren soll. Doch die USA forderten dafür einen Preis. Patentrechtsregelungen, die zum Teil weit über internationale Vereinbarungen wie das TRIPS-Abkommen der Welthandelsorganisation WTO hinausgehen. Für die AIDS-Therapie könnte das schwerwiegende Folgen haben. Eine wachsende Zahl an AIDS-Patienten in ärmeren Ländern wird in den kommenden Jahren neue Medikamente der zweiten Therapielinie benötigen, weil die ursprünglich verwendeten Präparate nicht mehr wirksam sind. Der AIDS-Aktivist Guillermo Murillo über die Folgen des zentralamerikanischen Freihandelsabkommens CAFTA.
3: CAFTA hat zwar für aktuelle Medikamente keine Auswirkungen, da Medikamente, die schon im Land sind, von CAFTA nicht betroffen sind, für zukünftige aber schon. Wenn ich mir AIDS anschaue, dann werden da eben jedes Jahr neue Medikamente benötigt. Diese Medikamente können dann sehr teuer werden und dann können wir keine neue Generika mehr einsetzen. Über 70% aller in Costa Rica verwendeten Medikamente sind Generika. Und daran sieht man, was an Kosten auf uns zukommt. Das wird die Bevölkerung hart treffen. Und deswegen bin ich absolut gegen diesen Vertrag.
1: Bis zum Jahre 2010 wird damit gerechnet, dass in Zentralamerika jeder 50. Mensch HIV-positiv ist. Damit wäre AIDS auch in Lateinamerika in der allgemeinen Bevölkerung angekommen. Und das könnte der Beginn einer explosionsartigen Ausbreitung sein. Noch wäre Zeit zu handeln. Erkennbar ist auf Seiten der Regierung wenig. Mit Verweis auf die Armut der Länder wird so viel wie möglich an internationale Geldgeber und private Organisationen abgeschoben. Doch deren Hilfe kann die Ausbreitung von AIDS allenfalls bremsen. Dass es selbst armen Ländern nicht unmöglich ist, die Epidemie einzudämmen, zeigen Beispiele wie Brasilien oder Kuba. Den Ländern Zentralamerikas jedoch, in denen die Schere zwischen Arm und Reich extrem auseinanderklafft, bleiben zunächst nur massive Anstrengungen in der Präventionsarbeit, um die sich anbahnende Katastrophe zu verhindern. Das ist am Ende der Mission von Ärzte ohne Grenzen in Guatemala die Erkenntnis von Dr. Frank Dörner.
2: Man findet ganz wenig Poster, die aufklärend sind. Man hört im Radio kaum Spots über HIV und AIDS-Prävention. Man sieht im Fernsehen kaum aufklärerische Sendungen. Insofern ist das ein ganz, ganz großes Manko. Grundsätzlich ist dieses Tabu natürlich über Sex zu reden das Hauptproblem eigentlich bei der Präventionsarbeit. Da ganz klar ist, das, was uns schützt, ist zum einen das Wissen um das Risiko und das andere die Benutzung von Kondomen. Es ist völlig klar, es gibt überhaupt gar keinen Zweifel an dieser These, außer man gehört zur katholischen Kirche vielleicht.

0: Einen wunderschönen guten Abend und herzlich willkommen zum Chaos Radio Freiburg. Wir haben heute den 28.09. Den 28.09.2026. Und wir haben uns wieder in das Studio A, das Radio Dreieckland, gehackt und machen wieder eine Stunde Sendung für euch. Mit mir im Studio ist Kuschel.
1: Und neben mir im Studio sitzt Wuschel.
0: Ja, das war jetzt redundant mit dem Studio. Egal.
1: Da hast du schon gesagt, auf welcher Frequenz wir funken?
0: Nee, das kommt jetzt. Ihr hört uns auf der 102,3 Megahertz UKW oder im Internet im Livestream auf rdl.de oder später zum zeitsouveränen Nachhören im Podcatcher eurer Wahl. Genau. Weitere Informationen zu der Sendung findet ihr im Anschluss. Also morgen dann oder so, auch auf rdl.de. So, wir haben es wieder mal geschafft, wenn auch irgendwie ein bisschen
1: gestresst.
0: Gestresst knapp. Und knapp mit der Zeit.
1: Ja.
0: Fangen
1: war
0: wir
1: einfach
0: mal an.
1: Viel los bei uns beiden, würde ich sagen,
0: ja,
1: oder?
0: Ja. Genau.
1: Ja, war irgendwas
0: Wichtiges?
1: In der Zukunft?
0: Nein, war irgendwas Wichtiges jetzt, seitdem wir letztes Mal Radio gemacht haben, irgendwas, was man berichten sollte?
1: Also Plenum, aber das ist ja auch alle zwei Wochen, also jedes Mal dazwischen.
0: Ja, und das übliche Kaffeekränzchen, dann gucken wir mal, was wird.
1: Ja.
0: Das übliche wieder.
1: Ja, also Plenum findet wieder statt, irgendwann. Das ist noch der September hier.
0: Wieso zeigt das?
1: Du musst, glaube ich, runterscrollen.
0: September,
1: da sind
0: Oktober.
1: Wir Oktober.
0: Wow.
1: Genau, wir haben ja bald schon Oktober. Ist nicht auch bald Zeitumstellung? Nee, das ist erst Ende Oktober, nicht Anfang. Egal. Wie ihr merkt, sind wir hier stets uninformiert. genau.
0: Aber so am 30. ab 16 Uhr ist Nähcafé im Strandcafé. Kann man hingehen, seine Klamotten flicken, sich zeigen lassen, wie man eine Nähmaschine bedient. Ansonsten.
1: Genau, gibt es noch ein großes Event nächste Woche.
0: Nächste Woche ist dann.
1: Oder diese Woche noch, streng genommen, aber in 5 Tagen.
0: Ja.
1: Am Samstag.
0: Am Samstag, am
1: Sankt-Helmuts-Tag. Da ist Tag der offenen Tür mit der Maus. Hier am CCC in Freiburg.
0: Aber ich glaube, wir haben keine Plätze mehr, oder?
1: Also, genau, also für die Aktion haben wir keine Plätze mehr, aber vorbeikommen und sich das Ganze mal anschauen, das ist trotzdem geht.
0: Geht, ja. Aber es wird glaube ich, ganz schön trubelig und so.
1: Genau.
0: Da ist es besser, am nächsten Tag vorbeizukommen, am Sonntag, 15 Uhr, Kaffee trinken.
1: Ja, aber wofür man, glaube ich, keinen Platz braucht, ist der Milchkartondruck. Und das ist was, das kann man gut mit Kindern machen.
0: Das stimmt.
1: Ja. Und ansonsten einfach ein bisschen abnörden genau.
0: Genau, werden wir Spaß haben.
1: Ja.
0: Ansonsten ist noch irgendwas Wichtigsten?
1: Das ist jetzt aber nächste Woche. Nächste Woche Donnerstag ist wieder Hexentreff am 8.9. Am 8.10.
0: Am 8.10.
1: Oh, immer diese Datumszahlen.
0: Ja.
1: Das ist der Flinter-Treff, oder die Hexen sind eine Flinter-Organisation, also Frauen, Lesben, Inter, Non-Binary, Transgender und Agender-Leute. Ist ein Ort, um sich für die Leute, die eben keine Cis-Männer sind und im IT-Bereich oder im Technikbereich irgendwie unterwegs sind, zu connecten. Gemeinsam abzuhängen und vielleicht auch gemeinsame Projekte zu starten. Genau. Und soll einfach ein sicherer Raum sein, ohne Diskriminierung, ohne Misogynie, ohne dumme Sprüche von meistens dann doch leider Männern. Wobei ich die Erfahrung gemacht habe, dass das hier im CCC Freiburg ganz gut läuft. Also die meisten Männer, die hier unterwegs sind, sind auch ganz cool.
0: Ja, gut zu hören.
1: Ja. Ich fühle mich hier wohl, sonst wäre ich hier nicht so lange dabei.
0: Prima.
1: Genau, und dann ist noch Ersti-Empfang, wo wir, glaube ich, auch einen Stand machen.
0: Ach stimmt, genau.
1: Am Tag danach, am 9.
0: Das ist im Stadion oder sowas, ne?
1: Keine Ahnung. Da ich hier in Freiburg weder studiert habe, noch bei dem Ersti-Empfang jemals dabei war, kann ich dir das nicht sagen.
0: Ich habe das auch nur einmal vor ein paar Jahren mitgemacht. Da war es noch im anderen Stadion. Aber ich glaube, das ist im Stadion, das für die Studierenden. Neuen Erstsemester.
1: Ja. Also ganz schön viel los bei uns gerade.
0: Genau, es ist große Veranstaltungen. Wir machen da halt irgendwie einen kleinen Tisch mit ein paar Spielereien und
1: in der Hoffnung, ein paar Studierende abzukrallen, die regelmäßig zu uns kommen. Und
0: dass sie zumindest mal sehen, dass es uns gibt. Ja. Irgendjemand kommt dann schon, üblicherweise.
1: Ja, auf jeden Fall. Und spätestens, wenn es Technikprobleme gibt. Wenn man die Bachelorarbeit retten muss oder so.
0: Oh je, ja.
1: Aber da sage ich nur, kein Backup, kein Mitleid. Denkt dran, eure Backups zu machen.
0: Genau.
1: Gerade von so wichtigen Sachen.
0: Richtig. Gut, so viel zu den Terminen, die vor uns sind. Haben wir denn Themen?
1: Ja, ich habe ganz viele Themen rausgesucht, aber ich habe nicht wirklich was aufgeschrieben dazu. mal gucken, ob ich alles aus meinem Kopf hinbekomme oder ob wir die Artikel hier live nochmal einmal durchlesen müssen, die wir als Quelle haben.
0: Zur Not müssen wir reingucken, wenn ihr es verwenden könnt.
1: Genau, da lesen wir euch einfach ein bisschen vor.
0: Ja. Genau, erster Punkt.
1: Ja,
0: Hacker stehlen Flock-Kamera-Software. Was ist das?
1: Also hast du schon mal von den Flock-Kameras gehört?
0: Das sind doch diese komischen Kameras, die mittlerweile in den USA an jeder Ecke hängen und wo die Firma hinten dran, die Flock heißt, die Daten dann mit AI aufarbeiten lässt und dann weiterverkauft.
1: Ja. Und wo sowas? Auch die auch schon in den Nachrichten waren, weil diverse Polizeibeamte natürlich die missbraucht haben, um dann ihre Ex nach Hause zu verfolgen, digital und so.
0: Ja, da, also
1: das
0: ich mein,
1: ist auch schon vorgekommen.
0: Wundert mich jetzt nicht. Schon vor Jahren ging mal durch die Presse, dass irgendwie die meisten Kamerabewegungen in der Londoner U-Bahn, ich glaube, das war's, ja, also neue Kameras hatten, die dann auch zoomen und drehen konnten und die meisten Zoom-Bewegungen und Kamera Läufe gingen dann halt irgendwie auf die Oberweite und Hinterteil von irgendwelchen vorbeilaufenden Leuten. Also ich meine, kann man mit rechnen, dass sowas passiert.
1: Ja. Genau. Und zwar ist es so, dass die dass es eine Gruppierung gab, die sich so eine Kamera gesnackt haben.
0: Kann man ja kaufen, die Dinger.
1: Ja, die haben sie sich mitgenommen, einfach so.
0: Oh ja, kann man.
1: Soweit ich weiß. Und haben dann die Firmware quasi ausgelesen. Also da waren, wir sehen gerade, dass der Text mittlerweile hinter einer Paywall ist. Mhm. Und wenn ich mich richtig erinnere, das ist leider auch schon über eine Woche her, dass ich den Artikel gelesen habe, waren da irgendwelche Passwörter in irgendeinem Plaintext? Also letztendlich laufen die Flock-Kameras auf einem modifizierten Android und die meisten Partitionen sind verschlüsselt, aber irgendwelche Passwörter waren auf einer unverschlüsselten Partition im Plaintext gespeichert. Mhm. Und so konnten die sich halt Zugriff verschaffen und genau. Und gerade so einfache Erkennung von Fahrzeugen, Personen und so weiter läuft auf dem Gerät direkt.
0: Okay.
1: Und die komplexere Erkennung, Vernetzung und so wird dann gestreamt und hochgeladen quasi.
0: Ja, die Dinger sind mittlerweile so ein, weiß nicht, ziemliches Streitthema geworden in den USA. Nachdem ein paar Sicherheitsforscher so rausgefunden haben, was sie alles tun. Und dass man eventuell die Daten einfach auch so abgreifen kann und drauf gucken kann und also Zeug. Also immerhin haben wir jetzt die Software davon, zumindest von einem Gerät.
1: Ja.
0: Wird noch interessant, wie das weitergeht mit den Teilen.
1: Naja, ich habe auch schon gehört, dass da relativ viel Edelmetalle und relativ viel RAM-Speicher drauf sein soll. Und bei den RAM-Kosten aktuell...
0: Du meinst, das lohnt sich langsam, die einzusammeln? Aber die sind wahrscheinlich schon, fest verlöteter RAM, das ist dann schon sehr aufwendig.
1: Ja, das kann schon sein, aber ich meine, die haben irgendwie 64 GB RAM oder so. Also gar nicht mal so wenig.
0: Okay. Na ja, gut. Wir werden das weiter begutachten und hoffen, dass keiner hier mit mir, dass keiner hier mit sowas anfängt. Ich meine, in die Richtung geht's ja, aber ja.
1: Ja.
0: Nicht, dass es eine private Firma so in der Hand hat, so zentral.
1: Ja, das ist wirklich nicht gut. Wuschel, wenn du an den Computer gehst, was ist dir da wichtig?
0: Wichtig?
1: Ja, so in der Bedienung von dem Computer.
0: In der Bedienung, dass er so funktioniert, wie ich es gerne hätte.
1: Okay. Und
0: dass er tut.
1: Okay, und was heißt, dass er tut?
0: Also... Dass die Programme, die ich starte, laufen und so
1: und
0: angezeigt wird.
1: Und auch so Geschwindigkeit ist dir wahrscheinlich auch wichtig. Also, dass du nicht erst 10 Sekunden warten musst, bis irgendwas sich öffnet. Vor allem, wenn du das jeden Tag verwendest.
0: Ja, natürlich. Ja. Performance ist wichtig.
1: Ja, was die Leute, worunter die Leute gelitten haben bisher, die noch nicht bei uns waren, um ihr Windows-Rechner auf Linux umzustellen, ist, dass Windows 11 einfach sacklangsam war.
0: Und gerade
1: so Dinge wie Explorer öffnen, hat teilweise auch einfach mal ein paar Sekunden gedauert.
0: Hängt wahrscheinlich auch noch von der Hardware ab, aber ja.
1: Ja. Und große News von letzter Woche. Ja, Windows hat mal eins in den Griff bekommen.
0: Windows wird schneller?
1: Ja, also so schnell, wie es vor 10 Jahren schon mal war. Und zwar kannst du einfach den Explorer öffnen.
0: Moment, aber nicht mit der Hardware von vor 10 Jahren, möchte ich anmerken.
1: Ja, du kannst den Explorer anklicken und er öffnet sich einfach direkt, ohne dass du 10 Sekunden warten musst.
0: Und verwenden die irgendwelche Tricks dafür oder wird der tatsächlich kalt? Ist das wirklich ein Kaltstart?
1: Ich bezweifle, dass das ein Kaltstart ist. Also soweit ich gelesen und gehört habe, macht ihr das ähnlich wie mit dem Startmenü. Und zwar wird das alles einfach vorgerendert. Das heißt, Windows verbraucht natürlich mal wieder mehr RAM. Ist immer gut in Zeiten von RAM-Krise.
0: Irgendwie muss ja der Bedarf erzeugt werden, dass schon wieder RAM verkauft wird.
1: Ja, also gerade ist ja Bedarf da noch und nöcher. Also das Problem ist ja eher, dass die Firmen sich entschieden haben, für die Endbenutzer, nee, da haben wir keinen Bock drauf zu produzieren, wir produzieren jetzt nur noch für die KI.
0: Wobei eine Sache, die ich jetzt kürzlich gesehen habe, dass diese ganzen KI-Chips, die da gerade so zusammengekauft werden von Nvidia, zu einem beträchtlichen Teil gar nicht installiert werden, weil die mit ihren ganzen Rechenzentren nicht so weit sind. Und die horden das jetzt, die legen das jetzt auf Halde und die kaufen das jetzt, weil damit die anderen es nicht kaufen oder so, keine Ahnung. Keine Ahnung, wie stark das beim RAM auch durchschlägt, aber ja.
1: Das ist so eine Blase. Anderes Thema.
0: Ist schlimm, ja.
1: Zu KI haben wir später nochmal was. Aber auch eher so Bad News und nicht Good News. Wenn ihr nicht Windows 11 nutzen möchtest, nicht Microsoft, die immer mal wieder was kaputt machen und wo wirklich so Microsoft-mäßig Sachen schlecht werden, so sloppy und langsam und so, GNOME 51 ist rausgekommen.
0: GNOME 51, das ist so viele, ich benutze das ja selber nicht. GNOME ist eine Desktop-Umgebung.
1: Also oder fast schon ein Ökosystem so ein bisschen eher. Also das ist ja weitaus mehr als nur so eine Desktop-Umgebung mittlerweile.
0: Genau, aber das ist das, wenn ihr das installiert, ist das im Prinzip erstmal das, mit dem ihr euch direkt auseinandersetzt, wo ihr auf die Knöpfe klickt. Die Knöpfe gehören zu GNOME, die Oberfläche, wie die Fenster dargestellt werden, wie man die Fenster rumschieben kann, also
1: der
0: Kram.
1: Der Explorer, der Datei-Explorer zum Beispiel auch.
0: Die haben eigene, genau. Und eine ganze Reihe anderer Anwendungsprogrammchen, die so dazu gehören das Paket. Und da gibt es jetzt die Version 51.
1: Genau, das ist eine große...
0: Irgendwie fühle ich mich alt. Versionsnummer waren doch mal irgendwie kleiner.
1: Du musst einfach nur auf neue Linux-Distributionen gucken. Da sind die dann, glaube ich, wieder kleiner.
0: Ja.
1: Genau, also viel Benutzbarkeit wurde verbessert. Mhm. Und moderner. Genau, also es gibt einige mehr Optionen für mehr Barrierefreiheit, wie so reduzierte Animationseffekte und so.
0: Ich schalte die immer sowieso aus. Verschwendete Performance ist das für mich, aber gut.
1: Ja.
0: Es gibt Leute, die mögen es, wenn es so ein bisschen Bling hat. Verstehe ich ja auch.
1: Ja, also ich mag das auch so ein bisschen manchmal. Aber es gibt auch Dinge, die nerven. Und da ist es halt gut, wenn man selber entscheiden kann, was okay ist und was nicht. Und das finde ich gut. Und gerade für die Leute, die es nervt oder die irgendwie gereizt werden dadurch, die das nicht mögen, ist es immer gut, sowas ausschalten zu können.
0: Ja, gute, wie heißt das? Konfigurierbarkeit von Sachen.
1: Genau.
0: Besser als bei Windows. Bei Linux kann man sich ja aussuchen, welche Umgebung man haben möchte.
1: Ja, das sowieso. Und selbst wenn es mit GNOME 51 starten würde, kann man sich ja immer noch was anderes installieren.
0: Ja. Ich zum Beispiel habe was im Grunde nur Fenster anzeigen kann und wo es ein paar Hotkeys gibt. Einer öffnet ein Fenster, in dem man Befehle eingeben kann und das war's. Das ist richtig minimal.
1: Ja.
0: Aber das ist auch wie sie Geschmackssache.
1: Ja, wirklich. Das ist wirklich Geschmackssache und da streiten sich die Geister. Genau.
0: Benutzt du GNOME?
1: Nee, ich glaube nicht. Ich benutze Linux Mint. Ich bin da eine ziemliche Basic Bitch.
0: Okay.
1: Ich wollte mal zu Hause auf meinem Desktop-PC ein bisschen rumbasteln, aber der hat noch so eine alte Grafikkarte, die ist auch von den neuen Kernels nicht mehr unterstützt. Die ist so alt, dass schon Linux sie nicht mehr unterstützt.
0: Zumindest
1: mit den offiziellen Treibern. Ja. Die ist ja von Nvidia und da gibt es ja die inoffiziellen Treiber, aber die funktionieren leider nicht ganz so gut für so Gaming-Zeug und so. Aber ja.
0: Ja, Grafikkartentreiber. Ist das eigentlich mal besser geworden? Das war
1: ich
0: ja eine Zeit lang so ein richtig
1: Ahnung. Schlimmes
0: Problem.
1: Ja, ich glaube, das war halt dieses schlimme Problem und aus genau der Zeit kommt diese Grafikkarte.
0: Verstehe. Ja.
1: So 2015 rum.
0: Ja.
1: Ja.
0: Schön. Nächster Punkt. Meta haftet für Fake-Werbung.
1: Ja, ist... Du bist sicherlich nicht so auf Meta-Plattformen unterwegs, oder?
0: Gar nicht. Ich hatte da noch bei keinem der Dinger, die haben, hatte ich jemals einen Account.
1: Ja. Ich auch nicht wirklich. Aber ich weiß von Leuten, dass es dort immer mal wieder also die finanzieren sich ja über Werbung.
0: Ja.
1: Genauso wie auch alle anderen großen, in Anführungszeichen, kostenlosen Plattformen.
0: Und genau, wenn ihr nichts zahlt, dann seid ihr nicht Kunde, sondern die Ware.
1: Genau.
0: Eure Aufmerksamkeit und Zeit wird an Werbetreibende verkauft.
1: Genau. Und da kommt es vermehrt vor, dass irgendwelche Fake-Werbung ausgespielt wird. Das heißt, da gibt sich dann jemand als, keine Ahnung, irgendeine Marke aus. Zum Beispiel als der CCCFR und macht Werbung in unserem Namen, ist aber nicht von uns autorisiert. Und da hat jetzt ein Frankfurter Landgericht festgestellt, nee, das ist bei sowas, was offensichtlich ist, da haftet Meta. Weil die haben eine
0: betrügerische Werbung.
1: Genau, es geht so um betrügerische Werbung mit Logo und so.
0: Ein wichtiger Schritt zum Schutz vor weit verbreitetem Finanzbetrug. Aha.
1: Ja, komm in meine Gruppe. Oder so.
0: Verstehe.
1: Genau, und das ist ein wichtiger Schritt, weil bisher konnte man einfach alles dort hochladen und man musste, solange man genug gezahlt hat, kam alles an. So. Ja. Also auch so ne, wo halt wirklich so kompletter KI-Müll und so rauskommt. hier diese, was ist auf, ich glaube auf YouTube ist es, habe ich das schon mal gehört, dass das existiert. Ich nutze natürlich immer einen Werbeblocker, da kriege ich da auch keine Werbung. Ja, aber da gibt es immer diese weinenden Rentner oder diese weinenden Menschen mit Behinderung, die dann gedropshipptes, handgemachten Schmuck verkaufen. Oder sowas. Also was dann halt in 100er Paketen für 5 Cent in China eingekauft wird und dann für 15 Euro handgemacht hier in Deutschland vertickt wird mit so Tränenmaschen-Videos.
0: Eieiei.
1: Und für sowas, für sowas jetzt glaube ich noch nicht, aber das ist schon ein Schritt in die richtige Richtung und ich hoffe, dass irgendwann auch die Plattformen für sowas haften, weil die sollten eigentlich sich darum kümmern, dass das
0: ja.
1: Dass auch ordentliche Werbung ist. Ja.
0: Genau, sie sagen auf jeden Fall, sie wollen was gegen Online-Betrug tun. Mal sehen, was daraus wird.
1: Ja, das Problem ist halt, so verdienen die ihr Geld.
0: Ja, es ist wirklich großes Interesse. Ich meine, wenn das Werbung ist, die bei denen geschalten wird, da kriegen die doch Geld für. Da was dagegen zu tun, wären sie ja blöd. Aber
1: ja, yeah. Deswegen sagen sie das ja auch nur.
0: Verstehe. Ich find die also
1: das
0: eine.
1: Das sind jetzt natürlich ganz böse Unterstellungen, ja. Aber.
0: Ich finde ja die eine Aussage ganz nett, von wegen, wir prüfen derzeit weitere Schritte. Betrüger sind hartnäckige Kriminelle, die immer ausgefeiltere Taktiken anwenden, um Menschen online ins Visier zu nehmen.
1: Ja.
0: Ja, ich sag da jetzt nicht mehr dazu. Wo sind wir denn jetzt hier? Oh, genau. Die neuesten Nachrichten von AI.
1: Ja.
0: Also diese Meldung hier auf Ars Technica sagt, dass die Chinesen, nein, andersrum, die USA AI einsetzt zur Auswertung von Daten
1: und Geheimdienstdaten.
0: AI fing dann auf einmal an zu sagen, die Chinesen greifen uns gleich mit sonst was an.
1: Ja, also auf diesem Schiff sind irgendwie Nuklearwaffen oder Nuklearwaffenteile oder sowas. Genau, und dann wollten die USA, waren schon kurz davor zu sagen, okay, dann gehen wir jetzt mal auf das Schiff und holen die Sachen da runter.
0: Ja, also geht nicht um Angst vor Angriff, sondern da könnte was drauf sein und dann, ja. Und wenn natürlich jetzt die USA das Schiff gekabert hätte, das wäre ein...
1: Das hätten die Chinesen natürlich nicht so geil
0: das
1: gefunden.
0: Ein kriegerischer Akt wäre das.
1: Ja, genau.
0: Ja.
1: Und möglicherweise dann so sehr eskaliert, dass Weltkrieg 3 oder so.
0: Da sind sie ja sowieso am Arbeiten dran, aber gut.
1: Ja, also das ist echt problematisch, weil... Also,
0: ich meine, zum Glück guckt ja noch jemand Zweites drauf und sagt, vielleicht doch nicht.
1: Ja, ich weiß aber nicht. Ich finde es schon problematisch.
0: Ja.
1: Weil wenn wieder, dann muss ja jemand den Fehler entdecken, weißt du? Und je mehr man sich darauf verlässt, desto weniger genau guckt man hin. Und dann schleichen sich die Fehler halt irgendwie so dauerhafter ein.
0: Ja.
1: Das ist,
0: das braucht dann halt immer noch irgendeine Person, die da sitzt und nicht glaubt, was das Ding sagt.
1: Ja.
0: Wir werden es ja sehen. Ich meine, es ist ja nichts Neues. Die USA hat ja schon im Vietnamkrieg Computer verwendet zur Auswertung von Luftbildern, um Ziele zu definieren und zu bestimmen, wo man jetzt die nächsten Bomben hinwirft. Das, was sie jetzt machen, ist ja im Prinzip dasselbe, nur mit bisschen komplizierterer Technik und viel, viel mehr Rechenaufwand.
1: Ja.
0: Damals war eines der Ziele, dass man da Menschen aus der Entscheidungskette rauskriegt, weil die immer so komische Gewissen haben und halt nicht überall die Bomben drauf schmeißen. Und das geht viel schneller, wenn man es mit dem Computer macht. Und genau dasselbe Problem hat man jetzt auch wieder.
1: Ja.
0: Naja, und das nächste ist dann wahrscheinlich, dass die AI dann selber beschließen kann, wohin man schießt, ne?
1: Ja, darauf läuft es auf jeden Fall hinaus. Hast du von Marc-Uwe Kling die Quality Land Bücher gelesen oder gehört?
0: Ich habe mal ein bisschen drin gelesen, aber nicht vollständig.
1: Das ist ja auch so ein bisschen so eine Zukunftsdystopie,
0: ja.
1: Wo KI auch sehr präsent ist. Und Quality Land ist ja das Deutschland quasi in der Zukunft. Und dann gibt es noch die ganzen Quantity Lands, die alle durchnummeriert sind. Und dann hatte Quality Land mit irgendeinem der Quantity Lands, weil die KIs irgendwas berechnet haben, eine Art Blitzkrieg, also Weltkrieg 3 ausgelöst, der aber nach 3 Sekunden schon wieder durch war, weil die KIs sich irgendwie gegenseitig ausgeschaltet haben oder so.
0: Ah. Oder nicht, dass sie festgestellt hätten, dass das eh alles nichts bringt und der Zug zum Gewinn ist, nicht zu ziehen.
1: Ich weiß es nicht genau. Also so genau erinnere ich mich nicht mehr daran. Das ist schon ein bisschen her, aber irgendwann läuft es wahrscheinlich darauf hinaus. Ja.
0: Ja. Schön. Jetzt haben wir halbe Stunde. Jetzt machen wir Musik.
1: Ja.
0: Mama, Musik. Wir haben hier, das sieht doch gut aus. Tonsteine Scherben, keine Macht für niemand.

0: So, da sind wir wieder. Wir haben irgendwie nicht richtig geguckt, wie lang das ist. Wir haben das jetzt zurückgezogen. Genau, nächster Punkt auf unserem Pad war?
1: Genau, vielleicht zeigen wir nochmal, wo wir sind. Also für die neu dazugekommenen, wir sind hier das Chaos Radio im Radio Dreieckland.
0: Wir Chaos Radio hier Freiburg, das muss man unterscheiden von anderen Chaos Radios.
1: Ja, das Chaos Radio Freiburg, definitiv. Auf der 102.3 und nachhören könnt ihr das entweder auf der Webseite oder im Podcatcher eurer Wahl. Gerade wenn ihr später gekommen seid, interessiert euch vielleicht der Anfang. Genau. Und hier im Studio neben mir sitzt Wuschel und ich bin Kuschel. Nur echt mit der 3.
0: Gut.
1: Ja, genau. Wir haben ein größeres Thema noch mitgebracht. Ich weiß nicht, ob du das mitbekommen hast.
0: Ich habe das nur ganz am Rande irgendwo mitgekriegt.
1: Ja, also es ging ja doch ziemlich durch die Mainstream-Medien, hatte ich das Gefühl.
0: Okay.
1: Und zwar Casino Secrets.
0: Casino Secrets, was ist denn da passiert?
1: Ich würde erstmal fragen, kennst du Lilith Wittmann?
0: Ja.
1: Ja, willst du was zu dir erzählen? Weißt du gerade so, was die alles so gemacht hat?
0: Alles so, ich hab nicht wirklich den Überblick, aber die hatten wir schon ein paar Mal hier in der Sendung. Ja. Sicherheitsforscherin aus dem CCC, die immer mal wieder ganz coole Sachen gemacht hat. Die ist unter anderem von der CDU mal angeklagt worden, weil sie der CDU eine
1: Responsible Disclosure, eine Sicherheitslücke
0: auf ihrer Webseite gemeldet hatte.
1: Ich glaube, das war in der Wahlkampf-App.
0: Es war die Wahlkampf-App, genau, die App, mit dem die ganzen Wahlkämpfer rumgelaufen sind und dann notiert haben, wer irgendwie was. Und die war nicht gut gemacht und da kam man an Dinge ran. Ja, Lilith macht coole Sachen.
1: Ja, und deswegen gibt es keine Responsible Disclosures mehr für die CDU von uns.
0: Nee, also der CDU gesamten. Verraten wir nichts mehr.
1: Ja, wer uns anzeigt, deswegen, der kriegt das nicht mehr. Genau, und auch in der Luca-App hat sich Sicherheitslücken aufgedeckt. Kannst du dich noch erinnern damals?
0: Luca-App, da war sie auch, okay, ja.
1: Ja, oder sie hat auch das ein oder andere Mal Daten von Jens Spahn veröffentlicht, weil aus irgendwelche Schwachstellen in irgendwelchen Systemen zu demonstrieren. Genau, und in letzter Zeit hat sie Casinos auf dem Kieker.
0: Mhm.
1: Hat letztes Jahr schon so ein bisschen was zu Online-Casinos veröffentlicht und ist jetzt dieses Jahr sogar weitergegangen und hat vielleicht sage ich mal grundsätzlich was zu Online-Casino. Also hier in Deutschland brauchst du dafür eine Erlaubnis oder eine Lizenz von der gemeinsamen Behörde für Glücksspiel oder sowas, wie die irgendwie so heißt die. Und wenn du das nicht bekommst, weil wir ja im Internet sind, kannst du dir einfach eine Lizenz von woanders holen und sagen, ja, wir wollen das nicht für Deutsche machen und wenn dann Deutsche darüber spielen, ist ja egal.
0: Ist nicht unser Problem.
1: Ja, also es ist nicht das Problem von den Casinos. Ja. Es ist unser Problem als Deutschland, ja, aber genau, und da gibt es halt so zwei, drei Länder, wo halt so ganz viel gemacht wird, die halt ganz viele Lizenzen rausgeben, wie zum Beispiel Curaçao oder Malta.
0: Mhm.
1: Und irgendwie nehmen die es mit IT-Sicherheit nicht so ernst.
0: Die Behörden in Malta meinst du jetzt?
1: Ja. Oder in Curaçao.
0: Woran machst du denn das fest?
1: Dadurch, dass da wohl einige Daten abgeflossen sind.
0: Da ist jemand vorbeigekommen, hat mal geguckt und gesehen, dass man da reingucken kann, was sie so tun.
1: Ja, genau.
0: Und hat Dinge mitgenommen.
1: Naja, mitgenommen, kopiert würde ich sagen.
0: Die sind da auch noch.
1: Ja, die wurden nicht geklaut, die wurden nur angeguckt und abfotografiert im Prinzip.
0: einfach nur vermehrt. Das ist das Schöne an Daten.
1: Ja.
0: Genau, und dann weitergegeben an Presse.
1: Ja.
0: Und mit der Presse ausgearbeitet.
1: Genau. Und das läuft auch noch, also weil das so viele Daten sind, dass da immer noch dran gearbeitet wird. Und da sind auch schon die ersten Videos rausgekommen von den verschiedensten Sendern oder YouTube-Kanälen und so. Hm. Aber die Malta Gaming Authority, also die Behörde von Malta, die war jetzt natürlich nicht so begeistert.
0: Ja.
1: Ja, und die hat sich dann gedacht, die verklagen wir jetzt einfach.
0: Ja, zwei Forderungen haben die gestellt. Was steht hier? Sie soll sich erstens nicht erneut ein Tarnkonto im Wettportal der, was ist das, MGA, Maltesische Gaming Authority, Malta Gaming Authority, erstellen, um von da Zugang auf gespeicherte Dokumente zu kriegen. Man kann sich da einfach einen Account machen und dann seine Daten... Okay.
1: Ich glaube, du musst noch im HTML, in deinem lokalen HTML, irgendeine Flag auf Disabled oder irgendeine Disabled Flag auf Enabled stellen und dann hast du Zugang auf alle Daten.
0: Okay. Und jetzt sagen sie darf das nicht mehr.
1: Ja, weil das ist Hacken.
0: Das ist ja böse. Ich meine, sie könnten ja auch einfach die Fehler beseitigen, die da drin sind. Aber gut.
1: Ja, oder einfach keine Glücksspiellizenzen mehr aus. Ja. Aber damit machen die, glaube ich, ziemlich viel Kohle.
0: Und solche Dokumente dürfen nicht an Journalisten weitergegeben werden. So. Und zweitens darf Lilith nicht mehr sagen, dass die Malta Gaming Authority
1: organisierte Kriminalität.
0: Netzwerke organisierter Kriminalität unterstützt.
1: Ja. Oder Strukturen schaffen, die das ermöglicht, sozusagen. Mhm. Ja.
0: Und, so, genau, also das Gericht sagt, Lilith darf das Webportal nicht nochmal hacken.
1: Naja, hacken, kann man sich schon streiten, ob das wirklich hacken ist.
0: Wenn man eine URL eingibt und Daten kriegt, das ist ja, wie das Internet normalerweise funktioniert.
1: Ja.
0: Also ich weiß ja nicht, ob das, also besonders viel kriminelle Energie und sonst was braucht man dafür eigentlich nicht.
1: Ja. Aber da merkt man mal wieder, dass
0: aber Dokumente weitergeben darf sie, das ist schön.
1: Ja. Aber auch da merkt man wieder, dass deutsche Gerichte sich nicht so gut mit IT auskennen und den Grundlagen.
0: Ja, das ist ein bisschen besser geworden. Da gab es ja schon ganz schlimme Sachen. So ein paar Sachen sind gefixt, aber das ist ein Thema, was wir schon mehrfach hatten.
1: Ja. Ja, und ich glaube, ein großer Aspekt, weswegen mir es auch wichtig war, hier mal darüber zu reden, ist, dass das war ein Privatverfahren. Und zwar hat die Malta Gaming Authority Lilith Wittmann quasi verklagt.
0: Ja.
1: Und weil das ein Zivilverfahren ist, muss Lilith wohl auf dem Großteil der Kosten, oder wird sie auf dem Großteil der Kosten sitzen bleiben.
0: Für die Verteidigung, ja.
1: Genau, und das sind so zwischen 15.000 und 20.000 Euro. Sofern das nicht noch in die nächste Instanz gehen wird. Und da das wahrscheinlich eher in Richtung einer Slap-Klage geht, könnte das sein. Weil es weniger darum geht, Recht zu bekommen, sondern es eher darum geht, zu kosten. Und ich weiß nicht, ob das passiert ist. Ich meine, dass man recherchieren könnte und gucken kann, ob es da nicht eine Spendenkampagne gibt. Da hatte ich leider nicht die Zeit für.
0: Ja, ich gucke gerade, ob hier noch irgendwas drin steht.
1: Ja.
0: Wie man Lilith Geld hinschmeißen kann. Okay, ich würde mal sagen, wir recherchieren das und werden einfach in der nächsten Sendung nochmal ansagen, wo man denn Lilith unterstützen kann für so Sachen. Ja. Weil das kriegen wir jetzt nicht auf Anhieb raus. Ja, aber coole Sachen. Also...
1: Ja.
0: Lilith begeistert immer wieder.
1: Ja, voll. Ich bin großer Fan. Ich bin großer Fan.
0: Ja.
1: Würde das auch gern können, aber habe noch nie die Zeit gehabt, mich da wirklich mit auseinanderzusetzen. Und vielleicht ist es aber auch ganz gut, weil so 20.000 Euro habe ich jetzt nicht auf dem Konto.
0: Nee, aber ich meine, dafür haben wir ja... Netzwerke, die dann ein bisschen solidarisch sein können an der Stelle.
1: Ja, zum Glück.
0: Ja. So. Dann, ja, heitere Nachrichten.
1: Ja, sehr. Also, sehr heitere Nachrichten. ich habe eine, also, was muss ein Kühlschrank können?
0: Kühlen. Er braucht vorne noch eine Tür, die man auf und zu machen kann, dass man an seine kühlen Sachen rankommt.
1: Ja.
0: Wenn noch ein Licht angeht, wenn man die Tür aufmacht, das ist nicht unbedingt notwendig, aber ist auch schick.
1: Und mittlerweile gibt es ja auch Kühlschränke, in denen Computer drin sind. Bestimmt kann man auf denen mittlerweile auch Doom spielen, das hat bestimmt schon mal jemand gemacht.
0: Ja, Doom auf dem Kühlschrank ist eine Sache, ja.
1: Ja.
0: Gibt's.
1: Aber weißt du, was da auch passiert?
0: Mit Internetanschluss auch noch.
1: Ja, und weißt du, was dann passiert?
0: Dann updatet der Kühlschrank automatisch auf die neue Software.
1: Und weißt du, was Samsung geschafft hat?
0: Software ausrollen, die dafür gesorgt hat, dass die Kühlschränke nicht mehr gehen.
1: Und was haben die Kühlschränke dann nicht mehr gemacht?
0: Gekühlt. Ich ja, weiß nicht, ob das Licht noch anging, als man die Tür aufgemacht hat.
1: Immerhin ging die Tür noch auf.
0: Das ist richtig.
1: Also das Problem, weiß ich nicht, wie sehr das auch hier in Deutschland war. Ich glaube, das war hauptsächlich

0: braucht man ja eigentlich nicht.
1: Ich meine, vor vielen Jahren haben Leute dann fantasiert, so ein Kühlschrank könnte dann, weiß ich nicht, Joghurt bestellen, wenn der Joghurt alle ist. Dass man wieder Joghurt hat.
0: Ich habe vor kurzem mal ein Video gesehen, wie sich die in den 70ern oder 70ern oder 80ern die Küche der Zukunft vorgestellt haben. Und da hatten die so eine, die waren da irgendwie ganz, ganz fanat in diese Kreisel da. Diese, wo du in deinen Schrank gestellt hast und dann konntest du so drehen und dann konntest du verschiedene Dinge vorholen. Ich weiß nicht mehr, wie die heißen. Und da haben die das gemacht, aber halt in groß. Also du hattest dann halt einen fetten Kreisel in der Küche, in der Ecke stehen. Und konntest du drehen und dann hattest du da einen Ofen, da war der Kühlschrank und dann konntest du weiter drehen, da hattest du noch einen Ofen, da war der Herd, da war die Spüle. So haben die sich die Küche der Zukunft vorgestellt.
1: Okay. Ja, ja.
0: Maximal unpraktisch.
1: Komische Konzepte gab es immer mal wieder.
0: Ja, vor allem so wie man sich die Zukunft vorstellt.
1: Ja.
0: Irgendwie sind wir da nicht gut drin.
1: Ja, es kommt immer drauf an, wie man fragt. Es gibt immer wieder Leute, die ziemlich gut auf den Dings treffen. Ja, auf jeden Fall gab es dann viele Leute, die sich auf den sozialen Medien darüber beklagt haben, dass jetzt der Inhalt ihres Kühlschranks nicht mehr essbar ist.
0: Ja.
1: Die Empfehlung war dann, den Kühlschrank einfach nicht ans Internet anzuschließen.
0: Ja, aber das ist ja...
1: Dann kann sowas nicht passieren.
0: Aber ist ja auch zu spät, wenn er schon gebrickt ist.
1: Dann ist es zu spät, das ist richtig.
0: Ja.
1: Vielleicht kann man sie fixen, ich habe keine Ahnung.
0: Ja, aber das Problem ist auch, dass in Südkorea gerade irgendwie in Festlichkeiten sind und die ganzen Techniker zu Hause bei ihrer Familie und keinen Bock auf Arbeit haben. und dementsprechend ist es natürlich doppelt frustrierend, wenn das ganze Essen im Kühlschrank vergammelt. Also weil es nicht kühl ist, weil hier so, ja. Ne, stell dir mal vor, das würde hier passieren, aber halt so einen Tag vor Weihnachten. Das wäre wirklich Katastrophe.
1: Ja, müssen wir nur, ich meine, es gibt ja auch Leute, die meinen, man müsste Autos übers Internet updaten können. Nee, das wird doch schon gemacht, oder?
0: Ja, das wird, da wird sogar schon Werbung ausgespielt drüber, obwohl das ja nie gemacht werden sollte.
1: Tesla macht Updates übers Internet auf jeden Fall.
0: Ja, ich glaube die anderen auch
1: schon. Da kann doch sowas auch passieren.
0: Ich glaube, ich weiß jetzt nicht, welcher der deutschen Autohersteller, aber irgendeiner der deutschen Autohersteller hat doch Werbung für Spider-Man über sein Entertainment-System abgespielt. Okay. Obwohl die natürlich davor gesagt haben, nee, das machen wir niemals. Niemals machen wir das.
1: Niemals Werbung.
0: Nein.
1: Okay. So, und dann noch zur letzten technischen Spinnerei.
0: Die Tech Bros aus den USA haben wieder...
1: Geniale Ideen, ja.
0: Zu viel Drogen genommen oder so. Zu viel Lack geschnüffelt.
1: Was haben sie denn vor? Beschreib mal.
0: Was ist ein Problem nachts?
1: Wenn es zu hell ist?
0: Nee, eher wenn es zu dunkel ist, oder? Ja, die wollen das nachts hell machen. Aber auf die denkbar dümmste Idee, also die mir je untergekommen ist. Die wollen große Spiegel ins Weltall schicken, um dann Sonnenlicht auf die dunkle Seite der Erde zu schießen oder zu spiegeln.
1: Sodass man dann Sonnenlicht bestellen kann wahrscheinlich. Ja. Ich hätte gern dann ein bisschen Sonnenlicht.
0: An der Stelle.
1: Ja, der erste Satellit, mit dem sie es testen wollen, soll halt in der Lage sein, irgendwie ein paar Quadratkilometer aufs Mal mit... Ja, ein Kreis mit 5 Kilometer Durchmesser mit einer Helligkeit von 0,1 Lux beleuchten. Das ist etwa so hell wie Vollmond.
0: Wir haben, gerade irgendwie so ein bisschen Vollmond.
1: Wir haben so um Vollmond. Also so hell wie es jetzt draußen ist, soll also dieser Satellit für eine 5 Kilometer Fläche machen können.
0: Und für alle, die jetzt noch nicht verstanden haben, warum das eine dumme Idee ist. Also es gibt mehrere Gründe. Zum einen haben wir eh schon ein Problem mit so zu viel Sonnenlicht auf der Erde und die ganze Energie und dass es alles warm wird und blöd ist.
1: Stimmt, das auch. Dann haben wir ein Problem, dass da sowieso schon so viele Satelliten auf diesen Bahnen rumfliegen, auf denen die dann da hängen sollen.
0: Ja, und halt dann Weltraumschrott. Gerade weil diese Satelliten ja eine große, große Fläche haben, die werden dann ja easy.

0: von irgendwas getroffen und dann ist die Gefahr da, dass es so eine Kettenreaktion gibt und ganz viel Weltraumschrott und dann, also da sind wir ja jetzt schon kurz davor.
1: Ja.
0: Und das wird dadurch nicht besser.
1: Und ich meine, mit einem Satellit, das wäre ja noch irgendwie witzlos, aber die wollen 50.000 Satelliten bis 2035 da hochschicken, damit man insgesamt Tageslicht erzeugen kann.
0: Insgesamt 36.000 Lux.
1: Ja. Was dann besonders bescheuert ist, weil ich meine, wir haben ja jetzt schon ein Problem mit Lichtverschmutzung.
0: Oh ja.
1: Wir haben jetzt schon ein Problem, dass man die Sterne nicht mehr richtig sieht. Aber Sterne sehen, das ist wohl...
0: überbewertet, oder?
1: Ja, offensichtlich. Ich habe da ja die Hoffnung, dass sich das einfach nicht finanziell nicht rentieren wird. Und wenn sie es nochmal durchrechnen, feststellen, wer wird bei uns denn Licht kaufen dafür? Es ist dann vielleicht doch lassen. Ansonsten, ja. Ich meine, wenn dann keine Satelliten mehr da hochgeschickt werden kann, weil überall Schrott ist, haben wir auch ein Problem weniger. Wir haben zwar ein paar andere Probleme mehr, aber wir haben dann auch ein Problem weniger, finde ich.
0: Ja. Ja, und ein letztes kurzes Thema haben wir noch.
1: Ja.
0: Die Bundesregierung, beziehungsweise nicht direkt die Bundesregierung, aber, das ist ja aber
1: die Bundesdruckerei eher.
0: Ja, genau, die Bundesdruckerei hat ihre Online-Zertifikate so ein bisschen verkackt. Und zwar von der Ausweis-App, also einmal die zwei Webseiten und aber auch für die App an sich. Da waren die Zertifikate jetzt am Wochenende irgendwie für 2, 3, 4 Stunden kaputt.
1: Ja, dann mussten sie neue Zertifikate ausrollen. Die Zertifikate sind vom Aussteller zurückgezogen worden.
0: Genau, aber aus welchem Grund ist nicht klar. Also, das könnte alles Mögliche sein.
1: Es kann sein, dass es daran liegt, dass die Firma, die das ganze Ding betreibt, umfirmiert hat und nicht mehr genau dieselbe Firma ist. Und dann stimmt natürlich... das ist ja Governicus Service GmbH, die das betreibt. Und die haben umfirmiert, heißen jetzt ein bisschen anders und dann stimmt natürlich das Zertifikat nicht mehr. Das ist, glaube ich, der Hintergrund. Aber es kann sein, dass auch noch irgendwas anderes ist.
0: Ja.
1: Sollte auf jeden Fall wieder gehen, falls ihr das benutzt. Gut, damit sind wir wieder am Ende angekommen.
0: Ja, schön, dass ihr dabei wart.
1: Ja, passt gut auf euch auf, macht schön brav Backups.
0: Eine Sache muss ich noch korrigieren. Ja. Ich glaube, das letzte Mal habe ich den Namen von Honkhase falsch gesagt, mich versprochen. Ich weiß jetzt aber
1: Manuel
0: nicht mehr, was
1: Manuel Artuk heißt Honkhase.
0: Ja, und ich glaube, ich habe gesagt Michael. Ja, das wollte ich noch einmal kurz korrigieren.
1: Wir stellen Sachen, die wir falsch machen, richtig. Wunderbar.
0: Also wir geben uns Mühe dabei.
1: Prima, dann bis zum nächsten Mal, wenn wir die Fehler aus dieser Sendung korrigieren können. So, genau. 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

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September. Gestern am 28. September war der Safe Abortion Day, der Tag der sicheren Abtreibung. Für die Möglichkeit, sicher und legal abzutreiben, fand gestern auf dem Platz der Alten Synagoge eine Kundgebung statt. In Deutschland ist ein Schwangerschaftsabbruch laut § 218 immer noch eine Straftat und nur unter bestimmten Voraussetzungen erlaubt. In unserem ersten Beitrag hören wir ein Interview mit Eva von Abortion Buddy. Etwa 6000 Menschen haben sich am vergangenen Samstag in Freiburg an den Protesten gegen Sozialabbau beteiligt. Der Protest war von der DGB-Gewerkschaft organisiert und stand unter dem Motto »Hart verdient, deine Arbeit, deine Gesundheit, deine Rente«. Nach der Kundgebung am Stühlinger Kirchplatz zog die Demonstration durch die Innenstadt. In unserem zweiten Beitrag hören wir drei Reden von der Kundgebung. Als drittes hören wir verschiedene Kurznachrichten. Weiter geht's erstmal mit Mubina Galore mit dem Song Whiskey Water.

0: Jetzt hören wir im Anschluss das Interview mit Eva von Abortion Body.
1: Heute ist der International Safe Abortion Day, das heißt der Tag für sichere und eben legale Abtreibungen, auch in Deutschland, weil derzeit ist es eben noch so, dass der Paragraph 218 im Strafgesetzbuch regelt, dass Schwangerschaftsabbrüche grundsätzlich eine Straftat sind und es gibt eben Ausnahmen, unter denen Menschen dann doch abbrechen können. Also es ist derzeit so, grundsätzlich eine Straftat. Ausnahmen sind, wenn man vor der 12. Schwangerschaftswoche abbricht. Es braucht ein verpflichtendes Beratungsgespräch und dann noch 3 Tage Bedenkzeit. Und das sind alles Dinge, die sind längst hinfällig. In der Demo wurde auch schon gesagt, seit 155 Jahren sind Schwangerschaftsabbrüche einfach eine Straftat in Deutschland. Da gab es zwar immer mal wieder Änderungen, aber es bleibt weiterhin bestehen, es ist eine Straftat. Und dagegen stellen wir uns heute ganz laut, weil wir sagen, es kann nicht sein, dass diese medizinische Grundversorgung ein Straftatbestand ist und nicht ein Grundrecht von allen Menschen, die gebärfähig sind.
0: Ja, und du bist auch bei Abortion Body.
1: Abortion Body, das gibt es deutschlandweit. Das sind Menschen, die andere unterstützen, die sich auf den Weg machen zum Schwangerschaftsabbruch. Also ich habe ja gerade schon gesagt, es gibt das verpflichtende Beratungsgespräch. Da muss man erstmal einen Termin kriegen. Das kann eine längere Zeit dauern und das ist ja schon grundsätzlich eine belastende Situation, schwanger zu sein und nicht zu wissen oder vielleicht auch schon entschieden zu sein und zu wissen, ich möchte nicht schwanger bleiben und dann noch Telefonate zu tätigen. Das fordert einen viel ab, sowohl für das Beratungsgespräch, aber auch Frauenärztinnenpraxen anzurufen, anzuschreiben, um anzufragen, wann man einen Termin haben könnte für den medikamentösen oder den operativen Abbruch. Und da sind Abortion Body eben auch hier in Freiburg da, um die Menschen komplett durchzubegleiten. Also es ist möglich zu sagen, hey, das ist belastend, ich kann gerade keine Termine vereinbaren. Dann rufen wir an und regeln das. Es kann aber auch einfach sein, dass man in seinem Umfeld mit niemandem drüber sprechen kann oder sprechen will oder auch einfach nochmal eine neutrale Person bei sich haben möchte, von der man weiß, die unterstützt einen. Auch das ist Abortion Body. Also wenn du ein offenes Ohr brauchst, dann sind Abortion Body auf jeden Fall die richtigen AnsprechpartnerInnen, die dich auf jeden Fall nicht für irgendwas verurteilen werden, sondern dich einfach unterstützen auf dem Weg zum Abbruch.
0: Wer kann sich denn alles an Abortion Body wenden?
1: Alle Menschen, die schwanger sind, aber genauso gut Menschen, die jemanden haben in ihrem Umfeld, wo sie sagen, vielleicht bräuchte die Person da Unterstützung, um sich Tipps zu holen. Aber grundsätzlich Menschen, die schwanger sind und sich überlegen, einen Abbruch zu machen oder auch entschieden sind. Uns findet man zum Beispiel auf Instagram, Abortion Body Freiburg. Es gibt aber auch andere Kanäle, wo man uns finden kann, sowohl für die Menschen, die Unterstützung benötigen, als auch die, die interessiert sind. Da haben wir jetzt zufälligerweise auch am kommenden Sonntag einen Workshop für quasi so einen Infotag und How to Abortion Body, also erste Instruktion, wie man Abortion Body werden kann. Einfach voll gern vorbeikommen und mal reinschnuppern.
0: Der Workshop am Sonntag, wo findet der denn statt?
1: Also das ist diesen Sonntag am 4.10. um 10 Uhr in der Katz in Freiburg, das ist in der Basterstraße 103.
0: Ist es notwendig, sich anzumelden?
1: Es ist für uns hilfreich, um einzuschätzen, wie viele Menschen kommen werden. Aber wenn es dir nicht mehr reicht, dich anzumelden, bist du auch so herzlich willkommen. Die Mailadresse, das ist abortionbody.freiburg@systemli.org. Systemli schreibt man wie das System und dann noch ein L und I hinten dran.
0: Vielen Dank, Eva von Abortion Body.

0: Das war Anna Tichou mit Antipatriarchia. Und weiter geht's mit Monika Stein, ihrer Rede auf der Demo gegen Sozialabbau am Samstag.
1: Liebe Anwesende, liebe KollegInnen, willkommen hier im schönen Freiburg. Die Sonne scheint, die Temperaturen sind angenehm, jede Menge engagierte und nette Menschen auf dem Stühlinger Kirchplatz. Was könnte schöner sein, als heute hier zu sein? Der Grund, warum wir heute alle hier sind, warum heute in vielen anderen Städten in Deutschland zahlreiche Menschen auf die Straßen gehen, ist alles andere als schön. Die schwarz-rote Bundesregierung unter Bundeskanzler Merz plant massive Kürzungen im Sozialbereich. Wir sagen sehr klar, nicht mit uns! Wir sind nicht allein. Heute stehen Menschen in ganz Deutschland gemeinsam auf den Plätzen. In 15 Städten überall in der Republik. Von Rostock bis hier in Freiburg, von Essen bis Leipzig. Hier stehen KollegInnen aus kleinen und großen Betrieben, aus der Industrie, aus der Verwaltung, aus dem Handwerk, aus der Dienstleistung, aus Krankenhäusern, Pflegeeinrichtungen, Kitas, Schulen, Hochschulen, Handel und Logistik. Wir haben unterschiedliche Lebensrealitäten. Wir haben unterschiedliche Berufe. Wir arbeiten unter unterschiedlichen Bedingungen. Wir haben unterschiedliche Geschichten, aber heute stehen wir hier gemeinsam. Hier und in 14 anderen Städten. Denn die Angriffe auf unsere Arbeits- und Sozialrechte gehen uns alle an. Wenn der 8-Stunden-Tag angegriffen wird, geht uns das alle an. Wenn Menschen nach 45 Jahren Arbeit noch länger arbeiten sollen, geht uns das alle an. Wenn Gesundheit und Pflege immer teurer werden und gleichzeitig Leistungen gekürzt werden, geht uns das alle an. Wenn Leistungen für Familien, Unterstützung für Kinder, Unterstützung für Menschen, die Unterstützung brauchen, zurückgehen, geht uns das alle an. Liebe Leute, ja, Deutschland muss sich verändern. Reformen sind notwendig. Wir brauchen eine starke Wirtschaft. Wir wollen sichere Arbeitsplätze. Nach dem vergangenen Hitzesommer ist allen klar, es muss sich etwas verändern. Wir müssen uns an den Klimawandel anpassen. Unverhandelbar sind Investitionen in die Zukunft. Wir brauchen jetzt Investitionen in unsere öffentliche und in die soziale Infrastruktur. Reformen sind notwendig, aber wir sagen deutlich, keine Reformen auf unsere Kosten, keine Reformen auf dem Rücken von Familien und Armen. Denn was wir uns erarbeitet haben, was Generationen vor uns erstritten haben, das ist hart verdient und das geben wir nicht her. Unsere Rechte sind nicht vom Himmel gefallen. Sie wurden von Generationen vor uns erkämpft. Und wenn sie heute angegriffen werden, stehen wir zusammen. In 15 Städten in ganz Deutschland, gemeinsam und solidarisch, Hand in Hand. Denn was wir uns erarbeitet haben, was Generationen vor uns erstritten haben, ist hart verdient und wir geben es nicht her. Die geplanten Sozialkürzungen betreffen unter anderem Familien, Unterhaltsvorschuss, Wohngeld, Bürgergeldreform, Verschiebung der Rente und vieles mehr. All das, während Tausende um ihre Arbeitsplätze bangen. Ich bin's nicht. In Kurzarbeit sind oder arbeitslos geworden sind. All das, während uns Nachrichten erreichen, dass die Zahl der MilliardärInnen in Deutschland gestiegen ist. Thank you. All das, während uns Nachrichten erreichen, dass die Tankrabatte zwar auch die Geldbeutel der einzelnen AutofahrerInnen geschützt haben, aber vor allem Gewinne der Ölkonzerne beflügelt haben. Wir sehen, dass die Schere zwischen Arm und Reich weiter und weiter auseinandergeht, dass immer mehr Menschen ernsthafte Existenzängste haben, während andere ihr Geld für sich arbeiten lassen und deutlich zu wenig Steuern zahlen. In Deutschland... Als Vorsitzende der Gewerkschaft Erziehung und Wissenschaft sage ich auch noch ein bisschen was zu Bildung. In Deutschland hängt Bildungserfolg maßgeblich davon ab, in welches Elternhaus man geboren wird. Die PISA-Studie hat gerade wieder belegt, SchülerInnen, deren Eltern sich Nachhilfe oder teure Bücher leisten können, haben bessere Chancen, gute Leistungen zu erzielen, als SchülerInnen, die benachteiligt sind. Deutschland liegt in dieser sozialen Ungleichheit weit über dem weltweiten Schnitt. Und während in vielen anderen Ländern diese Unterschiede abgebaut werden, steigen sie in Deutschland sogar. All das, während die AfD bei den Landtagswahlen Erfolg nach Erfolg feiern kann. Eine Partei, die an Menschenwürde und an unserem Grundgesetz rüttelt. Eine Partei, die Menschen, die sie als MigrantInnen identifiziert, Menschen mit Behinderungen, Queere, Frauen, Andersdenkende, GewerkschafterInnen gefährdet. All das, nachdem in Sachsen-Anhalt die erste rechtsextreme Landesregierung droht und Menschen um ihre Gesundheit und ihre Existenz fürchten müssen. All das, nachdem in Mecklenburg-Vorpommern die AfD als stärkste Fraktion in den Landtag gewählt wurde. Dabei ist wissenschaftlich erwiesen, dass funktionierende Infrastruktur und ein starkes soziales Miteinander der beste Schutz gegen den Aufstieg von Rechtsextremen und Menschenfeindlichkeit sind. Und ich kann es mir nicht verkneifen, wir warten immer noch auf den Auftrag ans Bundesverfassungsgericht, ein AfD-Verbot zu überprüfen. In den Bildungseinrichtungen, in den Kitas und Schulen sollen 2 Millionen junge BadenwürttembergerInnen lernen. Sie sollen lernen, wie wichtig eine demokratische Gesellschaft ist, in der es sozialen Zusammenhalt und gerechte Chancen für alle gibt, unabhängig vom Geldbeutel der Eltern. Unsere Bildungseinrichtungen, auch die Hochschulen gehören dazu, sind teilweise in einem miserablen Zustand. In diesem Sommer schwitzten viele Kinder und Jugendliche bald bis zu 35 Grad in Klassenzimmern, statt lernen zu können. Wir wissen, es braucht etwa 10 Milliarden Euro, um die Kitas und die Schulen zu sanieren und hitzefest zu machen. Spätestens jetzt muss klar sein, Geld für Kitas und Schulen sind keine zu vermeidenden Schulden für kommende Generationen. Sie sind notwendige, nachhaltige, sinnvolle Investitionen. Lasst uns heute nur einen Auftakt machen, bis Bundeskanzler Merz und seine Bundesregierung es verstanden hat. Die geplanten Sozialkürzungen kriegt ihr mit uns nicht durch. Es braucht endlich eine gerechte Lastenverteilung. Die Vermögenssteuer muss kommen, die Erbschaftssteuer ist überfällig. Dann muss niemand, diejenigen, die den Laden am Laufen halten, diejenigen, die Unterstützung brauchen, zusätzlich belasten. Danke.

0: Als nächstes hören wir den Redebeitrag von Christina Keckes vom Verdi-Verband Schwarzwald-Bodensee.
1: Wow, jetzt hört man mich. So viele Menschen.
2: Ui, du musst dich da.
1: Das gibt Kraft. Ich bin Christina und ich bin heute hier als Beschäftigte. Aber vor allem stehe ich hier auch als Mensch. Als jemand, die weiß, jede und jeder von uns ist genau einen Schicksalsschlag davon entfernt, diesen Sozialstaat verdammt dringend zu brauchen. Wisst ihr, was mich wirklich wütend macht? Dass in unserem Land diejenigen, die jeden Tag alles geben, kaum noch gesehen werden. Und dass genau an diesen Menschen jetzt die Axt angelegt werden soll. Ich spreche heute über die kommende Gesundheitsreform. Was hören wir zurzeit ständig aus Berlin? Der Sozialstaat ist zu teuer, wir müssen sparen, wir müssen den Gürtel enger schnallen. Herr Merz stellt sich hin und sagt, wir können uns den Sozialstaat nicht mehr leisten. Ach nee, Herr Merz, wir uns erst recht nicht. In meiner Wohnung liegen die 18 Milliarden Defizit der Krankenkassen nämlich auch nicht. Uns wird verkauft, dass Kürzungen etwas Schlimmeres verhindern. Aber wisst ihr was? Kürzungen bei unserer Gesundheit, unserer Pflege und unseren Arbeitsrechten sind das Schlimmste. Blicken wir doch mal auf die Realität, über die da oben entschieden wird. Schaut euch die Pflegekräfte, die Ärztinnen und die Ärzte, die Beschäftigte in den Kliniken an. Sie arbeiten nachts, an Feiertagen, am absoluten Limit. Sie halten Notaufnahmen offen, die selbst in Not sind. Und anstatt sie zu entlasten, drohen Milliardenkürzungen, Wegfall von Personalstandards und noch mehr Druck. Wenn Tarifsteigerungen nicht mehr refinanziert werden, müssen Krankenhäuser Stellen abbauen, wo doch erst nach jahrelangem Kampf entschieden wurde, eine verlässliche Personalbemessung aufzubauen. Das bedeutet, künftig ist im Nachtdienst wieder eine Pflegekraft ganz alleine für noch mehr Patientinnen und Patienten da. Das ist kein Bürokratieabbau, das ist rücksichtslose Ausbeutung.

Und dann diese Schnapsidee mit der Krankschreibung ab dem ersten Tag. 1994 wurde die Krankschreibung ab dem vierten Tag eingeführt, um Bürokratie abzubauen und die Arztpraxen zu entlasten, damit nicht jeder wegen einem schnöden Infekt in vollbesetzte Wartezimmer sitzen muss, wenn man überhaupt noch einen Termin bekommt. Erstmals sind psychische Erkrankungen die häufigste Ursache für Fehlzeiten am Arbeitsplatz. Die Menschen brechen unter dem Druck zusammen. Suizid ist inzwischen die häufigste Todesursache bei Jugendlichen zwischen 15 und 19 Jahren in Europa. Und was fällt der Politik dazu ein? Sie kürzt die Vergütung für Psychotherapie und streicht Behandlungen. Das ist doch kein Sparen, das ist Fahrlässigkeit am Menschen. Man hört nicht zu und schaut nicht hin. Wenn Sie sich fragen, Herr Merz, warum die Menschen krank werden, dann liegt das an der hohen Arbeitsbelastung. Und wenn Sie der Meinung sind, dass ein Job im Büro oder in der Verwaltung weniger mit Belastung zu tun hat, kommen Sie mich gerne besuchen. Ich arbeite im öffentlichen Dienst. Ich zeige Ihnen die Realität sehr gerne. Übrigens, auch der öffentliche Dienst ist schon wieder von Personalabbau betroffen. Superreiche zahlen auf ihre Erträge oft prozentual weniger Steuern als eine Krankenschwester oder ein Müllwerker. Wir leisten uns eine Zweiklassenmedizin. Und wer bei diesen Problemen diagnostiziert, dass der Sozialstaat schuld ist, der ist kein Arzt, der ist selber Patient. Und als Patient darf man dann noch alle Zuzahlungen selber leisten. Wir wollen eine Medizin nach Bedarf und nicht nach Geldbeutel. Wir wollen eine solide Pflegegarantie und wir fordern solidarisch finanzieren statt kaputt kürzen. Es müssen endlich alle in das System einzahlen, auch Abgeordnete, Selbstständige und Spitzenverdiener. Herr Merz, Sie werfen uns vor, wir würden Deutschland schlecht reden. Dann hören Sie verdammt noch mal auf, ständig an uns rumzunörgeln. Heute habe ich mich mit so vielen Menschen unterhalten. Alle hatten denselben Grund, hierher zu fahren. Wut, Sorge und vor allem der Wille, was zu verändern. Lasst uns diesen Tag nutzen. Lasst uns die Wut in Zuversicht verwandeln, weil wir wissen, kämpfen lohnt sich. Hört nicht auf, laut zu sein. Solidarität gewinnt. Vielen Dank.

0: Im Anschluss hören wir den Redebeitrag der DGB-Jugend und DGB-Hochschulgruppe.
1: Hi, ich bin Soraya, habe eine Ausbildung zur MTL an der Uniklinik gemacht und bin aktiv bei Azubis gegen Rechts.
2: Hallo, ich bin Jan, mache eine Ausbildung zum Zimmerer und bin aktiv bei der IG Bau und Azubis gegen Rechts.
1: Wir haben heute und werden heute den ganzen Tag über Kürzungen hören. Und wir dürfen euch heute im Namen vieler junger Menschen auch unseren Senf dazu geben. Denn wir jungen Menschen sind nochmal ganz anders von den ganzen Kürzungen betroffen. Wir junge Menschen, wir Azubis, Studis und SchülerInnen stehen vor einem Leben, in dem die Perspektiven weggekürzt werden. Aber ich will jetzt gar nicht damit anfangen, genau aufzudröseln, was alles gekürzt wird, was uns alles weggenommen wird und weggespart wird. Das wissen die meisten von euch am besten selber.
2: Ich kann euch nur aus meiner Sicht erzählen, wie ich das erlebe und empfinde. Und dafür würde ich euch gerne von meinem Sommer erzählen. Mann, war das ein anstrengender Sommer. Für mich, meine Azubi-Kollegen, meine Kollegen auf der Arbeit und alle anderen Menschen. Für mich war das der heißeste Sommer meines Lebens. Und als junger Arbeiter verdammt anstrengend. Anfang um 6 anstatt 6.45 Uhr auf der Baustelle. An manchen Tagen konnte man schon nach dem Feschbar kaum das Gerüst anfassen, weil es so heiß war. Von einem Kollegen von mir sind die Schuhsohlen auf dem Dach geschmolzen, weil es so heiß war. Und meine Kollegen und ich trotzdem da, jeden Tag, weil wir diesen Job gerne machen. Also, wir Zimmerer bei über 40 Grad auf dem Dach. Ein Kollege aus dem Einzelhandel hat mir erzählt von den ganzen durch Hitze gestressten Kunden an den Kassen. Aber auch meine Azubi-Kollegen in der Pflege erzählen mir tausende Schritte in einem Krankenhaus und das ohne Klima. Und die Lösung? Die Lösung, 3 Kühlpacks pro Station. Das ist ein Witz. Und also, ein Sommer voller Extreme für uns alle. Egal, ob jung oder alt.
1: Und was folgt auf diesen so anstrengenden Sommer? Der Herbst der Reform, wie er so schön genannt wird. Keine kühlende Entlastung, keine erfrischenden Änderungen, nur kürzen, kürzen und kürzen. Wisst ihr, was dieser Herbst und alle anderen Reformen für mich als MTL, als junge Frau am Anfang ihres Berufslebens bedeutet? Es bedeutet Streichungen von Stellen in einem eh schon unterbesetzten Labor und eine Belastungsanzeige wochenlang auf Rot. Es bedeutet, mir jetzt schon Sorgen zu machen, wie ich meine Wohnung oder meine Rente finanziere. Als ich mit meiner Ausbildung noch angefangen habe, wurde mir versprochen, mein Beruf im Gesundheitswesen sei sicher. Jetzt, nur 3 Jahre später, findet man kaum noch unbefristete Stelle. Viele meiner MitschülerInnen mussten sich monatelang Sorgen machen, wie es nun nach der Ausbildung weitergeht. Und das ist nicht nur bei mir so. Uns trifft es alle. So etwas wie einen sicheren Arbeitsplatz gibt es nicht. Selbst für gut ausgebildete junge Fachkräfte.
2: Aber es gibt Hoffnung. Der Herbst und viele von den anstehenden Reformen sind noch nicht durch. Wir können noch kämpfen. Und das müssen wir auch. Denn ich als werdender Zimmerer zum Beispiel kann nicht mit 70 noch auf irgendeinem Dach rumtouren.
1: Und das musst du auch nicht, Jan. Schau, wie viele wir sind. Guckt mal nach rechts und links. Prägt euch das denn für die Zukunft ein, denn die wird ungemütlich. Und wir dürfen nicht vergessen, wie viele wir sind und dass wir nie alleine sind. Ich stehe noch ganz am Anfang meines Arbeitslebens und ich bin nicht bereit, das aufzugeben, was Menschen vor mir so hart erkämpft haben. Ich bin nicht bereit, den 8-Stunden-Tag zu verlieren, bevor ich mein erstes Jahr im Berufsleben gearbeitet habe. Denn es reicht. Es hat gestern gereicht, es reicht heute und morgen reicht es auch. Ich will in einer Welt arbeiten, in der ich glücklich bin, in der Arbeit Arbeit ist und Leben Leben. Ich und viele andere werden wahrscheinlich noch lange arbeiten, noch sehr lange. Aber das heißt, es gibt viel Zeit zu diskutieren, zu streiken und zu kämpfen.
2: Und genau das werden wir tun. Wir werden kämpfen, um das, was wir haben, zu behalten. Um das, was wir wollen, zu kriegen. Und dafür müssen wir kämpfen. Und dieser Kampf ist, dass wir uns organisieren. Ob in der Gewerkschaft, in einer sozialen Bewegung, auf der Arbeit, mit unseren NachbarInnen, mit der Familie, Freunden oder Bekannten. Egal wo. Und wir Azubis haben uns organisiert. Wir haben eine Versammlung mit über 70 Azubis gemacht und fordern jetzt als junge ArbeiterInnen mehr soziale Räume für Azubis, bessere Berufsschulen und einfach mehr Geld. Wir fordern mehr Respekt für Auszubildende. Denn, liebe Kolleginnen und Kollegen, Veränderung ist organisierbar. Die einzige Frage, die wir uns noch stellen müssen, ist: Bin ich bereit zu kämpfen? Bin ich bereit, mich zu engagieren und zu organisieren? Also, seid ihr bereit?
1: Dann lasst uns was verändern!

Kommen wir zu den Kurznachrichten. Die folgende Nachricht ist dem Tomé-Letter vom 27. September entnommen. Es geht darum um die neue Studie von Lutz Hausstein, was der Mensch braucht. Lutz Hausstein hat auf Grundlage regionalstatistischer Daten eine empirische Analyse zur Höhe einer sozialen Mindestsicherung erstellt. Er erläutert, was das verfassungsrechtlich geschützte Existenzminimum umfasst. Die Grundsicherung muss neben der Existenz auch ein Mindestmaß an soziokultureller Teilhabe gewährleisten. Lutz Hausstein positioniert sich mit der Studie zur Diskussion von Politikern der Regierungsparteien, insbesondere von CDU und CSU, die das Bürgergeld, die Höhe des Regelsatzes und die Leistungsbeziehenden immer wieder scharf angegriffen haben. Die Politiker forderten, das Bürgergeld abzuschaffen und die Regelleistungen einzufrieren oder sogar abzusenken. Die Studie beziffert das soziokulturelle Existenzminimum auf 999,70 Euro. Dabei differenziert sie zwischen existenziell unabdingbaren Kosten von rund 659 Euro und den Kosten mit soziokulturellem Existenzminimum. Der Regelsatz von 563 Euro unterschreitet diesen Gesamtbetrag demnach um rund 437 Euro. Nach Haussteins Berechnungen können Leistungsberechtigte diese Lücke nur ausgleichen, indem sie auf soziokulturelle Teilhabe verzichten und darüber hinaus bei grundlegenden Bedürfnissen wie der Ernährung sparen. Lutz Hausstein stützt seine Studie auf die Rechtsprechung des Bundesverfassungsgerichts. Das Gericht hat in mehreren Urteilen unterstrichen, dass die soziale Grundsicherung nicht nur die rein physische Existenz sicherstellen, sondern darüber hinaus auch ein Mindestmaß an soziokultureller Teilhabe gewährleisten muss. Die Union möchte die Regelleistungen im SGB II, SGB VII und für Asylbewerber einfrieren oder sogar absenken. Das betrifft das Existenzminimum von rund 7 Millionen Menschen. Wenn die Regierung sich zudem mit ihrer Wohngeldkürzung durchsetzt, würden nochmals ca. 250.000 Haushalte ihren Wohngeldanspruch verlieren. Entsprechend würde die Zahl der Aufstockerinnen und Aufstocker in der Grundsicherung steigen. Knapp 10% der Bevölkerung leben von Regelleistungen nach dem SGB II, SGB VII oder Asylbewerberleistungsgesetz. Diese Leistungen müssen deutlich erhöht und dürfen nicht eingefroren oder gar gekürzt werden. Das hat das Bundesverfassungsgericht in seinen Grundsatzurteilen zu den Regelleistungen im Grundsicherungsrecht klar und deutlich ausgeführt. Der Gesetzgeber hat die Sicherung des menschenwürdigen Existenzminimums zu gewährleisten. Es ist erforderlich, dass die SPD jetzt nicht wieder umkippt und dieser Kürzungsorgie zustimmt. Sonst ist es nicht verwunderlich, dass sich immer mehr arme Menschen rassistischen Parteien zuwenden, weil sie sich in ihren Belangen nicht vertreten fühlen. Ja, das war der Tomé Newsletter vom 27. September.

In Spanien löste die Räumung einer fast 90-jährigen behinderten Rentnerin landesweite Proteste aus. Die folgende Nachricht ist der Taz vom 27. September entnommen. Nicht eine Mari Carmen mehr, und wir sind alle Mari Carmen, rufen die Kundgebungsteilnehmer und Teilnehmerinnen am Samstag in Madrid. Immer wieder. Es war die größte von mehreren Dutzend Protestveranstaltungen in ganz Spanien in den vergangenen Tagen. Laut VeranstalterInnen nahmen daran 300.000 Menschen teil. Laut der Regierung 250.000. Die Menschen prangerten die Wohnungsnot und die Spekulation mit Wohnraum an. Auslöser war die Zwangsräumung der 87-jährigen Maria del Carmen Abascal am vergangenen Mittwoch. Die gehbehinderte Frau wurde auf einer Krankenbahre aus der Wohnung getragen, in der sie seit 70 Jahren lebte. Diese Bilder schockierten und lösten eine Welle der Empörung aus. Wie sich Spanien seit den Kürzungen in der Eurokrise Ende der 2010er Jahre nicht mehr gesehen hat. Der Fall Mari Carmen war der endgültige Funke für den Flächenbrand, sagte Gonzalo Alvarez von der MieterInnengewerkschaft, die zu den Protesten aufgerufen hatte. In Spanien gibt es jährlich 25.000 Zwangsräumungen. 500 Euro Miete hatte Mari Carmen zuletzt gezahlt. Das war möglich, weil sie seit jeher ununterbrochen in der Wohnung gelebt hatte. Dann kaufte die Immobiliengesellschaft Urba Gestion das Gebäude. Mit juristischen Winkelzügen erhöhten sie die Miete auf 2.650 Euro. Die Rentnerin klagte dagegen, verlor und wurde geräumt. Nach der Kundgebung am Samstag blieben 150 Protestierende über Nacht an der Puerta del Sol und schlugen dort ihre Zelte auf, unter ihnen auch Alvarez. Viele Menschen besuchten das Camp, das Erinnerungen an die Platzbesetzung der Empörten im Mai 2011 auslöst. Das Camp wird erst einmal bleiben. Die MieterInnen-Gewerkschaft will damit Druck aufbauen. Denn am Dienstag wird die Regierung auf einer Kabinettssitzung über neue gesetzliche Maßnahmen zur Lösung der Wohnungsnot beraten. Und es soll auch darum gehen, wie Fälle wie der von Mari Carmen künftig verhindert werden können. Wohnungen dürfen keine Finanzprodukte und Ware mehr sein, verlangt Alvarez. Die Mieten müssen eingefroren werden, fordert er. Tabasco, Mexiko-Stadt. Zum 12. Jahrestag des Verschwindens von 43 Studierenden fand in ganz Mexiko Gedenkveranstaltungen statt. Die 43 jungen Menschen verschwanden in der Nacht vom 26. auf den 27. September 2014 in der kleinen Stadt Iguala im Bundesstaat Guerrero. Sie wurden von der Bundespolizei angegriffen und verschleppt und gelten seither als vermisst. Die Eltern der 43 Opfer haben ihre Proteste vor Tagen begonnen. Vor der mexikanischen Menschenrechtskommission CNDH in Mexiko-Stadt gaben sie zusammen mit Kommilitonen der Opfer eine Kundgebung. Ihr Ziel war ein Treffen mit der Präsidentin der CNDH, Rosario Piedra Ibarra, um über die letzte CNDH-Empfehlung zu sprechen. Das CNCH empfahl das Militär, bei den Verbrechen des Verschwindenslassens der Lehramtsstudenten zu entlasten. Diese Empfehlung ist sinnlos, denn seriöse und unabhängige Ermittlungen haben gezeigt, dass das Militär an dem Verschwindenlassen der jungen Männer beteiligt war. So Isidro Vicario Aguilera, Anwalt der Eltern der 43 Opfer. Die Deutsche Menschenrechtskommission Mexiko verfasste zusammen mit weiteren deutschen und mexikanischen Menschenrechts-

sich verletzt. Dabei wurden 99 Gewehre des deutschen Herstellers Heckler & Koch eingesetzt, auch vom Typ G39. Die konkreten Forderungen des Briefes sind psychosoziale und gesundheitliche Unterstützung für betroffene Gemeinschaften, insbesondere in Fällen, in denen der Einsatz der illegal exportierten Waffen belegt ist. Dokumentation und Aufklärung von Menschenrechtsverletzungen, Verhinderung weiterer Fälle, Kultur der Verantwortlichkeit im internationalen Waffenhandel. Diese Nachricht war der Internetplattform Amerika 21 entnommen. Weiter geht's mit Musik von Silbus Itaro.

Kommen wir zu den Veranstaltungshinweisen für diese Woche. Am Freitag, den 2.10., also 2. Oktober um 18 Uhr bis Sonntag, den 4. Oktober, 22 Uhr im Kommunalen Kino in der Urachstraße 40 in Freiburg startet das erste kurdische Festival, Filmfestival in dem Fall, im Kommunalen Kino in Zusammenarbeit mit dem gemeinnützigen Verein Avesta, neu gegründet von engagierten jungen Kurdinnen. Dazu schreiben die Veranstaltenden: Das dreitägige Programm bietet ein breites, vielfältiges Spektrum, das Filmprogramm umfasst, politische Dokumentationen, kulturelle Einblicke aus den verschiedenen kurdischen Regionen, Türkei, Iran, Irak und Syrien, sowie filmische Perspektiven auf das Leben in der Diaspora. Besonderes Augenmerk liegt auf dem differenzierten Blick auf das kurdische Leben im Nahen und Mittleren Osten inmitten der dortigen komplexen politischen Gemengelage. Von Freitag, den 2. Oktober, 18 Uhr bis Sonntag, den 4. Oktober, 22 Uhr im Kommunalen Kino in der Urachstraße 40 in Freiburg. Ebenfalls von Freitag, den 2. Oktober ab 16 Uhr bis Sonntag, den 4. Oktober um 14 Uhr finden in Freiburg Aktionstage für Wagenplätze statt. Dazu schreiben die Veranstaltenden: Still Alive, keine Stadt ohne uns. Los geht es am Freitag um 16.30 Uhr auf die Plätze, fertig los, Wagenplatz Alley Cat. Das ist sowas wie eine Schnitzeljagd. Und zwar an der Basler Straße 15C in Freiburg-St. Georgen. Am Abend gibt es ab 20 Uhr Kneipe auf dem Wagenplatz Radlager und am Samstag ab 14 Uhr Tag des offenen Wagens. Der Ort wird noch bekannt gegeben. Ab 20 Uhr am Abend Konzert auf dem Wagenplatz Schattenparker. Das ist am Eselswinkel in Freiburg im Industriegebiet. Das waren erstmal die Veranstaltungshinweise.

Ja, ihr habt das Mittagsinfo von Radio Dreieckland gehört auf 102,3 Megahertz heute am Dienstag, den 29. September. Jetzt gibt's gleich noch kurz Musik. Und zwar von Mobila Galore, Whiskey and Water.

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1: Herzlich willkommen zu O-Ton Playback bei Radio Dreieckland. Besser ohne Strafe? Ideen für eine Welt ohne Gefängnisse. Ihr hört einen Vortrag von Thomas Galli am 10. November 2025 im Rahmen der Aktionstage Gefängnis, die von der katholischen Bundesarbeitsgemeinschaft Straffälligenhilfe, dem Deutschen Caritasverband und dem SKM Diözesanverband Freiburg in Kooperation mit der Katholischen Akademie Freiburg stattfand. Thomas Galli hat Rechtswissenschaften, Psychologie und Kriminologie studiert. Von 2001 bis 2016 war er in leitenden Funktionen im Strafvollzug tätig, zuletzt als Leiter einer Justizvollzugsanstalt. Seitdem ist er als Rechtsanwalt und Autor in Augsburg tätig.
2: Sinn, Unsinn von Gefängnissen, ist eine Welt ohne Gefängnisse denkbar? Ich glaube, dass es eine Frage ist und ein Thema ist, das es in diesen Zeiten besonders schwer hat. Ich bin ja jetzt schon vielleicht 30 Jahre mit dem Thema beschäftigt, in verschiedenen Funktionen, zuerst eben als JVA-Mitarbeiter und dann als Rechtsanwalt und bei vielen Veranstaltungen, Diskussionen und so weiter. Und mein Eindruck ist schon der, dass wir aktuell natürlich auch wieder Zeiten großer Unsicherheit haben, Kriege und Donald Trump ist Präsident und alles Mögliche und wirtschaftliche Unsicherheit. Und das sind Zeiten, glaube ich, wo es so ein Thema noch mal schwerer hat. Aber umso wichtiger ist es eigentlich gerade, dass man sich mit sowas beschäftigt, weil es muss aus meiner Sicht gerade darum gehen, dass wir uns Gedanken machen, wie können wir unser Zusammenleben möglichst friedlich gestalten, wie können wir möglichst wenig Spaltung erreichen und diese Dinge und möglichst gewaltfrei miteinander umgehen. Und ich glaube, darum geht es in erster Linie oder darum sollte es gehen. Das heißt, gerade in diesen Zeiten sind solche Themen aus meiner Sicht umso wichtiger. Und deswegen bin ich sehr dankbar, dass Sie das hier auch in diesem Rahmen so aufgegriffen haben und freue mich dann auch nach meinem Impulsvortrag auf die Diskussion, auf die Fragen, auf die Beiträge von Ihnen. Ja, ich habe schon gesagt, um was geht es aus meiner Sicht, wenn man sozusagen die Perspektive von ganz oben auf uns alle nimmt, dann geht es darum, dass wir ein möglichst konstruktives, friedliches, gerechtes Miteinander haben. Dazu brauchen wir aus meiner Sicht schon bestimmte Normen. Ich halte es nicht für sinnvoll zu sagen, jeder kann einfach machen, was er will, sondern das Zusammenleben funktioniert eben nicht anders. Wir brauchen bestimmte Normen und wir brauchen auch einen Umgang, was machen wir, wenn Einzelne sich an diese Normen, an diese Regeln nicht halten. Wenn es jetzt darum geht, sozusagen, welche Ideen gibt es für eine Überwindung der Strafe, eine Überwindung der Gefängnisse, wie wir sie heute kennen, dann glaube ich, ist es wichtig, dass man zumindest ganz kurz skizziert mal, wie diese Ideen, die eben jetzt vorherrschend sind, wie die überhaupt entstanden sind. Natürlich kann man das nur jetzt ganz holzschnittartig und wirklich ganz, ganz grob machen, aber ich glaube, es ist schon wichtig, um dann zu sehen, sozusagen, wie sind wir dahin gekommen, wo wir jetzt sind und wie könnten wir vielleicht weiterkommen oder weiterdenken. Wenn man sich mal anschaut, also uns gibt es seit ungefähr 300.000 Jahren und wenn die ersten Gruppen von Menschen, die waren natürlich alles Jäger und Sammler, sind in sehr kleinen Verbänden zusammengelebt, sehr viel familiär geprägt natürlich und da war einfach das Überlebensnotwendige und das Überlebenskonzept war die Kooperation. Ein Einzelner, ein Individuum konnte nicht überleben außerhalb der Gruppe und die Gruppe selber konnte nur überleben, sich wieder fortpflanzen und so weiter, wenn kooperiert worden ist. Und ich glaube so, also wird so gesagt, das Erfolgsrezept des Menschen war die Kooperation. Und ich glaube, da muss man den Ursprung von dem sehen, was wir dann heute letztlich dann als Strafe auch verstehen. Also es gibt da natürlich Gruppenmitglieder, die sich nicht kooperativ verhalten, die andere übervorteilen, die zu egoistisch sind, die viel von dem Erfolg nehmen, was den andere vielleicht erarbeitet haben und so weiter. Und die mussten in irgendeiner Form natürlich diszipliniert werden. Und das hat funktioniert dadurch, indem man denjenigen, die Schaden anderen zugefügt haben, wiederum Schmerzen, Übel und so weiter zugefügt hat und ihnen ein Stück weit auch die Solidarität der Gruppe dann entzogen hat. So ist das entstanden, was wir heute noch, und das weiß man aus der sozialpsychologischen Forschung, und ich glaube, das können sehr viele auch bei sich selber beobachten. Wir haben schon diesen, ich kann nicht für alle reden natürlich, bei jeder oder bei jedem anders, aber diesen Vergeltungs- und diesen Racheimpuls, glaube ich, den werden viele in sich spüren, wenn ihnen selber irgendein Schaden zugefügt worden ist und sie sind schlecht behandelt worden, man fühlt sich übervorteilt, ungerecht behandelt. Da hat man schon so diesen ersten Impuls, dem anderen jetzt das auch sozusagen, dem das heimzuzahlen mit gleicher Münze. Das war der individuelle Rache-Gedanke, der irgendwo auch wichtig war. Also nur jemand, der, wo man dann das Gefühl hatte, wenn man dem was tut, dann wehrt er sich, dann kommt was zurück. Und das hat vielleicht dafür gesorgt, dass so jemand weniger oft angegriffen worden ist. Aber natürlich, wenn es nur diesen individuellen Gedanken gäbe, dann würde letztlich das Recht des Stärkeren zählen. Weil ich muss keine Angst vor der Rache vor einer Person haben, die mir sowieso nichts anhaben kann, weil sie viel, viel schwächer ist. Insofern war es wichtig, dass dann auch so ein Gedanke entstanden ist in der Gruppe selber. Das ist, Moment mal, das ist schlecht für uns alle, das ist ein Schaden für uns alle, wenn Einzelnen Unrecht passiert. Und wir müssen als Gruppe dafür Sorge tragen, dass wir dann mit demjenigen, der sowas macht, dass wir den irgendwie einbremsen und disziplinieren. So. Und dann, glaube ich, ist das entstanden, was wir eben heute auch, glaube ich, kennen, wenn wir oder wenn jeder mal schaut, von den allermeisten Straftaten zum Beispiel bekommt man ja persönlich zum Glück gar nichts mit, sondern man bekommt es medial vermittelt, vor allem natürlich von den schwereren Straftaten. Aber wenn man dann von einer schlimmen Straftat liest oder im Fernsehen sieht oder im Internet sieht, glaube ich, kann man feststellen, man hat schon das Bedürfnis, man kriegt einen Wut auf den Täter vielleicht und hat schon das Bedürfnis und sagt, dem muss doch jetzt was passieren, dem muss doch Konsequenzen folgen. Und wenn man das mal reflektiert, dann ist es eigentlich schon erstaunlich, weil es hat ja mit einem selber eigentlich nichts zu tun. Man kennt überhaupt keinen von den Betroffenen und trotzdem sozusagen fiebert man da in einer Art und Weise mit. Und das ist auch eben, glaube ich, entstanden in der Anfangszeit der Entstehung der menschlichen Gesellschaft, dass das auch ein ganz wichtiger Schritt war. Und ich glaube, das ist auch wichtig zu sehen, dass sowas aus meiner Sicht durchaus sehr sinnvoll ist, weil ich fände, ein sehr beängstigender Gedanke wäre es, wenn wir uns nur um das kümmern, was uns selber passiert. Und wenn jetzt im Dritten Unrecht passiert, Straftat wird verübt gegenüber irgendjemand, den wir nicht kennen, wir sagen, das ist uns völlig wurscht, das sagen wir nicht. Und ich finde, das auch, ist auch gut und ist auch ganz wichtig für eine Gesellschaft, dass es dieses kollektive Gerechtigkeitsgefühl gibt und dass man empört ist und etwas tun muss und dass Energie freigesetzt wird, wenn diese Gerechtigkeit sozusagen verletzt wird. Ja, dann, wie gesagt, das ist alles sehr, sehr skizzenhaft nur, aber vor ungefähr 5400 Jahren dann ging es los mit der Gründung von der ersten Staaten, mit Gesetzen, Gerichten, Polizei und Richtern. Auch das ist was teilweise in Frage gestellt wird, also zum Beispiel gerade so unter diesem Schlagwort Transformative Justice wird von einigen vertreten, die sagen, also transformieren, wir müssen wieder die staatliche Struktur zurückfahren, die Konfliktregelung soll wieder auf die Menschen untereinander übertragen werden und die sollen das untereinander aushandeln, sozusagen, wie sie mit den Konflikten umgehen. Das halte ich nicht für sinnvoll. Das würde aus meiner Sicht wieder dazu führen, dass wieder nur das Recht des Stärkeren gilt und dass auch Konflikte vollkommen ausufern. Und man muss ja auch sehen, wir sind ja zunehmend auch eine Einwanderungsgesellschaft. Das heißt, sehr viele Menschen aus unterschiedlichen Kulturkreisen kommen auch zu uns, bleiben bei uns. Ist auch gut so, aber es herrschen erstmal ein Stück weit auch unterschiedliche Werte und Normen vielleicht. Und da dann die Konflikte untereinander zu lösen, vielleicht auch noch, wenn Menschen aus verschiedenen Kulturkreisen so beteiligt sind, ist, glaube ich, unglaublich schwierig und nicht möglich, sondern wir brauchen schon eine zentrale Instanz, die zumindest die Rahmenbedingungen bestimmt und die auch dafür sorgt, dass diese Konflikte nicht ausufern. Also das, aus meiner Sicht ist das bei allen Nachteilen, die es auch hat und bei aller Kritik, die man immer wieder da auch ansetzen muss, sicherlich. Aber vom Grunde her ist das ein zivilisatorischer Fortschritt, die Entstehung von Staaten und das staatliche Gewaltmonopol eben. Und man sagt auch in der Forschung, langfristige Rückgang von Tötungsraten in Westeuropa auf unter 2 pro 100.000 Einwohner pro Jahr wird auch eindeutig auf dieses Gewaltmonopol des Staates zurückgeführt. Das heißt nicht, Es gibt ja noch einige wenige nicht staatlich organisierte Gesellschaften heute und man kann natürlich auch versuchen zu erforschen, wie die nicht staatlichen Gesellschaften früher Konflikte gelöst haben. Da gibt es, glaube ich, schon vieles, an dem man sich auch orientieren kann und wo man sich überlegen muss, wäre sowas nicht auch in unseren modernen staatlichen Formen möglich, dass wir das und das übernehmen und uns daran orientieren. Das denke ich schon. Aber grundsätzlich, wie gesagt, halte ich schon für wichtig, dass wir weiterhin Staat und Justiz und Polizei und so weiter haben. Die erste Gesetzessammlung, in Anführungsstrichen schriftlich, also das ist da so eingeritzt in diese Stele. Eine der ältesten, heute derzeit erhaltenen, ist der Codex Hammurabi, wo man natürlich auch schon sieht, auch Staat und staatliche Strukturen und so weiter müssen natürlich auch immer hinterfragt werden. Also die Gesetze, die da drin stehen, die galten natürlich nicht für Herrn Hammurabi selbst. Aber es war ein erster Gesetzestext mit natürlich im Vergleich zu heute auch drakonischen Strafen. Also interessanterweise, Paragraph 1 ist nicht, wenn ein Bürger einen anderen umbringt, wird er bestraft, sondern wenn ein Bürger des Mordes bezichtigt hat, ihn aber nicht überführt, dann wird er auch getötet. Aber das nur als Beispiel auch für die drakonischen Strafen natürlich und auch da, um zu zeigen, wir haben uns schon weiterentwickelt. Und wenn oft eben auch das Argument kommt, ja gut, also man kann über Gefängnisse reden und so weiter und so fort, aber es ist vollkommen undenkbar, dass wir Gefängnisse überwinden. Aber dann würde man sagen können, es war damals sicher auch vollkommen undenkbar zu sagen, wir verzichten auf Todesstrafe. Und heute sagen wir, es ist ein Riesenfortschritt und es ist eigentlich für uns in unserer Gesellschaft selbstverständlich, dass wir darauf verzichten. Also hat auch funktioniert. Das erste deutsche Strafgesetzbuch, allgemein bekannt, die Carolina, auch noch sehr, sehr brutal, auch übers Töten hinaus sozusagen, die Leute gequält worden, das Fleisch mit glühenden Zangen herausgerissen. Wobei man da auch immer natürlich dazu sagen muss, die Lebensverhältnisse insgesamt und die Realität insgesamt war natürlich viel brutaler und viel grausamer, viel härter als heute. Und wenn man da sozusagen unter dem Strafgedanken versteht, dass es dem Menschen schlechter geht als anderen, dann musste man damals natürlich noch einige Schippen drauflegen, wenn es sowieso allen so schlecht geht, dass man die sozusagen noch mehr quält. Also insofern ist Strafrecht ist immer natürlich auch im Lichte seiner Zeit zu sehen. Ja, die Gefängnisse, also den Gedanken, dass man Menschen zur Strafe die Freiheit entzieht, gibt es, wenn man jetzt die Gesamtentwicklung der Menschheit sich anschaut, noch gar nicht so lange. Also seit dem 12. Jahrhundert erste Gefängnisse in norditalienischen Städten, 16. Jahrhundert in London, Amsterdam, 17. Jahrhundert, dann hat es zugenommen und es gab ja dann erstmal so Zucht- und Arbeitshäuser, wo sozusagen alle Menschen inhaftiert worden sind, die man aus dem öffentlichen Stadtbild weghaben wollte und wo man gesagt hat, die müssen da mal rein und da arbeiten lernen und so weiter. Und dann daraus ist dann so das entstanden, was wir heute. Irgendwann hat man dann gesagt, das nutzen wir jetzt richtiggehend als Form von Strafe. Also ganz früher gab es natürlich auch schon im Rom und sonst wo, alten Rom, dass Menschen eingesperrt worden sind, aber dann in erster Linie, um sie auf die Hinrichtung vorzubereiten oder um ihnen irgendwelche Geständnisse abzupressen und so weiter. Also es war noch nicht so, wie wir es heute kennen, dass der Freiheitsentzug an sich die Strafe ist. Das ging eigentlich erst so richtig los, kann man sagen, so im 17. Jahrhundert. Wenn man sich heute die Gefängnisse anschaut, einfach nur ein paar Zahlen, damit Sie ein bisschen einen Überblick haben, sozusagen, über was wir reden. Wir haben jetzt 172 Anstalten. Zahl der Gefangenen schwankt natürlich immer nach Stichtag, aber ungefähr 40.000 bis 50.000 Menschen sind jetzt zum Stichtag inhaftiert, zur Strafe inhaftiert. 95% davon sind männlich. Das ist auch eine ganz interessante Frage, warum das eigentlich so ist. Könnte man auch sich ganz lange Gedanken machen. Was übrigens meistens so ist, wie es heute auch ist, haben wir gerade schon im Vorgespräch thematisiert, die Teilnehmerinnen und Teilnehmer und Zuhörerinnen, so wie heute, bei solchen Veranstaltungen sind meist überwiegend weiblich. Das ist einfach so meine Wahrnehmung. Also die Inhaftierten sind überwiegend männlich. Und diejenigen, die sich Gedanken haben, wie man möglichst sinnvoll sozusagen damit umgeht, die sind überwiegend weiblich. Deliktstruktur, auch das ein wichtiger Punkt, glaube ich, wenn man eben drüber redet. Manche Menschen schütteln, auch natürlich nachvollziehbar den Kopf, wenn man sagt, ja, Gefängnisse überwinden, die sagen, ja, dann laufen jetzt alle Mörder und Totschläger und Vergewaltiger so draußen rum. Dann muss man erst mal sehen, dass in der Größenordnung von ungefähr 8% jeweils nur in Anführungsstrichen Menschen für Tötungsdelikte inhaftiert sind und auch 8% für Sexualdelikte, wobei da alles drunter fällt, Exhibitionismus und so weiter. Also da gibt es auch nochmal Abstufungen. Aber damit will ich nur sagen, es sind bei Weitem nicht nur Schwerstkriminelle sozusagen inhaftiert, sondern im Gegenteil, die weit überwiegende Mehrheit betrifft Eigentumsdelikte, Diebstahl und Unterschlagung, Betrug und so weiter. Und auch BTM-Delikte immer noch, jetzt ein bisschen zurückgehend, weil es teilweise eben entkriminalisiert worden ist. Aber ich glaube, das muss man wissen, wenn man über die Gefängnisidee redet und auch über die Länge der Haftstrafen. Auch das ist vielen nicht bewusst. Die Hälfte der Gefangenen in Deutschland verbüßt Haftstrafen von längstens einem Jahr. Das heißt, und wie gesagt, es sind fast nur Männer, es sind eher jüngere Männer. Das heißt, wir reden zu einem guten Teil zumindest über Menschen, junge Männer, die nach einem Jahr sowieso wieder völlig in Freiheit sind. Und ich glaube schon, dass dann zumindest der Gedanke legitim ist, sich zu fragen, ja, wie gehen wir denn mit Menschen möglichst so um, dass sie nicht wieder langfristig nicht wieder straffällig werden, beziehungsweise was haben wir davon, wenn der 6 Monate vielleicht draußen keine Straftaten begehen kann, aber danach vielleicht sozusagen erst recht auf der kriminellen Bahn ist. Wir haben pro Jahr ungefähr auch, muss man auch wissen, 50.000 Inhaftierungen für eine Ersatzfreiheitsstrafe. Das betrifft also Menschen, die zu einer Geldstrafe verurteilt worden sind, die sie dann nicht bezahlen, in der Regel, weil sie auch nicht bezahlen können, also wegen Schwarzfahrens oder wegen Bagatelldelikten. Und das ist eine ganz erhebliche Menge von Menschen, die allein deshalb inhaftiert werden. Also das so ein bisschen, um zu skizzieren sozusagen die Größenordnungen. Wenn man jetzt sich die Frage stellt, so was erreichen wir mit dem Gefängnis, was erreichen wir nicht? Also was man zunächst sehen muss, ist, und das wird auch vielfach nicht gesehen oder auch ja vielleicht ein Stück weit verschämt geleugnet, Strafe ist nach wie vor, auch nach unserem Rechtssystem, ist Vergeltung. Also das Gericht schaut nicht, jedenfalls nicht in erster Linie, das spielt auch eine Rolle, aber sehr, sehr weit hinten, was dient jetzt der Resozialisierung des Täters, was dient dem Opfer, was ist gut für die Allgemeinheit und so weiter. Sondern das Gericht fragt ganz zentral und ganz wesentlich, wie hoch ist die Schuld des Angeklagten, so und so hart ist die Strafe, um diese Schuld zu vergelten. So und so lang ist die Gefängnisstrafe, um diese Schuld zu vergelten. Und die Gefängnisstrafe ist die Zufügung eines Übels. Also wir haben nach wie vor Schuld und Vergeltung, ist im Zentrum und Kern unseres Strafrechts. Und das darf man nie vergessen, wenn man eben über Gefängnis und so weiter redet, weil dann natürlich viel die Rede ist von Resozialisierung und was alles versucht hat und so weiter, ist schon klar. Aber die Tatsache, warum jemand in Haft ist und auch ganz wesentlich, wie lange er in Haft ist und auch was Haft ist, das ist ganz zentral eine Frage der Vergeltung. In abstrakten Sinne wird diese Vergeltung erreicht, aber es ist natürlich eine sehr abstrakte Logik und Rechnung, die dahinter steckt. Also wenn das Gericht sagt, okay, der hat jetzt die und die Körperverletzung begangen, Schuld wiegt so schwer, dass der jetzt 1,5 Jahre ins Gefängnis muss, dann kann man sagen, okay, wenn man diese Rechnung so aufmacht, dann geht sie auf. Aber wenn man die Rechnung dann von oben hinterfragt, dann sagt man erstens, wieso ist die Schuld jetzt so bei dem so und so schwer? Woran kann man das genau festmachen? Und zweitens, inwiefern wird die jetzt wieder vergolten, indem der 1,5 Jahre im Gefängnis sitzt? Also das ist eigentlich eine Fiktion, muss man sagen. Es wird damit nicht wirklich wieder was ausgeglichen oder gut gemacht. Also der Vorteil, den der Täter erreicht hat, wenn er überhaupt einen erreicht hat, der wird ihm dadurch nicht genommen, dem Opfer wird dadurch der Schmerz nicht genommen, die Nachteile nicht genommen. Also es ist eine Fiktion, aber diese Fiktion zumindest der Vergeltung von Schuld, die tritt ein. Auch es ist eine Übelzufügung, die Gefängnisstrafe. Es wird ja manchmal eben gesagt, ja, denen geht es ja viel zu gut oder es ist ja wie ein Hotelurlaub oder so. Also es ist nicht meine Erfahrung, natürlich stecken die Leute das unterschiedlich weg und manche haben sie vielleicht schon in irgendeiner Art und Weise daran gewöhnt, aber für die allermeisten ist die Gefängnisstrafe, auch egal in welchen Umständen sie draußen leben, selbst teilweise für obdachlose Menschen, selbst die empfinden es teilweise als große Belastung und als wirkliche Strafe und als wirklich Zufügung von einem Übel. Was erreichen wir noch? Abschreckung. Das ist ja auch immer ein Argument, dass man sagt, wir brauchen Gefängnisse zur Abschreckung. Natürlich haben alle Arten von Strafen haben einen gewissen abschreckenden Charakter. Aber der Abschreckungswirkung ist viel geringer, als, glaube ich, allgemeinhin angenommen wird. Das weiß man auch aus der Forschung. Also was eine Rolle spielt, ist die Aufdeckungsgefahr. Wenn ich davon ausgehe, das, was ich mache, wird aufgedeckt, ich werde erwischt, dann hat das abschreckende Wirkung. Wenn ich aber sowieso denke, ich mache ja das und das, meinetwegen Betrügereien und so, die werden ja meistens eh so eingefädelt, dass die Leute nicht meinen, sie werden nicht erwischt oder wollen nicht erwischt werden, dann spielt der Abschreckungsgedanke keine Rolle. Und bei anderen ganz vielen Straftaten, natürlich im Suchtmilieu, wo die Leute einen Suchtdruck haben und unbedingt an Geld kommen müssen oder wo sie auch berauscht vielleicht ihre Impulse noch weniger kontrollieren können und dann mal zuschlagen oder dann mal dies machen, das machen. Das sind ja alles komplexe Situationen, wo solche Straftaten auch passieren und Milieus, wo sie passieren, wo jetzt nicht sozusagen der vernünftig denkende Mensch am Schreibtisch sitzt und sagt, okay, ich habe jetzt die Option, die Straftat zu begehen, ich habe die Option, sie nicht zu begehen und dann kommt die Strafe und so weiter. Also auch das ist sehr zu hinterfragen jedenfalls. Brauchen wir Gefängnisse in jetzigen Form zur Abschreckung? Was auch immer ein Argument ist, wird immer herangezogen, auch wenn man meinen würde, die harte Strafen haben wirklich eine Abschreckungswirkung, dann müsste man ja fast schon wieder, könnte man zur Todesstrafe kommen. Und da gibt es in den USA eben auch breite Untersuchungen, die vergleichen dann Staaten mit Todesstrafe mit Staaten ohne Todesstrafe oder bestimmte Phasen, wo die Todesstrafe dann mal legal war und wo sie nicht mehr legal war und so weiter und fragen dann, hat die Todesstrafe abschreckende Wirkung gehabt? Und da stellt sich raus, dass keine abschreckende Wirkung festzustellen ist, es scheint eher das Gegenteil zu sein, dass das einen negativen Vorbildeffekt hat. Wenn die Bürgerinnen und Bürger sehen, okay, der Staat bringt sogar Menschen um, also kann es scheinbar legitime Gründe geben für so eine brutale Gewalt. Aber es ist auch eben so ein Argument zu sagen, nee, die Härte der Strafe hat keine abschreckende Wirkung. Also wir können auch Gefängnisse nicht mit der Abschreckung begründen. Wie sieht es aus mit Sicherung der Allgemeinheit? Das leuchtet erstmal ein natürlich, solange jemand in Haft ist, solange ist die Allgemeinheit draußen sicher, solange kann er draußen keine Straftaten begehen. Aber wie gesagt, wenn man sich anschaut, die Haftlängen, die allermeisten verbüßen eben höchstens ein paar Jahre, sehr viele sogar nur ein paar Monate, dann relativiert sich dieser Sicherungseffekt natürlich. Also danach wieder vollkommen in Freiheit sind und dann muss ich eben schauen, welche Wirkung hat die Haft langfristig. Und ich glaube natürlich, dass es ein paar sehr wenige, aber es gibt sehr gefährliche Menschen, die immer wieder anderen schwerste Gewalt antun. Denen muss man schon aus meiner Sicht schon auch die Freiheit entziehen, notfalls auch bis lebenslang. Das ist aber wirklich nur ein Bruchteil der heute Inhaftierten. Und jedenfalls, auch da muss man schauen, natürlich in welchem Kontext das passiert und so weiter. Aber jedenfalls, was wir heute unter Gefängnis verstehen, das sind ja die großen Anstalten mit 500 oder mit 1000 und teilweise noch mehr Inhaftierten, die dort zur Strafe eingesperrt sind. Und die brauchen wir dazu jedenfalls nicht. Wir brauchen eine Möglichkeit, Menschen, gefährlichen Menschen, sehr gefährlichen Menschen auch die Freiheit zu entziehen, das ja, aber eben dazu nicht die Gefängnisse in ihrem jetzigen Ausmaß und mit den jetzigen Grundlagen. Resozialisierung, das große Schlagwort eben, dazu ist zu sagen, das wurde so nach dem Zweiten Weltkrieg auch auf Druck der Alliierten zunehmend eingeführt, dass man gesagt, erstens, dass man die Todesstrafe abgeschafft hat und dass man gesagt hat, es geht jetzt im Strafvollzug, wir müssen einsehen, das sind Leute, die alle wieder auch entlassen werden oder fast alle. Es geht jetzt nicht mehr darum, nur denen möglichst das Leben schwer zu machen, sondern wir müssen uns Gedanken machen, wie kann man mit ihnen umgehen, dass sie nach der Haft möglichst nicht wieder rückfällig werden. Und dann hat man zunehmend erkannt, was vorher auch nicht so der Fall war. Vorher gab es eher so biologische Erklärungsmodelle von Kriminalität, also das Stichwort der geborene Verbrecher. Also man hat gesagt, die genetische Ausstattung oder die und die Kopfform und so weiter, der musste ja zum Mörder werden. Dann hat man zunehmend gesagt, nee, Kriminalität hängt mit der Sozialisierung ganz stark zusammen. Und man hat festgestellt, dass natürlich nicht alle, aber ein guter Teil der Straffälligen, dass da Sozialisierungsmängel zu sehen sind, dass die also in einem Umfeld aufgewachsen lernen konnten, auch sozusagen sich an ihr Leben zu führen und die Regeln einzuhalten, die, von der die Gesellschaft eben will, dass sie eingehalten werden. Und dann haben wir gesagt, okay, dann müssen wir schauen im Strafvollzug, dass wir diese Sozialisierungsmängel möglichst beheben. Und das ist auch ernsthaft versucht worden oder wird auch ernsthaft versucht, indem zum Beispiel überdurchschnittlich viele Inhaftierte haben keinen Ausbildungsabschluss oder viele haben sogar keinen Schulabschluss, dass da versucht wird, Angebote zu etablieren in den Haftanstalten, dass sie es nachholen können. Auch natürlich bis hin zu richtiggehenden therapeutischen Maßnahmen, wobei man auch sagen muss, eine richtige Therapie in Haft bekommen nur die Schwerstkriminellen, die Gewalt- und Sexualstraftäter, die Sozialtherapie. Die müssen die sogar oft machen, wenn sie eine Chance haben wollen, entlassen zu werden. Aber der normale, in Anführungsstrichen, Inhaftierte, der, wie gesagt, ein paar Monate oder ein paar Jahre sitzt, der bekommt keine tiefergehende Therapie, auch nicht sozusagen zur Behandlung seiner Gefährlichkeit oder sowas. Aber man hat es jedenfalls versucht und versucht es, allerdings mit sehr überschaubarem Erfolg. Also wenn man sich die Rückfallquoten anschaut, dann muss man sagen, dass ganz grob gesagt ungefähr die Hälfte der Haftentlassenen wieder straffällig wird. Wobei das nur das Hellfeld ist, das sind ja nur die Straftaten, die dann auch aufgedeckt werden. Wenn man das Dunkelfeld auch noch dazu nimmt, wir haben viele Deliktsbereiche mit einem sehr hohen Dunkelfeld, also potenzielle Straftaten, die aber eben nicht aufgedeckt werden. Häuslicher Gewalt, da geht man vom Dunkelfeld von 80% zum Beispiel aus, genauso im Drogenmilieus und so weiter. Wenn man das auch noch mit dazu zählt, dann kann man schon sagen, das ist nicht populistisch, dass es zumindest keinen Hinweis darauf gibt, dass Haft systematisch jedenfalls rückfallreduzierend wirkt. Es in bestimmten Bereichen scheint eher das Gegenteil eben der Fall zu sein. Und es erschließt sich auch, wenn man sich eben anschaut, welche Faktoren eigentlich dafür oder das Risiko zumindest deutlich vergrößern, dass jemand straffällig wird. Also man dieses Konstrukt auch von Schuld, das fußt ja auch so auf diesem Gedanken irgendwo eben des freien Willens, dass man sagt, dass jemand hat sich da mit vollem freiem Willen für eine bestimmte Straftat sozusagen entschieden, jetzt vereinfacht ausgedrückt. Aber wenn man sich dann anschaut, es gibt eben bestimmte Umstände, wenn die vorliegen, dann ist die Wahrscheinlichkeit um ein Vielfaches höher, dass die Betroffenen irgendwann straffällig werden, dann, glaube ich, relativiert sich auch so dieser Glaube an den vollkommen freien Willen und die vollkommen individuelle Verantwortlichkeit für eine Straftat. Ich denke schon, dass jeder Straftäter zuerst, zuvorderst, selber auch Verantwortung trägt, Verantwortung übernehmen muss für das, was er getan hat. Aber als Gesellschaft, als Umfeld, als Staat können wir auch nicht die alleinige Verantwortung auf den Straftäter übertragen, sondern wir müssen immer auch sehen, dass es eben sehr viel mit Sozialisierung, mit Umfeld und so weiter zusammenhängt. Und das hat man eben, oder kann man unterscheiden in Risikofaktoren, genetische, psychologische, soziale. Also die stärksten sind tatsächlich die soziale Risikofaktoren. Also man geht davon aus, selbst bei einer genetischen Ausstattung, wo vielleicht die Fähigkeit, Empathie zu entwickeln oder sowas von vornherein eher begrenzt ist, das kann alles kompensiert werden durch ein gesundes soziales Umfeld oder vieles von dem. Aber umgekehrt kann eben ein schädliches soziales Umfeld oder eins, das eben nicht dem Individuum das Notwendige gibt, kann viel dazu beitragen, dass das individuelle Leben dann auf diese Bahn gerät. Also man weiß es natürlich oder erschließt sich auch, elterliche Aggression, Misshandlung, da sind sehr deutliche Zusammenhänge zu sehen. Serienmörder gibt es natürlich nicht sehr viele, aber da kann man ganz plakativ so diesen Punkt zeigen. Die meisten von denen sind in der Kindheit sexuell missbraucht worden. Also man hat da schon sehr viel auch erforscht und weiß eben, es gibt diese Risikofaktoren, die übrigens ganz vielfältig sind, einfach auch nur ein Beispiel dafür, wie komplex alles ist. Man hat dann wirklich festgestellt, dass Länder mit hoher Importrate von Fisch eine niedrige Mordrate haben. Und in der Studie hat man das tatsächlich, den Zusammenhang tatsächlich so hergestellt eben, dass mit Omega-3-Säuren, glaube ich, das auch zusammenhängt, auch Schadstoffbelastung der Luft und so weiter. Das heißt alles nicht, dass das monokausale Zusammenhänge sind, vollkommen klar, aber das zeigt alles, was alles in uns Menschen hineinwirkt und wirkt, und was alles mit ursächlich ist, auch dann für ein bestimmtes Verhalten. Und an allen diesen Punkten, ganz großer Risikofaktor, Armut. Das weiß man auch, Einkommensunterschiede, letztlich kann man auch sagen Ungerechtigkeit. Ich glaube, wenn es ganz große, nicht nur Einkommensunterschiede, sondern Unterschiede, Vermögensunterschiede gibt, das haben wir, glaube ich, ja zunehmend das Problem, dass bestimmte Leute immer mehr Vermögen generieren, ohne eigentlich was dazu zu leisten für die Allgemeinheit. Und andere, die arbeiten und arbeiten und arbeiten, aber kommen gerade so über die Runden. Und das sind natürlich Ungerechtigkeiten, die begünstigen Gewalt und Aggressionen. Und an allen diesen Punkten setzt der Strafverzug natürlich nicht an. Im Gegenteil, der verschärft manche von diesen Ungleichgewichten sogar noch. Und wenn man das hier sieht, wir haben kein, glaube ich, muss man sagen, wir haben kein reines Armenstrafrecht mehr, wie es vielleicht früher noch stärker der Fall war. Also es werden ja zunehmend auch Wirtschaftsdelikte und so weiter zumindest unter Strafe gestellt. Aber trotzdem, wenn man sich mal in den Anstalten umschaut, damit befasst, der Großteil der Inhaftierten stammt aus speziellen schwierigen sozialen Milieus mit sehr wenig finanziellen Ressourcen und mit einer hohen Problembelastung, was die Gesundheit angeht, was Sucht angeht, Arbeitslosigkeit und. Also es wird speziell sehr verstärkt, eine bestimmte Gruppen von Menschen sozusagen werden bestraft. Man kann das zum Beispiel gut zeigen an den Obdachlosen. Das ist die am stärksten überrepräsentierte Gruppe im Strafvollzug. Also man geht davon aus, ungefähr 0,3% der deutschen Bevölkerung waren, das sind jetzt die Zahlen von 2022, wohnungslos. Dagegen 12% der Strafgefangenen bei Antritt der Haft waren ohne festen Wohnsitz. Man sieht es auch bei den, nicht nur bei der Freiheitsstrafe, Gefängnis, sondern auch bei der Geldstrafe. 60% der zu einer Geldstrafe Verurteilten haben Monatseinkommen von lediglich bis zu 750 Euro, 95% höchstens über 1.500 Euro monatlich. Ich glaube, diese Zahlen, die zeigen ganz eindeutig, dass das Strafrecht sich vielleicht ein Stück weit entfernt hat von dem, wenn wir wieder ganz zurückgehen, von dem Ursprung. In den ersten Gruppen der Menschen ging es eher darum, Leute einzubremsen, die sich zu viel Macht über andere genommen haben, die andere übervorteilt haben, ausgenutzt haben. Darum ging es eigentlich. Und dass die Gruppe sich zusammengeschlossen hat, sozusagen diese überzumächtig werdenden irgendwo einzubremsen. Das hat sich ein Stück weit verkehrt. Wir bestrafen jetzt eigentlich diejenigen, die ohnehin gesellschaftlich gesehen über weniger Macht und weniger Ressourcen verfügen. Ja, wenn man sich jetzt anschaut, die Folgen der Haft, wie gesagt, es werden Chancen geboten. Übrigens, das ist mir auch wichtig, immer dazu zu sagen, die Frage, ob die Gefängnisidee Sinn hat oder nicht, die heißt nicht, dass ich jetzt die Gefängnismitarbeiterinnen und Mitarbeiter kritisiere oder die Arbeit, die dort geleistet wird. Da sind ganz viele wirklich tolle Leute tätig, die sich alle Mühe geben und das Bestmögliche im Rahmen dieser Strukturen eben zu erreichen. Es geht wirklich um die Gefängnisidee an sich. Und nicht um die Leute, die dort arbeiten. Also es bietet einzelne Chancen und es gibt immer wieder auch natürlich Menschen, die die Chancen dann nutzen in Haft und die dann auch sagen, okay, für mich war das jetzt der richtige Weg. Aber ich glaube, systematisch gesehen funktioniert es nicht. Es führt eher zu einer Desozialisierung. Also einfach, um das greifbar zu machen, ich bin ja meistens jetzt in Bayern tätig, vertrete dort Inhaftierte und so, da ist die Mindestbesuchszeit ist eine Stunde pro Monat und einige Anstalten haben tatsächlich auch nur diese eine Stunde pro Monat Besuchszeit. Das heißt, der Inhaftierte kann dann zweimal eine halbe Stunde pro Monat von seiner Lebensgefährtin meinetwegen Besuch bekommen und sonst von niemandem. Wenn dann die Haft doch ein paar Jahre oder so dauert, dann führt es natürlich stückweise zu einer vollkommenen Abgrenzung und Ausschluss von der normalen Welt sozusagen, von allen Bezügen von außen. Das liegt eigentlich auf der Hand, dass das nicht sozialisierend sozusagen wirken kann und dass man in diesem Kontext jedenfalls nicht lernen kann, auch sich draußen so zu leben und auch seine Bedürfnisse zu erfüllen, ohne straffällig zu werden. Es geht auch mit einer großen Demütigung, so nehme es ich jedenfalls wahr, einher. Es ist eine Kränkung. Wie gesagt, wir reden meistens von Männern und von jüngeren Männern. Und wer will sich schon immer ständig von anderen sagen lassen, du musst das tun, du musst das tun, du musst das tun, dazu brauchst du eine Erlaubnis und außerdem bist du sowieso ein schlechter Mensch und so weiter. Das führt zu einer Demütigung, es führt dazu, von Gefühl sozusagen von der Gesellschaft nicht gewollt zu sein, ausgeschlossen zu sein, was ja auch so ist eben. Und dann auch ein ganz normaler menschlicher Prozess, dass man sich dann mit anderen, man braucht dann Gleichgesinnte, sonst ist es nicht auszuhalten als Mensch. Wenn ich von der Gruppe ausgeschlossen wäre, auch wieder sind wir bei den ersten Menschen, war das bei den ersten Menschen das Todesurteil. Wenn die Gruppe ja gesagt hat, hier, wir wollen dich nicht mehr, dann konnte ich nicht mehr überleben und das ist immer noch in uns drin auch. Also führt es dazu, dass man als Inhaftierter die Gleichgesinnte sucht und natürlich mit den anderen Inhaftierten und das ist natürlich nicht das beste Umfeld. Und es führt zu einer sehr starken Oppositionshaltung, so ist meine Wahrnehmung. Wie gesagt, sie gilt niemals, nie für alle. Es gibt immer wieder welche, die da auch anders mit umgehen. Aber das ist was, was ich bei vielen wahrnehme, jetzt auch von Mandanten, die ich jetzt vertrete, die jetzt inhaftiert sind. Natürlich gibt es das nach meiner Kenntnis auch, können Leute besser sagen, die selber inhaftiert sind oder waren, aber man sagt immer so, Knast ist Schule des Verbrechens. Das gibt es natürlich schon auch, dass der eine vom anderen lernt, oder, wie man das und das vielleicht noch besser macht, mit Drogen handelt oder Einbrüche macht und so weiter. Auch, dass man sich zusammenschließt, um nach der Haft mal gemeinsam Bank zu überfallen oder so. Das gibt es natürlich auch, aber noch stärker oder vielleicht problematischer finde ich diesen Effekt der, dass man die Leute in eine ganz starke Opposition treibt zu Staat, Gesellschaft und Justiz und auch das Umfeld. Manche meiner Mandanten sind jetzt nicht alle aus Anführungsstrichen kaputten Verhältnissen, sondern der eine ist zum Beispiel der Vater Lehrer und so. Und der hat gesagt, er hat jahrzehntelang an Staat und Justiz geglaubt, aber jetzt, wo er das mitbekommt, was seinem Sohn da im Gefängnis und im Strafvollzug passiert, hat er Vertrauen verloren in die Justiz. Das ist ein Problem. Und auch ein Problem ist aus meiner Sicht die irreführende Symbolik. Also wir haben kurz vorhin skizziert eben die Risikofaktoren, was alles dazu beitragen kann, dass Menschen straffällig werden. Da wird immer noch viel zu wenig hingeschaut und viel zu wenig auch investiert. Es gibt so viele Schulen, die haben überhaupt keine Schulsozialarbeiterstellen oder wenn man eine Schulsozialarbeiter für was weiß ich, wie viele 100 Schülerinnen und Schüler und so weiter und Kindergärten genauso. Oder Jugendzentren in den Stadtteilen und so weiter. Und das sind alles Punkte, wenn man da investieren und langfristig agieren würde, dann könnte man Kriminalität deutlicher, viel deutlicher reduzieren, als dann durch Strafe, welcher Art auch immer, und erst recht durch Gefängnis. Aber ich glaube, dass es in den Köpfen halt oft so drin ist, und wir erleben ja auch den Mechanismus immer, gerade bei schlimmen Straftaten, kommen dann die Stimmen aus der Politik, die sagen, ja, wir müssen Straftatbestand erhöhen oder Strafmündigkeit herabsenken, wenn Kinder, Jugendliche was machen, die vielleicht erst 12 oder 13 sind, also noch nicht strafmündig, ist man ja erst ab 14, dann kommt als Problemlösung sofort, kann man darauf warten, dann müssen wir halt einfach die Strafmündigkeit senken auf 13 oder 12 und dann ist das Problem sozusagen gelöst, jetzt einfach ausgedrückt. Weil wir haben ja dann die Gefängnisse, haben die Strafe und wir haben ja auch noch, die werden ja resozialisiert und dann ist alles gut. Und deshalb ist es so falsche Symbolwirkung und die lenkt eigentlich davon ab, dass man längerfristiger agieren und denken müsste, aus meiner Sicht. Wenn ich das eben kurz zusammenfassen kann, was macht aus meiner Sicht keinen Sinn? Macht Strafe als Kompensation für fehlende Prävention? Strafe macht auch keinen Sinn als Übelszufügung zum Ausgleich von Unrecht. Das ist eine reine Fiktion, die auch den Blick versperrt von Möglichkeiten, die vielleicht sinnvoller wären. Bestrafung von Bagatelldelikten, letztlich ist eine Bestrafung der Armut, die da oft stattfindet. Auch das macht keinen Sinn und vielleicht das ist auch noch ein Punkt, weil oft gesagt wird, ja, es muss ja viel passieren, dass man in Deutschland im Gefängnis landet. Das stimmt zum Teil, allerdings wenn Sie einmal auf der Schiene sind und da habe ich schon viele vertreten und gibt es viele in den Anstalten, wenn Sie mal fragen, wegen was die eigentlich sitzen, dann geht es teilweise darum, dass sie im Supermarkt wieder was geklaut haben für 4 Euro oder was bestellt haben bei Amazon und nicht bezahlt haben und so, da geht es um wirklich kleine Sachen, aber die sie halt oft machen, öfter gemacht haben, wo dann das Gericht irgendwann sagt, ja, jetzt hilft aber nichts mehr, jetzt hast du es zum 5. Mal was für 4 Euro geklaut, jetzt muss 7 Monate in Haft oder so. Aber da gibt es ziemlich viele, wo man sich wirklich überlegen könnte, zum Beispiel bei Vermögensdelikten, dass man erst ab einer bestimmten Höhe sagt, es ist eine Straftat und vorher wird es halt zivilrechtlich oder als Ordnungswidrigkeit oder wie immer geahndet. Es kann natürlich nicht vollkommen folgenlos bleiben, aber muss es wirklich eine Straftat sein oder muss es wirklich eine sein, die im Extremfall sogar mit Gefängnis bestraft wird oder Schwarzfahren, auch so ein Thema. Also das macht aus meiner Sicht keinen Sinn. Und auch Strafe in Form von Gefängnissen macht keinen Sinn. Wie gesagt, wobei ich unter Gefängnis eben geschlossene Anstalten verstehe, wo eine Vielzahl von Menschen zur Strafe untergebracht ist. Also diese eben das, was wir typischerweise unter Gefängnis verstehen. Aber das heißt nicht, dass ich dafür plädiere, ganz auf Freiheitsentzug oder Freiheitsbeschränkung zu verzichten. Wie gesagt, in bestimmten Fällen aus meiner Sicht brauchen wir das. Was macht aus meiner Sicht Sinn oder wie sehen jetzt die Wege aus zu Alternativen? Also ich glaube, wir brauchen nach wie vor eine Verurteilung, Recht vom Unrecht zu trennen. Das ist ganz wichtig. Wir brauchen Recht, wir brauchen Unrecht und wir brauchen staatliche Institutionen, Gerichte, die darüber entscheiden, das und das, was der jetzt gemacht hat, das war Unrecht. Das brauchen wir aus meiner Sicht nach wie vor. Allerdings haben wir eben jetzt nur die Möglichkeit zu sagen, oder das Gericht ist jetzt vereinfacht ausgedrückt, aber hat die Möglichkeit zu sagen, okay, das Unrecht kann ich nur zum Ausdruck bringen, indem ich die 3 Jahre lang ins Gefängnis stecke. Und ich glaube, da müssen wir das differenzieren. Man kann ja auch anders zum Ausdruck bringen, dass das Unrecht war. Das ist nicht denknotwendig damit verbunden, dass jetzt der Täter sozusagen zur Strafe eingesperrt wird. Was brauchen wir? Wir brauchen, wie gesagt, für sehr, sehr wenige brauchen wir tatsächlich eine geschlossene Unterbringung, jedenfalls bis zum Lebensende. Da geht es aber eher um die Sicherung der Allgemeinheit, da geht es auch jetzt weniger um Bestrafung. Es gibt auch Freiheitsbeschränkungen, die Sinn machen können, natürlich zum Beispiel bei häuslicher Gewalt und solchen Dingen, dass man dann sagt, wir müssen dafür Sorge tragen, zumindest für einen bestimmten Zeitraum, dass der Täter, dass die Opfer vor dem Täter geschützt bleiben. Aber dann ist man eben, das ist eben auch die Frage, wo bringt man dann den Täter stattdessen unter? Was macht man mit ihm? Und da gibt es auch Konzepte, Ideen eben, dass man Menschen eben nicht in diesen Gefängnissen unterbringt, sondern in viel, viel kleineren Einrichtungen, die ganz normal ins Stadtbild eingepflegt sind, wo die auch gegen Entweichung gesichert sein können, wo ich aber eine kleine Anzahl von Menschen nur zusammen unterbringe, wo ich mir auch Gedanken machen kann, wer dort miteinander untergebracht wird, dass die sozusagen eine gegenseitig anstecken mit sagen wir, kriminellen Ideen. Und wo man einigermaßen in der Realität auch mit ihnen arbeiten kann. Also wenn ich das Beispiel nehme, häusliche Gewalt, und ich will dafür Sorge tragen, auch dass der Täter vielleicht umdenkt und es nicht wieder tut, dann ist der Knast garantiert das absolut falsche Umfeld, um das zu lernen. Da werden ihm vielleicht die Kumpels noch sagen, im Extremfall, ja, die Alte braucht schon mal einen auf den Deckel oder irgend sowas oder was auch immer. Und er lernt natürlich auch, dass Gewalt, weil ihm wird ja gerade selber Gewalt angetan, dass es scheinbar ein Lösungsweg sein kann. Also es ist kein geeigneter Kontext, um jemanden zum Umdenken sozusagen zu bewegen. Wir brauchen noch viel stärker die ja jetzt schon gegebene Einbeziehung, freie Straffälligenhilfe und die entsprechende Verbände, die ja jetzt hier auch mit Veranstalter sind. Ausweitung Täter-Opfer-Ausgleich, Schadenswiedergutmachung. Auch das ist so ein Punkt, wenn es um die Opfer von Straftaten geht, dass die aus meiner Sicht noch zu wenig berücksichtigt werden jetzt in unserem jetzigen Denken. Da wird immer gesagt, okay, wir bestrafen den Täter, das ist was für die Opfer. Ich glaube, dass kann durchaus was Heilendes und wichtig sein für die Opfer, insbesondere natürlich, dass Unrecht aufgeklärt wird und auch, dass der Täter dafür sozusagen zur Rechenschaft gezogen wird. Und vielleicht kann es auch eine befriedigende Wirkung haben, wenn der eine Strafe sozusagen kriegt. Aber man weiß eben auch aus der Forschung, dass sehr viele Opfer, gerade von Vermögensdelikten, die haben viel größeres Interesse an Schadenswiedergutmachen. Also die wollen viel eher, dass der Vermögensschaden oft auch wieder gut gemacht wird. Was in seltenen Fällen jetzt derzeit der Fall ist und auch in seltenen Fällen sozusagen vom System unterstützt wird. Also der Täter wird für sehr viel Geld und sehr viel Aufwand bestraft. Und jetzt ein bisschen vereinfacht ausgedrückt, das Opfer wäre oft dankbar, wenn sie einen Teil dieses Geldes bekommen würde, was in den Täter sozusagen reingesteckt wird. Das sind jetzt nur so erstmal, wird dann noch ein bisschen konkreter, aber sozusagen, wo aus meiner Sicht die Schwerpunkte verlagert werden müssten. Also der Schwerpunkt von der Übelszufügung auf den Täter muss aus meiner Sicht verlagert werden auf Schadenswiedergutmachung, auf Täter-Opfer-Ausgleich. Wenn es um auch die Freiheitsbeschränkungen geht, wie gesagt, in vielen Fällen man sie sowieso weniger sind, in anderen Fällen machen sie weiterhin sicherlich Sinn, dann aber klüger und dezentral und realitätsnäher und auch durchaus mit Einsatz von elektronischer Fußfessel. Wenn das als Alternative zu einer Unterbringung in einer geschlossenen Anstalt ist, dann halte ich schon das für sinnvoll. Das ist zwar auch eine Thematik, die man sozusagen mit Argusaugen betrachten muss, weil immer die Gefahr ist natürlich, dass es ausgeweitet wird und einfach ein zusätzliches Instrument ist der Überwachung und irgendwo auch der Repression, aber als Alternative durchaus sinnvoll. Es gibt ich erlebe es ja ganz oft, natürlich jeder Straffällige, fast jeder hat eine Familie, hat Kinder und so weiter. Manche haben auch einen Arbeitsplatz, überdurchschnittlich viele sind arbeitslos, aber manche haben auch einen Arbeitsplatz. Die haben irgendeine Straftat begangen, die nichts zu tun hat mit der Arbeit, die nichts zu tun hat mit der Familie. Und trotzdem, die Kinder fehlt der Vater für längere Zeit, es fehlt ein Familienverdiener. Der Mann selber kriegt vielleicht nachteilhaft dann keine Arbeit mehr, verliert den Arbeitsplatz, ist wieder auf Sozialleistungen angewiesen, ist auch wieder für die Allgemeinheit sozusagen, wird teurer. Warum gestaltet man nicht die Strukturen so, dass in geeigneten Fällen die Leute dann trotzdem mit einer Fußfessel zum Beispiel weiter zur Arbeit gehen können oder weiter in ihrer Familie leben können? Und zum Beispiel, wenn man dann diesen strafenden Gedanken, der nicht ganz von der Hand zu weisen ist aus meiner Sicht, das soll schon ein Stück weit teurer sein natürlich, wenn man Normen bricht, aber das könnte man zum Beispiel durch noch stärkeren Ausbau der gemeinnützigen Leistungen als Hauptstrafe erreichen. Das gibt es in vielen anderen Ländern schon. Bei uns gibt es ja bisher nur, um eine Ersatzfreistrafe sozusagen abzuwenden. Aber diese Aufenthaltsüberwachung, die ja auch eine Freiheitseinschränkung ist, auch einen belastenden Charakter hat, gemeinnützige Leistungen und natürlich die Verpflichtung, an entsprechenden therapeutischen Maßnahmen teilzunehmen, ist zumindest in vielen Fällen aus meiner Sicht deutlich sinnvoller für alle Beteiligten und auch für die Gesellschaft als Unterbringung im Gefängnis. Wenn man aber sich dafür einsetzt, dann muss man zwei Dinge eben wissen. Das macht es eben besonders schwer. Das eine ist, auch da wieder zurück an den Anfang, an unseren Anfang, dieser Rache- und Vergeltungsgedanke, das war ja mit hohen Gefahren auch verbunden. Wenn ich mich räche oder auch wenn ich mich zusammenschließe mit anderen, um jemand eins auszuwischen, dann wehrt er sich und am Ende werde ich selber dabei verletzt. Und so ist es entstanden, dass es die direkte Lustgefühle in uns wecken kann. Und wir kennen das ja, wenn wir Krimis verfolgen oder so im Fernsehen oder lesen, dann ist ja immer spannend, erstens, wer ist der Täter und dann natürlich auch tritt ein Gefühl der Befriedigung ein, wenn der Täter am Ende zur Rechenschaft gezogen wird und bestraft wird. Das ist also auch irgendwo in uns angelegt und man weiß, das aktiviert die gleichen Areale sozusagen im Gehirn wie der Gedanke an Schokolade oder sowas oder kann aktivieren Rache und Vergeltung. Und solche Areale, die werden natürlich weniger aktiviert, wenn man sich Gedanken darüber macht, ob man andere Wege als das Gefängnis geht. Das macht es schwierig und es macht schwierig, dass wir eben in so einer Mediengesellschaft leben, wo die Gesetze der Medien, die medialen Gesetze sind einfach natürlich so, dass über Negatives ganz viel berichtet wird, über Straftaten viel berichtet wird, über schlimme Straftaten besonders viel und die Forschung zeigt sogar, dass es noch zunehmend ist. Da kommen noch die sozialen Netzwerke, Internet dazu. Also jeder wird wahrscheinlich jeden Tag mit irgendwelchen Straftaten konfrontiert, die medial vermittelt werden. Das hat einen großen Einfluss auf uns, unbemerkt oder bemerkt, nämlich auf die Kriminalitätsfurcht oder auf die Vorstellung davon, wie viel Kriminalität gibt es denn. Und da gibt es ein ganz interessantes Studie, Kriminologisches Forschungsinstitut in Sachsen, die haben das mal überprüft fürs Jahr 2022. Da haben sie in einem bestimmten Gebiet haben sich angeschaut, haben festgestellt, dass da 45% Rückgang der registrierten Straftaten stattgefunden hat. Und dann haben sie eben die dortige Bevölkerung befragt. Und nur 3,22% haben diesen tatsächlichen Rückgang auch als so wahrgenommen. Dagegen eben fast 90% sind davon ausgegangen, dass die Kriminalität zugenommen hat. Nur aufgrund der zunehmend medialen Berichterstattung. Und man weiß eben auch, je höher die Leute denken, dass die Kriminalität vorhanden ist oder zunimmt, desto höher ist der Strafimpuls. Also das macht es sehr, sehr schwer, mit diesen Gedanken durchzudringen. Trotzdem, glaube ich, ist es wert, darüber nachzudenken. Das habe ich jetzt schon gesagt. Ich will es aber noch ganz konkret hin will. Genau, also ganz konkret. Ich würde mir vorstellen, dass nach wie vor die Urteile, die Gerichte verurteilen, sprechen Urteile über einen bestimmten Sachverhalt, sagen dann die Person A hat dies Unrecht verübt und das Unrecht ist so und so schwer, aber sie stellen eben nicht mehr wie jetzt schon die Weichen für die nächsten Jahre und sagen, du musst jetzt 5 Jahre in den Knast, sondern sie sagen, das ist meinetwegen Unrecht der Kategorie 5 und dann ist gesetzlich festgelegt, was im Rahmen dieser Unrechtskategorie höchstens und mindestens angeordnet werden kann. Und da geht es jetzt um Maßnahmen, die eher strafenden Charakter haben, Maßnahmen, die eher Behandlungscharakter haben und Maßnahmen, die insbesondere die Täter-Opfer-Ausgleich und Schadenswiedergutmachung und so weiter dienen. Und wie dann dieser Rahmen eben ausgefüllt wird, es wird auch nicht zu einem bestimmten Zeitpunkt entschieden. Das ist auch ein Problem unseres jetzigen Systems, dass gar nicht kaum berücksichtigt wird, dass natürlich Menschen sich entwickeln, verändern, und zwar alle, der Täter, das Umfeld, die Opfer, auch die Bedürfnisse der Opfer, die können nach einem Jahr nach der Tat vollkommen andere sein als noch zum Zeitpunkt des Urteils. Also es kann sein, dass ein Gewaltopfer 2, 3, 4 Jahre nach einer Tat einen großen Wunsch hat, meinetwegen auch im Rahmen der Therapie, sich mit dem Täter auseinanderzusetzen, mit einer Mediation. Das weiß man auch, das kann sehr, sehr heilende Wirkung haben. Aber sowas wird im jetzigen System kaum ermöglicht, im Gegenteil meistens sogar torpediert. Aber dass man eben das berücksichtigt, dass es ein Prozess ist, der weitergehen muss. Und dieser Prozess aus

0: die sowieso mit dem Fall befasst sind oder sein werden, Jugendamt und so weiter, und aber auch Laien. Und dieses Resozialisierungsgremium, das eben dauerhaft dann für einen bestimmten Zeitraum sozusagen an dem Fall dran bleibt, das entscheidet, welche Maßnahmen jetzt genau angeordnet werden und wie die auch immer wieder je nach Entwicklung der Beteiligten angepasst werden. Und da stehen eben im Zentrum eben, wie gesagt, eher Schadenswiedergutmachung und Mitwirkungsgestaltungsmöglichkeiten für alle Beteiligten. Auch das ist übrigens was, was ich sehr oft höre, auch von Inhaftierten. Die sagen mir, ich kann ja machen, was ich will. Es ändert sich ja gar nichts, ob ich jetzt Reue habe oder ob ich was Gutes tun will fürs Opfer oder ob ich jetzt wirklich eingesehen habe, das und das war falsch, oder es spielt überhaupt keine Rolle. Die Haft ist so und so lang, die Strafe ist so und so lang, erst dann ist es vergolten. Und das geht natürlich auch aus meiner Sicht an der Natur des Menschen vorbei. Das ist nicht sehr motivierend. Also, und auch für die Opfer, manche sagen, sie wollen überhaupt nichts mehr zu tun haben mit der Geschichte. Sie sagen, das soll der Staat machen, ich will den Täter nie wieder was sehen. Ist absolut nachvollziehbar, akzeptabel. Andere sagen aber, es würde ihnen helfen, wenn sie sich stärker mit einbringen könnten. Und warum sollen die nicht in so einem Gremium mitreden dürfen und allein entscheiden dürfen, gehe ich da rein oder gehe ich nicht rein? Das kann wieder ein Stück Wirkmächtigkeit auch zurückgeben. Und wie gesagt, Freiheitsentzug, kleinen Einheiten, gibt es auch Studien dazu, höchstens 50, besser noch weniger Menschen, und auch Sozialisierung insofern, dass die nicht in irgendwelche Anstalten hinter hohen Mauern, Stacheldraht gepackt werden, sondern wirklich in Stadthäuser sozusagen. Es gibt auch da, dann komme ich auch schon zum Ende, es gibt auch aber Ansätze absolut, die in diese Richtung auch schon gehen. Es gibt den Vollzug in freien Formen. Baden-Württemberg waren die ersten, erst für junge Straftäter. Das sind Menschen, die zu einer Freiheitsstrafe eigentlich verurteilt worden sind, aber die einen Teil dann dieser Freiheitsstrafe eben nicht im Gefängnis, auch nicht im offenen Vollzug verbüßen, sondern da in dem Fall eben in Einrichtungen, wo sie in Wohngruppen mit Hauseltern und so weiter leben. Aber das gibt es in Sachsen jetzt auch schon für Erwachsene. Das heißt, das sind dann Menschen, die eine Freiheitsstrafe verbüßen, aber eben nicht im Gefängnis, auch nicht im offenen Vollzug, sondern die dann, das ist ein Verein der straffälligen Hilfe, betreibt dann so ein paar Haftplätze in Anführungsstrichen, auch so wohngemeinschaftsartig, und da wird versucht, von dort aus die Menschen in Arbeitsplätze zu vermitteln und so weiter. Also es gibt durchaus auch schon diese Ansätze. Die Strafe überwinden heißt für mich, wir müssen sie kritisch reflektieren, müssen fragen, welchen Sinn hat Strafe heute noch, wie können wir sozusagen unsere Impulse, unser Gerechtigkeitsgefühl an unsere aktuellen Gegebenheiten, an unsere Massengesellschaft, medial geprägte Massengesellschaft, anpassen und ausleben. Inwiefern macht es noch Sinn? Wir müssen komplexer und langfristiger agieren, Schwerpunkt auf Zukunft legen, auch lernen. Aus jeder Straftat eben kann man lernen, so ist auch das gemeint mit Verbrechen besiegen. Man kann aus jedem Verbrechen etwas lernen, um in Zukunft besser zu werden, es besser zu machen. Dann, glaube ich, muss man sagen, dann lassen wir uns nicht unterkriegen sozusagen vom Bösen, vom Schlechten, sondern nutzen es, um besser zu werden. Und dann, insofern gesehen, können wir dann die Gefängnisse überwinden. Dann danke ich Ihnen vielmals erstmal für die Aufmerksamkeit.
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Hallo bei Radio Dreieckland. Ihr hört die Folksendung Keine Heimat. Die gibt es jeden Dienstag und Freitag von 15 bis 16 Uhr. Heute gibt es neue Folk-CDs aus England. Anfangen möchte ich mit dem englischen Folksänger Jim Murray. Zum 25. Jubiläum seiner Karriere als Musiker hat er das Album Gallants vorgelegt mit 8 traditionellen Stücken und einem selbstgeschriebenen Stück, nämlich Three Gallants. Das hören wir auch gleich als erstes. Jim Murray.

Das war Jim Murray mit seinem Album Gallons. Es ist sein ungefähr achtes Album und durchaus typisch für seinen Stil, obwohl er traditionelles Material mehr oder weniger modernisiert, insbesondere in den Arrangements, auch dem meist subtilen Einsatz von Elektronik. So bleibt der Charakter der Songs doch erhalten, jedenfalls hat man das Gefühl. Und das liegt vor allem am Gesang von Jim Murray, der ebenso schnörkellos wie spannungsreich ist. Man kann sich gut vorstellen, ihm auch ganz a cappella mit Genuss zuzuhören. Mich erinnert der Engländer Jim Murray auch an den bretonischen Sänger Denis Brejean, sowohl in der Art zu singen, auch im Umgang mit modernisierenden Einflüssen, die immer nur der großartigen Stimme dienen. Hier aber Jim Murray. Und weiter geht's mit der Band Magpie Ark, der Sängerin Nancy Kerr. Sie machen klassischen Folkrock im Stil der 1970er Jahre, nur etwas kantiger, finde ich. Das zweite Album der Band heißt Chill Brandon und die Band heißt Magpie Ark.

Das war The Magpie Arc mit ihrem Album Chill Brandon. Die Querflöte, die wir beim letzten Stück hörten, spielte übrigens Ian Anderson von Jethro Tull. Nancy Kerr ist nicht nur Sängerin der Band Magpie Arc, sondern spielt auch die Geige. Sie war 2019 Mitgründerin von The Magpie Arc. Vorher war sie aber auch schon bekannt durch das Duo mit ihrem Partner James Fagan und durch das Melrose Quartet. Gründungsmitglied von Magpie Arc war auch der bekannte britische Gitarrist Martin Simpson, der wirklich schon seit Jahrzehnten immer wieder eine wichtige Rolle spielt, aber selten in Bands mitspielt. Also das war für ihn auch was Besonderes und inzwischen ist er auch nicht mehr Bandmitglied. Die zweite Gesangsstimme, die wir vorhin gehört haben, die gehört dem Schotten Findlay Napier, der auch Gitarre spielt. Zusammen sind sie The Magpie Arc. Ihr hört Keine Heimat, die Folksendung von Radio Dreigland, heute mit neuen Folk-CDs aus England. Und nun ein ungewöhnliches und bisher auch wohl einmaliges Projekt, The Modern Jazz and Folk Ensemble. Das ist ein Projekt des britischen Jazz-Saxophonisten Sean Kahn. Die Idee war, bekannte Folk-Klassiker als Jazz aufzunehmen. Ich finde, es ist überwiegend interessant gelungen. Zunächst hören wir das Sandy Denny-Stück Who Knows Where the Time Goes in der Version von The Modern Jazz and Folk Ensemble.

0: Ob bewusstes Zuhören oder Geräuschkulisse im Hintergrund, ob beim Frühstücken oder Autofahren, ob zur Unterhaltung oder zur Information. Es ist immer noch das Medium der Deutschen, unser aller Radio.
1: Let a little musical color into your evening. Colorful Radio.
2: Haha, das finde ich cool, das finde ich sehr gut.
0: Radio. Seit über 100 Jahren gibt es dieses Medium und es war immer politisch. Nachrichten, Reportagen, Berichte, Kommentare. Der Formate gibt es viele, seit Anfang an. Und sie alle transportieren Inhalte. Selbst die Auswahl der Musik ist ein Statement. Radio ist und bleibt stets ein Spiegel der Gesellschaft. Radio sagt stets etwas aus über den Zustand unseres Zusammenlebens. Sendezeiten. Am Anfang ein rares, begehrtes Gut. Heute in einer Fülle vorhanden, die man als einzelner Hörer nicht mehr überblicken kann. Fortschritt und Fluch gleichzeitig. Alles spielt sich ab zwischen Demokratisierung und Beliebigkeit. Und eine tiefe Wahrheit. Solange es das Medium Radio gab, war es immer im Fokus der Politik. Diese Sendung gibt darüber für unser Land Auskunft. Vom damaligen Sender Fox am Potsdamer Platz in Berlin bis heute, zum Beispiel bis zu unserem freien Radio.
3: Color Radio. Freies Radio für Dresden.
0: 20 Uhr, 29. Oktober 1923.
4: Achtung, Achtung, hier ist Berlin.
0: Seit diesem Zeitpunkt war die Welt anders. Ein neues Medium begann sie zu erobern. Auch von Berlin aus. 1923, mitten im von Hunger und Inflation geplagten Berlin. In einer kleinen Dachkammer, in einem Haus, das der Fox Schallplatten- und Sprechmaschinen AG gehörte. Genehmigt vom Reichspostministerium, mit vielen Bedenken des Reichsinnenministeriums und der Reichswehr. 1923, live. Aufzeichnungsgeräte gab es noch nicht. Und von der Seite des Publikums mit Kopfhörern ausgestattet, garantiert nicht in High-Fidelity-Qualität empfangbar, aber mit großer Begeisterung. Und mit nichts weniger als dem Anspruch, die Einsamkeit aus dem Leben des Menschen zu verbannen.
5: O du, geliebte meiner 27 Sinne. Ich liebe dir. Du, dich, dir, ich, dir, du, mir.
0: Das fiel dem Dadaisten Kurt Schwitters zum neuen Medium ein. Einstein schwärmte vom wunderbaren Werkzeug der Mitteilung und dass Techniker die wahre Demokratie möglich machten. Und Bertolt Brecht träumte gar vom revolutionären Impetus, wenn, und jetzt alle Radiomacher von freien Radios hingehört, es gelänge, den Hörer zum Sender zu machen.
4: Wir hören als nächstes die Kapelle Bernaretti. Sie bringt Ihnen einen Popstart zu Gehör, wenn die Sechsten.

0: 10 Jahre später. Wir schreiben den 25. März 1933. Wir hören den NSDAP-Propagandaminister Joseph Goebbels, damals 35 Jahre alt, wie er vor den einbestellten Intendanten der Reichsrundfunkgesellschaft spricht.
1: Der Rundfunk wird gereinigt, wie die ganze preußische Unterstaatsverwaltung gereinigt wird. Und mir wäre es sehr lieb und ich wäre Ihnen außerordentlich dankbar, wenn Sie diese Reinigungsaktion jetzt verziehen. Tun Sie das aber nicht oder wollen Sie das nicht, dann wird es von uns was gemacht. Wir machen gar keinen Hehl daraus. Der Rundfunk gehört uns. Niemandem sonst. Und den Rundfunk werden wir in den Dienst unserer Idee stellen und keine andere Idee soll hier zu Wort kommen.
0: Das war der 25. März 1933. Einen Tag davor wurde Deutschland zur Diktatur. Das Ermächtigungsgesetz, die wahren Absichten verschleiernd, Gesetz zur Behebung der Not von Volk und Reich genannt, hob die Gewaltenteilung der Weimarer Demokratie auf. Die gesetzgebende Gewalt ging von den gewählten Abgeordneten auf den Reichskanzler Adolf Hitler über. Die kommunistischen Abgeordneten konnten nicht mitstimmen. Sie waren verhaftet oder auf der Flucht. Nur die Sozialdemokraten stimmten gegen dieses Gesetz. Welche Schritte leiten Diktaturen als einen der ersten ein? Sie beschneiden die Meinungsfreiheit und verfolgen diejenigen, die weiterhin die Macht kritisieren. Nur so können die Diktaturen ihre Herrschaft festigen. Die Nationalsozialisten wissen um die Bedeutung des neuen Mediums Radio und sie setzen es für ihre Zwecke ein. Auf der großen deutschen Funkausstellung in Berlin im August 1933 sprach Goebbels dann öffentlich über die sogenannte Reform des deutschen Rundfunks. Viele kommunistische und sozialdemokratische Abgeordnete waren zu dieser Zeit schon eingesperrt im KZ Oranienburg.
2: Meine Volksgenossen und Volksgenossinnen, auf Napoleon wird das Wort von der Presse als der siebenten Großmacht zurückgeführt. Man kann sich die großen historischen Vorgänge zwischen 1800 und 1900 kaum ohne die starke Einflussnahme der Journalistik vorstellen und erklären. Was die Presse für das 19., das wird der Rundfunk für das 20. Jahrhundert sein. Man könnte auf ihn angewandt für unsere Zeit das Wort Napoleons dahin variieren, dass der Rundfunk die achte Großmacht darstellt.

0: wahr, dass der Rundfunk ein Eigenleben neben der Zeit führen könnte. Er hat mehr als jede andere Form unseres öffentlichen Daseins die Pflicht, der Zeit, ihren Forderungen und Bedürfnissen Rechnung zu tragen und Ausdruck zu geben. Und je größer seine Bedeutung für die willensbewusste Beeinflussung der breiten Volksmassen ist, umso stärker gilt dies und umso größer ist die Verantwortung, die er damit vor der Zukunft der deutschen Nation übernimmt.
1: Dieser Logik folgend werden die bisher selbstständigen Rundfunkgesellschaften aufgelöst. Die Reichsrundfunkgesellschaft wird zu einem Instrument des Reichsministeriums für Volksaufklärung und Propaganda. Der Minister Goebbels hat damit die Gleichschaltung des deutschen Rundfunks vollzogen. Damit das wichtigste Propaganda-Instrument der Nazis auch die angestrebte Wirkung erreicht, wird auf der besagten Berliner Funkausstellung eine Neuheit vorgestellt, der Volksempfänger. Ein Radio, das sich jeder leisten kann. Noch während der Messe wurden die ersten 100.000 Geräte verkauft. 16 Millionen Haushalte hatten 1941 Volksgenosse einen Rundfunkhörer. Und die AEG warb für ihre Radioapparate mit dem Slogan: Im Gleichschritt mit unserer Zeit.

0: Heil Hitler, so begannen die Programme. Rundfunk im Gleichschritt. Zwei Programme standen zur Auswahl, der Deutschlandsender und jeweils ein regionaler Sender. Und der Obernazi Adolf Hitler kam zu Wort, oft und nicht hinterfragt. Sonst wurde Unterhaltung großgeschrieben. Betäubung gegen die Not des Krieges. Besonders beliebt waren die Wunschkonzerte für die Wehrmachtssoldaten. Wer die Lügen des Nazifunks nicht mehr ertragen wollte, wer sich objektiv über Krieg und Gesellschaft informieren wollte, der suchte auf seinem Volksempfänger eine andere Sendefrequenz.
1: Hier ist England, hier ist England, hier ist England. Zunächst die Nachrichten in Schlagzeilen.
0: BBC, British Broadcasting Corporation, auch im Zweiten Weltkrieg weitgehend unabhängig von der britischen Regierung, garantiert unabhängig vom deutschen Reichspropagandaministerium. BBC, das begehrte Medium, wenn man wissen wollte, welche deutschen Ziele britische und US-amerikanische Bomberflugzeuge hatten, wenn man die tatsächliche Kriegssituation erfassen wollte. Aber Achtung, BBC-Hörer waren in den Augen der Nazis Rundfunkverbrecher und damit Volksverräter. Mit Beginn des Zweiten Weltkrieges stand das Abhören und Verbreiten von Meldungen ausländischer Rundfunksender in einer Verordnung über außerordentliche Rundfunkmaßnahmen unter Strafe. Mögliche Strafmaße, Zuchthaus oder Tod. Wenn man das Wagnis einging, galt Vorsicht als das höchste Gebot. Zimmer abschließen, am besten Decke über Kopf und Rundfunkempfänger ziehen, das Radio so leise wie möglich stellen. Und trotzdem. Dieses

0: Tausend Zeichen war oft nicht zu überhören. Und viele Hörer standen als Staatsfeinde vor Nazi-Gerichten, denunziert von Nachbarn oder sogar von den eigenen Kindern.
1: Achtung, Achtung! Hier ist der Befehlsstand der 1. Flak-Division Berlin. Die gemeldeten Bomberverbände befinden sich im Raum Hannover-Braunschweig.

0: 1945 ging alles ganz schnell. Am 30. April 1945 begeht Hitler Selbstmord. Am 2. Mai kapituliert die Wehrmacht in Berlin gegenüber der Roten Armee. Am 8. Mai dann die endgültige Kapitulation des Nazireiches. Der Krieg ist aus. Deutschland und seine Hauptstadt und seine Kultur und seine Radiolandschaft ein Trümmerfeld.
1: Achtung, Achtung! Hier spricht Berlin auf Wellenlänge 356 Meter.
0: Verkündete eine Stimme am 13. Mai 1945 um 20 Uhr, bevor die Hymnen der Siegermächte Sowjetunion, USA, Großbritannien und Frankreich erklangen. Ein Sprecher verlas die deutsche Kapitulationsurkunde. Es folgten Botschaften von Truman, Churchill und Stalin. Dann russische Lieder und eine Reportage von der Siegesfeier in Moskau. Ziel der Sowjetunion, die Popularisierung und politische Agitation zur kommunistischen Gestaltung des Ostens Deutschlands. Von Meinungsfreiheit, von der Unabhängigkeit der Medien und des Mediums Rundfunk war also folgerichtig keine Spur. Die antifaschistischen Parolen gehörten in der sowjetisch besetzten Zone und in der späteren DDR genauso dazu wie die Anknüpfung an die Zensurstrukturen der Nazi-Herrschaft. Die Inhalte waren anders. Es ging jetzt um die Erziehung der Werktätigen, um ein Höchstmaß an Parteilichkeit, um ideologische Beeinflussung der Hörer für den Aufbau des Sozialismus auf dem Weg zum Kommunismus. Die Methoden glichen sich. Totale Kontrolle der gesendeten Inhalte und Verfolgung all derjenigen, die da nicht mitmachen wollten.
2: Es geht durch die Welt ein Geflüster. Arbeiter, hörst du es nicht? Das sind die Stimmen der Kriegsminister. Arbeiter, hörst du sie nicht? Es flüstern die Kohle- und Stahlproduzenten. Es flüstert die chemische Kriegsproduktion. Es flüstert von allen Kontinenten. Mobilmachung gegen die Sowjetunion.

0: Das Haus des Rundfunks in der Charlottenburger Masurenallee und damit der dortige Radiosender, der Berliner Rundfunk, befand sich also unter sowjetischer Kontrolle. Vorgesehen war, dass die anderen, die westlichen drei Siegermächte, mit ihrem Einzug in die ihnen zugewiesenen Sektoren dort anteilig Sendezeiten erhalten. Der gemeinsame Sieg über Hitlerdeutschland war aber der Beginn des Kalten Krieges zwischen Ost und West. Und der entbrannte unter anderem um Berlin. Und dort um die Meinungshoheit. Die drei Westmächte hatten sich vielleicht sogar damit einverstanden erklärt, je eine Sendestunde pro Tag zu erhalten. Die Sowjets beharrten aber auf eine Stunde für alle drei, zeigten damit unmissverständlich:
1: Wir haben kein Interesse an einer Einigung. Der Berliner Rundfunk ist unser Sender, der Sender für unsere Besatzungszone, der Sender für unsere Interessen. Die Schuldigen für den faschistischen Angriffskrieg auch auf unser Land, die Sowjetunion, sind das Monopolkapital, die Bourgeoisie und die rechte Sozialdemokratie. Und die lassen wir nicht mehr an unsere Mikrofone.
0: Die US-amerikanischen Militärbehörden in Berlin hatten bereits im Dezember 1945 unter abenteuerlichen Umständen den DIAS, Drahtfunk im amerikanischen Sektor Berlins, gegründet. Ihn konnte man nur über Telefonleitungen empfangen. Und das waren wenige. Aber die ihn hören konnten, urteilten enthusiastisch. Ein wunderbares Erlebnis, wieder Rundfunk hören zu können, und zwar unzensiert und ohne Propaganda. Jetzt im September 1946 erfolgte dessen Umwandlung zum RIAS, nunmehr Rundfunk im amerikanischen Sektor. Die Verhandlungen mit den sowjetischen Behörden um Senderlizenzen brachen die Amerikaner ab.
2: Ich glaube an die Unantastbarkeit und an die Würde jedes einzelnen Menschen. Ich glaube, dass allen Menschen von Gott das gleiche Recht auf Freiheit gegeben wurde. Ich verspreche, jedem Angriff auf die Freiheit und der Tyrannei Widerstand zu leisten, wo auch immer sie auftreten mögen.
0: That this world under God's hall have a new birth of freedom. Das steht auf der sogenannten Freiheitsglocke im Turm des Rathauses Schöneberg bis zur Vereinigung Sitz der Westberliner Regierung. Die Freiheitsglocke war ein Geschenk der USA. Der RIAS sendete den eben gehörten Einspieler anfangs täglich, dann jeden Sonntag um 12 Uhr. RIAS Berlin, eine freie Stimme der freien Welt, so das Motto. Und das war Programm. Die Rundfunkmitarbeiter waren zwar deutsche Journalisten, Schauspieler, Entertainer. Die Sende- und Programmaufsicht lag aber bei der US Army. Ab 1953 bei der US Information Agency, die dem Außenministerium der Vereinigten Staaten unterstand. Aber hier sollen keine vorschnellen Schlüsse gezogen werden. Die Journalisten arbeiteten ohne Zensur in Eigenverantwortung. Als Gegenmodell zum Journalismus im sowjetischen Einflussbereich. Das Credo: ein Rundfunkprogramm gestalten nach westlichen Vorstellungen mit unabhängigen Journalistinnen und MitarbeiterInnen, solange sie nicht kommunistische Thesen vertraten oder was man darunter verstand. Wie immer man das bewertet, mit Blick auf die Geschichte, mit Blick auf die 40er bis 80er Jahre des vorigen Jahrhunderts, kann man feststellen, der Sender RIAS profilierte sich als Sprachrohr kämpferischer deutscher Demokraten, die sich keiner zweiten, nunmehr stalinistischen Zwangsherrschaft ausliefern wollten.

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0: RIAS Berlin war ursprünglich ein Sender für Berlin. Diese Funktion erfüllte er auch. Und speziell den Westberlinern impfte er Durchhaltewillen in der von sowjetischen Truppen umgebenen Teilstadt ein.
1: Der Insulaner verliert die

Der kämpferische und aufklärerische Journalismus war aber sehr bald über Berlin hinaus auf die sowjetische Besatzungszone und dann später auf die DDR ausgerichtet. West-Berlin als Stachel im Fleisch der DDR. Der RIAS war sicherlich ein besonders schmerzhafter. Damit möglichst flächendeckend die DDR erreicht wird, wenigstens über Mittelwelle, gab es zwei starke Sendeanlagen. Die eine stand im Süden Westberlins in Britz, die andere im Bayerischen Hof. Wie reagierte die DDR? Sie installierte Störsender.

Der Rundfunk in der DDR war eine zentral gelenkte staatliche Institution. Nicht nur mit ideologischen Vorgaben, sondern mit konkreten Ansagen, welche Themen behandelt werden sollten und welche nicht. Und diese Vorgaben gingen rein bis in die Formulierungen, die vom Sprecher gewählt werden mussten. Wer sich jenseits dieser Zensur informieren wollte, suchte andere Quellen. Die bedeutendste war neben dem Deutschlandfunk trotz der Störsender RIAS Berlin. RIAS Berlin als eine Art Gegenöffentlichkeit. In den Nachrichten und Magazinen gab es nicht nur Nachrichten aus aller Welt, sondern auch spezielle auf die DDR zugeschnittene Formate. Als da wären Berichte über Repressalien innerhalb der DDR, über Versorgungsengpässe, Suchmeldungen für getrennte Familien, Ereignisse, die verschwiegen werden sollten, wie zum Beispiel die Katastrophe von Tschernobyl. Mindestens einmal auch als Beschleuniger von Ereignissen. Beim Volksaufstand am 17. Juni 1953 informierte der Sender über Streiks und Forderungen der Arbeiter, gab damit dem Geschehen Auftrieb. Und es gab sehr viel Unterhaltung. Durch den RIAS wurde zum Beispiel die Schlagersängerin Katharina Valente ein Star oder der Quizmeister Hans Rosenthal. Eine spezielle Zielgruppe waren die Kinder in Ost und West.

0: Die Rias-Kinder besuchen Onkel Tobias.
1: Und dann das Jahr 1968. Der Rias-Treffpunkt, ein fester Sendeplatz für den Jugendfunk. Mit jungen ModeratorInnen und frischer Musik aus Großbritannien und den USA. Alles das, was es in der DDR nicht gab.
2: Drei wichtige Dinge halten unsere Zivilisation zusammen. Die Büroklammer, das Korsett und der Reißverschluss. Gleich wird es 16 Uhr und 41 Minuten. Hier ist Rias 2, der Treffpunkt ist dabei. Hier am Mikrofon Kai Blömer. Und gleich werden wir die Beatles ein bisschen zähnen lassen. 1, 2, 3, 4, I saw her standing there. Und das senden wir für Erna The Q und für die Beat-, Pop- und Underground-Fans der jetzigen Klasse 9, I saw her standing there, ein Evergreen der Beatles.
1: Tonbandgeräte und später Kassettenrekorder wurden in der DDR zum knappen Gut. Tausende von DDR-Jugendlichen saßen Nachmittag für Nachmittag mit ihren Rekordern am Radio, hörten Rias 2 und schnitten die Musik mit, die Rias spielte. Der Sender richtete Deckadressen ein, damit sich die jungen Menschen Musiktitel wünschen oder sich über Rias Nachrichten zukommen lassen konnten.
3: Freunde, Zeit für die Hörerpost. Wilhelm III. Grüßt Sir Botten, Backe, Uhu, Saufix, Schmied, Sepp und die Kingsblume. Professor Fitzliputzli grüßt Hauptmann Karasek und seine Freunde in Friedersdorf und Oppach.
1: Für die Jugendlichen in der DDR war das Hören des Rias-Treffpunkts eine Brücke, die Zugang zur internationalen Jugendkultur verschaffte. Und natürlich war die Musik auch ein Vehikel für politische und weltanschauliche Botschaften. Die Verantwortlichen der DDR sahen darin Rebellion. Rebellion gegen die sozialistische Jugendkultur. Abstimmung gegen die DDR. Wer Rias hörte, galt als unzuverlässig. Die Weitergabe von irgendwelchen Informationen an den Sender oder das Einsenden von Musikwünschen wurde als Spionage oder Hetze ausgelegt. Die Deckadressen des Senders, die ständig wechselten, halfen nicht immer. Wurde ein DDR-Bürger bei der Korrespondenz mit Rias erwischt, drohten Sanktionen. Jugendliche flogen zum Beispiel von der erweiterten Oberschule, durften also kein Abitur machen. Manchmal gab es auch Haftstrafen. Aber man hörte trotzdem Rias. Störsender erwiesen sich als wirkungslos. Auch Propagandakampagnen und Sprüche wie »Der Rias lügt, die Wahrheit siegt« liefen ins Leere.
4: Und das ist genau der Moment, wo wir die Diskothek eröffnen. Ganz schön unangenehm mit dem Nebel. Was? Na, die Musik kommt ja vielleicht auch so durch. Ab sofort fröhliche Stimmung.
1: Kilometer Luftlinie entfernt vom Geschehen in Berlin. Der Schauplatz Bonn, tief im Westen, in der britischen Besatzungszone. Wir schreiben den 8. Mai 1949. Der sogenannte Parlamentarische Rat beschließt das Grundgesetz der zukünftigen Bundesrepublik Deutschland. Und dieses Grundgesetz legt in Artikel 5 das Recht auf freie Meinungsäußerung fest. Wörtlich steht da:
5: Jeder hat das Recht, seine Meinung in Wort, Schrift und Bild frei zu äußern und zu verbreiten und sich aus allgemein zugänglichen Quellen ungehindert zu unterrichten. Die Pressefreiheit und die Freiheit der Berichterstattung durch Rundfunk und Film werden gewährleistet. Eine Zensur findet nicht statt.
1: Zuständig für den Rundfunk sind die Bundesländer. Nach dem Vorbild der britischen BBC wählte man ein öffentlich-rechtliches Modell, das heißt Finanzierung durch Gebühren der Hörer und durch Werbung. Und das heißt auch Staatsferne. Die öffentlich-rechtlichen Sender sind keine Staats- oder Regierungssender. Das impliziert Meinungsfreiheit und das Recht zu kritisieren, auch die Regierung zu kritisieren. Der Auftrag der Sender ist festgeschrieben. Es ist ihre Aufgabe, mit unterschiedlichen Sendeformaten den Hörern einen umfassenden Überblick über das Geschehen in allen wesentlichen Lebensbereichen der Gesellschaft zu geben. Dazu bedarf es eines freien Journalismus. Überparteilich, unabhängig von politischen, wirtschaftlichen, weltanschaulichen und religiösen Einrichtungen. Meinungsvielfalt und Ausgewogenheit gehören dazu. Faktisch korrekt muss er sein. Und natürlich gilt es, unser Grundgesetz zu verteidigen, also unsere gesellschaftliche Ordnung, die diese Freiheit überhaupt erst möglich macht. Aber eine unabhängige Meinung ist oftmals auch eine unbequeme, auch im politischen Westen. Angriffe darauf gab und gibt es deshalb immer wieder.
6: Die Einstellung der Besatzungsmächte zum deutschen Parteiwesen hat leider dazu geführt, dass bei manchen Rundfunkgesellschaften eine sehr starke einseitige parteipolitische Zusammensetzung besteht.
1: Soweit der erste Bundeskanzler der Bundesrepublik Konrad Adenauer. Er wollte dann in den 60ern ein Staatsfernsehen einrichten, das Bundesverfassungsgericht untersagte dies. Vor allem aus den Reihen der CDU-CSU wird den Öffentlich-Rechtlichen immer wieder vorgeworfen, zu links zu sein und damit nicht die Meinung der Mehrheit der Bevölkerung zu repräsentieren.
7: Ich verteidige öffentlich-rechtlich, aber er muss sich auch der öffentlich-rechtliche Rundfunk auch Fragen stellen. Auch der Effizienz, der Neutralität, der Ausgewogenheit. Und es wird dann schwierig, wenn die veröffentlichte Meinung sich immer mehr von der öffentlichen Meinung verabschiedet. Und da muss es auch eine selbstreflektierende Korrektur geben.
1: Hat Frau Julia Klöckner, immerhin Bundestagspräsidentin, und pikanterweise gab sie dieses Interview Bild TV, völlig vergessen, dass Journalisten in diesem Lande frei sind und keine noch so vorsichtig versteckten Anweisungen von Politik zu folgen haben? Und noch eine Anmerkung. Die Ministerpräsidenten der Bundesländer müssen den Gebühren für die Öffis zustimmen. Vorgeschlagen werden Erhöhungen durch eine unabhängige Kommission, die KEF, Kommission zur Ermittlung des Finanzbedarfs der Rundfunkanstalten. Einige der CDU-Ministerpräsidenten, auch der CSU-Ministerpräsident aus Bayern, machen ihre Zustimmung von der Durchführung von Reformmaßnahmen der Sender abhängig. Dürfen die das? Das Bundesverfassungsgericht sagte schon mehrere Male nein, aber die Ministerpräsidenten versuchen es immer wieder. Der öffentlich-rechtliche Rundfunk in der Bundesrepublik und die damit verbundene journalistische Freiheit und Unabhängigkeit. Sie wird auch hier und heute immer wieder aus den Reihen der Politik angegriffen. Wir kommen noch einmal später darauf zurück.

0: So, wir sind wieder in der DDR.
1: Zum dritten Mal rüstet sich Berlin zum Empfangen der deutschen Jugend.
2: Sonderzüge rattern über die Schienenstränge.
1: Omnibusse und Lastkraftwagen rollen über die Autobahnen.
2: MZ und Java knattern Berlin entgegen.
3: Die P64 trägt in dieser Minute unseren Gruß vom Max-Engels-Platz, trägt diese festgestimmte, hochströmende Atmosphäre in die Wohnungen der Berliner und trägt sie über die Lautsprecherketten im Zentrum der Stadt. Es verspricht ein schöner, es verspricht ein herrlicher Tag zu werden.
0: Es ist das Jahr 1964, etwa 3 Jahre nach dem Mauerbau. Die DDR konsolidierte sich wirtschaftlich, der Wohlstand der Menschen stieg spürbar. Die Kulturpolitik wurde liberaler. Der Sozialismus siegt, vielleicht doch keine hohle Propagandaphrase. Der DDR-Führung war jedenfalls klar, wir brauchen die jungen Menschen. Sie sind die Zukunft, auch die Zukunft der DDR. Das damalige Politbüro sah ein, dass der Slogan »Der Rias lügt, die Wahrheit siegt« nicht wirklich die Jugend davon abhalten kann, im Freizeitverhalten tief in den Westen einzutauchen. Und das auch mit Hilfe des Radios. Die logische Antwort: ein eigener Jugendsender musste her. Beim FDJ-Deutschland-Treffen im Mai 1964 wurde vom Rundfunk der DDR ein Sonderstudio mit dem Namen DT64 eingerichtet. Mit so großem Erfolg bei den Hörern, dass aus dem Sonderstudio ein Jugendsender wurde.
4: Ich schalte mein Radio um.
5: Und ich sage euch jetzt, was ihr eingeschaltet habt. Hallo und DT64 auf Ultrakurzwelle.
0: Bereits im Jugendkomitee vom 21. September 1963 war Erstaunliches zu lesen. Die Mädchen und Jungen seien nicht nur Erziehungsobjekt, sondern mündige Staatsbürger. Und
6: niemand fällt es ein, der Jugend vorzuschreiben, sie solle ihre Gefühle und Stimmungen beim Tanz nur im Walzer- oder Tango-Rhythmus ausdrücken. Welchen Tanz die Jugend wählt, ist ihr überlassen. Hauptsache, sie bleibt taktvoll.
0: Keine Verbote mehr, keine Prüderie, keine Bestrafung. DT64 jedenfalls, immerhin der erste Jugendsender im deutschsprachigen Raum, versuchte diesen neuen Geist, diese neue Atmosphäre zu vermitteln. Nicht immer zum Wohlgefallen alter Funktionäre, aber auch nicht immer zum Wohlgefallen der älteren Generationen. Ein Vorfall aus der Berliner U-Bahn, der ist verbirgt.
7: In der S-Bahn gab es einen Zwischenfall mit Bulli, der sein Kofferradio mit hatte. Er hörte Musik, um gerecht zu sein, nicht sehr laut. Ein Mann verbat sich das energisch. Bulli stritt sich eine Weile mit dem Mann, er wehrte sich gegen die Behauptung, er hätte einen Westsender gehört. DT64, sagte Bulli, das können Sie nachprüfen.
0: Beat and Rock'n'Roll, dazu kritische Beiträge der jungen Journalisten von DT64. War das zu vereinbaren mit einer Staatsdoktrin, die das Recht auf freie Meinungsäußerung als konterrevolutionär und staatsfeindlich betrachtete? In einem internen Papier der SED aus dieser Zeit steht, es ist festzustellen, dass DT64 sozusagen als Kritikwelle der DDR betrachtet wird. Im Dezember 1965 war es dann soweit. Das 11. Plenum des Zentralkomitees der SED stoppte die Reformversuche in Kunst und Kultur. Es wurden Bücher, Filme, Bilder, Musikgruppen verboten oder das altbewährte Mittel, Künstler durch Steuerprüfungen kriminalisiert. Die neue DDR-Kulturpolitik traf auch DT64.
8: Über eine lange Zeit hat DT64 in seinem Musikprogramm einseitig die Beatmusik propagiert. Dabei wurde übersehen, dass der Gegner diese Art Musik ausnutzt, um durch die Übersteigerung der Beatrhythmen Jugendliche zu Exzessen aufzuputschen.

0: Was sich da an New Wave, Funk, Punk oder in der BRD als sogenannte Neue Deutsche Welle abspielt, sagte kürzlich die Gruppe Lift in einem Interview, kann für unsere Musikentwicklung wohl kaum die richtige Alternative sein.
1: Das Programm änderte sich. Übertragungen offizieller Veranstaltungen, Berichterstattungen über Arbeitseinsätze von SchülerInnen während der Ferien mit Titeln wie Auf den Spuren des Roten Oktober, Hohe Leistungen zu Ehren der Republik oder Das Soldatenmagazin machten es den Radiomachern schwer. Es gab von oben Anweisungen zu den Themen. Es gab sogar Sprachregelungen, die strikt einzuhalten waren. Die Folge, anstatt lockerer Plaudereien vor dem Mikrofon, wurde vom Blatt abgelesen. Was man als Hörer natürlich merkt. Ab 1968 konnte man umschalten auf den RIAS-Treffpunkt.

0: Trotzdem. Zensur bewirkt auch immer die Tendenz, dass kritische Journalistinnen versuchen, die Grenzen der Zensur auszuweiten. Subversiv. Das taten auch einige bei DT64. Der Sender, ab 1986 eigenständig mit einem 24-Stunden-Programm, gewann an Popularität. Hörten 1985 noch 2% der Bevölkerung der DDR über 15 Jahre DT64, so sind es im Januar 1989 bereits 11%. Radio Station, DT64. Rock the Nation!
1: Power! Power ist Zeit.
0: 1989. Es ändert sich alles, auch für DT64. Wir schreiben den 17. Oktober. Der DDR-Staatsratsvorsitzende Erich Honecker wird zum Rücktritt gezwungen und durch Erich Krenz abgelöst. Die Journalistinnen der DDR, auch die von DT64, befreien sich von den Fesseln der Zensur. Mutige wie Marion Brasch schlagen sich auf die Seite der RegimekritikerInnen, unterschreiben Resolutionen, mit denen sie Veränderungen im Lande fordern. Der Sender emanzipiert sich. Guter Journalismus, gute Musik, eine Mischung mit Erfolg. DT64 erreicht die jungen Leute und nicht nur die. Das Jahr 1990, die DDR gibt es nicht mehr, aber DT64. Und der Sender gewinnt Hörer, nicht nur im Osten Deutschlands. Es entsteht etwas, was sich Radiomacher als das Größte wünschen, was ihnen passieren kann. Junge HörerInnen in Größenordnungen identifizieren sich mit ihrem Radio. Es entstanden bundesweit Freundeskreise. Dieser Mix aus Freiheit, Rebellion und Musik traf den Nerv der Zeit.
2: Hier spricht DT64. Ein Programm der Einrichtung nach Artikel 36 des Einigungsvertrages.
3: DT64.
4: Dieses Programm hat einen Sympathieeffekt, ganz ohne Frage.
0: DT64 fing an, die Medienlandschaft des jetzt vereinten Deutschlands zu verändern. Die UKW-Sendemasten an der ehemaligen deutsch-deutschen Grenze schickten das Programm nach Hessen, Niedersachsen, Bayern. Die Konkurrenz wehrte sich. Da seien rote Socken und Wendehälse am Werk. Das Programm sei linkslastig, tendenziös, unausgegoren. Juristische Argumente begleiten dieses Feuerwerk. Der Artikel 36 des Einigungsvertrages legt fest, dass die Medien der ehemaligen DDR, also auch der Rundfunk der DDR, zum 31. Dezember 1991 entweder abgewickelt oder in Anstalten des öffentlichen Rechts einzelner Bundesländer überführt werden. Das galt auch für DT64. Rundfunk ist in der Bundesrepublik Ländersache. Ländermediengesetze und Landesmedienanstalten regeln das Konkrete, wenn der politische Wille besteht. Aber das sah nicht so aus. Als die Abschaltung des Senders DT64 drohte, ging die Hörerschaft massenhaft auf die Straße und sammelte hunderttausende Unterschriften zum Erhalt. Auch in Dresden versammelten sich etwa 10.000 DT64-Anhänger. Es nutzte nichts. Am 31.12.1992 verabschiedete sich als erstes Bundesland Mecklenburg-Vorpommern von DT64. Am 01.01.1993 wird das Programm in Brandenburg vom damaligen ORB am Nachmittag für 3 Stunden durch eine eigene Jugendsendung unterbrochen. Ab dem 1. Juli 1982 verband der Mitteldeutsche Rundfunk das Programm auf die Mittelwelle.
5: 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Juli. 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

Der Tanz geht weiter? Jein. Der Mitteldeutsche Rundfunk und damit die drei Länder Sachsen, Sachsen-Anhalt und Thüringen übernehmen DT64 und taufen den Sender um. Ab 1. Mai 1983 sendet er als Radio Sputnik von Halle aus. Bis 1997 nur über Satellit. Und wer sich heute noch an DT64 erinnert, das Programm von Sputnik

Zurück in das Jahr 1981. Die öffentlich-rechtlichen Sendeanstalten der Bundesrepublik bekommen Konkurrenz. Das Bundesverfassungsgericht entschied, dass angesichts neuer Technologien kein Mangel mehr an Sendefrequenzen bestünde und deshalb privater, kommerzieller Rundfunk zugelassen werden muss. Und der finanziert sich ausschließlich durch Werbung. Beschleunigt haben diese Entwicklung die Zeitschriftenverleger, die Werbeindustrie und nicht zuletzt konservative politische Kreise, die in den Öffentlich-Rechtlichen einen SPD-durchseuchten Rotfunk erkennen wollten. Die Öffis haben jetzt also Konkurrenz. Über UKW kann man heute etwa 500 private Radiosender hören, ohne Verpflichtung zu Bildungs-, Kultur- oder Politikformaten. Die meisten privaten Sender liefern regelmäßig kurze Nachrichten und beliebte Popmusik oder Oldies oder Rockmusik oder Schlager oder. Auch das hat etwas mit Politik zu tun. Und die Öffentlich-Rechtlichen? Wegen der Einschaltquoten mitmachen und das Niveau absenken? Bei den öffentlich-rechtlichen Sendern machte sich ein Hörerschwund bemerkbar. Und in der Folge wurde diskutiert, machten Schlagworte die Runde wie Tagesbegleitprogramm, Durchhörbarkeit der Sendung, Musikfarbengestaltung, Reduzierung der Wortinseln, ja sogar von Entwortung war die Rede. Hektisches Quotendenken. Der Gleichschritt mit den Privaten ist sicherlich kein guter Ratgeber. Der gesetzliche Auftrag spricht da übrigens auch eine andere Sprache. Und wenn man heute die öffentlich-rechtlichen Sender einschaltet, hört man ehrlicherweise deutlich den Unterschied zu den privaten Programmen. Gott sei Dank.

0: Schwierigkeit. Ich habe vor allen Dingen eine riesige Polizeisperre gewesen. Und sie wollten uns nicht durchlassen, beziehungsweise nicht, wenn wir nicht alle Fahrzeuge kontrollieren lassen. Und haben dann also quer über die Straße eine Nagelkette aufgebaut, dass auch keiner durchfahren kann. Und wir haben halt gefordert, dass sie uns ohne Kontrolle durchlassen. Und es ist abgelehnt worden. Und ja, wir haben, glaube ich, Glück gehabt, weil von der anderen Seite eine französische Militärkolonne mit Panzern und allem Möglichen gekommen ist. Und die konnten halt auch nicht durch. Und daraufhin haben also die Bullen uns dann durchgelassen, damit auch die Franzosen weiterkommen. Und die Trecker sind gerade eingetroffen aus Balingen noch, stehen etwa 30, 40 Trecker da und der Freiburger Konvoi. Und ich denke, dass es jetzt demnächst weitergehen wird Richtung Wiel so.
1: 4. Juni 1977. Wir hören gerade eine Aufnahme aus dem ersten Sendetag des Radios Wert Fessenheim. Fessenheim? Ja, Fessenheim. Dort wurde gerade das Atomkraftwerk Fessenheim gebaut. Zwischen Basel und Freiburg. Auf der französischen Seite des Rheins. Nicht das einzige in dieser Gegend. Geplant waren die Atomkraftwerke Wühl auf deutscher Seite und Kaiser Augst in der Schweiz, unweit von Basel. Alle drei Kraftwerke in etwa 50 Kilometer entfernt.
2: Die ersten Züge von Sasbach sind über die Straße, Sasbach-Wiel wie auch hintenrum, eingetroffen. Und das auf der Straße, ich habe allein gezählt, so 30 Trecker, aber es waren wohl mehr. Und hinten auch welche. Dann hat die Verkehrspolizei versucht, die Leute abzuwimmeln, auf die andere Seite der Straße zu parken. Das haben auch drei erst getan. Dann fiel den Treckerfahrern aber was Besseres ein und sie sind trotz gegenteiliger Meinung.

auch nicht. Inzwischen ist er umbenannt in Radio Dreieckland und einer der ältesten deutschen freien Radios. Das Gründen von freien Radios traf einen Nerv. Durch das Gefühl, mit eigenen Anliegen, Interessen und Problemen in der etablierten Öffentlichkeit nicht ernst genommen und nicht gehört zu werden, entstand die Idee, eigene Medien zu erschaffen. Eines dieser Medien davon war die Gründung von Radiosendern. Als linkes Gegenprojekt zu dem damals noch bestehenden Monopol der öffentlich-rechtlichen Sender. Die Gründungen gingen von Baden-Württemberg aus. Und überall im Bundesgebiet waren diese Radios illegal. Peilwagen der Bundespost versuchten, die Sender zu orten, Razzien der Polizei folgten. Übrigens, auch in der DDR gab es Piratensender, aber das ist eine Extrasendung, irgendwann einmal.

0: Radio Caroline vor der britischen Küste, das Großbritannien mit Musik versorgte, die die BBC nicht spielte. Radio Caroline im Hintergrund ein Vorbild. Ähnlich wie dieser berühmte Piratensender haben die deutschen Freien keine Einnahmen aus Werbung. Die MacherInnen arbeiten ehrenamtlich, sind oftmals technisch wie inhaltlich Quereinsteiger, also Laien mit viel Idealismus.
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0: In Deutschland arbeiten heute über 30 freie Radios, die im Bundesverband freier Radios organisiert sind. Mittlerweile legalisiert durch die Landesmediengesetze. Sie sind damit neben den öffentlich-rechtlichen Radiostationen und den Privatradios die dritte Säule der Radiolandschaft in Deutschland. Sie sind in der Regel regional bezogen. Sie garantieren Minderheiten den Schritt in die Öffentlichkeit. Sie garantieren Meinungsvielfalt. Sie senden Inhalte, die die Öffentlich-Rechtlichen und die Privaten kaum oder gar nicht aufgreifen. Sie sind ein wichtiger Teil der demokratischen Öffentlichkeit. Sie sind mit ein Garant für die durch das Grundgesetz gesicherte Meinungsfreiheit.
2: Ich krieg nichts rein, der Empfang ist sehr schlecht.
3: Das wird nicht gehen. Es ist das Tal. Ultrakurzwellen bewegen sich in geraden Linien. Sie können Berge nicht durchdringen. Stell auf AM.
4: Und es geht raus an alle freien Radios und freie Radiohörer. Saved euer Radio. Das ist ganz, ganz wichtig, weil sonst sind wir nämlich alle weg. Und dann hört ihr hier nichts mehr.
0: Und wieder einmal ist die Meinungsfreiheit bedroht in Deutschland. Aktuell in Sachsen-Anhalt. Die dortige AfD hat ein Regierungsprogramm niedergeschrieben und in dem steht auf Seite 219 Radio Korax den Geldhahn zudrehen. Radio Korax, ein freier Radiosender im sachsen-anhaltinischen Halle.
5: Radio Korax bietet allen Spielarten des linken Fanatismus, der perversen Regenbogenideologie und des Genderismus eine Plattform. Außerdem verbreitet Radio Korax sogenannte Antifa-News und bekennt sich damit zu einer antideutschen Terrororganisation. Da somit die Zulassungsvoraussetzungen, so sie jemals gegeben waren, weggefallen sind, wird die neue Landesregierung die Landesmedienanstalt auffordern, die Bezuschussung einzustellen und entsprechend auf eine Überprüfung aller freien Radios bestehen.
0: Wir erinnern uns, Goebbels sprach 1933 über die Weimarer Rundfunkanstalten von den Systemmedien. Das Wort System steht für die Nationalsozialisten als Synonym für ein feindliches System, die Demokratie. Dieses Wort Systempresse, gleichgesetzt mit Lügenpresse, taucht in der AfD-Rhetorik wieder auf. Auch hier werden Medien pauschal delegitimiert als AfD-feindliche Medien in einem zu bekämpfenden Staatswesen, der Bundesrepublik Deutschland.

0: Alle Medien, die unsere Demokratie verteidigen, aber auch lebendig gestalten, wie das freie Radio Korax in Halle, werden von der AfD bekämpft, sollen abgeschaltet werden.
1: Zum Beispiel Korax finanziell austrocknen oder den Landesmedienvertrag mit dem NDR kündigen.
0: In der Argumentation wird gelogen. Radio Korax ist entgegen den Behauptungen der AfD ein offener Ort für Menschen mit unterschiedlichen Perspektiven und Meinungen. Es geht hier um ein solidarisches, vielfältiges und demokratisches Miteinander. Man schaue einfach mal in das Programm. Oder noch besser, man schalte es ein. Dass das der AfD nicht gefällt, wen wundert's? Ach so, ja, diese Sendung hier wurde produziert in dem Studio eines freien Radios.
2: Koller Radio. Freies Radio für Dresden.
0: Von Fox bis Koller Radio. Das war eine Sendung des Colorful Radios von Thomas Harting und Lutz Kuhlschmidt. Das Colorful Radio ist eine Produktion von Audioplay Saxonia.

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12: Hallo und herzlich willkommen bei Radio Dreieckland hier auf 102.3. Ihr hört Fokus Kultur und für euch im Radio sind Jean-Michel und...
13: Mein Name ist Hanna. Wir haben euch ein spannendes Programm mitgebracht. Zwei Beiträge haben wir heute dabei. Zum einen blicken wir nach Cottbus zum Regenbogenkombinat und andererseits haben wir den Tag der Lebensmittelrettung vor nicht allzu langer Zeit gefeiert und da war eine ganz spannende Veranstaltung auf dem Platz der Alten Synagoge hier in Freiburg.
12: Aber los geht's jetzt erstmal mit etwas auf die Ohren und zwar mit Unter den Masken von Buntspecht.

0: Before I Am Death, The Pretty Reckless von ihrem dieses Jahr erschienenen Album Dear God. Lohnt sich auch mal über diesen Song hinaus reinzuhören. Und jetzt schauen wir nach Cottbus zum Regenbogenkombinat. Das Curie-Projekt gibt es seit 2014 und ist dort vor allem ein Ort für Austausch und Beratung zum Themen Coming Out, sexuelle Gesundheit, aber auch vielfältige Lebensweisen und Identität. Und das Regenbogenkombinat ist vor kurzem erneut Opfer von Schmierereien an der Fassade geworden. Es wurden Banner mit Hakenkreuzen beschmiert und auf der Fassade die Botschaft "Wir hassen euch" hinterlassen. RDL hat mit dem Geschäftsführer des Queeren-Zentrums Christian Müller gesprochen über die Angriffe, aber auch, was Solidarität gegen rechte Einschüchterung ganz praktisch bedeutet.
1: Herr Müller, das Regenbogenkombinat ist seit Jahren ein sichtbarer Ort queeren Lebens in Cottbus und genau deshalb wird es immer wieder angegriffen. Was bedeutet es für Ihre Arbeit, dass Sie sich gegen diese Angriffe immer wieder aufs Neue behaupten müssen?
2: Ja, wir sind mit dem Regenbogenkombinat in Cottbus in einem sogenannten sozialen Brennpunkt. Das heißt in Cottbus-Sachsendorf, das ist ein Bereich von Cottbus, der auch in den letzten Jahren immer kritisch, sozialkritisch auch angeguckt werden muss. Das bedeutet, Menschen, die queer sind, die sich ja auch in ihrer Queerness öffentlich zeigen, laufen Gefahr, wenn sie öffentlich sind, dass sie ja bepöbelt werden, angespuckt werden, dass sie verfolgt werden, dass sie angegriffen werden. Und so ist es auch hier bei uns mit unserem Beratungszentrum. Das heißt, das Zentrum ist sichtbar im Stadtbild. Das ist uns auch wichtig. Wir haben hier Regenbogenbanner an der Fassade, an der Haupteingangstreppe. Und wenn diese Banner dann angegriffen werden, wenn hier eine Papiertonne in Brand gesetzt wird, dann macht das natürlich was mit Menschen, die diesen Ort als Schutzort brauchen. Viele queere Menschen, die uns besuchen, sagen, das ist wie ein Nachhausekommen für sie. Das ist ein Ort, an dem sie sich sicher fühlen wollen und den sie auch brauchen, um durchzuatmen. Und wenn dann plötzlich angegriffen wird, mal wieder, dann versetzt das viele queere Menschen auch in Angst und Schrecken. Das bedeutet, ich habe hier Menschen zu sitzen, die geweint haben. Ich habe hier Menschen, die sagen, hey, ich fühle mich total unsicher, wenn ich zu euch komme und danach wieder nach Hause gehe, weil die Veranstaltungen, die hier zum Beispiel stattfinden, Selbsthilfegruppen sich treffen, die finden meistens am späten Nachmittag oder am Abend statt und dann geht man halt irgendwie diese große Treppe wieder runter und rein in die Stadt und dann ist halt die Frage, okay, bin ich da eigentlich sicher?
1: Sie und diese Menschen erleben diese Angriffe ja nicht erst seit diesem oder letzten Jahr. Was hat sich Ihrer Wahrnehmung nach in Cottbus in den Jahren verändert, seit es das Regenkombinat gibt?
2: Verändert hat sich vor allen Dingen für queere Menschen, dass es für sie jetzt einen Ort gibt, dass hier Angebote sichtbar im Stadtteil zu sehen sind, zu erleben sind und dass hier Menschen sich sammeln, die ja gemeinsam versuchen, also in dieser Gesellschaft, die auch in Teilen sozusagen schwierig ist für queere Menschen, die versuchen in dieser Gesellschaft unter all dem Druck klarzukommen. Das heißt, es gibt eine positive Entwicklung in den letzten Jahren in Bezug auf solidarisches Handeln, Aktivismus und auch Selbstwirksamkeit für queere Menschen. Und je stärker sozusagen das auch sichtbar wird, umso stärker nehmen wir auch Gegendruck wahr. Das bedeutet, Antidemokraten beschäftigen sich in der Stadtverordnetenversammlung mit uns. Es gibt Anfragen bei der Stadt zum Thema Finanzierung. Es werden Plakate in die Bushäuschen am Standort gehängt, wo klar ist, dass queere Menschen hier nicht sein sollen, Plakate vom Dritten Weg, Aufkleber und so weiter. Das heißt, es gibt auf der einen Seite quasi eine positive Bewegung für queere Menschen und etwas, was es vorher all die Jahre nicht in der Art und Weise gab, das ist das Gute. Und auf der anderen Seite wächst mit all der Sichtbarkeit von Queerness aber eben auch die Gefahrenlage.
1: Wie erleben Sie den Umgang von Polizei und Justiz mit den Angriffen auf das Regenbogenkombinat?
2: Die sind sehr, sehr bemüht. Wir merken, dass das vor allen Dingen so in den letzten 3 Jahren stärker thematisch auch aufgegriffen wurde. Also dass Polizei sich viel stärker auch meldete, wir intensiver ins Gespräch gekommen sind. Ich weiß, dass auf Landesebene der Polizeichef sich auch regelmäßig Updates holt, wie vor Ort in Cottbus die Lage ist am Regenbogenkombinat. Ich habe erst nachher wieder einen Termin mit dem Staatsschutz. Scheinbar ist in den letzten Jahren genug passiert, bedauerlicherweise, dass uns Polizei und Ordnungsbehörden stärker auf dem Schirm haben.
1: Polizei und Ordnungsbehörden sind das eine. Sie fordern ja aber für die queere Community auch zivilgesellschaftliches Engagement, zivilgesellschaftliche Gegenwehr. Wie steht es darum in Cottbus?
2: Das ist wahnsinnig dünn, da ist noch viel Luft nach oben. Wir haben ja hier eine Stadt, die ist also knapp 100.000 Einwohner stark. Der Diskurs gesamtgesellschaftlich in dieser Stadt ist durchaus schwierig. Da können wir definitiv mehr Unterstützung brauchen aus allen Bereichen der Stadt, also auch von Verwaltung und auch von Bildungsbereichen und so weiter. Also da ist richtig viel noch Luft nach oben.
1: Sie haben ja die Gemeinde schon angesprochen oder die Stadtratsfraktionen und es geht ja auch um den finanziellen Sparkurs, der ja nicht nur von Kommunen ausgeht, sondern auch vom Land und vom Bund. Was konkret fordern Sie in diesem Zusammenhang?
2: Wir fordern ganz konkret, dass auf Landesebene der Aktionsplan Queer, den es seit vielen, vielen Jahren ja gibt, der auch grundsätzlich ganz toll ist, dass der endlich finanziell so ausgestattet wird, dass alle auch davon partizipieren können. Das heißt, wir brauchen da eine Mindestsumme im Jahr von mindestens 500.000 Euro. Von der Summe sind wir hier noch weit, weit weg. Wir fordern außerdem von den Kommunen eine anteilige Finanzierung an den Maßnahmen des Regenbogenkombinats. Ich werbe dafür, dass sich die Stadt Cottbus, dass sich der Landkreis Spree-Neiße und auch dass sich der Landkreis OSL an den Finanzen beteiligt, sodass ich hier mit einem Minimum an Finanzen, das heißt 100.000 Euro im Jahr, arbeiten kann.
1: Wie sieht es da aktuell um die Gewährleistung der Finanzierung des Regenbogenkombinats aus?
2: Das passt alles unter den Fingernagel. Das bedeutet, wir leben in den letzten Jahren von einer kleinen Finanzierung vom Land, vom Gesundheitsministerium für den Bereich sexuelle Gesundheit. Das ist ein Teil, das ist ein Projekt, was jedes Jahr aufs Neue beantragt werden muss. Damit kann ich eine halbe Personalstelle finanzieren und dann haben wir noch ein bisschen Geld, um ein, zwei kleine Projekte zu machen, aber ansonsten war es das. Und den Rest, also alles, was queere Bildung, was queere Beratung, was den CSD angeht und alles, was damit zusammenhängt, das funktioniert nur, weil ich kleine Projekte mache, die dann alle mehr oder weniger parallel laufen. Und da haben wir schon für uns das Problem, dass eben immer auch die Frage ist, okay, die Töpfe, aus denen diese Projektchen kommen, sind diese Projekttöpfe weiterhin verfügbar, ja oder nein? Und ein gewisser Anteil, um es mal konkret zu machen, kommt aus dem Topf vom Bundesprogramm Demokratie leben. Und wer da sich aktuell mit ein bisschen beschäftigt, wird feststellen, dass in diesem Bundesprogramm Demokratie leben gerade ein starker Umstrukturierungsprozess stattfindet, der in Summe auch dazu führen wird, dass die Kategorie, die Förderkategorie Vielfalt, Gestaltung, dass die entfernt wird. Und Vielfaltgestaltung ist genau die Förderkategorie, die wir brauchen, um einen CSD beispielsweise zu fördern, um hier Maßnahmen zu fördern, um queere Bildungsarbeit zu machen. Und wenn das entfernt wird, dann fehlen mir im nächsten Jahr mal locker 15.000 Euro zum Beispiel.
1: Wenn wir jetzt den Blick noch ein bisschen weiten und nach Sachsen-Anhalt schauen, nach Berlin, nach Mecklenburg-Vorpommern, wo die AfD mir nie gekannte Erfolge feiern, möchte ich in diesem Zusammenhang gar nicht sagen. Und gleichzeitig richtet sich ja die Politik der AfD ausdrücklich gegen queere Sichtbarkeit und die Rechte von queeren Menschen. Ja. Was verändert sich in einer Gesellschaft, wenn solche Positionen wie die der AfD immer mehr politischen Einfluss bekommen?
2: Es ändert sich für viele Menschen wahnsinnig viel. Ich glaube, manche haben es noch gar nicht verstanden, was das in Summe bedeutet. Für queere Menschen bedeutet es vor allen Dingen, dass sie noch unsicherer werden, als sie so schon sind. Das heißt, wir werden abgeschnitten von Fördermitteln, wir werden abgeschnitten von Sichtbarkeit. Das heißt, es wird Maßnahmen geben, die gezielt darauf ausgerichtet sind, dass wir kaum in der Öffentlichkeit mehr wahrgenommen werden können als queere Menschen. Und da geht es auch darum, dass wir in der Öffentlichkeit nicht mehr Kritik üben dürfen. Und wenn gerade finanzielle Strukturen wegbrechen, dann bedeutet das ja, dass Maßnahmen, die bisher notwendig waren und auch erfolgreich waren, dass die nicht mehr umgesetzt werden können. Und insofern wird eine ganze Menge sozusagen nicht mehr stattfinden können. Das heißt, im Bereich Schutz und Sicherheit wird es Auswirkungen haben, im Bereich Finanzierung und Ressourcen wird es Auswirkungen haben. Es wird Auswirkungen haben auf Arbeitsplätze, das heißt, da wo queere Menschen in Arbeit, in Brot und Spiele sozusagen sind, wird es Maßnahmen geben, Stück für Stück deutlich zu machen, ein Klima zu schaffen, dass diese queeren Menschen dort nicht mehr gern gesehen sind, und das wird vergiftet werden. Und das führt dann dazu, dass gesellschaftliches Klima sich derart verschlechtert, dass Vielfalt nicht mehr als positiv und als schützenswert angesehen wird, sondern als, es braucht irgendwie übermäßig viel Geld und das wollen wir nicht mehr bezahlen, also muss Vielfalt sozusagen verringert werden. Das heißt, in Summe sind das alles Elemente, die dazu führen, dass es zu einem Verdrängungseffekt kommen wird. Und das werden wir unterschiedlichen Stellen auch unterschiedlich stark merken. Wir merken es schon seit ungefähr anderthalb Jahren sehr, sehr deutlich, dass die AfD ein wahnsinnig großes Interesse daran hat, dass das alles, was queeres Leben hier in Cottbus angeht, dass das nicht sichtbar sein soll und dass das auch nicht unterstützt werden soll.
1: Herr Müller, zum Schluss gefragt, wenn wir auf die kommenden Jahre schauen, was gibt Ihnen Hoffnung, dass das Regenbogenkombinat dennoch weiter bestehen wird wie ein Fels in der Brandung?
2: Meine große Hoffnung ist, dass wahnsinnig viele Menschen, die auch vorhanden sind, dass die mehr und mehr mutiger werden, dass solidarisches Handeln stärker zum Tragen kommt und dass Leute sagen, okay, wenn wir auf der politischen Ebene nicht mehr vorwärts kommen und wenn man uns da verbieten will, dann suchen wir uns andere Player, die uns unterstützen, dann geht auch eine Community in die Bereitschaft, zum Beispiel finanziell zu helfen oder mit anderen Ressourcen zu unterstützen. Das heißt, meine große Hoffnung ist, dass wir uns unter der Grasnarbe, wenn man so will, weiter stark vernetzen und uns gegenseitig helfen, um diese Zeiten zu überstehen und um auch Strategien zu lernen, damit umzugehen und auch entsprechend widerständig zu bleiben. Weil hinnehmen auf gar keinen Fall.
0: Das war ein Interview mit Christian Müller, dem Geschäftsführer des Queeren Regenbogenkombinats in Cottbus. Und dass es nicht nur die Menschen in Cottbus, sondern uns alle angeht, konnten wir in den letzten 10 Minuten sehr deutlich hören.
3: Und jetzt kommt, um weiterzumachen, einer meiner Lieblingssongs von der Wiener Band Japanik. Und zwar von dem 2014 erschienenen Album Libertatia, der Song Au Revoir.

0: Und das waren Haim mit ihrem Smash-Hit Now I'm In It. Und jedes Jahr werden in Deutschland Millionen Tonnen genießbarer Lebensmittel verschwendet. Gleichzeitig engagieren sich Tausende Ehrenamtliche dafür, diese Lebensmittel zu retten und wieder in den Kreislauf zu bringen. Mit dem Tag der Lebensmittelrettung macht die Foodsharing e.V. dieses Ausmaß sichtbar. Der Freiburger Bezirk des Vereins forderte letzten Samstag auf dem Platz der Alten Synagoge einen wertschätzenden Umgang mit Lebensmitteln. Und Dave J. war für euch und Radio Dreieckland vor Ort.
1: Ich, Dave, bin hier an dem Stand vom Foodsharing Freiburg. Jetzt noch die zweite Demonstration, die eigentliche Demonstration gegen die Verschwendung von Lebensmitteln. Christopher ist auch da. Moin.
2: Hi, moin.
1: Hast du schon was verschnabuliert heute hier oder?
2: Ich bin erst gerade angekommen und hole mir erstmal einen Kaffee wahrscheinlich und dann gucke ich mal, was so noch kommt.
1: Hallo Ben, das hier ist auf dem Platz der Alten Synagoge die Demo gegen Verschwendung von Lebensmitteln, neben der Demo gegen Sozialabbau.
2: Genau.
1: Die weitaus mehr Teilnehmende zu zählen scheint.
3: Ja, der Sozialstaatabbau ist ja auch tatsächlich eine größere Sache, die sozusagen die Leute hier betrifft. Und der ist total wichtig. Wobei ich würde gerne nochmal sagen, wir versuchen das immer nicht so negativ zu framen, sondern wir versuchen eher zu sagen, wir sind eine Demo für mehr Lebensmittelwertschätzung. Um den Leuten einfach bewusst zu machen, was an Lebensmitteln denn weggeworfen wird. Wir sind heute hier und dürften knapp über 3,5 Tonnen Lebensmittel an einem Tag gerettet haben, nur in Freiburg. Und die stellen wir hier aus und verteilen sie nachher weiter.
1: Hast du da ungefähre deutschlandweite Zahlen, wie viele Lebensmittel ungefähr, gibt es überhaupt solche Zahlen, also wie viele Lebensmittel verschwendet werden, im Allgemeinen weggeschmissen, obwohl sie noch genießbar sind?
3: Also wir haben jetzt, für Freiburg kann ich es dir relativ genau sagen, seit 2013 gibt es uns in Foodsharing und wir haben 8 Millionen Kilo gerettet in der Zeit, seitdem bis heute.
1: 8 Millionen Kilo, das sind nach Adam Riese, wie viele Tonnen?
3: Keine Ahnung, kriege ich gerade.
1: 800 Tonnen?
3: Ja, ich glaube, ja. Das war allein Freiburg.
1: Krass.
3: Ja. Wir sind eben eine deutschlandweite Organisation. Uns gibt es aber auch in der Schweiz und auch in Österreich mittlerweile. Es gibt sogar in Italien einen Bezirk. Und eben, es geht einfach nur darum, zu zeigen, was Lebensmittel so noch, ne, dass die noch verkauft werden können oder nicht mehr verkauft werden können, ist ein großes Problem. Deshalb retten wir die und verteilen die weiter, und zwar kostenlos.
1: Zum Beispiel auch im Foodsharing-Café auf Greta im Strandi.
3: Ja, die sind freitags und donnerstags da.
1: Habt ihr da noch weitere Anlaufpunkte für Menschen, die das essen?
3: Aktuell sind es alle Verteiler in Freiburg. Die sind meistens schon relativ bekannt. Wir haben, glaube ich, mittlerweile knapp 20. Und da kann man immer hinkommen und gucken, ob es was gibt. Wir haben hier gerade einen an der UB stehen. Wir haben einen in der Ferdinand-Weiß-Straße. Wir haben einen im Susi. Und noch an der Robert-Koch-Schule steht auch noch ein Verteiler. Genau.
1: Und wie ist es mit der Akzeptanz von eurer Initiative? Oder wie ist es mit der Akzeptanz, die eurer Initiative entgegengebracht wird? Gibt es manchmal auch Leute, die sagen, ja, warum macht ihr das oder so?
3: Gar nicht mehr so. Ich bin jetzt mittlerweile seit 2019 dabei und es war eine relativ lange Zeit, war das so, dass Menschen gerade Betriebe gedacht haben, wir wollen Essen umsonst haben. Und dann eher so ein bisschen negativ fahren. Heutzutage ist es aber wirklich so, dass uns, wenn ein Supermarkt aufmacht, die teilweise uns direkt anschreiben. Was man direkt machen kann unter der Website oder unter der Mailadresse www.foodsharing.de kann man drauf, oder foodsharing@network kann man direkt eine Mail schreiben, wenn man kooperieren will. Mittlerweile machen das viele Betriebe, melden sich und wollen, dass wir Lebensmittel retten, dass sie die eben nicht wegwerfen müssen, weil es natürlich im Interesse aller ist, dass wir Lebensmittel, die noch genießbar sind, einfach weiterverteilen und an Menschen zugutekommen lassen.
1: Ihr macht das alle ehrenamtlich, Lebensmittelrettung, Foodsharing.
4: Ja, genau.
1: Ja. Eure Intention, zu der Gruppe dazuzukommen?
4: Ja, keine Lebensmittel zu verschwenden. Und auf der anderen Seite natürlich auch den Aspekt, dass die Leute, die sich nichts leisten können, einen Zugang bekommen zum Essen. Frisches Essen oder eben ganz normale, rohe Lebensmittel. Und darauf aufmerksam machen, ne?
5: Ja, und Ernährungswende natürlich nach vorne bringen, ganz wichtig. Wichtig für Klimaschutz, wichtig für unsere Umwelt, wichtig für Menschen.
1: Ernährungswende, weniger Fleisch essen oder weniger Leute, die viel Fleisch essen? Oder?
5: Ja, weniger Fleisch essen, andere Sachen essen, bewusster essen, weniger wegschmeißen, ja, also gegen Lebensmittelverschwendung, einfach achtsam mit Lebensmitteln umgehen.
4: Mehr auf das Regionale und Saisonale achten, dass wir nicht immer Lebensmittel von sonst woher einfliegen oder einschiffen müssen, weil das ja dann wiederum auch die Umwelt betrifft. Ja, und einfach auch das nutzen, was vor Ort ist. Genau.
1: Damit nicht irgendwie Lebensmittel mit großem CO2-Fußabdruck entlang um die Welt gekarrt werden.
4: Das zum einen auch.
1: Zu werden oder auch nicht.
4: Oder was zum Beispiel auch noch so ist, dass ja manchmal Regale ja bis zum Ende voll sind mit Lebensmitteln und dass man davon eigentlich auch wegkommen sollte, weil wenn ich mich langsam zum Feierabend hinbewege, muss ich nicht mehr das komplette Sortiment anbieten. Weil das wird ja dann auch nächsten Tag nicht mehr angeboten und das endet ja dann meistens dann auch im Müll.
1: Ich bin so frei und blicke in den Topf und sehe leckere Sachen.
2: Ja komm, dann interview mich halt.
1: Ja, sofort. Du salzt hier gerade noch ein bisschen die veganen Fleischbällchen.
2: Das sind Falafel, ganz genau.
1: Und daneben haben wir...
2: Ja, daneben haben wir so ein Chili, was gerade anfängt zu köcheln. Genau.
1: Chili ohne Fleisch. Chili sin carne ist das.
2: Chili sin carne, genau.
1: Und hier ist was mit Linsen.
2: Und das ist Kichererbsen.
1: Ah, sag ich doch.
2: Curry, glaube ich, ja.
1: Nicht schlecht.
2: Dein Bauch ist schon voll, ne? Du kannst das Essen nicht mehr genau treffen.
1: Ich habe einen Mordshunger, ehrlich gesagt.
2: Ach, du hast einen Mordshunger.
1: Ich habe heute extra nur einen Toast gegessen, heute früh.
2: Ja.
1: Nee, noch nicht mal.
2: Also, soll ich denn erzählen, was wir hier machen gerade?
1: Ja, erläuter mir, ihr macht es warm, oder?
2: Heute ist ja der Tag der Lebensmittelrettung. Das ist der wichtigste Tag im Foodsharing-Kosmos. Und wir sind ja das Foodsharing-Café, Schwesterorganisation von Foodsharing. Und da sind wir natürlich auch mit dabei. Wir kochen heute hier mit der mobilen Küche. Essen ist wie immer kostenlos bei unseren Angeboten und wollen noch mehr Menschen darauf aufmerksam machen, dass wir mittlerweile schon an 4 Tagen in der Woche kostenloses Essen Menschen zur Verfügung stellen und damit versuchen, gute Begegnungen zu schaffen. Das ist eine ganz gute Nachricht für alle Menschen, die in Freiburg wohnen. Eigentlich müsste man nur noch einmal in der Woche einkaufen gehen, weil man kann ja bei uns auch anrücken mit Tupperboxen und sich Essen mitnehmen. Es gibt ja wirklich mehr als genug Essen. Denn wie ihr heute mitbekommt, werden ja durchschnittlich 3,5 Tonnen Lebensmittel jeden Tag gerettet. Die werden ja heute hier auf dem Platz der alten Synagoge ausgestellt und dann ausgegeben.
1: Es ist einfach mal auch über die Übersicht zu haben, oder?
2: Ja, genau.
1: Was das für Ausmaß
2: ist. Das eigentlich ist.
1: Einfach, ja.
2: Ganz genau.
1: Du hast gesagt, 4-mal die Woche bietet ihr Essen an. Zweimal Donnerstag, Freitag bei Foodsharing Café im Strandi, ne? Und dann?
2: Genau, Donnerstag, Freitag ist im Strandcafé. Mittwochs machen wir die Mittwochsküfer auf dem Stühlinger Kirchplatz. Und jetzt ganz neu ist auch der Dienstagsmittagstisch im soziokulturellen Zentrum Schweres Los. Der ist, Klein Escholzweg 5. Da kochen wir ab 10 Uhr und Essen gibt es ab 12.30 Uhr bis 14 Uhr.
1: Jo, hey Phil, du bist auch hier am Start heute für Foodsharing Freiburg auf dem Happening auf dem Platz der alten Synagoge. Wie ist die Akzeptanz, die euch entgegengebracht wird für die Aktion des Lebensmittelrettens, des Foodsharings?
6: Ich würde sagen, die Akzeptanz ist sehr groß. Die Leute finden es gut, dass wir hier nochmal verdeutlichen, wie viele Lebensmittel wirklich an einem Tag weggeschmissen werden, weil vielen Leuten ist es zwar bewusst, aber ich sag mal nicht präsent. Und hier zeigen wir es ja nochmal sehr bildlich. Und von daher bisher nur positive Rückmeldungen.
1: Ausgezeichnet. Und es ist ja auch eine eindeutige Trennlinie zu ziehen zwischen Foodsharing und Containern zum Beispiel. Ne?
6: Ganz genau. Also wir vom Foodsharing versuchen einfach aufzuzeigen, dass es halt auch eine legale Möglichkeit gibt. Dass es eine Möglichkeit gibt, dass diese Lebensmittel gar nicht erst im Container landen.
1: Und wie lange ist die Foodsharing Freiburg-Initiative jetzt an Start mit Foodsharing Café im Strandi zum Beispiel schon?
6: Mit dem Foodsharing Café im Strandi sind wir jetzt, glaube ich, 5 Jahre, wenn ich mich da gar nicht ganz irre. Also Foodsharing an sich gibt es seit 2012. Und wenn ich gerade die Historie richtig im Kopf habe, sind wir seit 2014, seit 2014 in Freiburg.
1: Cool. Und die Kollegin hat mir vorhin schon gesagt, wie viele Tonnen Lebensmittel seitdem gerettet worden sind. Das ist eine ganze Menge, ne?
6: Das ist wirklich eine ganze Menge. Wenn ich mal überlege, dass wir... Also die aktuellen Zahlen für heute weiß ich noch nicht. Aber wir waren die letzten Jahre schon bei 3 bis 3,5 Tonnen, die einfach an einem Tag angefallen sind.
1: schlecht.
6: Und also wenn man das mal hochrechnet, das ist schon abartig.
1: So, here we go. Enjoying the saved food on the place of the former synagogue. How do you like the action? Is it tasty?
7: It is. I like it so much. Everything is so tasty.
1: Did you join the food sharing cafe already?
7: It's no, this is like the first time we've heard about it. And then we try to go here if it's true, and then we get the free food.
8: Yeah, and we are exploring actually. Yeah. So it's like we are here and now we are tasting it, and it's really very tasty. Especially the curry with the chickpeas, and it's like a very, you know, vegetables and all that. It's very lekker. Yeah, so they're good.
7: It's very healthy as well.
8: Yeah.
1: Because of vegan?
7: Yeah, yeah.
8: Yeah.
1: You like it? You would join the food sharing cafe on the Adlerstraße 12, where the Strandi is, on the Greater Gelände?
8: Yeah,
7: I would love to.
8: We would love to join and we would love to do that. Yeah.
1: Yeah, it's there every Thursday and Friday.
7: It's every Thursday and Friday. Mm-hmm. Nachmittag? Mm-hmm. Okay.
1: So
7: we'd love to.
1: Looking forward to meet you there.
7: Yeah, thank you.
8: Thank you.
1: Bon appetit.
7: Thank you.
1: Eine richtig lange Schlange von hungrigen Leuten steht an beim Foodsharing Freiburg. Erste Essensausgabe 14 Uhr. Die sind gut dabei und die sind gut beschäftigt, hier die Leute zu verköstigen. Und es kommt gut an. Hallo auch bei dir fürs Radio Dreieckland. Bist hier bei Foodsharing Café Freiburg. So, ein Teller mit leckeres Essen.
9: Ja, genau. Also habe ich gerade eben gekriegt.
1: Schon probiert?
9: Noch nicht, aber ich glaube, es wird auf jeden Fall schmecken.
1: Wusstest du schon von der Initiative vorher?
9: Ja, das wusste ich. Ja, genau. Das ist mir bekannt.
1: Gut, so eine Initiative, oder?
9: Auf jeden Fall eine beste, also super Initiative, also allgemein für die Allgemeinheit, sage ich einfach so, genau.
1: So, ich habe mich in die lange Schlange gestellt von Foodsharing Freiburg. Ja, großen Hunger.
10: Hat sich der Magen schon zusammengezogen.
1: Ja, mega. Darf ich einen Teller mit? Wunderbar. Danke.
11: Nicht mehr viel.
1: Endlich, lieber Christopher, auch der Dave hat was zu essen bekommen.
2: Herzlichen Glückwunsch, sieht super lecker aus.
1: Super lecker aus, ich muss es mal testen. Halt mal bitte kurz so, halt mal das Gerät. So, Dave checkt jetzt das Foodsharing-Essen. Es gibt Chili con Carne, es gibt Falafel, es gibt Möhrchen, es gibt Reis und es gibt Linsen. Probieren wir erstmal die Linsen. Mmh, lecker. Und Chili und Reis muss auch. Toll. Ich würde sagen, Foodsharing Freiburg zum Internationalen Tag der Lebensmittelrettung auf dem Platz der Alten Synagoge ein voller Erfolg. Bon Appetit.
2: Bon Appetit.
1: Bon Appetit.
2: Yummy.
1: Ich hätte voll gern noch einen Smoothie, aber ich habe keinen Euro für das Becherpfand. Aber ich gebe ihn zurück, 100 pro.
12: Sellerie oder Obst?
1: Ah, lieber Obst, danke.
12: Kein Problem.
1: So, hier an dem Smoothie-Stand auf dem Platz der Alten Synagoge ist auch was zu trinken vom Foodsharing Freiburg, nämlich einen wunderbaren Bananenshake oder was ist da alles drin?
12: Ja, hauptsächlich Banane, aber auch noch Kaki, Traube, Apfel, Himbeere, alles, was man so zu retten ist.
0: Die Ehrenamtlichen von Foodsharing Freiburg retten täglich ca. 3,5 Tonnen Lebensmittel bei über 100 Kooperationsbetrieben. Und wenn ihr Lust habt, selber als Foodsaver aktiv zu werden, dann registriert euch einfach auf foodsharing.de. Oder, falls ihr jetzt Lust auf kulinarische Leckerbissen bekommen habt, dann könnt ihr jeden Dienstag von 10 bis 14.30 Uhr zum Soziokulturellen Zentrum Schwere losgehen, im kleinen Eschholzweg 5. Oder jeden Mittwoch von 17 bis 19.30 Uhr an den Kulturkiosk am Amalia-Graben-Weg, das ist beim Stüdinger Kirchplatz, oder donnerstags und freitags von 14 bis 20 Uhr ins Strandcafé auf dem Greta-Gelände. Dort ist nämlich das Foodsharing-Café Freiburg unterwegs und bereitet köstliche Mahlzeiten vor aus geretteten Lebensmitteln. Weiter geht's jetzt bald mit unseren Veranstaltungstipps. Bis dahin gibt es jetzt aber noch zwei Songs und wir machen gleich weiter mit Magdalena Ganter und Neue Ufer.

Neue Ufer von Magdalena Ganter. Übrigens auch live ein Erlebnis, eine sehr kluge und eloquente Künstlerin. Und ein bisschen anders, aber auch klug und eloquent, geht es weiter mit Tenacious D, Wonderboy.

0: Das war Wonderboy und damit die vertonte Gründungsgeschichte von Tenacious D.
1: Ja, und bei uns geht's jetzt weiter mit den Veranstaltungstipps, denn wer es noch nicht wusste, am Samstag ist Tag der Deutschen Einheit ein Feiertag. Das bedeutet für die allermeisten in Deutschland aber eher, dass sie noch einkaufen müssen, wenn sie nicht zum Foodsharing gehen wollen, denn die Läden haben geschlossen. Aber so groß gefeiert wird das in meiner Wahrnehmung eher selten. Wer trotzdem am Wochenende was unternehmen will, für den haben wir jetzt ein paar Tipps.
0: Unterlegt mit Sirenas von Alalas.

0: Wer ist im öffentlichen Raum sichtbar und wer unsichtbar? Vor einem Jahr sorgten Äußerungen des Bundeskanzlers Friedrich Merz zu einem angeblichen Problem im Stadtbild für öffentliche Empörung. Die Young Academy for Cultures and Societies Research am Freiburger Institute for Advanced Studies nimmt den Jahrestag dieser Äußerung zum Anlass, um den Begriff des Stadtbilds kritisch zu beleuchten und zu reklamieren. Unter dem Motto Unser Stadtbild, Our Stadtbild, veranstaltet sie ein zweitägiges Symposium, das Wissenschaft und Freiburger Öffentlichkeit in den Dialog bringt. In diesem Rahmen wird Sascha Mariana Salzmann im Kulturaggregat sprechen. In eigenen Texten und im künstlerischen Schaffen setzt sich DramatikerIn, EssayistIn und Romanautorin Sascha Maria Salzmann seit vielen Jahren mit Fragen von Sichtbarkeit und Marginalisierung sowie mit dem aktivistischen Potenzial von Literatur und Theater auseinander. Stadtbild performativ, diesen Donnerstag, 1. Oktober im Kulturaggregat Hilda 5 in der Hilderstraße 5 in Freiburg um 19 Uhr. Einlass ist ab 18 Uhr, der Eintritt auf Spendenbasis.
1: Junge Literatur in WGs. Das ist das Konzept der Zwischenmiete des Literaturhauses Freiburg. An diesem Freitag, dem 2. Oktober um 19.30 Uhr, liest Liv Tastum aus ihrem Lyrikdebüt Orben die Erda. Mit Feingefühl und einer hybriden Sprache, halb deutsch, halb dänisch, führt Liv Tastum an Orte, die von Eingriffen in Landschaft und Sprache geprägt sind. Ausgehend von der Jammerbugt an der dänischen Nordseeküste folgt Liv Tastum den Spuren von Krieg, Erinnerung und ökologischem Wandel. Zwischen den Überresten des Atlantikwalls, Wanderdünen und trockengelegten Seen erscheint der Boden als Archiv, das Fossilien ebenso bewahrt wie militärische Überreste. Über ihre drei miteinander verwobenen Langgedichte, die das Grenzland als geologischen, historischen und sprachlichen Raum erkunden, kommt die Autorin ins Gespräch mit der Zwischenmiete. Freitag, 2. Oktober, 19.30 Uhr in einer WG in der Britzinger Straße 76 in Freiburg. Der Eintritt kostet 7 Euro. Tickets gibt's nur an der Abendkasse.
0: Das Theater Freiburg feiert ebenfalls am Freitag, den 2. Oktober, Premiere eines waschechten Klassikers. Macbeth von William Shakespeare findet seinen Weg auf die Freiburger Theaterbühne in der Inszenierung von Tristan Linder. Bei Beobachtung des berühmtesten Tyrannenpaars der Weltliteratur setzt Tristan Linder die Hexen, die das Schicksal verkünden, als Wesen ständiger Verwandlung in Szene, die Fragen stellen, die weit über Macbeth hinausreichen. Etwa, wie wir die Wirklichkeit aushalten und wozu der Mensch wirklich fähig ist. Ein paar Restkarten für die Premiere am Freitag, den 2. Oktober, gibt's noch. Ansonsten finden auch noch weitere Aufführungen statt. Die Premiere beginnt um 20 Uhr. Eine Einführung gibt es 30 Minuten vor Vorstellungsbeginn. Im Anschluss findet die Premierenparty in der Theaterbar statt. Infos und Tickets ab 18 Euro unter theater.freiburg.de.

0: verborgen bleiben. Malerei, Zeichnung, Skulptur und Mischtechniken treffen auf Materialien wie Stein, Holz oder Ton. Von abstrakten bis naturalistischen Arbeiten reicht das Spektrum. Ebenso vom ambitionierten Amateurkünstlerinnen und Künstlern bis hin zu regional und überregional bekannten Namen. Geöffnet sind die Ateliers diesen Samstag und Sonntag, den 3. und 4. Oktober, jeweils von 11 bis 18 Uhr. Der Eintritt ist frei. Alle Infos zu den teilnehmenden Kunstschaffenden gibt's auf www.ateliertage.com.
1: Und damit sind wir auch schon fast am Ende von Fokus Kultur angelangt. Ein Song auf die Ohren gibt's noch, nämlich Gib mir meine Zukunft zurück von Bernadette Hengst. Wir sagen Tschüss bei Fokus Kultur 102,3 auf Radio Dreieckland.
0: Und bis zum nächsten Mal.

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Die im Band

0: Bin weiblich, bin männlich doppelt. Queere DDR-Literatur versammelten Beiträge sind ein unvollständiger Versuch, den literarischen Spuren des Nicht-Identischen in Geschlecht, Sexualität und Begehren in der Literatur der DDR nachzugehen. Während des Vortrags wurden Fotos und Folien gezeigt, was sich vereinzelt als Lücke im Text dieser Radiofassung bemerkbar macht.
1: Ja, guten Abend. Schön, dass ihr alle hier seid. Ich bin Finn vom Roten Salon. Genau, auch guten Abend an Franziska Haug und Lukas Betzler. Guten Abend an Daniel, ein Mitstreiter des Roten Salon, der das Ganze hier moderieren wird. Und auch guten Abend an Marie vom Roten Salon, die uns hier ein paar Zitate heute vortragen wird. Wer wie ich die DDR nur aus dem Schulunterricht oder als Projektionsfläche etwaiger Gegenwartsdiagnosen kennt, der wird vermutlich erstmal überrascht sein vom Thema des heutigen Abends. Queere Literatur in der DDR, was soll das eigentlich sein? Man selbst kann auf die Frage nach Autorinnen aus der DDR vielleicht zwei, drei Namen nennen und über das Thema der Geschlechtlichkeit weiß man vielleicht höchstens, dass zumindest die Frauen in der DDR deutlich früher und intensiver in das Arbeitsleben eingebunden worden sind als in der Bundesrepublik. Im Westen hingegen erscheint einem die Geschlechterfrage, zum Beispiel in Gestalt der 68er-Bewegung oder der Schwulen- und Lesbenbewegung, in der Öffentlichkeit deutlich präsenter. Wenn man sich dann aber einen Moment mit dem Thema beschäftigt, wird die Lage schon etwas komplexer. In der DDR war Homosexualität ab 1968 weitestgehend straffrei, während in der Bundesrepublik dies erst 1994 geschah. Auch die Möglichkeit der Abtreibung war früher und deutlich verbreiteter in der DDR und die Einbindung in den Arbeitsprozess ermöglichte es Frauen vor allem, ohne Ehemann oder Familie den Lebensunterhalt bestreiten zu können. Nichtsdestotrotz wurde das Bild der sozialistischen Kernfamilie unter dem Leitbild der werktätigen Frau und Mutter besonders dominant in der DDR vertreten und abweichende Lebensformen, die weniger öffentlichkeitswirksam stattfanden, spielten kulturell eben nur am Rande der Gesellschaft eine Rolle. Möglicherweise könnte aber da Literatur ein Ort gewesen sein, wo diese Themen sehr offen zur Sprache kommen konnten. Ob dies dann wirklich so war, wollen wir heute gemeinsam ergründen. Dabei helfen uns eben Franziska Haug als Herausgeberin und Lukas Betzler als Autor des im November 2025 im Mitteldeutscher Verlag erschienenen Sammelbandes Bin weiblich, bin männlich, doppelt, queere DDR-Literatur. Franziska Haug, ganz rechts, hat nach ihrem Kunstpädagogik-, Soziologie- und Germanistikstudium an der Goethe-Universität Frankfurt am Main zur Arbeit als literarisches Verfahren der Geschlechterproduktion bei Thomas Brasch, Gisela Elsner, Elfriede Jelinek, Ronald M. Schernikau und in der Popmusik promoviert. Derzeit forscht sie als Postdoc im Projekt Light On, Queer Literatures and Cultures Under Socialism zu queerer DDR-Literatur. Sie ist Teil des Kollektivs Diaspora Ost und arbeitet darüber hinaus unter anderem zu den Themen Queerfeminismus und Marxismus. Lukas Betzler studierte deutsche Philologie und Geschlechterforschung in Göttingen und Paris, promovierte 2024 in Lüneburg mit einer Arbeit zu kritischer Theorie und Literatur. Er forscht und veröffentlicht zu kritischer Theorie, zur DDR-Literatur, zu Queer- und Gender Studies sowie zum Antisemitismus. Unter anderem hat er gemeinsam mit Hauke Brandig von Guy Hockenhem das homosexuelle Begehren neu herausgegeben und derzeit arbeitet er als wissenschaftlicher Mitarbeiter an der Universität Hildesheim am Institut für deutsche Sprache und Literatur. Bevor ich abgebe, vielleicht einmal kurz zum Ablauf des heutigen Abends. Franziska wird gleich mit einem kurzen Vortrag in das Thema einführen und das eben angesprochene Buch eben kurz vorstellen. So, dann wird Lukas dann eben zum Thema seines Artikels innerhalb dieses Buches zum homosexuellen Begehren im Werk Franz Fürmanns das Ganze uns näher bringen und Daniel wird dann anschließend mit beiden in einer Diskussion, dann in einem Gespräch das Verhältnis von Queerness und Sozialismus, Utopie und Alltag, Realismus und Fantastischem und noch vielen weiteren in der Literatur der DDR besprechen. Ja, vielen Dank, das war's von mir und damit gebe ich ab an Franziska, Lukas, Daniel und Marie.
2: Ich habe Angst, bin weiblich, bin männlich, doppelt, fühle meinen Körper sich von meinem Körper entfernen, sehe meine weißen Hände, die Augen im Spiegel. Ich will nicht doppelt sein. Wer bin ich? Will ich sein? Männlich, weiblich, sehe nur weiß. Ich stehe mir gegenüber, will mich erreichen, strecke meine Arme nach mir aus. Wo bin ich? Ich sehe, küsse, umarme und verneige mich. Irgendwann taucht Lea auf. Dann nochmal schließlich nimmt er es bewusst wahr. B fühlt, er liegt im Bett, Es ist morgens. Sein Zimmer verschwimmt. Er versucht es wahrzunehmen, spürt das Bewegen seines Kopfes, steuert nicht. Keine Hoffnung, heute einen guten Tag. Scheiß Aufstehen, scheiß Schule, scheiß Leben. Was ihn gewohnheitsmäßig nervt, ist seine Mutter, die ihn versucht zu wecken. Seit Jahren die gleichen Worte, Sätze, diese Stimmlage. Es gibt kein Entrinnen vor ihrer Liebe, die sie auch dazu treibt, ihn so zart zu wecken, dass das Aufwachen fast unerträglich in die Länge gezogen wird. Sein Zurückkommen, sein Sammeln, sein Muffigsein ist nur die Reaktion auf Hinauszögern der Wirklichkeit. Robert M. Tschernikau, Kleinstadtnovelle, 1980.
3: Vielen Dank. Mit Tschernikau machen wir auch gleich weiter. Von, ihr habt es auch eben gehört, der Beginn des Zitats, was eben vorgelesen wurde, ist auch der Titel unseres Bandes. Das war aus der Kleinstadtnovelle, Tschernikaus erstes Buch, Bin weiblich, bin männlich doppelt, queere DDR-Literatur. Das Buch ist das Ergebnis einer Diskussion, die wir unter anderem angefangen haben zu führen in einem größeren Kreis mit Menschen bei einer Tagung, die ich machen konnte. Da haben Lukas und ich uns auch kennengelernt, 2024 in Regensburg, wo das Projekt, in dem ich gerade arbeite, angesiedelt ist. Und ich habe zwar in Frankfurt am Main studiert, bin aber geboren und aufgewachsen in Cottbus in der Niederlausitz, also noch kurz vor dem Umbruch da geboren, also noch in der DDR, aber dann im Umbruch und in den 90ern im Osten aufgewachsen. Und in dem Projekt, in dem ich arbeite, sind wir so ein Verbund mit Leuten, die sich mit Kulturen und Literaturen aus verschiedenen ehemals sozialistischen Ländern beschäftigen. Und ich eben beschäftige mich mit der Literatur der DDR. Und in dem Band sind jetzt ganz verschiedene Perspektiven von den Menschen, die damals zur Tagung kamen. Ein paar sind auch noch dazugekommen. Und vorweg ist natürlich irgendwie zu sagen, dass es jetzt kein Abbild oder keine vollständige Sammlung dessen ist, was man vielleicht unter Queerness in der Literatur aus der DDR versammeln kann. Vielmehr ist es vielleicht so ein Anfang oder ein Aufriss. Und es ist auch ganz schön, dass sich so Abende wie heute und weitere Diskussionen daraus ergeben, dass es sozusagen mehr Sichtbarkeit oder überhaupt wieder Diskussion wird. Genau. Und zu dieser ein bisschen Unsichtbarkeit von DDR-Literatur im Allgemeinen passt auch, oder kann man vielleicht auch dazu sagen, warum dieses Buch so teuer ist. Es wird übrigens eine Open Access Version auch geben in dem Jahr. Und zwar war es mir wichtig, als ich überlegt habe, wo könnte man diese Sammlung herausbringen, dass ich einen Verlag finde, den es schon zu DDR-Zeiten gab und noch immer gibt, der nicht Teil eines größeren Konzerns geworden ist. Und davon gibt es vielleicht eine Handvoll. Und einer davon ist der Mitteldeutsche Verlag aus Halle an der Saale. Und das ist eben ein kleiner Verlag, der ohne Tochter von einer größeren Gesellschaft oder von meinem Konzern zu sein arbeitet, ganz tolle Bücher macht und auch einige der AutorInnen oder viele der AutorInnen, die in unserem Band besprochen werden, verlegt hat. Und einer der Autoren, mit dem ich ein Interview in dem Band geführt habe, ein schwuler Autor aus der DDR, Norbert Maron, der hat selbst sein erstes schwules Prosastück auch in diesem Verlag geschrieben. Vielleicht das nur sozusagen als kleine Einführung. Und ich würde gern, bevor ich zu kurz Schlaglichter auf die Beiträge werfe und einmal durchgehe, anfangen, ein bisschen Ausschnitte aus meiner Einleitung zu lesen. Eine Frau mit männlicher Vergangenheit müsste man sein. Wie wirkt, worin wir leben? Im Jahr 1977, mit gerade einmal 17 Jahren, beginnt der schwule Kommunist Ronald M. Tschernikau die Arbeit an seiner Kleinstadtnovelle. Eine Frage treibt ihn dabei an und um, die sich fortan als Verfahren seiner Literatur herausstellen und in seinem Opus Magnum Legende wieder auftauchen wird. Wie wirkt, worin wir leben? Die Antwort auf die Frage, was das worin ist, scheint in unserem Fall einfach eine sozialistische Gesellschaft, genauer die DDR. Und trotz oder gerade weil die DDR keine Gesellschaft der Singularitäten, sondern eine des Kollektiven war, ist die Antwort auf die Frage nach dem Wir des und im Sozialismus komplizierter. Wie wirkt die DDR für Schwule und Lesben? Wie wirkt Kommunismus für Frauen und Queers? Wie das sozialistische Kollektiv im Individuellen? War es möglich, sich nicht identisch zum Staat zu verhalten? Wie wirkt die DDR für Maxi Wanders, Frauen und Mädchen aus ihrem Buch Guten Morgen, du Schöne? Wie für Jürgen Lemkes Männer in seinem Buch Ganz normal anders, Auskünfte schwuler Männer? Wie wirkt der Geschlechtertausch der AutorInnen Sarah Kirschs, Christa Wolfs, Günther de Bruyns, Gottlob Blogers und vieler weiterer auf die Gesellschaftsverhältnisse? Wie also verhält sich das gesellschaftliche Ganze auf und in jenen einzelnen Leben und Geschichten, die wir heute queer nennen? Und wie wiederum wirken jene Erzählungen und Leben ins Ganze zurück? Was haben nicht zuletzt das Erzählen, die literarische Sprache und Schrift für eine Rolle in eben jenen Wirkungsprozessen? In Tschernikows Frage, wie wirkt, worin wir leben, kommt für mich ein literarisches Verfahren zum Tragen, das ich queeren Materialismus nenne. Queer ist er, indem er sich über Fragen der Form, über das Wie erschließt und erschreibt. Ein Materialismus, der darum weiß, dass die Dinge nicht gegeben, sondern gemacht sind und der dennoch ihre Stofflichkeit, Leiblichkeit nicht ignoriert, sondern sich stattdessen dem widerständigen, abweichenden, nicht einordnbaren Spuren im Material zuwendet. Ein Materialismus also, der eben darum gerade gleichzeitig wirklich und sozialistisch realistisch ist, weil er sich über die Form, über das Wie seines Machens und Wirkens begreift. Was Queerness in der DDR war, davon können wir etwas erahnen, wenn wir darauf schauen, wie erzählt wird. Welche Erzählperspektiven und Stimmen sprechen in welcher Position und Funktion? Was wird ausgelassen, was ausgeschmückt? Warum Blankvers oder Drama? Was erzählt ein Brigadetagebuch? Was eine Annonce in der lesbischen Zeitschrift Frau Anders? Bleibt eine Stadt wie Hoyerswerda die gleiche, wenn sie aus der Perspektive eines Liedermachers, aus der einer Architektin oder von den Kindern von Hoy, wie Sigrid Lemke in ihrem gleichnamigen Buch überschrieben hat, erzählt wird? In keinem anderen Land mit vergleichbarer Größe wurde in der Kürze seiner Existenz so viel Literatur produziert und rezipiert wie in der DDR. Wo sonst, wenn nicht in Prosa, Lyrik, Theater, Zeitungen, Protokollen, Musik und so weiter, wo sonst, wenn nicht in Literatur im weiten Sinne, sollten wir heute suchen, wenn wir etwas über Geschlecht, Sexualität, Begehren, Identität, Familie, Beziehungen, Träume und Wünsche in der DDR erfahren wollten? Dass die Literatur der DDR im westdeutschen Kanon der Germanistik, in den Gender Studies und im öffentlichen Diskurs der Bundesrepublik kaum eine Rolle spielt oder zumindest die letzten 35 Jahre grob vernachlässigt wurde, lässt sich daher, denke ich, nur politisch, nicht aber aus ihrer Ästhetik erklären. Am Anfang dieses Bandes stehen in diesem Sinne folgende Behauptung oder möchte ich folgende Behauptung stellen. Die Literatur der DDR spricht wie kaum eine andere Literatur eine Sprache, die ihren Ort im Dazwischen hat. In den Widersprüchen zwischen Wirklichkeit und Möglichkeit, Materie, Form, Träumen und Fürchten, Gehen, Bleiben, Fakt, Fiktion. Weil die Literatur der DDR im ästhetischen Sinne formversessen und im materialistischen Sinne realistisch ist, vermute ich, dass in ihr solche Art literarischer Verfahren zum Tragen kommen, die ich mit diesen Worten queeren Materialismus beschrieben habe. Queerness, DDR-Materialismus. Das mag widersprüchlich klingen, vielleicht ist es das auch, vielleicht bleiben unaufhebbare Reste dieses Widerspruchs. Aber richtig ist auch, dass, wie der DDR-Autor Thomas Brasch sagte, im Widerspruch die Hoffnung liegt. Das Verhältnis und die Widersprüche von Sexualität und Geschlecht auf der einen und Kommunismus, Sozialismus auf der anderen Seite zu denken, heißt auch, auf Spurensuche nach Hoffnungen und Möglichkeitsräumen eines gerechten, also klassenlosen und vom Zwang geschlechtlicher Identifikation befreiten, also queeren Lebens zu gehen. Die DDR war vom Widerspruch geprägt, ein gerechtes Land für alle und doch repressiv gegen Einzelne zu sein. Sie war geprägt vom Widerspruch zwischen Fortschritt und Regress, Revolution und Restauration, starken Frauen und traurigen Männern, sprachlosen Eltern und drängenden Kindern, Träumen und Fürchten vom Gehen und Bleiben. Die in unserem Band versammelten Beiträge sind ein unvollständiger Versuch, den literarischen Spuren des Nicht-Identischen im Geschlecht, Sexualität und Begehren in der DDR nachzugehen. Der Term queer ist dabei offensichtlich ein nachträgliches Werkzeug, dessen Anwendung im Kontext der DDR, also auf eine Zeit, in der es ihn Europa und generell noch nicht gab, vielleicht fragwürdig ist. Gleichzeitig beschreibt er genau das, was ich in Bezug auf Geschlechterfragen in der Literatur der DDR so kostbar und interessant finde, dass sich in ihr eine Sprache der Abweichung, der Spuren und Reste für das Sexuelle, das Begehren und Geschlecht finden lässt. Eine Sprache, die noch keine festen Kategorien und Termini kennt und somit Sexualität von den nicht identischen Rändern aus erschreibt. So viel als kleinen Ausschnitt. Ihr könnt dann später auch nochmal in das Buch hier reingucken oder wie gesagt auch gibt es das auch in ungefähr einem Jahr dann Open Access. Hier wollte ich gern einfach ein paar der AutorInnen, die ich schon genannt habe, um die es uns oder um die es in unseren Beiträgen geht, dann auch mal zeigen. Helga Königsdorf, Ronald M. Tschernikau, mit denen wir den Abend begonnen haben. Maxi Wander habe ich auch schon erwähnt. Eine Autorin, deren Buch auf Basis von Tonbandprotokollen mit Frauen ganz einschlägig war. Guten Morgen, du Schöne. Hier sehen wir weitere. Norbert Maron habe ich erwähnt, ganz oben links. Ein Autor, mit dem ich im Band ein Gespräch geführt habe, der, wie er sagte, den ersten schwulen Prosatext der DDR geschrieben hat, der 89 erst rauskam und wie Norbert selbst sagt, tragischerweise auf dem Müllhaufen der Geschichte gelandet ist, weil die Wende es mit sich gebracht hat, dass ganz viele Sachen, die in dieser Zeit veröffentlicht wurden, nicht mehr wahrgenommen wurden oder vertrieben wurden. Den ersten Text in unserem Band, Janine Afgen, haben wir hier. Sie widmet sich lesbischen Utopien in der Literatur der 70er. Und die drei Bücher, die wir sehen von Irmtraut Morgner, Waltraud Lewin und Helga Königsdorf, sind die, an denen sie so kleine Momente eben dieser lesbisch-utopischen Schreibweisen ausmachen kann. Und auch schon an den Covern sieht man vielleicht, dass es sich wirklich auch um utopische Variationen handelt. Märchenhafte, fantastische, avantgardistische Träume. Also all das an solchen Motiven wird das lesbisch-utopische bei ihr hier durchgespielt. Alexander Wagner widmet sich auch einem Text, in dem viele lesbische Utopien vorkommen aus der DDR, Irmtraut Morgner. Das Leben und Abenteuer der Troubadora Beatrice nach Zeugnissen ihrer Spielerfrau Lara, Roman in 13 Büchern und 7 Intermezzos. Das ist ein Montageroman, nach dem der schwule Kommunist Ronald M. Tschernikau, der auch in dessen seiner Jugend dann nach West-Berlin gegangen und ist vielleicht unter Linken oder Kommunistinnen am ehesten so ein Begriff als ein Autor. Ronald M. Tschernikau hat sein großes Opus Magnum, seinen Montageroman Legende, der auch posthum erschienen ist, diesem Roman von Irmtraut Morgner gewidmet und das nach einem ganz ähnlichen Prinzip des Montierens, des Klauens, Zusammenstellens anderer Motive, anderer Texte angeordnet hat. Und auch das kann man sagen, sagt es auch Alexander Wagner, in seinem Text dazu, ist vielleicht ein queeres Verfahren, also eine Montage, die sich von so einer Ursprungslogik von es gibt den einen Genius, Autor, Autorin und die schreibt auf natürliche Weise etwas entfernt, sondern hier geht es immer auch um Collagen von und mit anderen Texten, Gedanken und Ideen. Jonas Haug und Ida Swingmo widmen sich in unserem Band einem in der DDR auch sehr berühmten oder zumindest unter allen recht bekannten Roman, nachdem ich übrigens auch meinen Vornamen erhalten habe von meinen Eltern, Franziska Linkehand von Brigitte Reimann. Und Jonas Haug schaut sich in seinem Beitrag an, was eigentlich passiert, wenn sich Erzählperspektiven pluralisieren, was dann eigentlich mit der Identität, mit der Subjektivität, mit dem Geschlecht passiert, wenn verunklart wird, ob hier nur noch eine Person spricht, wenn es plurale oder er nennt es auch schizoide Erzählweisen gibt, die sich voneinander sozusagen entfernen. Und das ließe sich immer auch als ein queeres Verfahren insofern ausmachen, als dass es eben immer eine Vielstimmigkeit gibt, die sich in einer Stimme oder in einem Subjekt befindet. Also etwas, wo man die Frage nach Nicht-Identität zum Gegebenen erstellen könnte. Und Ida Swinging-Mo schaut sich nochmal spezifischer wirklich auch Begehrensstrukturen an. Dieser Roman wurde immer sehr stark auf die weibliche Hauptfigur und ihre männliche Beziehung zu Männern oder eher heterosexuellen Beziehungen gelesen. Und Ida geht diesen Spuren nach, die sich eigentlich dazwischen oder daneben finden lassen und macht eine neue Beziehungstriade auf, die sich dann eben zwischen zwei Frauen und einem Mann, wo der Mann mehr zu der Nebenfigur gerät, zeigt, unter anderem zwischen der Hauptfigur Franziska und einer Sekretärin in dem Buch Gertrud, die auch so eine, heute würden wir sagen, so einen Butch- oder Tomboy-Figur ist, eine, über die es heißt, dass sie alle Männer unter den Tisch saufen kann, die sozusagen nicht feminin erkennbare Kleidung trägt und so weiter. Also in dem Beitrag geht es ja auch um so Randfiguren, die zu den eigentlichen Hauptfiguren werden. Eine Autorin, Christa Wolf, ist auch in unserem Band vertreten, die vielleicht zu den bekanntesten DDR-Autorinnen zählt. Und gleichzeitig wahrscheinlich zu denen, bei der man am wenigsten jetzt queere oder lesbische Momente unbedingt erkennen würde oder sagen würde, das ist da vorhanden. Birgit Borgschweiger hat auch ihre Dissertation über Christa Wolf geschrieben und schaut sich eben ihr gesamtes Werk in diesem Beitrag an und guckt, da geht da so queeren Spuren nach. Und Felix Schmidt schaut sich in Christa Wolfs Werk Cassandra das Lesbische in auch so mythischen, antiken, alten Geschichten an. Also macht auch nochmal so einen großen Bogen und guckt danach, warum sich vielleicht lesbische Lebensweisen eben auch schon in ganz vielen anderen Jahrhunderten finden lassen und wie Christa Wolf diese lesbischen Lebensweisen vor vielen Jahrhunderten ins Jetzt, ins sozialistische Jetzt transferiert, transportiert. Sascha Vukadinovic hat etwas zu Christa Reinig geschrieben, eine Autorin, die, darüber hatten wir uns im Voraus auch schon so ein bisschen unterhalten, dass eigentlich unsere, so viele der Autorinnen, deren Texte wir behandeln, nicht unbedingt selber schwul oder lesbisch waren oder wir wissen es auch manchmal nicht und manchmal ist es vielleicht auch angenehm egal, weil ihre Texte dennoch schwul-lesbisch oder queer sind. Aber Christa Reinig gehört zu den Autorinnen, die offen lesbisch lebten. Sie hat aber selber in der DDR, also sie kommt daher, aber nicht mehr publiziert. Sascha schaut eben in ihr Frühwerk und da so an zu den Beginnen, also wo es noch um so eine Auseinandersetzung auch mit dem Sozialismus oder der Verortung von lesbischen Lebensweisen oder Träumen in einem Land geht, was das vielleicht ermöglichen will, aber es nicht kann oder nicht schafft. Frau Anders, habe ich schon in meinem Vorwort erwähnt, war eine so eine Art lesbisches Zine in der DDR, also man könnte sagen so eine Art Underground-Zeitschrift, die in so DIY-mäßig in kleinen Büros, Zellen, WG-Küchen vervielfältigt wurde, also geschrieben wurde und dann kopiert und dann in andere Städte getragen wurde. Und Sina Maisgeier, die Autorin hier in unserem Band, guckt sich darin an, wie da so lesbische Rhetoriken gefunden würden, Austausch unter Frauen, also in der Zeitschrift Frau Anders wurden auch Gedichte veröffentlicht, Kurzgeschichten. Es war also auch so ein Ort für so eine Forschung zur DDR-Literatur, würde man sagen, graue Literatur, also die neben dem Veröffentlichungsbetrieb sozusagen stattfand. Also hier wurden auch Sprachen ausprobiert, die vielleicht woanders nicht gesprochen werden konnten. Und es gab auch so ganz praktische Sachen wie Veranstaltungstipps, lesbische Sommercamps oder Kontaktanzeigen. Christa Kosik, eine Kinderbuchautorin aus der DDR, über sie hat Nane Pleger gesprochen. Und hier auf den Covern von den Büchern, um die es geht, in Nane Plegers Artikel, seht ihr schon so ganz offensichtlich auf eine Weise queere Motive oder zumindest Figuren, bei denen man schon stärker überlegen muss, was haben die jetzt für ein Geschlecht? Ein Engel, der einen goldenen Schnurrbart hat, weitere Figuren in diesen Kinderbüchern von Christa Kosik, die sich hier angeschaut werden, sind eben durchqueren auf so eigentümliche, märchenhafte, eben fantastische Weise geschlechternormen, weil sie ganz oft halt auch vor dem Einsatz stattfinden oder erzählt werden von so festen Rollen oder Normierungsprinzipien vom Geschlecht, also eben in Kinderzeit oder Kinderohren. Einen ganz interessanten Fund hat Rebecca Franke gemacht. Sie hat sich beschäftigt und beschäftigt sich immer noch, soweit ich weiß, in ihrer Doktorarbeit mit den sogenannten FDJ-Poetenseminaren der FDJ-Poetenbewegung. Das war eine Literaturzirkelvereinigung, die Camps, Workshops und so veranstaltet haben, ausgehend von der FDJ, für junge AutorInnen, also für Kinder und Jugendliche, junge Erwachsene, die das Schreiben lernen konnten. Und Rebecca Franke zeigt in ihrem Artikel nicht nur, aber auch, wie viele, vor allem schwule Männer in dieser Bewegung aktiv waren und warum gerade diese Schreibseminare oder diese Bewegung vielleicht ein Ort war für das Treffen von Schwulen oder lesbischen AutorInnen. Lukas Mielke schreibt in unserem Band über Norbert Marons Text Plötzlich mein Leben, habe ich schon erwähnt. Norbert Maron lebt in Leipzig und das war auch ganz schön damals zu unserer Tagung, ist er einfach, er hatte es irgendwo gelesen, dass wir so eine Tagung machen. Also ist längst nicht mehr im irgendwie akademischen oder in einem BRD-Literaturbetrieb aktiv, hat es aber gelesen, kam dahin und wir haben uns kennengelernt und seitdem angefreundet. Und Lukas Mielke, der Autor hier, schaut sich eben diesen, man könnte sagen, Coming-out-Roman, obwohl das Genre jetzt nicht unbedingt trifft, von Norbert an, also seinen ersten kurzen Prosatext. Und der Tschernikau, mit dem wir den Abend begonnen haben, um den geht es in Benedikt Wolfs Text, die Legende, hier dieses über 1000-seitige dicke Werk von Tschernikau ist erst erschienen, kurz nachdem Tschernikau sehr früh an AIDS gestorben ist in Berlin. Dieses Montagewerk, die Legende, wird von Benedikt Wolf eben auch als ein Archiv von Schreib- und Lebensweisen begriffen, die auch nochmal so eine Eigenzeitlichkeit haben. Ein Autor, der in der DDR recht bekannt ist und auch immer noch bekannt ist, ist Erich Löst. Über ihn schreibt in unserem Band Lisa Hellmann und das führt langsam auch über dann zu Lukas Artikel, weil es sich bei Erich Löst's Schreiben und Erzählungen über einen Zeitraum handelt, also 50er und 60er Jahre, wo in der Literatur der DDR, man sagt da noch nicht mal, aber wenn überhaupt, dann Aufbauliteratur dazu. Also die Anfänge vom Schreiben in der DDR, die sich vor allem noch mit dem Post-NS oder mit dem noch anwesenden Faschismus in Deutschland beschäftigen und mit dem Umbruch. Wie kann man jetzt eigentlich schreiben? Von unserem Gespräch, was am Ende des Bandes steht, bevor ich dann an Lukas übergebe, von unserem Gespräch mit Norbert Maron, dem er den Titel gegeben hat, Schreiben ist für mich intensiveres Leben, will ich nur dieses eine Zitat vorlesen. Das ist im Gesamten sehr, sehr schön, was er erzählt von seinen Erfahrungen als schwuler Autor in der DDR, von Veröffentlichungsprozessen, von den Irrungen und Wirrungen, die es da gab. Norbert sagt, mich bewegten immer unsere Menschen, die in der DDR blieben. Mir fiel ein Phänomen auf, das ich nur provisorisch benennen kann. Auf allerunterster Ebene entwickelte sich in der DDR etwas Sozialistisches, eine spürbar lebendige Zusammengehörigkeit. Nicht gehetzt durch Zeit ist Geld. Im Betrieb, wo sie öfter auf Material warten mussten, auf Brigadefahrten und so weiter, wurden sie, ohne Parteilinie, vertraut miteinander. Kleine Leute unter sich, von gleich zu gleich. Mir ist klar, wie unfertig ich das hier umreiße. Und der Autor Franz Fühmann, mit dem hat sich Lukas beschäftigt, und da sind wir jetzt auch noch so ein bisschen in der Zeit, über die ich schon gerade sprach, über die auch, in der auch Erich Loes geschrieben hat, nämlich ganz recht am Anfang der DDR und somit auch ihrer Literatur.
4: Durch jede Männergesellschaft in latenter Sexualnot schwingt auch homosexuelles Begehren. Doch die Verführung von jenem Gedicht her war mehr. Heute weiß ich, was mir geschah. Das jähe Erfahren von Alternative in einer Gesellschaft, darin Alternative nicht sein darf, auch nicht im privatesten Bereich, nicht einmal in einer Zwei-Menschen-Gemeinschaft. Darum war ihr Ort auch das KZ, das Einzug, was die Gesellschaft ausstieß. So auch eben David und Jonathan und solche, die sich mit ihnen bekannten. Tat ich das, da Rilkes Gedicht mich ergriff? In jenem Moment, im heimlichsten Grund meines Herzens, hätte etwas heftig Ja gesagt. Die Freiheit erschien in der Nacktheit eines Engels, der nicht Mann ist und nicht Frau ist und doch von einem blendenden Glanz. Franz Fühmann, Meine Bibel, 1985.
1: Ja, vielen Dank für das Zitat auch schon. Das kommt auch nochmal vor und dann erschließt sich vielleicht auch der Kontext ein bisschen besser. Ich stelle meinen Beitrag vor, Homosexuelles Begehren im Werk Franz Fühmanns. Und Franz Fühmann ist geboren 1922, gestorben 1984, gehört vielleicht zu den vielfältigsten Autoren der DDR. Er hat Kinderbücher geschrieben, Mythen, Nacherzählungen, Essays, Märchen und antifaschistische Erzählungen und vieles mehr. Also heute ist er vor allem, glaube ich, vielen auch als Kinderbuchautor noch bekannt. Auf Fühmanns weitere Biografie gehe ich später noch ein, vorab, aber auch das gilt eben für Fühmann wie für einige andere AutorInnen aus dem Band auch. Er ist kein dezidiert queerer Autor, das kann man nicht sagen. Er ist auch kein schwuler Autor, auch nicht, also nicht wie Ulrich Berkes, der schon erwähnt wurde, Ronald M. Tschernikau, Jürgen Lemke oder Gino Hahnemann zum Beispiel. Deshalb ist es vielleicht auch ein bisschen, ich hoffe nicht enttäuschend, aber jedenfalls, wenn man von queerer Literatur in der DDR spricht, jetzt spreche ich über einen Autor, der sozusagen selbst nicht queer war, aber glaube ich, in dessen Literatur eben durchaus viele queere Momente bestehen und ja, sozusagen in denen vor allem auch homosexuelles Begehren eine wichtige Rolle spielt. Insofern hoffe ich, dass das auch sozusagen seine Legitimität hat. Queere Momente, das sind Stellen, an denen die Darstellung von Begehren, Körpern und Identitäten, die heterosexuelle Norm und die Annahme von Zweigeschlechtlichkeit in Frage stellen oder gar sprengen. Und auf die Suche nach solchen Stellen habe ich mich gemacht, ausgehend von den Essays von Franz Fühmann, vor allem Essays über Literatur, poetologische Essays über das Schreiben, weil mir aufgefallen ist, dass das Begehren darin einen ganz zentralen Stellenwert einnimmt, als einerseits als Triebkraft des Schreibens, also als ein Drang zum Schreiben und als Gegenstand des Schreibens. Und dabei sind mir zwei Aspekte besonders wichtig. Der erste Aspekt ist Fühmanns Anspruch in seiner Literatur, den ganzen Menschen mit all seinen Erfahrungen in den Blick zu nehmen. Und das heißt, Zitat, mit all seiner Lust, all seinem Glück und all seinen Qualen, mit seinen Schmerzen, Verzückungen, Ängsten, Sehnsüchten, Träumen, Besessenheiten, wie er in seinem Vortrag Literatur und Kritik von 1973 bekundet. Also was der Mensch ist, zeigt sich für Fühmann wesentlich in dem, was er wünscht und begehrt, was er fürchtet und wovon er träumt. In den Blick rückt damit also das, positiv gesprochen, was der Mensch sein könnte und negativ, was ihn auch daran hindert, anders zu sein oder ein anderer zu werden. Und der zweite Aspekt ist Fühmanns damit verbundene Bestimmung des Menschen als Widerspruchswesen, mit der er an Marx anschließt. Und diese Auffassung vom Menschen wird insbesondere in Fühmanns großem poetologischen Essay Das mythische Element in der Literatur deutlich. Ein Essay, in dem Fühmann sein Verständnis vom Schreiben als eines entwickelt, das die Menschen und die Verhältnisse in all ihren Widersprüchen zur Darstellung zu bringen hat. Er verwirft in diesem Essay jegliche binäre Logik, wie sie sich zum Beispiel in vielen Märchen findet, die die Welt sauber in gut und böse, richtig und falsch, schädlich und nützlich aufteilen. Also es gibt in Märchen dann oft Ritter und Drache, Mutter und Stiefmutter, Goldmarie und Pechmarie, also gut und böse Strukturen, in denen also alle Widersprüche getilgt werden. Die Aufgabe der Literatur ist es aber für Fühmann, diese Widersprüche durchzuarbeiten, sichtbar zu machen, zu bearbeiten. Und ich glaube, das ist sehr deutlich auch schon eine Kritik an bestimmten schematischen Formen des sozialistischen Realismus. Als einen der entscheidenden Widersprüche, dem sich die Literatur stellen muss, führt Fühmann dann den Geschlechtswiderspruch an. Dieser Widerspruch, mit dem er nicht allein das Geschlechterverhältnis bezeichnet, sondern auch die Sexualität in Toto, ist für ihn eines der am schwierigsten gestaltbaren Elemente in der Literatur. Und zwar, weil es in sich das Höchste und das Niedrigste vereint. Wie er hier in diesem Zitat ausführt. Zitat: Körperliche Liebe ist etwas, das den Unterleib angeht, das schmierig ist, übel riechend, das afternahe, wie Ben einmal sagte, etwas, das mit Ausscheidungen zu tun hat, die durchaus der gleichen Natur wie andere Drüsensekrete auch sind, ja sogar Körperexkremente. Doch diese körperliche Liebe kann sich zugleich, wie Fühmann am Monolog Marion Blooms in James Joyces Ulysses aufzeigt, als das Beglückendste erweisen, das ein Mensch je erfahren kann, als etwas, worum uns die Engel beneiden. Diese Passagen bei Fühmann waren also der Ausgangspunkt meiner Suche nach queeren oder, wie diese Passage zeigt, eben vor allem auch homosexuellen, männlich-homosexuellen Elementen in seiner Literatur. Und in meinem Beitrag in dem Sammelband schaue ich mir dann drei Werkgruppen bzw. Textgattungen an, in denen ich auf unterschiedliche Weise, das wird sich gleich zeigen, fündig geworden bin. Nämlich Kriegserzählungen, biografisch-essayistische Reflexionen und schließlich noch Traumerzählungen. In all diesen Werkgruppen finden sich Momente homosexuellen Begehrens, wobei die Darstellung tendenziell in den Kriegserzählungen am implizitesten, vielleicht auch am problematischsten ist und in den Träumen dann am explizitesten. Die erste hier in den Blick genommene Werkgruppe ist also die der Kriegserzählungen. Und wie gesagt, da gibt es enge Überschneidungen auch zu dem Beitrag zu Erich Löst. Dazu eben nun etwas Biografisches. Fühmann ist 1922 geboren im Riesengebirge als Sudetendeutscher. Und wie sich das für einen guten Sudetendeutschen gehört, war er dann schnell überzeugter Nationalsozialist, ist in die SA eingetreten, hat sich freiwillig dann zur Wehrmacht, also erst zum Reich Arbeitsdienst, dann zur Wehrmacht gemeldet und war als Funker 4 Jahre lang Teil der Besatzungstruppen, also in der Ukraine und dann in Griechenland. Und 1945 geriet er, immer noch überzeugter Nationalsozialist, in Kriegsgefangenschaft, sowjetische Kriegsgefangenschaft. Und in dieser Kriegsgefangenschaft war eine einschneidende Erfahrung offensichtlich. Sie führte zu einem sozusagen ganz grundlegenden Wandel für Fühmann. Er ist dann auch am Ende der Kriegsgefangenschaft in eine Antifa-Schule gekommen, also wurde sozusagen geschult und ist dann 1949 in die DDR zurückgekehrt oder in die DDR gegangen und ist dort Parteifunktionär geworden, allerdings nicht in der SED, sondern in einer der Blockparteien der NDPD, die so ein bisschen die Kleinbürger- und Ex-Nazi- oder Ex-Mitläufer-Partei war. Er hat aber auch dann parallel zu seiner Parteitätigkeit, die er bis 1956 vollführte, der schon geschrieben und dann war er eben freier Schriftsteller. Und also in diese frühe Phase fallen dann vor allem Kriegserzählungen, mit denen er dann auch wirklich als Schriftsteller bekannt geworden ist. Es handelt sich bei diesen Kriegserzählungen um antifaschistische Prosa, die durchaus didaktische Absichten hat, aber trotzdem sehr lesenswert ist. Und in diesen Erzählungen spielen, also es sind ja auf jeden Fall homosoziale Kollektive, um die es geht, eben vor allem in der Armee. Und so eröffnet sich eben schon immer ein Raum für mann-männliches Begehren. Und besonders einschlägig in diesem Sinne ist eine Novelle, die heißt Das Gottesgericht. Auf die will ich kurz eingehen. Das Gottesgericht, die spielt im besetzten Griechenland. Und es geht, die Handlung spielt eigentlich in wenigen Stunden. Und es geht um eine Patrouille, eine Wehrmacht-Patrouille. Das sind 4 Soldaten, die also auch wahrscheinlich eigentlich auf der Suche nach Partisanen sind und die den Koch der Kompanie entdecken auf ihrer Patrouille. Und dieser Koch ist eben Grieche und der wäscht sich im Meer. Er darf eigentlich diesen Bereich nicht betreten, aber es ist die einzige Möglichkeit, sich zu waschen. Und die Erzählung ist mit wechselnden Perspektiven geschrieben. Und zunächst sozusagen folgen wir den Perspektiven, also auch dem Blick der Soldaten, die diesen Koch, Agamemnon heißt er auch noch, durchs Fernglas beobachten. Eine Szene, die sehr sozusagen homoerotisch aufgeladen ist. Also Agamemnon, der Koch, steht den Oberkörper entblößt im flachen Wasser und wäscht sich. Und es heißt dazu, Zitat, er rieb wohlig die Höhlung hinten am Hals zwischen den Muskelsträngen. Dann warf er die Seife in den Sand, bückte sich tief, grätschte die Beine und tunkte den Kopf ins Wasser. Das ist also ein ganz stark objektifizierender Blick der Soldaten durchs Fernglas auf den Koch. Und dann dreht sich der Blick um. Also der Koch entdeckt die Soldaten und vor allem den Funker A, der sozusagen besonders heraussticht. Und dann gibt es einen erzählten inneren Monolog, wo sich der Blick also umkehrt und wo das sozusagen homosexuelle Begehren noch deutlicher wird. Da heißt es, Zitat, die hohe Gestalt gelockert, sonnenvergoldet das Haar und aus der grauen Uniform wuchs das gesunde, gebräunte Fleisch wie strotzendes Leben aus dem tauben Felsen. Die Finger, die schmalen, wie schön sie um den metallenen Bügel lagen, über dem braunen Holz, auf dem grauen Stoff. Dieser kühne, harte Mund unter diesen träumenden Augen. Er dachte, während er auf die Hand des Funkers sah, wie sie an die Hüfte gepresst lag, dass er einmal im Kantinengedränge es gewagt hatte, mit seiner Hand diese Stelle an der Hüfte des blonden Gottes zu berühren. In seine Knie kam eine Schwäche und seine Hand zitterte. Hier werden in der Darstellung von mannmännlichen Begehren und auf jeden Fall sozusagen Vorstellungen des sozusagen vom gelockten Jüngling und so der griechischen Antike aufgerufen, allein schon auch durch die Landschaft. Aber die werden, wie ja, glaube ich, deutlich wird, auch schon von der nationalsozialistischen Gegenwart auf eine Art überschrieben. Also ein Bild vom blonden Gott mit dem kühnen, harten Mund. Durchaus sehr problematische, soldatische und auch nationalsozialistische Männlichkeitsideale werden da reproduziert, könnte man sagen, in diesem Blick. Und natürlich lässt auch die Situation keine Möglichkeit, dieses Begehren irgendwie Realität werden zu lassen. Im Gegenteil, es ist dann tatsächlich dieser Funker A, der blonde Gott, der den Koch dann kurz darauf eigentlich mehr aus Grausamkeit und Langeweile erschießen wird. Das also sozusagen symptomatisch für so dieses homosoziale, auch relativ repressive, unter repressiven Bedingungen stattfindende Begehren, mannmännliche Begehren in diesen Kriegserzählungen von Fühmann. Die sind trotzdem alle sehr lesenswert, auch weil sie, oder vor allem finde ich, weil sie sich intensiv mit den sozialpsychologischen Dimensionen der NS- und Wehrmachtsverbrechen beschäftigen, also letztlich mit der Frage nach den ganz normalen Männern, die Christopher Browning gestellt hat. Genau, kann ich sehr empfehlen. Fühmann hat dann in der DDR lebend, dann vor allem als freier Schriftsteller, sich wie kein anderer Schriftsteller in der DDR und ich würde sagen, auch in der BRD gibt es kaum einen Vergleich mit seiner eigenen Geschichte, mit der NS-Vergangenheit auseinandergesetzt. Unglaublich selbstkritisch, also auch mit seiner Wandlung vom Nazi zum dann zunächst auch mal Stalinisten. Und ein Zeugnis dieser Auseinandersetzung oder Zeugnisse dieser Auseinandersetzung sind vor allem seine Essays, die ich auch eben sehr ans Herz lege. Und einer dieser Essays ist eben meine Bibel, daraus hatten wir schon das Zitat gehört, der ist ganz bemerkenswert, das ist aus einem Kommentar zu einer Neuveröffentlichung oder überhaupt Veröffentlichung der Lutherbibel in der DDR und von 1982. Da reflektiert Fühmann eine Lektüre-Erfahrung, die er als Wehrmachtssoldat gemacht hat. Er erzählt davon, wie er eben als Wehrmachtssoldat in der Ukraine Rainer Maria Rilkes Gedicht Klage um Jonathan las, in der die alttestamentarische Geschichte der Liebe zwischen David und Jonathan gestaltet wird. Also eigentlich eine eindeutig mannmännliche, erotische Geschichte, wo die Kirche immer wieder Schwierigkeiten hat, das zu einer Freundschaft umzuerklären. Jedenfalls Fühmann bekennt, von den betörenden Versen bis zum Zittern erregt worden zu sein. Er ist so von ihnen hingerissen wie von keinen anderen Versen zuvor.
5: Und im 1982, also 40 Jahre später nach dieser Lektüre-Erfahrung, versucht er diese starke Affizierung zu erklären. Und in diesem Kontext steht das Zitat, das Marie vorgelesen hat. Und ich lese es trotzdem noch einmal vor. Durch jede Männergesellschaft in latenter Sexualnot schwingt auch homosexuelles Begehren. Doch die Verführung von jenem Gedicht her war mehr. Heute weiß ich, was mir geschah. Das jähe Erfahren von Alternative in einer Gesellschaft, darin Alternative nicht sein darf, auch nicht im privatesten Bereich, nicht einmal in einer Zwei-Menschen-Gemeinschaft. Und diese Gesellschaft ist natürlich eben die faschistische, die nationalsozialistische Gesellschaft. Darum war ihr Ort, auch das KZ, das Einzug, was die Gesellschaft ausstieß, so eben auch David und Jonathan und solche, die sich zu ihnen bekannten. Tat ich das, da Rilkes Gedicht mich ergriff? In jenem Moment, im heimlichsten Grund meines Herzens, hätte etwas heftig Ja gesagt. Die Freiheit erschien in der Nacktheit eines Engels, der nicht Mann ist und nicht Frau ist und doch von einem blendenden Glanz. Man kann sozusagen über die biografische Dimension hier sprechen. Ne? Etwas im heimlichsten Grund meines Herzens hätte Ja gesagt, also zu dem Bekenntnis eigentlich zur Homosexualität, zu David und Jonathan, zur mannmännlichen Liebe. Aber das Entscheidende ist, glaube ich, geht darüber hinaus. Und nämlich, dass hier die mannmännliche Liebe und nicht erstmal der Sozialismus oder andere Ideen, hier ist das andere zur nationalsozialistischen Totalität auftritt. Denn das homosexuelle Begehren wird zum Statthalter der Freiheit, der Möglichkeit von Abweichung und zum Versprechen, dass das, was ist, nicht alles ist. Und genau deswegen, so legt Fühmann nahe, seien Homosexuelle im Nationalsozialismus verfolgt worden, also als Repräsentanten der Freiheit, als Zeugen gegen den Zwang der Natur und der Gesellschaft. Als allegorische Verkörperung dieser Freiheit dient dann eben diese Figur des nackten, die Geschlechterbinarität transzendierenden Engels, der nicht Mann ist und nicht Frau ist. Das andere zur heterosexuellen Norm und das andere zum Dogma der Zweigeschlechtlichkeit stehen hier somit gleichermaßen im Widerspruch zur total integrierten faschistischen Gesellschaft. Fühlmann erweitert diesen Gedanken dann zum poetologischen Prinzip. Also damals ahnte ich wohl zum ersten Mal das zutiefst Subversive der Erotik wie das zutiefst Subversive der Dichtung. Ich komme zu einer dritten Gruppe von Texten, in denen dann dieses zutiefst Subversive der Erotik und der Dichtung, also des Schreibens, besonders stark zum Ausdruck kommt. Das sind Texte, Fühmann hat in den 60er Jahren spätestens begonnen, seine Träume zu notieren, auch Traumerzählungen zu schreiben, die dann auch von den notierten Träumen natürlich abweichen oder sozusagen von ihnen ausgehen vielleicht, aber sozusagen literarische Bearbeitungen sind. Und es sind jedenfalls insgesamt 500 Traumprotokolle entstanden und es gab das Vorhaben, ein Buch der Träume zu veröffentlichen. Dass dieses Buch erscheinen konnte, ist erstmal durch Fühlmanns relativ frühen Tod verhindert worden, 1984. Aber eine Auswahl von 13 Träumen erschien 1985, ein Jahr nach Fühlmanns Tod, und eine noch größere Auswahl erschien dann 1988. Das meiste Traummaterial ist aber immer noch unveröffentlicht, auch weil die Erben damals von der Veröffentlichung bestimmter Träume absehen wollten. Diese Träume haben etwas Verstörendes, etwas Obszönes oft. Es geht viel um Gewalt, viel um Sexualität. Also es sind auch Albträume und die meisten Träume sind wenig beglückend. Aber es gibt auch mehrfach sozusagen schwule oder queere Träume. Das lässt sich dann auch sozusagen in den Notaten feststellen, aber auch eben in diesen dann wirklich publizierten Traumerzählungen. Und ein besonders auf dieses Thema, also in dieser Hinsicht besonders hervorstechender Traum, den möchte ich vorstellen, trägt den Titel Herr König. Er wurde 1987 notiert und dann eben 1988 ist er erschienen. Das sozusagen Setting dieses Traumes ist irgendwie eine etwas surreale Hofgesellschaft, in der das träumende Ich sich befindet. Und dann gibt es eine merkwürdige Szene an diesem Königshof, bei der bei aller Ambivalenz dann doch das Lustvolle der Sexualität im Vordergrund steht. Zitat: Ich trete zur nächsten Frau und greife

0: eigentlich gliedlos, nur eine Warze zwischen den Schenkeln, aber ich bin doch schon glücklich, etwas in der Hand zu haben. Ich bitte den jungen Mann, mir über die Hand zu pissen. Er spritzt, dumm lachend, zwei sehr dünne Strahlen aus den beiden Warzen. Es sind zwei, nicht eine, wie durch Düsen. Meine Hand ist kaum angefeuchtet, doch ich fühle inniges Glück, dass ich Erhörung fand. Diese Traumsequenz ist nicht nur durch ihre Ästhetik des Obszönen, sondern auch und vor allem durch diese vielen Metamorphosen, durch diese Wandlungen, Veränderungen und Uneindeutigkeiten wirklich kaum anders denn als queer zu bezeichnen. Also Konturen der Körper lösen sich auf, genau, der Penis, der sich zunächst in eine Art Klitoris transformiert, wird dann zu einem Paar Brustwarzen, es sind dann plötzlich zwei und nicht eine. Und es wird sozusagen zu einer unfasslichen, polymorphen, irgendwie Allgestalt. Auch die fluiden Körperflüssigkeiten nehmen unterschiedliche Formen an. Urin, der aus zwei Warzen spritzt, lässt vielleicht an Muttermilch denken, aber auch an Sperma. Und auch der unhübsche, grinsende Mann, der erstmal abstoßend wirkt, ist ja doch, aber wird doch begehrt. Und am Ende findet sich doch eher ein Gefühl innigen Glücks, ein utopisches Gefühl, das sich in dieser Form wirklich selten bei Fühmann findet, aber dann doch in diesem Traum, der andeutet, dass dann doch im homosexuellen Begehren, in der queeren Auflösung der Geschlechterordnung nicht bloß das Versprechen von Freiheit, sondern auch das von Glück bewahrt ist. Ausblickend möchte ich noch hierauf hinweisen oder eingehen, das ist die Konzeption eines Erzählbandes, diese Konzeption hat Fühmann ganz am Ende seines Lebens gemacht. Er wollte eine Erzähltextsammlung machen und diese Erzählsammlung sollte 13 Texte enthalten. Die meisten davon waren damals noch nicht geschrieben, aber sozusagen mindestens im Kopf konzipiert. Und zwei dieser Erzählungen hießen eben Jonathan und David und Schwul. Sollten jeweils jeweils zwei Erzählungen, einmal eine mythologische oder biblische Geschichte und einmal eine Gegenwartsgeschichte, sollten miteinander verbunden sein. Und hier waren es also diese beiden, Jonathan, David und Schwul. Zu der Verwirklichung, also tatsächlich zum Schreiben dieser Texte, kam es nicht. Fühmanns relativ früher Tod verhinderte das. Und es zeigt aber doch, dass auch wenn Fühmann bisher überhaupt nicht als irgendwie queerer oder schwuler Autor wahrgenommen wurde, dass doch dieser Stellenwert des Begehrens, des homosexuellen Begehrens bei ihm wirklich auch vor allem zunehmend mit der Zeit an Bedeutung gewonnen hat. Und damit erstmal so viel von mir. Vielen Dank.
1: Im Frühjahr trägt der Schaft einen gelben Blütenkorb. In den Blüten sind beide Arten. Ich warte auf nichts, bin von Natur sesshaft. Kein Gedanke an Reisen und andere Gespinste. Sehnsucht ist mir unbekannt, wie Sattheit. Bienen kriechen beim Honigsuchen Staub auf die Stempel. Wenn ich verblüht bin, pusten Wind oder Kinder meine Früchte in die Luft. Hunderte Früchte mit Haarfallschirm. Sie steigen, fliegen, gehen sachte nieder, irgendwo. Manche können in unfruchtbare Gegend fallen, alle nicht. Ich bin unausrottbar, unsterblich. Selbst wenn die Hausfahrtsfrau eines Waschtages ein Stollenmesser ans Unkraut setzt und ich auf dem Komposthaufen verdorre, schmerzlos. Manchmal möchte ich eine Pflanze sein, beispielsweise Löwenzahn oder lesbisch. Imtraut Morgner, Leben und Abenteuer der Troubadora Beatrice, 1974.
2: Okay, dann kommen wir jetzt zu dem Gesprächsteil. Ja, ich frage mich so ein bisschen, wie man sich dem eigentlich nähert, diesem Band, weil es ja doch um sehr viele verschiedene AutorInnen geht, sehr viele verschiedene Verfahrensweisen und so. Deswegen dachte ich, vielleicht macht es Sinn, sich von einem allgemeineren Begriff dem zu nähern, und zwar einen, den du halt auch genannt hast, den Queer-Materialismus und was man eigentlich genau darunter verstehen könnte. Oder sozusagen auch jetzt in Bezug auf die DDR-Literatur, wie sich das da ausdrückt.
3: Vielleicht in Bezug auf die DDR-Literatur quasi mit dem Besonderen anfangen und zum Allgemeinen kommt. Ein paar Stichworte sind ja schon so aufgetaucht. Also mein Eindruck ist, dass das, was wir von der heute vor allem von der Literatur aus der DDR kennen, ist sowas, was wir so unter Stichworten wie halt Realismus oder sozialistischer Realismus, also Genres, die sehr stark zum Beispiel dokumentarisch, protokollarisch sind, also Genres oder Kulturformen, die so nah am Material, nah an der Gesellschaft, nah am Realismus des Sozialismus sind. Dann hatte ich den Eindruck, wenn ich jetzt anfange, diese Geschichten zu lesen, wie zum Beispiel Guten Morgen, du Schöne, was so Protokolle von Frauen sind, 19 Frauen aus der DDR wurden da interviewt und die erzählen nur über diesen realistischen Alltag, über ihr Leben. Da hatte ich den Eindruck, dass gerade in diesen vermeintlichen realistischen Alltagserzählungen so Momente auftauchen, wo sie sich im Erzählen darüber quasi schon selbst hinaus entwickeln. Oder ein anderes Beispiel, Franziska Linkerhand, wo im Erzählen über den Alltag, das gibt es auch

0: Quasi so die Übersteigerungen, die möglichen Übersteigungen oder die Möglichkeiten angelegt sind, darüber hinaus oder dazwischen zu gehen. Und die kann man, wenn man es jetzt bezogen auf Geschlechterfragen macht, eben dann queer nennen. Und deswegen dachte ich, ist es vielleicht eine mögliche Beschreibung dieses Verhältnisses von Sozialismus und Geschlechterfragen, wie es sich eben zeigt in der Literatur, weil so, ja, vielleicht so diese Frage von Wirklichkeit und Möglichkeit, die sich da immer so beidseitig bedingt. Und mit queer meine ich dann, das habe ich am Anfang, also das Queere an dieser Form des Materialismus, würde ich sagen, ist eben, dass es erstmal so eine Bewegung der Vervielfältigung gibt. Selten lesen wir in lesbischen Geschichten zum Beispiel vom Wort lesbisch. Das hat manchmal Gründe von Zensur, es hat aber manchmal auch Gründe, dass es eben erstmal darum ging, überhaupt Begehren zu beschreiben, ohne feste Begriffe zu haben und zu eine Suche danach, was sozusagen im Dazwischen liegt, in den Untertönen, in den Zwischentönen. Solche Verfahren kann man, glaube ich, auch als ästhetisches Prinzip queer nennen. Und deswegen dachte ich, ist das eine Beschreibungsweise queerer Materialismus, womit man das vielleicht einfangen kann, was ich in diesen Texten sehe oder wie ich glaube, dass das funktioniert in der Literatur aus der DDR, die sich mit Geschlechterfragen auseinandersetzt.
1: Ja, ist ja interessant, dass du so sagst. Also, dass es sozusagen durch einfach die Wiedergabe der Verhältnisse, also in den Texten, das schon darüber hinausweist oder so. Aber andererseits sind ja auch Artikel in dem Band darüber, über Fantastik oder sowas. Also, dass es eben auch so rumgeht.
0: Ja, und das ist etwas, was man, glaube ich, voll, also zumindest ich war davon überrascht, was es für, also wirklich so avantgardistische Formen auch gibt. Also diese, ich habe es eingangs erwähnt, es gab so ein Experiment, das hieß Geschlechtertausch. Da hat eine Herausgeberin und selber Autorin berühmte DDR-AutorInnen aufgefordert, Geschichten zu schreiben unter der Maßgabe Geschlechtertausch. Also nicht von Mann zu Frau oder Frau zu Mann, sondern Geschlechtertausch. Und da sind Geschichten entstanden. Eine ist dann von Irmtraut Morgen auch in diesen Trovadora Beatrix Montageroman reingekommen, die wirklich abgefahren einfach sind. Oder was wir gerade gehört haben von dir, der Tau, also manchmal möchte ich eine Pflanze sein, ein Löwenzahn oder lesbisch. Also dass man so von so ganz neuen Denkparadigmen plötzlich liest, die heute in Universitäten wahrscheinlich in so New Materialism oder Gender Studies auftauchen würden als sowas wie, ah ja klar, Pflanzen und neue Materien, Verhältnisse und so weiter. Da kann man auch Queerness einordnen. Aber für die 70er Jahre in der DDR fand ich es schon unglaublich abgefahren, was da für Wandlungsprozesse geschrieben werden, eben auch zwischen Pflanzen oder zwischen Engeln und Menschen oder so und auch zwischen wirklich so einer Leiblichkeit, also Wechsel Penis, Klitoris und am Ende weiß man gar nicht mehr, was überhaupt wo zu verorten ist. Also wirklich einen auch einen sehr spielerischer und ja, irgendwie fantastischer oder vielleicht auch sogar avantgardistischer Umgang, den gibt es eben auch. Also das ist dann auch die andere Formseite quasi.
1: Also wenn du da zum Beispiel im Vorwort schreibst davon, dass es in der DDR da eine Sprache gab, die noch keine festen Kategorien und Termini kennt, also für so Sexualität. Aber würdest du sagen, also aus heutiger Sicht hätten wir die, aber es gibt irgendwie einen inhärenten Mehrwert, wenn wir uns diese alten Texte angucken.
0: Ja. Das ist auch was, was Lukas und ich schon mal bei einer Diskussion in Frankfurt ein bisschen hatten, wo es im Gespräch darum ging, dass eine Person sagte, ja, aber nennt doch mal klare Begriffe jetzt, worüber ihr da redet. Das ist doch zum Beispiel trans. Und also da ging es, ich weiß gar nicht mal, was für ein Zitat das war. Ich glaube, bei Reimann um sogenannte das Gefühl eines Zwittrigen oder sowas. Und heute stößt man sich vielleicht an manchen Beschreibungen, aber ich finde dann eben, der Mehrwert oder gerade das Schöne ist, sind diese Momente wie, ich möchte ein Löwenzahn sein oder vielleicht lesbisch oder auch nur eine Pflanze oder ein Löwenzahn, dass es sozusagen etwas umschrieben und beschrieben wird, wo halt auch dabei rauskommen kann. Und das fehlt mir manchmal in aktuellen queeren Debatten so ein bisschen, dass sich die Sachen nicht verschließen, sondern eher wieder öffnen. Also dass wir nicht, wenn wir jetzt für alles neue feste Kategorien haben, ist die Möglichkeit, dass man sich vielleicht auch

0: unkategorisierbar verhalten möchte, schwieriger gegeben, als wenn es erstmal sozusagen eine Offenheit in der Beschreibung gibt oder so und die nicht so teleologisch. Also ich beginne und am Ende des Buches wissen wir, okay, das ist jetzt eine Transition stattgefunden oder sie begehrt jetzt so oder so, sondern in ganz vielen Texten, zum Beispiel Franziska Linkehand, ist am Ende eigentlich alles viel unklarer als am Anfang. Und das finde ich schon, das hat auch in so für die Gegenwart, wo alles recht also fest und irgendwie so umkämpft ist, also so Perspektiven für Nicht-Identität, hat das schon unglaublichen Mehrwert für mich.
1: Ja, ich würde auch sagen oder daran anschließend, dass natürlich dass es Begriffe gab und diese auch öffentlich durchsetzen konnten oder durchgesetzt haben, war natürlich extrem wichtig, also für Anerkennung, für Sichtbarkeit. Und gleichzeitig merkt man eben dann, in der Literatur, also natürlich ist es sehr wichtig zum Beispiel, dass es sowas wie Nonbinarität als einen Begriff und eine Kategorie und auch eine vielleicht auch Identitätsverortung und so gibt. Da, wenn es aber dabei endet, sozusagen, das ist ja ein Problem und was diese literarischen Texte machen und eben, und da spielt schon, glaube ich, was spezifisch Sozialistisches, nämlich diese Vorstellung von den Widersprüchen, die also alles in Bewegung halten, wo es kein Ende der Bewegung gibt, sondern die Bewegung immer wieder aus den Widersprüchen hervortreibt, bedeutet ja eben, genau, dass es eben keinen Endpunkt gibt, der zum Beispiel dann in einem Begriff sich beruhigt, sondern es geht immer weiter darüber hinaus und es müssen Begriffe gefunden werden, oft dann ja auch in Negation. Also bei Fühmann ist es dann der Engel, der nicht Frau ist und nicht Mann ist oder so. Also es ist einfach negativ bestimmt und dabei bleibt es aber auch nicht. Und das ist auf jeden Fall, lässt sozusagen die Gegenwart nochmal in ein anderes Licht setzen.
2: Ja, ich glaube, wir hatten vor einer Woche oder so darüber geredet auch, also inwiefern diese festeren Kategorien auch wichtig sind für so politische Organisierung und dass es die in der DDR nicht so gab, also keine homosexuellen Bewegung oder sowas oder vielleicht erst zum Ende hin oder so. Dann würde mich aber interessieren, was sozusagen so vielleicht die politische Mobilisierungskraft dieser Texte war, dann trotzdem, also was für eine Distribution oder so gab es da privat und von den Verlagen und sowas und wie kann man sich den Austausch über diese Themen in der DDR vorstellen?
0: Das ist von Buch zu Buch, würde ich sagen, sehr unterschiedlich. Beispielsweise diese Tonbandprotokolle, Guten Morgen, du Schöne, mit den Frauen aus der DDR, die wurden, glaube ich, noch im Erscheinungsjahr 60.000 Mal direkt verkauft. So, das heißt, es war so ein ganz, ganz einschlagendes Buch, in dem Frauen wirklich derart offen auch, also viele von denen auch sehr offen den sozialistischen Alltag kritisiert haben, sehr offen sich aber auch positiv darauf bezogen haben, wo man sich eigentlich fragen konnte, wie das kommen konnte, weil man immer ein bisschen von dem Vorurteil lebt, was ja auch zutraf oft, dass es einfach schwierig war, manche Themen zu veröffentlichen. Darin jedenfalls nicht. Und da sprechen die ganz offen über sowas auch wie, heute würden wir sagen, Polyamorie, nicht monogame Lebensformen, irgendwie andere Lebensweisen, über ihre Wünsche, mit irgendwie mehreren Männern gleichzeitig zu schlafen oder mit Frauen zu schlafen. Und das war eins der erfolgreichsten Bücher, mehrfach nachgedruckt, auch in Westdeutschland verbreitet gelesen. Und das führte auch dazu, also das, was es schon gab, im Gegensatz zur schwulen Lesbenbewegung, gab es halt schon eine aktive Frauenbewegung, in denen, würden wir vielleicht heute nicht so nennen, Frauenbewegung, aber eine Organisierung unter Frauen, unter denen auch viele Lesben waren. Frau Anders, dieses Magazin, ist vielleicht ein Beispiel für so eine Art Untergrundorganisierung, wenn man so will, wo es Orte gab auch, also so schon lesbische Clubs, die waren dann nicht markiert als lesbische Clubs oder Kneipen oder so, aber es war klar, da trifft man sich. Es gab auch eine Cruising-Szene, auch das war irgendwie so klar. Und Norbert in dem Buch sagt dann auch immer, dass die Leute in der DDR, vor allem also AutorInnen oder KünstlerInnen, die Besten darin waren, alles zwischen den Zeilen zu schreiben, sodass die es angeht, das schon genau verstehen. Und dann hat man mal irgendwie einen Text ein Ort genannt und der wurde dann zum Treffpunkt oder so in Leipzig oder sowas. Also es wurden schon viele Wege gefunden und auch in den öffentlichen staatlichen Clubs oder Freizeitorganisierungen gab es durchaus sowas wie dann Lesekreise und so. Die waren vielleicht anders überschrieben oder so, nicht so öffentlich, war zum Beispiel im Sonntagsclub in Berlin, den es dann erst Ende der 80er gab, gab es auch Travestie- und Drag-Shows, also durchaus auch einen innerhalb einer Kleinöffentlichkeit eine Offenheit, so kann man vielleicht so sagen.
1: Ja, und diese Öffentlichkeit, die war natürlich, also dadurch, dass alle Bücher, die gedruckt werden wollten, durch die HV-Verlage und Buchhandel gehen mussten, also durch sozusagen diese dem Kulturministerium unterstehende Zensurabteilung, war schon eigentlich die gedruckte Literatur nicht so der Hauptverbreitungsweg, also die tatsächlich publiziert. Und das merkt man ja auch, genau, Ulrich Berg ist eine schlimme Liebe, ist 1987 erschienen, Norbert Marons Buch 1989. Also das ist erst ganz gegen Ende der DDR, dass diese Bücher, sagen die, das sozusagen so offen thematisieren, erscheinen konnten. Und vorher gab es aber, genau, natürlich dann eher so was, entweder graue Literatur, oder es gab natürlich auch Austausch mit Westdeutschen, vor allem Westberliner Gruppen und Personen, also zum Beispiel, weiß nicht, 1973 hat sich die HIB, die Homosexuelle Interessengemeinschaft Berlin, gegründet, so ein bisschen in Anlehnung an die HAW, die Homosexuelle Aktion West-Berlin, und die standen in Austausch, die haben auch Rosa von Braunheims Film gesehen, also nicht der Homosexuelle ist pervers, sondern die Situation, in der er lebt, und es scheiterte aber eben dann zum Beispiel an der Hauptverwaltung, Verlage und Buchhandel oder an der Vereinspflicht. Es gab ja sozusagen, wenn man einen Verein gründen wollte, dann musste man entweder das unter dem Dach der FDJ oder des FDGB oder unter der Kirche, die dann tatsächlich am Ende für die Schwulen- und Lesbenbewegung sehr wichtig war, machen. Und deshalb mussten das so Nischen sein. Und auch deshalb war vielleicht, also haben sich in der Literatur bestimmte eher sozusagen zwischen den Zeilen zu lesende Sachen gefunden und die erst so sozusagen gegen Ende der DDR sozusagen offener wurden. Was aber, wo es sozusagen offener sein konnte, war zum Beispiel im Theater, Kabarett und so weiter.
2: Ich musste noch drüber nachdenken, auch im Anschluss an unser Gespräch letzte Woche, also Vergleich zwischen Ost und West, und habe ich im Buch geschaut, wo wird das eigentlich direkt angesprochen. Und da gab es auch in dem Artikel über Frau Anders, dass es da sozusagen einen Konflikt gab zwischen dem Ost- und Westfeminismus, der dann halt in diesen Zinen angesprochen wurde. Könnt ihr das irgendwie so ein bisschen genau beschreiben oder so, wie das, was für eine Form das angenommen hat, dieser Konflikt?
0: Also wenn ich mich mit so in DDR-Lesben oder Feministinnen oder Frauenbewegungsleuten unterhalte, die sich oft auch gar nicht Feministinnen genannt haben oder Feministen, das ist auch interessant wegen der Begrifflichkeit, gibt es zum Beispiel eine interessante Sache, wenn lesbische Frauen erzählen, wie sie dann zum ersten Mal nach der Wende oder in der Umbruchszeit Lesben aus dem Westen trafen oder auch so, dann gab es ja so Camps, wo die sich getroffen haben, so für die Bewegung. Das am meisten irritierend für die Westlesben war, dass die meisten Ostlesben Kinder hatten. Also dass die sozusagen dann eher das Gefühl hatten, sie wären gar nicht als lesbisch begehrende Frauen ernst genommen, weil sie eben Kinder hatten. Heute wäre das sicherlich anders, aber das war so ein Ding, wo man auch so gemerkt hat, die Lebenswege in der DDR waren einfach anders. Scheidung war zum Beispiel sehr billig und ging sehr schnell. Also wenn man in einer Ehe mit einem Mann war und da ein Kind hervorgegangen ist, war es auch sehr, sehr schnell möglich, da herauszugehen, was einfach ein krasser Unterschied ist, war zum Westen. Vor allem auch, es wurde ja eingangs angesprochen von dir, was die ökonomische Situation der Frauen betraf. Und da waren, glaube ich, ganz andere Kampffelder, von denen ausgehend die Frauen im Westen kämpfen mussten oder was sie vorgefunden haben, wo man jetzt sagen könnte, hatten das auf eine Weise vielleicht Frauen im Osten ein bisschen einfacher, weil sie nicht diese krassen Ablösungs- oder Autonomieprozesse bezogen auf die ökonomische Unabhängigkeit und vielleicht auch auf Abhängigkeiten in hetero-Eheverhältnissen hatten. Also das ist so ein Ding. Und dann so ein bisschen, was auch oft auftaucht, sind so einfach Utopien oder Perspektiven, wohin geht, steuert der jeweilige Feminismus oder die Bewegung, dass es da auch Unterschiede gab. Viele haben auch berichtet, dass sie mit großem Unverständnis begegnet wurde, wenn sie gesagt haben, wir wollten eigentlich nicht unbedingt, dass die DDR zusammenbricht, sondern wir wollten eine bessere oder vielleicht eine reformierte. Also wir sind keine Gegnerin des Sozialismus und das war schon, glaube ich, also da clashte es durchaus auch manchmal mit dann eben Westfeministinnen oder lesbischen Bewegungen so vielleicht so viel.
2: Okay, vielen Dank. Ich glaube, in Anbetracht der Zeit macht es Sinn, jetzt die Runde hier zu öffnen für Publikumsfragen. Also meldet euch gerne, wenn ihr Fragen habt, dann kriegt ihr das Mikro.
3: Ich habe mich ein bisschen gewundert, dass ihr Czernikau so ins Zentrum gestellt habt. Von seinen 31 Jahren, die er ja nur lebte, war er 2 Jahre DDR-Bürger. Die Kleinstadtnovelle ist in erster Linie eine Auseinandersetzung mit der Bundesrepublik, ja, und auch die Tage in L, sowohl mit der Bundesrepublik als auch mit der DDR, aber schwerpunktmäßig auch in der Legende, die ja in West-Berlin sozusagen den Ausgangspunkt nimmt, ist es eigentlich eine Auseinandersetzung mit der Bundesrepublik und weniger mit der DDR. Und es hat mich gewundert, dass ihr mit Czernikau begonnen habt, obwohl er eigentlich kein typischer, also ich würde ihn nicht als einen DDR-Autoren bezeichnen. Mhm. Einen natürlichen Kommunisten, ja, schwuler Kommunist, aber jetzt nicht ein DDR-Bürger im engen Sinne. Also waren.
0: Aber ist dann ein DDR-Autor, ist ein DDR-Bürger?
3: Bitte?
0: Hieße das, dass sozusagen DDR-Autor derjenige ist, der auch immer oder nur DDR-Bürger war?
3: Ja, also wie würde man den bezeichnen? Also als er seine Kleinstadtnovelle schrieb, war er Schüler in Lehrte bei Hannover. Da lebte er sein ganzes Leben ab.
0: Ab der Jugend. Seine Mutter hat ja mit ihm die DDR verlassen.
3: Ich habe sein Buch verlegt, also deswegen weiß ich das ja. Ist er ein Bürger der Kleinstadt Lehrte, ja? Und er beschreibt, dass die, das ist zum einen eine Coming-out-Geschichte, aber es ist ja weit mehr als das. Es ist die Schwierigkeit für Heranwachsende in so einer Kleinstadt im Kapitalismus. Ja. Und das, deswegen hat mich nur gewundert, dass ihr das so prominent gestellt habt.
1: Ja. Ja, wir haben da auch schon drüber diskutiert, sozusagen kann man irgendwie Czernikau dazuzählen und überhaupt dann genau so prominent mit dem Titel. Der ist natürlich, aber so der Titel ist natürlich toll. Also ich würde sagen, natürlich irgendwie die Kleinstadtnovelle ist in jeder Hinsicht sozusagen ein BRD-Text. Ich finde es trotzdem nicht falsch, Czernikau hier mit zu berücksichtigen, weil er zwar, genau, also natürlich den größten Teil seines Lebens im Westen gelebt hat, aber weil sozusagen die DDR sein Hauptbezugspunkt war für sein Schreiben, ja, und auch schon früh. Wie gesagt, also als DDR-Autoren würde ich ihn trotzdem nicht bezeichnen, also für mich scheint das Wichtigste zu sein, dass die DDR-Literatur eine andere Funktion hatte als im Westen. Also zum Beispiel, weil es eben in der DDR keine freie Presse gab. Hatte die Literatur eine ganz andere Funktion. Also wenn man die Wahrheit oder wenn man irgendwie Substanzielles über die Verhältnisse lesen wollte, dann las man wahrscheinlich eher Literatur als das Neue Deutschland. Und dadurch hatte die Literatur natürlich eine andere Funktion und auch einfach die Literatur, die DDR als Leseland. Also Franziska hat das ja gesagt, sozusagen in keinem anderen Land wurde so viel geschrieben und gelesen, vor allem wie in der DDR, jetzt sozusagen gemessen an der Bevölkerungszahl. Literatur hatte einfach einen ungeheuer hohen Stellenwert und insofern, genau, würde ich da schon einen Unterschied machen und finde aber, dass Czernikau da irgendwie trotzdem sehr gut reinpasst mit diesen, also ich würde eben diese Einschränkungen vornehmen.
3: Sein Buch, das wir dann ja im Konkret Literatur Verlag veröffentlicht haben, Die Tage in L, das ja seine Abschlussarbeit am Johannes Erbecher Institut war, konnte in der DDR nicht erscheinen. Also zu DDR-Zeiten ist kein Text von Czernikau in der DDR überhaupt zu lesen gewesen. Also wenn mussten sie, also zuerst bei Rotbuch, die Kleinstadtnovelle, später haben wir das auch im Konkret Verlag gemacht. Aber wenn man sagt, die Literatur hat in der DDR eine große Rolle gespielt, was richtig ist. Aber Czernikaus Titelbücher zum Beispiel konnte man da nicht lesen. Also die Legende ist posthum erschienen in dem Goldenbogen Verlag zuerst und jetzt natürlich bei Verbrecher in West-Berlin, ja, also in Berlin.
0: Zur Kleinstadtnovelle würde ich gerne noch sagen, also Czernikaus erstes Buch, dass das für mich im engeren Sinne eigentlich weder ein DDR- noch ein BRD-Buch ist, sondern eine, wir hatten das auch schon mal diskutiert, eine schwule Coming-out-Geschichte, die vielmehr, glaube ich, mit dem Wechselverhältnis zwischen Stadt, Land oder Provinz, Öffentlichkeit, also aus etwas herauskommen ist. Und das kann man natürlich auch mit Changieren zwischen Ost-West oder so beschreiben. Aber dass für das Coming-out quasi nötig ist, dann diese Kleinstadt zu verlassen. Und darin dachte ich auch, für unseren Band hat es vielleicht auch nochmal so ein universalistischen Charakter ein, der über nur DDR, BRD hinausgeht, weil es etwas Allgemeines beschreibt, was man in der geschlechtlichen oder Begehrenssubjektivierung erlebt, eben das Heraustreten oder Weggehen von einem Zustand in einen anderen Zustand. Und deswegen dachte ich auch, dass es dieser Titel irgendwie auch eine Vergegenwärtigung ist, der ja dieses gesamten Buchprojektes. Sowas wie queer ist ja auch ein komplett nicht historisch korrekter Term für die ganze Geschichte. Und dennoch, ja, dachte ich, geht es schon auch irgendwie darum zu sagen, warum das heute eine Relevanz hat und dann Sachen so hervorzuholen. Genau. Und ich glaube, über die ist er nun DDR-Autor oder nicht, Sache können wir nochmal weiter diskutieren. Das scheint auf jeden Fall viele Leute zu interessieren und mir ist es persönlich eigentlich gar nicht so wichtig. Ich könnte den meinetwegen auch nicht DDR-Autor nennen, aber mir ist wichtig zu zeigen, dass das ein Autor war, der wahrscheinlich am allermeisten die DDR als sozialistisches Projekt wollte oder daran geglaubt hat und das zeigt sich ja besonders in der Legende und das irgendwie, ja, vielleicht müsste man ihn dann eher einfach kommunistischen oder sozialistischen Autor nennen, nicht unbedingt nur DDR.
4: Ja, vielen Dank euch für den Vortrag. Besonders spannend fand ich auch den Punkt, dass sich die heutige Bewegung vielleicht auch was abschneiden könnte von dem Punkt, dass es nicht so sehr um Kategorien geht, sondern dass man Widersprüche stehen lassen kann und so. Was ich fragen wollte, weil ihr, oder du Franziska, hattest du es, glaube ich, vorhin gesagt, dass eben der Austausch zwischen Ost und West und ich wollte fragen, ob ihr vielleicht wisst, ob es auch einen Austausch in den realsozialistischen Ländern untereinander gab, von dieser Bewegung?
0: Also zum Beispiel nach Polen oder so meinst du? Also es gab auf jeden Fall vom Staat also solche Kulturinformationszentren, solche Kulturzentren, die den Kulturaustausch in den real existierenden sozialistischen Ländern quasi gefördert haben, wo dann quasi auch so Austauschlesungsformate gab und auch viele Reisen und SchriftstellerInnen, die zum Beispiel im Verband der Schriftsteller in der DDR waren, auch solche Reisen gemacht haben und quasi einen Austausch hatten. Wie im engeren Sinne dort dann auch so queere Austauschprojekte stattfanden, weiß ich nicht genau. Ich weiß aber, dass zum Beispiel irgendwie die HIB oder so auch teilweise oder also so Gruppen, die sowas wie eine Travestie-Modenshow oder irgendwie so gemacht haben, das auch in Kulturzentrum oder in Austausch mit anderen in anderen Ländern gemacht haben, in solchen Zentren oder auf dann so Musikfestivals oder so, also aber alles ein bisschen eher so im Untergrund, so genau. Da könnte man wahrscheinlich gut nochmal so in Archiven schauen, im Sonntagsclub oder so, wenn die manchmal dokumentiert haben, was so ihre Reisen waren. Also da gab es zum Beispiel von der Frauen und Lesben in der Kirche in Ostberlin, wenn die so Reisen gemacht haben, auch in anderen Ländern, haben die da so kleine Berichte geschrieben. Aber das ist jetzt alles eher so ein bisschen sehr kleines, also so Material, wo man noch viel graben muss, um das zu finden.
1: Ich weiß nicht so viel, was sozusagen konkret den Austausch zwischen SchriftstellerInnen angeht. Ich weiß aber zum Beispiel, dass Budapest als Stadt zum Beispiel eine wichtige Rolle spielte, weil klar war, da gibt es irgendwie eine Szene, da gibt es Orte, Anlauforte, zum Beispiel im Urlaub oder so, Dampfbäder und so weiter, die sozusagen also dann eine wichtige Rolle spielten für die schwule Subkultur.
5: Zuerst mal danke euch drei. Franziska, du meintest, dass Texte auch schwul oder lesbisch sein können, auch wenn AutorInnen sich nicht selber als queer bezeichnen würden. Und mich würde irgendwie voll interessieren, weil ich weiß nicht, ob ich da so zustimmen würde, woran man das dann festmacht. Also was dann so queere Literatur klassifiziert, vielleicht auch so abgesehen von so einer reinen Plot-Ebene. Also ob man dann irgendwie nach so literarischen Verfahren oder so schaut.
0: Ja, das ist eine sehr gute Frage. Also haben wir da nicht auch schon darüber diskutiert? Und ich habe dann gesagt, dass ich beweisen müsste und vielleicht könnte, dass es queere Ästhetiken gibt, die auch als queer erkennbar sind oder funktionieren, auch ohne dass in einem Text auf Plot-Ebene sowas auftaucht. In diesen Texten, die wir behandelt haben, würde ich sagen, ist es meistens immer so, dass mehr oder weniger explizit es um Geschlecht oder Sexualität oder auch genau ganz konkret Begehren geht. Aber manchmal eben doch so implizit, dass man nicht mit Gewissheit eben sagen kann, dass das ein schwul-lesbischer, queerer Plot ist, wo dann aber das Verfahren, also wie das erzählt wird, an dieser oder an jener Stelle dann eben die Lesrichtung bestimmt, dass der Plot sich sozusagen als queer darüber erschließt, wie er erzählt wird. Also dieses Beispiel mit so einem pluralen Erzählweisen, dass mal mit einer männlichen Subjektivität die gleiche Person spricht und mal aber mit einer weiblichen Stimme oder so und es aber in einem Text bei Franziska Linkern zum Beispiel in dem Text immer die gleiche, vermeintlich gleiche Figur bleibt. Und oder bei Trovadora Beatriz, dass es so eine Geschichte, da wechselt die Hauptfigur ihren Körper, also lebt in einem männlichen Körper. Und was genau eigentlich damit passiert, ob sich jetzt dann ihre Geschlechtsteile umwandeln oder nicht, ist alles nicht so klar, aber die Weise, wie diese Wandlungen beschrieben werden, auch in Zeitwechseln und so weiter, sind auch dann so ästhetische, literarische Verfahren, wie ich sagen würde, die sind queer und machen dann eben auch den Plot queerer, als er vielleicht in einem ganz normalen, autorialen Erzählen möglich wäre, so queer sozusagen zu erschließen oder so. Und aber die Frage von der jetzt queerer AutorInnenschaft, die ist, glaube ich, eine, ich sagen würde, zumindest bei unseren AutorInnen, die wenigsten jetzt in diesem Band, also von den DDR-Autorinnen, waren offen lesbisch oder schwul. Viele hatten sicherlich auch eine lesbisch-schwule Praxis, aber über die man auch teilweise was weiß, aber haben sich eben so nicht bezeichnet und dennoch waren eben viele Texte doch auch dann explizit queer. Also da würde ich sagen, gibt es zumindest jetzt bezogen auf die DDR-Literatur keine so übelst starke Korrelation, dass es so zwingend ist, dass es Sexualität der Autorin und Sexualität ihrer Figuren oder Plots so immer in eins fällt.
1: Ergänzend würde ich vielleicht sagen, das nur auf die Verfahren und die Form sozusagen zu beziehen, kann eine queere Literatur geben, sozusagen unabhängig vom Gegenstand, finde ich schwierig. Ich würde sagen, es gibt sicherlich Schreibweisen, also Thomas Meinecke hat das ja zum Beispiel ozeanisch schreiben genannt und eben bei Fühmann würde ich auch sagen, das habe ich auch argumentiert, dass eben diese Ablehnung vom Denken in Binaritäten sowas ist und dieses sich nicht mit einfachen Gegensätzen zufrieden geben, sondern nach den Widersprüchen fragen, dass das sozusagen Bedingungen sind, aber die sind vielleicht notwendig, aber nicht hinreichend dafür, von queerer Literatur zu sprechen. Bei Fühmann finde ich, ob man das jetzt queere Literatur nennen kann, weiß ich nicht oder glaube ich vielleicht nicht, aber es gibt eben diese Momente. Und ich würde sagen, da, wo es um Geschlecht geht, um Begehren, um Beziehungsweisen, um Identität und wo all das also unselbstverständlich wird, also das vermeintlich Selbstverständliche sich auflöst, wo sich klare Binaritäten auflösen, hin zu so einer, ja, wie auch immer, einer Offenheit oder so, also da würde ich sagen, kann man schon von queeren Momenten jedenfalls sprechen. Und dann, also wie gesagt, bei Fühmann, und das betrifft ja schon auch einige AutorInnen sicherlich, ist es immer auch eine Frage von, was ist lebbar, vielleicht auch gewesen zu der Zeit oder also aus biografischen Gründen. Und wie gesagt, bei Fühmann, der hat eben in einer, glaube ich, nicht besonders glücklichen Ehe gelebt, auch hatte ein Kind und sozusagen viel mehr weiß ich auch nicht über seine Sexualität. Ich weiß nur zum Beispiel, es gibt eben diese Traumnotate auch aus seinen Taschenkalendern, die schwer zu entziffern sind, was zum Glück Roland Berbig, ein Literaturwissenschaftler, ganz gut kann. Und der hat dann zum Beispiel, er findet dann Träume wie irgendwie, oder so Notate, das sind dann so in Kurzschrift geschriebene Notate, wo dann steht, Wüsten homosexuellen Traum. Langer, langer Traum, sämtliche Möglichkeiten Homoerotik mit lustigen Männern. Also das sind sozusagen Traumnotate, die Fühmann offensichtlich sozusagen immer kurz nach dem Aufwachen notiert hat. Aber deshalb würde ich sagen, ja, offensichtlich ist das eben etwas, was ihn beschäftigt und weil sozusagen es seinem Literaturverständnis entspricht, das, was ihn beschäftigt, sozusagen dem auf den Grund zu gehen, deshalb spielt das eine wichtige Rolle. Aber es ist davon nicht abhängig. Also auch wenn wir jetzt diese Traumnotate nicht mehr hätten, könnte man, glaube ich, eben von diesen queeren Momenten sprechen bei ihm.
6: Ich habe noch eine Frage, die sich anhängt an das von euch erwähnte Moment der schlichten Tatsache der Zensur und der möglicherweise vorauslaufenden Selbstzensur, um die Zensur irgendwie zu umgehen oder irgendwelche Maßnahmen, also Verschlüsselungstechniken anzuwenden. In dem Zusammenhang wüsste ich gern, ob irgendetwas bekannt ist, das im Speziellen diese Szene des Literaturbetriebs eigens bespitzelt wurde. Weil das viel gespitzelt wurde, ist ja bekannt. Und jetzt frage ich mich, ob es sozusagen eine eigene Taskforce gab, nur für diesen Bereich der Literatur.
0: Nicht, dass ich wüsste. Durchaus aber eigene Taskforce wahrscheinlich für bestimmte Orte. Also jetzt eine Kneipe in Leipzig zum Beispiel, gab es so ein paar recht bekannte Treffpunkte oder auch in Ost-Berlin, die beispielsweise auch in dem Film Coming Out, der dann auch erst zur Umbruchszeit gezeigt werden konnte, auftauchen. Diese Orte waren schon dann, da war klar, dass da immer irgendwie EMs sind. Es gab aber auch schwule Stasi-Mitarbeiter, die Projekt Romeo auch, also es gab einfach auch Sexarbeit von oder für oder in der Stasi, also wo Leute, die selber so begehrt haben, dann andere ausspioniert haben, die so begehrt haben wie sie selbst, also auch alles ein höchst widersprüchliches Projekt sowieso. Aber zu der Literaturszene ist es mir jetzt nicht bekannt, könnte aber durchaus sein. Es ist eher für mich oft dann überraschend gewesen, dass zum Beispiel bei diesen FDJ-Poetenseminaren jemand wie Hannes Würz oder so, also da auch offen schwule Personen waren, wo eigentlich wahrscheinlich klar war, okay, jetzt bringen hier schwule Schriftsteller jungen Leuten bei, wie man Literatur macht, was dann dabei rauskommt. Das dazu, und Ich glaube, was es dann schon gab, ist, dass bei bestimmten Verlagen oder Häusern, also oft die Sachen kamen ja auch erst oft in Verlag und dann erst zu den Zensurbehörden. Also die erste Zensur fand natürlich bei den AutorInnen selbst statt, dann im Verlag mit den Verlegerinnen oder LektorInnen und dann wurde es erst weitergereicht. Und wie da in Verlagshäusern das zum Beispiel war, wer da irgendwie IM war und an bestimmten Häusern, wo vielleicht viel so avantgardistische Literatur in dieser Hinsicht produziert würde, müsste man mal, also ich weiß es nicht, aber wäre interessant, da nochmal genauer reinzugucken.
1: Ich glaube, es gab keine spezifische sozusagen Taskforce, genau, aber zum Beispiel gerade in dieser Prenzlauer Berg Underground-Szene, die sich dann in den 80er Jahren gebildet hatte, in der dann auch viele Lyriker vor allem, also weil Lyrik sozusagen eine Form war, die eben auch leichter grau sozusagen an der Zensur vorbei produziert werden konnte, sich tummelten. Die wurde ja auf jeden Fall überwacht, ja bekanntermaßen auch mit einem wichtigen Beteiligten, Sascha Anderson als IM. Und da waren eben Autoren wie Ulrich Zieger oder Gino Hahnemann, die eben da in also Untergrundblättern publiziert haben. Und da weiß ich jetzt aber zum Beispiel, kenne ich nicht die Stasi-Unterlagen. Das wäre sicherlich interessant, weil ich mir vorstellen kann, dass da unschöne Sachen drinstehen über ihre Sexualität. Also, aber es war eben nicht spezifisch, aber es war sozusagen spezifisch diese Underground-Szene, Prenzlauer Berg.
0: Was Norbert Maron hier im Band auch erzählt oder auch immer wieder von berichtet, ist ein interessantes Phänomen, dass er sagt, dass seine Texte oder dass Schwule in seinen Texten allein oft nicht zwangsläufig Gegenstand von Kritik oder Zensur oder nicht dem Veröffentlichungsverbot war, sondern vor allem dann problematisiert wurde, wenn es wie bei ihm im Zusammenhang zum Beispiel stand mit US-amerikanischer Beatmusik oder wie man es so dann genannt hat. Also da hat man ja auch schon mal drüber diskutiert, warum also dann vielleicht das Schwulsein auch noch dieses westlich angehauchte hatte, so ein Avantgarde-Vorwurf oder so. Und er war dann eben in so einer Szene, wo auch westliche Musik gehört wurde. Und das war dann eher, wenn das zum Beispiel auftrat, auch in den Akten und so über ihn oder die Szene, war das dann eher so ein Anrüchigkeitsmoment, was sich dann eben mit dem Schwulsein mischt. Aber ich fand es interessant, dass es sozusagen nicht allein das oft war.
3: Die Autorinnen und Autoren, die ihr ausgewählt habt, das ist ja nur ein Bruchteil, ja. Nach welchen Kriterien? Also ich meine, das ist eine Spurensuche mit queeren Stellen, in denen, das habe ich ja gesehen, ist eine Mods auch detektivische Arbeit fast, ja, rauszufinden. Und ich könnte mir vorstellen, dass natürlich bei viel mehr und auch bei sehr bekannten DDR-Autoren sowas immer wieder vorkommt. Nach welchen Kriterien habt ihr das die Autoren, die jetzt im Buch vorkommen, ausgewählt?
0: Also es gibt eine ganz pragmatische Antwort, und zwar die ist, dass ich ja eine Tagung gemacht habe, um erstmal die Leute zu sammeln oder zu gucken, wer arbeitet zu dem Feld, und auch so eine offene Ausschreibung gemacht habe. Und auf diese offene Ausschreibung haben sich dann einfach viele Leute gemeldet, und alle, die sich gemeldet haben, habe ich eingeladen zur Tagung. Und dann habe ich alle, die auf der Tagung vorgetragen haben, weil sie ganz tolle Sachen vorgetragen haben, danach gefragt, ob sie in den Band schreiben wollen. Das heißt, das ist so ein bisschen die Auswahl auch einem Pragmatismus geschuldet. Und dafür ist es dann aber doch recht breit. Also es hätte auch kleiner sein können. Also noch einen dritten Beitrag über Christa Wolf hätte ich dann wahrscheinlich abgelehnt. Und ja, es gibt auch ein bisschen eine Leerstelle vielleicht in so noch, es gibt auch noch viel mehr lesbische Texte, die hätten da reinkommen können. Und ein paar Leute, die auf der Tagung vorgetragen haben, Ulrich Berkes zum Beispiel, da gab es auch einen Vortrag. Der Artikel hat es nicht reingeschafft, aber einfach aus persönlichen Gründen von der Person, die das nicht schreiben konnte zu dem Zeitpunkt. Und dann gab es auch noch von einem spanischen Kollegen einen Artikel, den er auch aus persönlichen Gründen dann nicht mehr die Kapazitäten hatte, das zu schreiben, der auch ganz spannendes zu Zensurprozessen arbeitet. Genau, aber das ist der unspannende Grund.
1: Genau, und vielleicht in meinem Fall zum Beispiel war das so, ich habe mich mit DDR-Literatur beschäftigt, vor allem mit Franz Fühmann und eben mit homosexuellen Begehren, Ockenham und der sozusagen westdeutschen Schwulenbewegung. Und ich habe das aber nicht zusammengebracht vorher, sozusagen bis dieser Aufruf oder bis diese Tagungsankündigung kam. Und dann habe ich mich eben bei Fühmann auf die Suche gemacht, weil das sozusagen der Autor war, den ich sozusagen am besten kannte. Und genau, würde auch sagen, klar, es gibt Leerstellen noch. Also das kann eben nicht den Anspruch haben, jetzt die queere DDR-Literatur abzubilden. Und aber es war ein sehr schöner Beginn. Und man merkt aber eben auch, vielleicht wird ein zweiter Band, ich weiß nicht, mal gucken, stärker noch eben diejenigen AutorInnen in den Blick nehmen, die weniger kanonisiert sind. Also man merkt ja eben, natürlich, wenn man einen offenen Aufruf schreibt, dann melden sich eben jene, die zum Beispiel schon zu Christa Wolf, zu Brigitte Reimann und so weiter schon arbeiten, mit einem Beitrag sozusagen zu diesem Aspekt, also zu, ne, über die Autorin, über den Autor, auch in meinem Fall Fühmann, zu diesem Aspekt. Und es hat eben noch kaum jemand, und da ist Franziska eben sozusagen leistet der Pionierarbeit, wirklich die DDR-Literatur unter diesem Aspekt wirklich systematisch untersucht. Und ich glaube, das hat großes Potenzial.
7: Das war ein Veranstaltungsmitschnitt aus dem Roten Salon in Hamburg. Eine Buchvorstellung und das daran anschließende Gespräch zu dem Band »Bin weiblich, bin männlich doppelt«, queere DDR-Literatur. Es sprachen Franziska Haug und Lukas Betzler. Ich lese jetzt aus dem auch im Vortrag erwähnten Buch von Maxi Wander, Guten Morgen, du Schöne, Frauen in der DDR, Protokolle. Das Buch Guten Morgen, du Schöne erscheint im August 1977 im Buchverlag Der Morgen in der DDR und wurde noch im gleichen Jahr über 60.000 Mal verkauft. Ein Jahr später, 1978, erscheint eine westdeutsche Lizenzausgabe bei Luchterhand. Das Buch Guten Morgen, du Schöne war eines der erfolgreichsten Bücher in der DDR. Es gab mehrere Neuauflagen, dazu Theaterinszenierung, Verfilmung und Übersetzung. Barbara F., 23 Jahre alt, Grafikerin ledig. Seht her, hier ist auch eine. Warum wollen manche Frauen nicht erkannt werden? Wenn ich mich gebe, wie ich bin, können die anderen doch besser eingehen auf mich, weil sie wissen, wie ich bin eben. Wenn ich mich verstecke, sind auch die Menschen anders, dann komme ich nicht zurecht. Ich bin offen, aber ich erzähle nicht viel. Während des Studiums habe ich Karin kennengelernt. Karin ist eigentlich der erste Mensch. Na, wie denn? Der erste richtige Freund. Wie ist das mit uns? Jeder hat Achtung vor dem anderen, trotzdem will jeder jemand sein, nicht nur ein Teil vom anderen. Wir sagen uns nur, was wir für gut empfinden, was gediegen ist. Dadurch ist es ein richtig edles Verhältnis. Wir sind auch zärtlich zueinander. Wenn es richtig schön ist, wenn man sich wohlfühlt dabei, was denn die anderen denken, ach, irgendwo sind wir mächtig verwöhnt. Karin und ich sind oft unterwegs und das ist schön, wenn beide dieselben Erlebnisse haben, was gleich empfinden im selben Moment. Ich merke eigentlich immer mehr, wenn man mit so einem Menschen zusammenlebt, wenn man sich gegenseitig interessant bleiben will, dann muss die Arbeit das Allerwichtigste sein. Jeder muss mächtig mit sich zu tun haben, um aus sich was zu machen. Damit breitet sich ja auch die Atmosphäre nach Feierabend aus, nicht wahr? Es muss schon sein, dass jeder für sich in seiner Arbeit steckt, dass da zwei Wege sind, die zusammenkommen und wieder auseinandergehen und wieder zusammenkommen und so. Nicht, dass jeder vom anderen was erwartet, um froh zu werden. Man darf nicht ein schlechtes Gewissen kriegen, weil man was macht und der andere wartet, dass man auf ihn eingeht. Er muss schon selber jemand sein. Da war ein Niki von der Armee, der wollte den ganzen Tag mit mir zusammen sein, so wie vorher mit seiner Tusnelda. Das geht aber nicht. Jetzt ist ein Georg da, das ist ein ganz guter. Er hat aber mächtig mit sich zu kauen, so richtig auf die Dauer. Er und ich, das bewältigt er nicht. Das macht mich traurig. Aber irgendwie spornt es mich auch mächtig an, wenn einer, den man mag, so viel macht und so neugierig auf alles ist. Wenn einer gleich so einen Besitzinstinkt hat, wenn einer gleich bleiben will, na ja, wie werde ich denn da? Da werde ich ein bisschen kalt und abweisend. Da weiß ich nicht, was das soll. Manche halten es für gut, richtig abschalten zu können von der Arbeit. Das geht überhaupt nicht. Ich habe gelesen, die Arbeit ist der Stoffwechsel zwischen Mensch und Natur. So empfinde ich das. Mein Beruf ist eigentlich ideal, weil das alles eben zusammengeht. Auch wenn wir herumziehen, mit Zeichnen wird nicht viel. Aber man guckt ja, man saugt sich richtig voll. Jetzt schaffe ich eigentlich nur so herum. Ich arbeite mal bei der Post, mache Telefondienst im Betrieb. Dann habe ich wieder ein bisschen Geld und kann zeichnen. Manchmal stehe ich Modell, 6 Mark die Stunde. Es ist mächtig anstrengend. Ich muss mich jedes Mal überwinden, hinzugehen. Aber oft kann ich lesen dabei, sodass ich nicht den ganzen schönen Tag verliere. Diese Jobs, die sind nur zum Essen und Miete bezahlen da. Vorher habe ich in einem Verlag gearbeitet, Zeitungsseiten entwerfen und kleine Zeichnungen hineinbringen. Das war alles so hektisch, man konnte nichts wirklich gut machen. Da bin ich weggelaufen, obwohl ich einen Vertrag hatte. Eigentlich habe ich in meinem Leben nie richtig Zeit gehabt, in mich hineinzuhorchen, was ich will. Ich will mich nicht so schnell festnageln lassen, weil das Studium mich so gehabt hat. Ich war nicht richtig da. An sich bin ich kein Schulmensch. Wenn das Studium ein Jahr länger gedauert hätte, wäre ich wahrscheinlich geschmissen worden. Jeden Tag mussten wir 8 Stunden in der Schule absitzen. In der Entwurfszeit, wo sich jeder was ausdenken soll, geht das nicht, 7 Leute in einem Raum. Der eine braucht Musik, nicht wahr? Der andere muss hin und her laufen und rauchen. Irgendwie lässt man etwas ganz Wichtiges beiseite, etwas Heiliges. Das muss man danach wieder hervorkramen und richtig stark machen. Wenn ich die Schnauze voll hatte und im Heulen nah war, bin ich hinausgelaufen. Das war schön. Einmal habe ich unterwegs eine alte Frau getroffen, ganz weiß und winzig, die viele Kartons in den Händen hielt und sie wollte in ein Haus hinein. Und ich habe ihr die schwere Tür aufgehalten. Da hat die Frau zu mir hochgeguckt mit ihren blauen Augen. Das hat völlig gereicht. Da konnte ich wieder in die Schule gehen. Überhaupt rede ich viele Leute an, weil es so absurd ist, wie die Leute nebeneinander stehen und keiner sagt was. Jetzt war ich 6 Wochen bei einem Bildhauer in Dresden. Dort fühlte ich mich zu Hause, aber eine richtige Heimat habe ich eigentlich nicht, weil ich so viel herumziehe. Ich schlafe überall schnell ein, mit dem Schlafsack auf dem Feld oder in fremden Betten. Hauptsache, ich habe tagsüber meine Arbeit. Zu Hause bin ich jetzt auch in meinem Berliner Zimmer. Ich habe keine Gardinen dran und jeder kann sehen, wenn ich hin und her gehe. Oder ich habe sogar eine Kerze im Fenster stehen, die sagt, schaut her, hier ist auch eine. Ich darf nicht das Gefühl haben, in 4 Wänden eingeschlossen zu sein. Wenn ich rausgucke, habe ich eine Silhouette von Schornstein und viel, viel Himmel. Ich habe schon auf den Dächern gesessen. Man kann so schön im Geviert herumwandern zwischen den Schornsteinen, wie ein Kater. Man kann in die Höfe hineinschauen und von einem hohen Baum die Blätter abzupfen. Mein Zimmer hat ein ganz großes Fenster und ich habe nichts weiter drin. An richtigen, ernsthaften Möbelstücken nur einen Schreibtisch. Den habe ich in einem Hof gefunden. 2 Matratzen habe ich zusammengelegt. Das ist mein Bett. Ein Reißbrett an der Wand und ein Regal mit Büchern. Und sonst spielt sich alles auf dem Teppich ab. Den habe ich auf dem Müllplatz gefunden, wo Schutt abgeladen wird aus alten Häusern. Die Wände habe ich weiß gestrichen. Zuerst waren furchtbar viele Möbel drin. Die waren aber alle nicht gut. Da haben wir alles rausgeschmissen auf den Hof. Couches und Küchenschrank und Stühle. Und dann kam die Gerümpelaktion. Ach ja, und ein herrliches schwarzes Ofenrohr ist auch so. Das geht so, so und so und in die Wand hinein. Schrank habe ich keinen. Ich habe ja keine Kleider. Der braune Samtrock ist schön, nicht? Habe ich von Oma. Nur enger gemacht. Man fühlt sich wohl da drin. Nichts darunter. Und mit den Jesuslatschen und barfuß, solange es geht. Man muss merken, auf welchem Boden man läuft und wie beweglich man ist. Das ist schön. Sachen anziehen, die nicht schnüren, sich gerne ausziehen und nackt herumlaufen. Mit 18 bin ich aus dem Haus. Wir sind sehr früh selbstständig geworden, meine Schwester und ich. In der ersten Klasse habe ich schon Stullen geschmiert und Milch warm gemacht, für die Katze auch. Ich hatte eigentlich ganz schön zu knabbern als Kind. Hanke hat nur rumgetobt und von mir wurde verlangt, dass ich vernünftig sein soll, weil ich die Ältere bin. Einmal war Hanka 6 Wochen lang im Kinderheim an der Ostsee, weil Mutti verreist war und ich beneidete sie leidenschaftlich. Ich musste immer zu Hause bleiben, weil ich so brav war, das fand ich gemein. Und auch die Schule, die war nie richtig schön. Ich weiß genau, dass ich als Kind für später gelebt habe. Eine richtige Freundin hatte ich nicht. Marina war die einzige, mit der ich manchmal zusammen war. Die ist jetzt dick und hat Kinder und sitzt immer vorm Fernsehen und ist in der Partei. Ganz solide, keine Probleme mehr. Die war immer schon anpassungsfähiger als ich. Aber es hat ihr ein bisschen wehgetan, weil bei mir auf einmal so viel passierte und bei ihr war es eben vorbei. Ich stromere jetzt viel herum und lerne mächtig viele Menschen kennen. Das verbindet mich sehr mit meinem Vater, der ist auch immer unterwegs. Was mich noch mit ihm verbindet, ist das Zeichnen. Wenn Vati gearbeitet hat und wir malten, sind wir oft hinübergegangen zu ihm. Da legte er die Arbeit zur Seite und guckte sich das an. Das dauerte uns viel zu lange. So sehr machte er damit. Naja, dieses Gefühl, dass es gut war, was man macht und ganz wichtig. Meine Eltern haben beide ihr Gebiet, das sie ausfüllt und jeder hat sein Eigenleben. Deshalb vertragen sie sich auch so gut. Mit Mutti war es manchmal ein bisschen schwierig, wenn sie so kaputt nach Hause gekommen ist. Da hat sie nur gesagt, Kinder, ihr müsst jetzt schnell weggehen, sonst brülle ich euch an und das geht nicht. Das hat sie uns in einer ruhigen Minute erklärt und wir haben das verstanden. Mutti konnte in Ruhe Luft ablassen und wir sind uns eigentlich nie richtig in die Wolle geraten. Wenn ich Kinder hätte, würde ich es nicht viel anders machen. Diese Ehrlichkeit zu Hause, mit nackt herumlaufen und so, dass man die Eltern eben in der Badewanne zusammenfindet und dass sie Fehler machen und das auch sagen. Mutti hat eine Zeit lang an mir gezweifelt, ob ich es richtig mache, was ich für ein Leben führe und so. Sie macht sich leicht Sorgen. Dann kann die liebe Barbara sagen, ach je, Mutter. Aber sie schreibt uns nie was vor. Ihre Sorgen macht sie sich mehr im Stillen. Sie belästigt uns nicht. Unsere Eltern haben uns eigentlich nie mit ihren eigenen Vorstellungen vom Leben aufgedrängt. Vielleicht haben sie keine sehr festen Vorstellungen. Sie haben sich mehr dafür interessiert, was wir machen. Wir haben immer das Gefühl gehabt, mächtig ernst genommen zu werden. Während des Studiums, das war richtig schön, da habe ich meine Mutter in die Schule geholt, damit sie uns was aus ihrem Leben erzählt. Auf einmal hat das gerieselt und gebebt in mir. Ich weiß nicht, ich war am meisten berührt von allen. Dieser Mensch da vorne, der ist so jung und lebendig, da guckst du. Du kannst es nicht fassen, dass das deine Mutter ist. Und du bist so froh, dass du dazugehörst, nicht? Das Problem Emanzipation hat es für mich eigentlich nie gegeben. Dazu kann ich nichts sagen. Man muss Gefühl und Verständnis füreinander haben, das ist alles. Was ich ganz schön finde, wir waren in Rumänien, Karin und ich, und wir haben beim Trampen 2 Jungs kennengelernt, die aus dem Kaukasus kamen. Wir haben dann eine Nacht zusammen verbracht, haben Lagerfeuer gemacht. Die Jungs hatten mächtig viel zu tun und wir haben für die schönen Sachen gesorgt, für Musik und Vorlesen und so. Lange, lange. Bei uns war es auch so, dass Vati die schönen Sachen machte, der war der ruhige Pol, wie das bei Männern so ist und Mutti kümmert sich um alles. Am nächsten Morgen waren die Jungs zeitig wieder auf, da haben sie Mais gepflückt, gekocht, Blätter drüber gelegt, damit es warm bleibt. Irgendwie, ich weiß nicht, hatten wir keine Lust mit ihnen zu schlafen, aber niemand hat das vermisst, das war richtig schön. Wenn man miteinander schläft und sich nicht weiter kennt, das müssen ganz gute Leute sein. Die Schönheit der Körper genießen, ach, das ist wunderbar. Manchmal ist es schwierig. Manchmal bin ich traurig. Da kenne ich den Stefan. Stefan ist verheiratet. Zuerst war es nur wegen der Wohnung. Dann haben sie ein Kind gekriegt. In Stefan war ich richtig doll verliebt. Mensch. Wenn ich in der Schule so eine trockene Aufgabe hatte und ich hätte alle umarmen können und lachen vor Freude, wer soll da ein Fachbuch gestalten, wenn er so verliebt ist? Jetzt denke ich, es geht eigentlich nicht mehr. Es ist vorbei. Wegen seiner Frau habe ich mir nie Gedanken gemacht. Wenn es wirklich schön und ehrlich ist, dann wäre es doch schade, wenn man es nicht gemacht hätte, nicht? Eifersucht? Die ist mir fremd. Wenn mich einer vernachlässigt, dann stimmt es eben nicht mehr. Da kann ich nichts machen. Ich kann nichts machen, als selber aktiv zu werden. Bei Menschen, die ich sehr achte, kann ich mich ganz toll freuen, wenn sie sich an jemanden anderen freuen. Ich kann als Dritter miterleben, wie was Schönes entsteht. Ein Leben zu zweit kann ich mir überhaupt nicht vorstellen. Irgendwie denke ich mir, dass wir mal zu viert leben werden. Karin und ich. Wir gucken schon gegenseitig unsere Männer an. Aber Männer teilen es nicht drin. Wir sind zu verschieden. Naja, wir haben schon solche Sachen probiert. Da haben wir bloß gekichert hinterher. Mensch, Kinder müssten wohl auch sein, nicht? Das ist ein Problem. Vielleicht verteilt sich das besser in einer größeren Gemeinschaft, sodass einem nicht leid tun muss, was man alles nicht machen kann wegen der Kinder. Karin will eigentlich keine Kinder. Sie ist ganz anders als ich. Ein bisschen untersetzt, hat ein männliches Gesicht und wenig Busen, hat aber ganz weiche kleine Hände und schönes kurzes Haar. Ist eigentlich ein sehr anspruchsvolles Gesicht. Ich gehe auch gerne allein zu Feten. Immer einen an meinen Fersen, das mag ich nicht. Ich bin in keinem festen Kreis drin. Die bleiben immer so unter sich. Sie sind zu wenig offen nach außen. Eine Zeit lang tanzen sie, dann haben sie wieder ihre Diskutiertzeit. Dann langweilen sie sich miteinander. Ach, und tanzen. Da kommt's vor, dass ich zu Hause eine Weile gesessen habe und dann muss ich rumtoben. Einmal bin ich in den Studentenclub gerannt, kannte keinen. Hab mir einen Jungen ausgesucht, mit dem ich tanzte. Das war für die anderen ein bisschen komisch. Mensch, die Jungs haben zu tun in den Tanzpausen, um sich jemanden zu suchen. Das ist ganz schön blöde, nicht? Ich gehe deshalb selten in diese offiziellen Tanzgaststätten. Schon die Atmosphäre, dieser Lärm die ganze Nacht, die schauen einen nicht richtig an, die reden kein Wort mit einem. Als Frau hat man das eigentlich nicht mehr nötig. Es kommt vor, dass ich irgendwo rumtobe und alle anderen sitzen und gucken mir zu. Mir macht Spaß, weil ich Platz habe und die anderen freuen sich. Ich empfinde das überhaupt nicht als überheblich. Ach, bei mir sprudelt es heute richtig. Ich rede sonst nie so viel. Mitteilungsbedürfnis habe ich eigentlich nie. So etwas muss erst wachsen und groß werden, bevor ich es einem anderen was sage. Beim Trampen ist es oft blöd. Da fragt mich jeder dasselbe. Wenn einer mal was anderes sagt oder wenn die Fahrt aus Flöten besteht und aus Singen, das ist schön. Ich spiele ein bisschen Flöte. Da spiele ich vor mich hin, wo ich gerade bin. Mit Politik? Vielleicht ist das eine Schande. Fange ich überhaupt nichts an. Irgendwie kann ich da nur Aha sagen. Das sind doch nur Informationen. Warum muss ich denn auf dem Laufenden sein, um darüber schwatzen zu können? Naja, diese Leute, die so viel reden können über alles, die leben nur außen und innen sind sie leer. Oh, manchmal rieselt's. Da erreicht es mich schon. Aber ich darf nicht dazu gezwungen werden. Es muss alles aus mir selber kommen. Sonst stimmt es nicht. Sonst nützt es auch keinem. Nur wenn man mit Menschen zu tun hat, ist es gut. Ich habe den Dagermann gelesen, der Mann, der nicht weinen wollte. Der hat als Kind seine Eltern verloren, lebte bei den Großeltern. Sein Großvater ist dann von einem Verrückten umgebracht worden. Seine Großmutter ist an dem Schock gestorben und sein Freund ist in den Bergen umgekommen. Darüber schreibt er. Und mit 31 hat er sich das Leben genommen. Das versuche ich nachzuerleben. Da bekomme ich einen Eindruck in andere Lebensverhältnisse. Das ist Politik für mich. Was ich gerne machen möchte, ist fliegen. Im Traum bin ich schon viel geflogen. Einmal bin ich auf einer Fußbank geflogen, wie eine Hexe, habe eine Wäscheleine hinter mir hergezogen, bin über die Stadt geflogen, habe die Wäsche getrocknet und über die Obstbäume am Pool, die Zweige streichelten gerade so meinen Bauch und dann hinunter ins hohe, weiche Gras, ganz langsam, wie unter Wasser. Ich habe mir immer gewünscht, hopsen zu können wie ein Känguru. So hopse ich heute noch. In ganz hohen, langsamen Sprüngen, wenn ich Leute treffe, die ich eigentlich nicht treffen möchte. Quer über den Alexanderplatz. Oder wenn ich einem zeigen möchte, was ich alles kann. Was ich noch gerne mache? Lesen. Hölderlin, ein bisschen Rilke und Nur einen Seufzer lang von der Anne Philipp. Das habe ich schon ein paar Mal gelesen. Ich kann mir vorstellen, wie der Garten aussieht, in dem Gérard und Anne gelebt haben. Ich wünsche mir, dass es ihn noch gibt. Und Anacreon mit seinen Gedichten, die sind so schön. Der Anacreon, der ist schon alt und er freut sich über junge Mädchen und träumt von ihnen. Er will hingehen zu ihnen, da kommen die jungen Burschen und die Mädchen laufen mit den Burschen weg. Und Anacreon wacht auf und ist ganz aufgeregt und kann nicht wieder einschlafen. Da kommt ein schöner Jüngling, der schenkt ihm einen Kranz und Anacreon ist ganz verliebt in den Jüngling. Sonst habe ich wenig gelesen. Ich habe überhaupt keine Allgemeinbildung. Ich kenne Thomas Mann nicht, den Tod in Venedig nur vom Film. So geht das weiter. Manchmal ärgert mich das. Ich finde es aber gut, wenn mir einer sagt, Mensch Barbara, da hast du doch noch ganz schön viel Schönes vor dir, was andere schon hinter sich haben. Freu dich doch. Einer hat mich mal narzisstisch genannt, aber das berührt mich nicht. Wie soll ich denn sonst leben? Was ich noch in meinem Leben machen möchte, herauskriegen, was mit den Leuten in den Gefängnissen und Irrenhäusern geschieht in der ganzen Welt. Das hat mich schon immer mächtig interessiert. Da hat einmal einer über mir in Untermiete gewohnt. Der hat einen Traktor gefahren, hat nur 8 Klassen gehabt. Keinen Vater und einen Haufen kleinerer Geschwister. Und der ist manchmal zu mir hereingekommen, weil er gemerkt hat, ich bin auch allein. Ich habe aber nicht immer Zeit für ihn gehabt. Ich habe ihn auf mein Bett gesetzt, weil nichts anderes da war, und habe ihm ein großes Stück Papier und einen Stift gegeben. Und dann hat er gezeichnet. Hat vorher nie gezeichnet, fand das blöd. Und er hat auf einmal Gefängnisfenster

wollte nicht mehr allein sein. Ich lief zur Beerdigung. Ach Mensch, die Mutter ganz allein und noch 4 Jungs. Die sitzen alle in Abständen. Der Junge hat noch nicht nur die Gefängnisfenster gemalt. Für ihn war alles ein Gefängnis, sein ganzes Leben, aus dem er nicht herausgekommen ist. Ich hätte sehen müssen, was er da zeichnet. Der hat nach Hilfe geschrien. Ach Mensch, wenn alte Leute sterben, drückt mich das wenig. Ich weiß ja, dass wir alle sterblich sind. Deshalb soll man auch nicht lange trauern, sondern soll was Schönes machen, was dem Toten auch Freude gemacht hätte. Das war ein Abschnitt aus dem Buch von Maxi Wander, Guten Morgen, du Schöne, Frauen in der DDR, Protokolle. 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

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Und herzlich willkommen beim Magical Mystery Mix. Heute lade ich euch ein zu einer Reise in die Welt eines Komponisten, der vielleicht zu den schrägsten Vögeln der Musikgeschichte zählt und zugleich zu den feinfühligsten Klangpoeten, Erik Satie. Im Juli 2025 jährte sich sein 100. Todestag. Deshalb blicke ich heute auf sein Leben und sein Werk zurück.

Als Erik Satie 1925 schwer erkrankte, brachte man ihn ins Hôpital Saint-Joseph in Paris, wo er am 1. Juli mit 59 Jahren starb. Erst danach öffneten Freunde sein Zimmer, wo er jahrelang völlig für sich gelebt hatte, ohne Besucher zu empfangen. Die Wohnung war völlig verwahrlost, voller angehäuftem Unrat und einer unbeschreiblichen Unordnung. Zwischen Bergen alter Schirme, Kleidungsstücken und kuriosen Sammlungen fanden sich stapelweise bislang unbekannte Noten, darunter Werke, die heute zu seinen wichtigsten zählen. So endete Satis Leben still und unscheinbar. Welches tragisches Schicksal ereilte diesen Menschen, dass er so einsam und elend endete?

Erik Satie wurde 1866 in Honfleur in der Normandie geboren. Schon früh zeigte sich seine musikalische Begabung, doch sein Weg verlief alles andere als geradlinig. Mit 13 Jahren kam er nach Paris und wurde 1879 am Konservatorium aufgenommen. Dort galt er jedoch als schwieriger, widerspenstiger Schüler. Seine Lehrer warfen ihm mangelnde Technik und Faulheit vor. Nach nur wenigen Jahren wurde er wegen Erfolglosigkeit entlassen, später zwar noch einmal aufgenommen, aber wieder abgewiesen. Satie selbst nahm diese Ablehnung mit einer Mischung aus Trotz und Ironie hin. Statt sich anzupassen, entwickelte er seinen ganz eigenen Weg. Er lebte in Montmartre, einem etwas heruntergekommenen, aber romantischen Künstlerviertel von Paris, spielte als Pianist in Cafés und Kabarets und begann früh, eigenwillige kleine Klavierstücke zu schreiben. Oft bewusst schlicht, beinahe kindlich, doch von großer poetischer Kraft. Diese frühen Erfahrungen am Konservatorium, wo man ihn nicht ernst nahm, prägten ihn. Er blieb zeitlebens ein Außenseiter, der sich lieber abseits der etablierten Musikwelt bewegte.

Tatsächlich wurde Satie während seines gesamten Lebens von den offiziellen Institutionen seiner Zeit geschmäht, nicht zuletzt wegen seiner provokanten Extravaganzen und seiner Ästhetik der Armut. Er schuf eine transparente Musik, hinter der er sich regelrecht verschanzte. Satie galt als Freigeist der Musikgeschichte, der zum Mythos wurde, allerdings erst nach seinem Tod. Wir hörten zu Beginn drei Varianten seiner Gymnopädien, von denen es eine unglaubliche Vielfalt an Interpretationen gibt. Drei kleine Klavierstücke, die er mit Anfang 20 komponierte. Musik voller Zartheit und voller Schwebungen. Musik, die nicht überwältigen will, sondern uns zuhören lässt. Musik, die uns Zeit schenkt. Ich denke, jeder wird die Melodie wiedererkennen. Satie's Musik wurde in über 100 Filmen eingesetzt. Schon der Titel wirkt rätselhaft und führt zurück ins antike Sparta. Dort gab es Feste, bei denen junge Männer nackt und barfuß feierliche Tänze aufführten, genannt Gymnopädien. Ob Satie diese Tänze im Sinn hatte, ist allerdings zweifelhaft. Wahrscheinlicher ist, dass ihn das geheimnisvoll klingende Wort reizte. Ein weiteres schönes Beispiel aus seiner mittleren Schaffensphase sind die Gnosien. Auch hier wieder keine große Form, sondern reduzierte, geheimnisvolle Miniaturen.

Erik Satie war nicht nur als Musiker ungewöhnlich, sondern auch als Mensch. Jahrelang trug er immer denselben Samtanzug, weshalb man ihn in Paris Monsieur Velours nannte. Erik Satie war zeitlebens ein Freund des Alkohols, und zwar nicht in Maßen. Besonders Absinth spielte eine große Rolle, dazu billiger Cidre und Wein. Schon als junger Mann verbrachte er viel Zeit in den Cafés und Bars von Montmartre, wo er nicht nur Kontakte zur Avantgarde knüpfte, sondern auch trank, oft exzessiv. Der Alkohol hatte zweifellos Anteil an seinen Krankheiten. Seine Leberzirrhose führte 1925 zu seinem frühen Tod. Doch in den Schilderungen seiner Freunde schwingt oft auch eine gewisse Zuneigung mit. Satie als nächtlicher Spaziergänger durch Paris, ein Glas in der Hand, ironisch eigenwillig. Ein Bohemien, der ohne diese Welt kaum vorstellbar ist. Satie hatte ständig Geldprobleme. Um über die Runden zu kommen, spielte er zeitweise in Pariser Kabarets und schrieb Chansons. Und hier begegnen wir einer ganz anderen Seite von Erik Satie. Ende der 1890er Jahre schrieb er ein Lied, das sich im Pariser Nachtleben großer Beliebtheit erfreute. Je te veux, ich will dich. Man weiß wenig über Saties Liebesleben, aber dieses Stück verfasste er für die Sängerin Paulette Darty, die damals als Königin der langsamen Walzer gefeiert wurde. Und tatsächlich, das Stück ist ein Walzer, geschmeidig, eingängig, wie geschaffen für die Varietébühne und den Tanzsaal. Doch hinter der eleganten Melodie verbirgt sich ein recht freizügiger Text, geschrieben von Henri Pacory. Es geht unverhohlen um körperliches Begehren, um Lust und Hingabe. Für Satie, der zu dieser Zeit eng mit den Bohemiens, Kabarettkünstlerinnen und Varieté-Diemen von Montmartre verbunden war, war das kein Widerspruch, im Gegenteil. Er genoss es, zwischen den Sphären der ernsten Musik und der populären Unterhaltung hin und her zu wechseln. Hören wir Je te veux.

Satie war nie allein, auch wenn er gern als Einzelgänger beschrieben wird. Schon früh suchte er den Austausch mit anderen Künstlern, im Cabaret Le Chat Noir ebenso wie in den Ateliers von Montmartre. Claude Debussy gehörte zu seinen frühen Verbündeten. Später fand er Anschluss an die Pariser Avantgarde. Er arbeitete mit Pablo Picasso, Jean Cocteau und den jungen Komponisten der Gruppe de Six. Gemeinsam schufen sie 1917 das Ballett Parade, ein Skandal und zugleich ein Markstein der Moderne. Satie schrieb dazu eine Musik, die alles andere als traditionell war. Er mischte Parodien auf Märsche und Zirkusmelodien mit völlig unerhörten Klängen. Das Rattern einer Schreibmaschine, das Knallen von Pistolen, das Heulen einer Sirene. Geräusche des Alltags, die man sonst nie in einem Opernhaus gehört hatte, waren plötzlich auf der Bühne und führten zu einem Aufruhr im Theatersaal. Für Satie war der Skandal aber ein Triumph. Zum ersten Mal stand er im Zentrum der Pariser Avantgarde, gleichberechtigt neben Picasso und Cocteau. Und er zeigte, dass Musik nicht nur zart und poetisch sein konnte, sondern auch laut, schräg und provozierend. Hören wir einen Ausschnitt aus Parade, eine Live-Aufnahme einer Theateraufführung, die ich auf YouTube gefunden habe.

Erik Satie liebte das Spiel mit Worten ebenso wie mit Tönen. Viele seiner Klavierstücke tragen seltsame, oft absurde Titel. Drei Stücke in Birnenform, echte schlaffe Präludien für einen Hund, vertrocknete Embryonen oder drei distinguierte Walzer des feinen Ekelhaften. Noch kurioser sind seine Kommentare in den Partituren selbst. Statt nüchterner Spielanweisungen findet man Anmerkungen wie »Öffnen Sie den Kopf«, »Wie eine Nachtigall mit Zahnschmerzen«, »Ziehen Sie das Pedal wie eine Gans, die man stopft« oder »Mit viel Schwung wie ein kleiner Käfer«. Viele dieser Notizen sind völlig unbrauchbar für eine reale Interpretation, aber sie geben einen wunderbaren Einblick in Satis Humor, seine Ironie und seine Abneigung gegen jede Form von musikalischem Ernst. Damit stellte Satie die traditionelle Distanz zwischen Komponist und Musiker auf den Kopf. Seine Musik bekam so eine zusätzliche Ebene, humorvoll, ironisch und zugleich tiefernst in ihrem Bruch mit der Norm. Hören wir zwei seiner Stücke in Birnenform.

Satis Stücke in Birnenform wurden erst nach seinem Tod in seiner total vermüllten Wohnung gefunden. Ein weiteres rätselhaftes Klavierstück aus seinem Nachlass ist die Komposition Vexation. Der Titel bedeutet so viel wie Schikanen oder Plagen. Und das passt gut, denn der Pianist soll dieses Stück 840 Mal wiederholen. Es ist ein winziges Klavierstück, komponiert wohl um 1893. Die Musik klingt verschoben, wie auf der Stelle tretend. Chromatische Akkorde, die sich kaum auflösen, eine Art melancholisches Kreisen. Berühmt wurde das Stück nicht wegen seiner Töne, sondern wegen einer Notiz, die Satie darunter schrieb. Wörtlich heißt es, um dieses Motiv 840 Mal zu spielen, wird es gut sein, sich darauf vorzubereiten, und zwar in größter Stille mit ernster Regungslosigkeit. Ob das ironisch gemeint war oder voller Ernst, darüber streitet man bis heute. Vexation wurde erst 1949 in Druckform veröffentlicht, also lange nach dem Tod des Komponisten. Die Bekanntheit des Stücks ist weitgehend dem Interesse zu verdanken, das John Cage daran hatte, der ähnliche Experimente in Bezug auf ungewöhnliche Arrangements Mitte des 20. Jahrhunderts verfolgte. Auch in der Szene rund um die serielle Musik wurde Vexation beachtet. Zum Teil wird es wegen seiner Tonreihen als Vorläufer dieser Bewegung angesehen. Es handelt sich um eine der ersten Beispiele für ein repetitives Arrangement sowie für Atonalität in der Kunstmusik und wird allgemein als eines der längsten Stücke der Musikgeschichte überhaupt angesehen, obwohl die Partitur nur aus einer Seite besteht. 1963 wurde das Werk von einem Team mehrerer Pianisten, darunter Cage selbst, uraufgeführt. Seitdem gibt es immer wieder solche Aufführungen, fast wie spirituelle Rituale, die meist zwischen 15 und 24 Stunden dauern. Hören wir Vexation.

Das war sie schon, die Komposition Vexation. Insgesamt dreimal wiederholt. Man bekommt eine Ahnung davon, wie sich eine tranceartige Atmosphäre entwickeln kann, wenn es noch 837 Mal wiederholt wird, wovon ausführende Pianisten berichten. Eine sehr sehenswerte Dokumentation ist übrigens noch bis Oktober in der Arte Mediathek zu sehen. Erik Satie, ein Komponist außerhalb der Zeit. Die Doku lässt Satis Werk anhand seiner Texte sowie Interviews mit seinen wichtigsten Wegbegleitern wieder aufleben. Vor allem kommen aber zeitgenössische Künstlerinnen und Künstler zu Wort, die Satie noch heute spielen und dessen Einfluss auf die moderne Musik erklären. Erik Satie gilt als Schlüsselfigur der Musik der Moderne. Mit seinen eigenwilligen Klavierstücken wie den Gymnopédien oder den Gnossien legte er den Grundstein für minimalistische und repetitive Strukturen und inspirierte Komponisten wie John Cage, Philip Glass und Steve Reich lange bevor Begriffe wie Minimal Music überhaupt existierten. Er war ein Pionier und Brückenbauer. Einerseits schloss er an die Romantik an, andererseits öffnete er den Weg zu Dada und Surrealismus. Satie selbst nannte sich scherzhaft einen Phonometrographen, ein Messgerät für Klänge. Dabei meinte er, dass er Musik auf die einfachsten, klarsten Bausteine zurückführen wollte. Hören wir zum Ausklang nochmals die erste Gymnopédie, diesmal nicht am Klavier, sondern in der Orchesterfassung von Claude Debussy, der früh den Wert der Stücke erkannte und zeitweise mit Satie eng befreundet war.

Erik Satie bleibt unvergessen. Nicht nur als exzentrischer Einzelgänger, sondern als stiller Wegbereiter der modernen Musik. Mit seinen ungewöhnlichen Harmonien, minimalistischen Strukturen und ironischen Notationen öffnete er Türen für Avantgarde, Dada und Minimal Music. Er verband Tradition und Innovation und sein Einfluss klingt bis heute in vielen Strömungen der Musik des 20. Jahrhunderts nach. Zu seinen Lebzeiten wurde er von der Avantgarde durchaus gefeiert, aber vom etablierten Musikbetrieb weitgehend ignoriert. Erst nach seinem Tod 1925 begann seine Bedeutung für die moderne Musik voll erkannt und gewürdigt zu werden. Der Magical Mystery Mix kommt nun zu seinem Ende. Vielleicht hattet ihr Spaß daran, dann könnt ihr mich in 14 Tagen wiederhören. Die Vorschau gibt es auf meiner Webseite www.mmmx.de, wo ihr auch die Playlist der heute gespielten Stücke findet. Und in der Mediathek von Radio Dreieckland unter www.rdl.de könnt ihr viele Sendungen noch eine Woche lang nachhören. Verantwortlich unter Mikrofon war Kurt Maninuk, der sich jetzt mit Satie's Sarah Bond Nummer 1 verabschiedet und euch noch einen entspannten Abend wünscht.

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So, ich hoffe mal, die Räucherstäbchen brennen. Jetzt um 11 Uhr, eine Minute, am Beginn der heutigen neo-psychedelischen Folge von Back to the Garage hier bei Radio Dreieckland Freiburg, UKW 102,3 MHz. Back to the Garage Nummer 854. Mit Jamie und Andreas und dem 9., allerdings auch schon vorletzten Teil unserer diesjährigen Sommer-Neo-Psychedelia-Reise. Da habe ich hier 1, 2, 3, 4, 5 Positionen vorbereitet. Die klappern wir ab und dann ist gut. Die erste Position, die führt uns nach London mit The Revolving Paint Dream.

Musik, neopsychedelische Natur aus London. Zumindest ist die Band The Revolving Paint Dream dort ansässig. The Revolving Paint Dream were a London-based indie band who released 2 albums and 2 singles on Creation Records zwischen 1984 und 1989. Und dies hier gerade eben, Flowers in the Sky, das war die A-Seite ihrer ersten Single. 1984 beziehungsweise 2020 wurde die wieder veröffentlicht in lila-weiß irgendwie vinylig und ist auch der Titelsong einer Kompilation, die 2006 erschienen ist. Flowers in the Sky, The Enigma of the Revolving Paint Dream. So, und auch die nächste Band stammt aus Jamies Heimatland, nämlich The Flight Reaction. Die kommen aus Cambridge. Psychedelic Rock and Psych Pop Band aus Cambridge um Singer-Songwriter und Multi-Instrumentalist Mick Crossley. Und von denen sind erschienen 6 Alben zwischen 1991 und 2015. Die letzte nur als CD. Und da haben wir ja zuletzt von denen ein Stück gehört. Vor 3 Wochen, als der Jamie in Urlaub war. Und aus dem 2. Album von The Flight Reaction, Strawberry Lip Salvation, wie es heißt, 1992 erschienen. Da hören wir die beiden Stücke Riverside, Untertitel Inside You und Inner Spaceman. Die Flight Reaction aus Cambridge.

0: Über 12 Minuten lang The Flight Reaction aus Cambridge, Riverside, Untertitel Inside You und Inner Spaceman aus ihrem 1992 erschienenen zweiten Album Strawberry Lip Salvation. Und Jamie erkennt zuweilen Zusammenhänge, da komme ich in 100 Jahren nicht drauf, nämlich dass Cambridge ja eigentlich eine recht lange, ungefähr 60 Jahre Psychedelic-Tradition hat.
1: Ja, das war dann im Zusammenhang mit Syd Barrett und die Urzeiten von Pink Floyd.
0: Was und jetzt natürlich bringt zu Syd Barrett und seinem Tribute-Album, das in 3 Wochen erscheinen wird, Clowns and Jugglers Celebration Album, CD und Doppelvinyl. Ich hatte ja den Eindruck, dass der Jamie sich das zulegen wird.
1: Wenn ich irgendwie Geld ausgraben kann.
0: Am 9. Oktober 2026 wird es erscheinen und mal gucken, vielleicht taucht's auch hier bei Back to the Garage auf. Radio Dreieckland Freiburg, UKW 102,3 MHz. Jetzt um 11.25 Uhr in der heutigen 854. von Back to the Garage und dem 9. diesjährigen Neo Psychedelia Reisenteil kommen wir zu der Band, mit der wir vorige Woche aufgehört hatten, nämlich The Beginner's Mind. Mind mit Y geschrieben. Wo kamen die her?
1: Das kann ich nicht mehr erinnern, aber was ich finde ganz merkwürdig ist, die Platte ist mir ein bisschen untergegangen in meiner Kollektion wegen Singles. Wir haben die Singles hier 3 Stück gespielt über die Jahre und einige Stücke von den LPs sind nicht auf die Singles. Es war irgendwie ein bisschen wie eine neue Entdeckung für mich. Ich wusste, dass die ziemlich psychedelisch waren, wird auf alle Fälle zu uns passen, aber ich habe nachgeschaut und wir haben ganz wenig von dem gespielt.
0: Aus Washington D.C. sind sie und wir haben letzte Woche eben die Sendung beendet mit der Schlussnummer des Albums, des einzigen von The Beginner's Mind. Don't Lose Your Mind heißt das Album, No Expectations, das Stück. Erschienen ist die Perle am 28. Juli 2017. Das Exemplar von Jamie, das habe ich ja behalten und dann mal angehört. Also da werden wir auch nach unserer Neo-Psychedelia-Reise was von hören noch. Das ist also eine überaus hörenswerte Angelegenheit. So, und die drei noch für unsere Neo-Psychedelia-Reise brauchbaren Stücke, die habe ich da rausgefiltert, von The Beginner's Mind. The Next One, I've Seen Stars und Out of Tune. Hier jetzt The Beginner's Mind aus ihrem einzigen Album.

0: The Beginner's Mind aus Washington DC auf unüberhörbaren Beatles-Spuren. The Next One, I've Seen Stars und Out of Tune, die drei reinrassigen Neo-Psychedelia-Songs aus ihrem einzigen Album Don't Lose Your Mind vom 28. Juli 2017. Und beim letzten Stück Out of Tune, da trifft der Schlagzeuger das Spiel von Ringo Starr aber so ziemlich genau. Aber andererseits, als ich das erste Mal richtig bewusst gehört habe, da musste ich weniger an die Beatles denken, sondern mehr an den Spoof Die Ruttles. Der Sänger klang hier auch wie Neil Innes. Oder Ecstasy, ihr Dukes of Stratosphere Pseudonym. Also da muss ich sagen, alle drei Songs haben mich dran erinnert. Und der Jamie hat vorhin zu mir gemeint, das sei so die typische britische Psychedelia, aber die Band kommt aus den USA. Wohingegen die aus Cambridge eher in die andere Richtung ging. That's life, that's music. Um 11.40 Uhr, 3 Viertel, Radio Dreieckland, Freiburg, UKW 102,3 Neo psychedelische Megahertz, Back to the Garage Nummer 854, und gestern ist ja erschienen das neue Album von The Vibravoid, A Reason for Now, aber es war unmöglich online, abseits der beiden Vorab-Singles, die wir hier schon gehört haben, auch nur einen Ton zu finden, irgendwie Tonzonen Records, da gibt's keinen YouTube-Channel oder auch keine Bandcamp-Seite, das heißt, die gibt's schon, aber da ist nicht viel drauf, sodass wir da jetzt drauf verzichten, vielleicht taucht's ja noch irgendwie irgendwo auf, was weiß ich. Aber beim Hinterherjagen habe ich, wie soll es auch anders sein, wieder was anderes gefunden von Tonzonen Records. Und zwar eine Band, Chakra Vimana, Feed My Soul, ihr Album vom 23. Mai 2025. Ich habe hier eine Besprechung von dem Album, man liest sich das, eine neue Band mit einem leichten Hauch Jazz, Rock, Psych, Space, Rock und fernöstliche Musik erwartet uns bei diesem neuen Projekt. Die einzelnen Musiker sind zwar beileibe keine Frischlinge mehr in der Szene, dürften aber nur eingefleischten Spezialisten bekannt sein. Ja, mal geguckt, wer da dahinter steckt. Und das Ganze ist ja a new collaboration of spoken word artist Shane Beck, known as the last American poet from Astral Magic. Liquid Sound Company steckt dann noch mit bei und The Forever Moment und. Also kann sagen, dieses Projekt ist auch so eine Art All-Star-Band. Influence of Porcupine Tree, Nick Turner, King Crimson, Bill Laswell und Tangerine Dream. So, ich habe mir dieses Album angehört, Feed My Soul von Chakra Vimana. Das ist schon ein bisschen Elektro-Psych, aber ein paar Sachen, die sind nicht ganz so elektronisch. Fragt mich jetzt nicht, was von dem, was wir jetzt gleich hören werden, wie was ist. Ich weiß nur, es sind drin Teile von den Stücken Feed My Soul, Striving to Connect und Waving at the Stars. Aber was von den Songs ich jetzt wo, wie zusammen und am Computer, habe ich keine Ahnung mehr. Hast du die jemals gehört bis dahin?
1: Nee, sie mir total neu.
0: Ja, Zufallsfund. Wie gesagt, als ich hinter dem neuen Vibravoid-Album, das gestern erschienen ist, hergejagt bin, bin ich eben auf die hier gestoßen. Auf Chakra Vimana.

0: Und Jamie, was machen wir für einen Eindruck auf dich? Ihr Chakravimana?
1: Haben wir ein bisschen Yoga-Psychic teilweise, ein bisschen Entspannungsmusik.
0: Kann ja zuweilen auch recht brauchbar sein, sage ich mal. Das war jetzt hier Musik aus ihrem am 23. Mai voriges Jahr 2025 erschienenen Album Feed My Soul. Da habe ich reingewürfelt das Titelstück Striving to Connect und Waving at the Stars. Jetzt ist ganz genau in 2 Sekunden 11.56 Uhr. Wir sind am Ende angekommen für heute hier bei Radio Dreieckland Freiburg UKW 102,3 MHz mit der 854. von Back to the Garage und dem 9. Teil unserer diesjährigen, der 16. summa summarum Back to the Garage Neo Psychedelia Reise. Nächste Woche der letzte Teil. Zum Schluss hören wir jetzt eine schwedische Band. Und zwar aus Göteborg, The Melody Fields. Von denen haben wir ja in der vorletzten Sendung vor 3 Wochen Musik aus ihrem ersten Album gehört, das im Februar und März 2018, je nachdem ob Langspielplatte oder CD, erschienen ist. Und vorige Woche haben wir Musik gehört aus der 12-Inch-Vinyl-EP Broken Horse aus dem Jahr 2020. Und gleich hören wir die beiden Schlussnummern ihres am 10. November 2023 erschienenen zweiten 2023er Albums. 1991 heißt das von den Melody Fields aus Göteborg in Schweden. Ihr erstes 2023er Album war vom 13. Oktober und hieß 1901. Was sich da jetzt irgendwie für ein Geheimnis dahinter verbirgt, das weiß ich nicht. Wir wünschen euch damit jetzt ein schönes 1A, prima, es gibt nichts dran zu meckern. Spätsommerwochenende, das letzte Sommerwochenende für dieses Jahr, denn in genau 4 Tagen, am 23. September um 2 Uhr und 5, ist kalendarischer Herbstanfang 2026, aber angesichts der Wetteraussichten braucht uns das so nicht zu kratzen. Und in diesem Sinne jetzt, liebe Hörerinnen und Hörer, eben euch ein schönes Spätsommerwochenende mit The Melody Fields aus Göteborg in Schweden und eben ihren beiden Schlussnummern des am 10. November 2023 insgesamt dritten Melody Fields Albums 1991 und die Stücke heißen Bhagavana Naikacha und Son of Man. Da übrigens dabei zu hören andere schwedische Neo-Psych-Heroen, nämlich die Formation Goat. So, also The Melody Fields aus Göteborg in Schweden und bye bye.

Hallo bei Radio Dreieckland. Ihr hört die Folksendung Keine Heimat. Die gibt es jeden Dienstag und Freitag von 15 bis 16 Uhr. Heute gibt es neue Folk-CDs aus England. Anfangen möchte ich mit dem englischen Folksänger Jim Murray. Zum 25. Jubiläum seiner Karriere als Musiker hat er das Album Gallants vorgelegt mit 8 traditionellen Stücken und einem selbstgeschriebenen Stück, nämlich Free Gallants. Das hören wir auch gleich als erstes. Jim Murray.